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1: Ein Superheld, der seit über 80 Jahren die Welt erobert und jetzt auch auf einer neuen Konsole unterwegs ist. Lego Batman, das Vermächtnis des dunklen Ritters, gibt es bereits für PlayStation 5, Xbox Series X und S sowie PC. Und nun auch für die Nintendo Switch 2. Die Geschichte erzählt die Geburt einer Legende. Wie aus dem wohlhabenden Bruce Wayne der gefürchtete Beschützer Gotham Cities wird. Mein Kollege Matthias Pillasch erzählt uns mehr vom epischen Game-Abenteuer Lego Batman, das Vermächtnis des dunklen Ritters.
2: Bruce Waynes Transformation beginnt bei der Liga der Schatten. Spieler erkunden dramatische Story-Momente und meistern Kampftechniken, Schleichtechniken sowie detektivische Fähigkeiten. Ein Mix aus Action und Denksport.
3: Ich muss mehr als ein Held sein. Ich muss zum Symbol werden.
4: An was hatten Sie gedacht?
2: Die Reise führt durch verschiedene Zeitfenster mit ikonischen Orten wie dem Wayne Tower und Arkham Asylum. Mit wechselnden Anzügen und legendären Fahrzeugen wie dem Tumbler eröffnen sich immer wieder neue Wege, die Stadt zu beschützen und neue Gegner zu besiegen.
5: Du glaubst, die Dunkelheit ist deine Verbündete. Für dich ist sie ein Mittel zum Zweck. Ich wurde in ihr geboren, von ihr Wer hat das hier hingelegt? Ich hätte mir was brechen können.
2: Gotham City wird zum Schauplatz für epische Kämpfe und versteckte Geheimnisse.
6: Dann mal an die Arbeit.
2: Der klassische Lego-Humor trifft auf ernsthafte Story-Wendungen.
7: Wer bist du?
2: Ob allein oder zusammen mit einem Partner.
6: Wir könnten einander behilflich sein.
8: Guten Abend, Gotham! Feiert mit uns das absolute Chaos! Oh!
7: Jemand muss etwas tun!
2: Für Hardcore-Fans wartet der brandneue Dark Knight-Modus. Ungefiltert schwierig. Aber egal in welchem Schwierigkeitsgrad, wer Batmans komplette Reise durchlebt, entdeckt, wie aus Bruce Wayne der dunkle Ritter wird.
9: Wer bist du?
6: Ich bin Batman.
1: Ein Action-Abenteuer, das klassische Superhelden-Story mit Rätseln, Erkundungen und typischem Lego-Humor verbindet. Ab sofort Lego Batman, das Vermächtnis des dunklen Ritters für die Nintendo Switch 2. Zeitgleich mit dem neuen Mayhem Collection DLC für alle Deluxe Edition Besitzer. Darin sorgen erstmals Joker und Harley Quinn als spielbare Charaktere für Chaos in Gotham City.
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1: Kinderrechtsorganisationen warnen vor den Gefahren der künstlichen Intelligenz für Kinder und Jugendliche. KI sei bei jungen Menschen tief im Alltag verankert, oft ohne dass es ihnen bewusst ist, heißt es in einer aktuellen Studie. Die Autoren fordern, dass Kinderschutz von Anfang an Teil jeder KI-Anwendung wird. Eine DRK-Studie hatte im März gezeigt, dass bis zu 10% der Kinder und Jugendlichen mit KI etwa vertrauliche Dinge besprechen. Digitalminister Wildberger will, dass künstliche Intelligenz stärker kontrolliert wird, und zwar durch internationale Zusammenarbeit. Der Funke Mediengruppe hat der CDU-Politiker gesagt, für KI-Firmen sollten für Straftaten wie Hackerangriffe haftbar gemacht werden. Gleichzeitig sorgt ein neuer KI-Vorfall für Aufsehen. Die künstliche Intelligenz von OpenAI hat in mehr als 50 Fällen von Nutzern hochgeladene Bilder auf Online-Plattformen platziert. Und mehr als jeder zweite Erwachsene konnte in diesem Jahr mindestens einmal nicht wie gewünscht bargeldlos bezahlen. Mit 56% lag der Anteil in der YouGov-Umfrage sogar etwas höher als vor 5 Jahren.

0: Bei derjenigen, die nicht mit Karte oder Smartphone zahlen konnten, berichtet von 2 bis 5 Fällen im laufenden Jahr. Bundesfinanzminister Klingbeil will, dass Geschäfte und Restaurants in Zukunft auch digitale Zahlungen anbieten müssen.
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1: Und mit, ja, mit wem eigentlich?
2: Hallo, mein Name ist Johannes Oerding und das ist Peter Maffay.
3: Und Leute, unser neues Album Nashville ist jetzt draußen. Hört es euch an, viel Spaß.
1: Ganz genau. Ein Album von zwei großartigen Künstlern, die sich gesucht und gefunden haben. Beide auf Augenhöhe und zusammen mit einem ganz eigenen Stil und dem Song Sisyphus.
3: Eine Aufforderung, sich nicht klein zu machen, sondern aufrecht zu gehen und dafür einzustehen, was einem wichtig ist. Gerade in der heutigen Zeit, wo es Erosionen ohne Ende gibt, in einer Dimension, die wir so noch nicht gehabt haben, ist es wichtig, sich zu bekennen zu den Werteketten, die uns wichtig sind und die die Gesellschaft zusammenhalten. Das Grundgesetz, der gesunde Menschenverstand, die 10 Gebote.
2: Es ist leider eine Momentaufnahme, aber mit Ausblick, finde ich, die so eher motivieren soll, Hoffnung gibt. Wir haben auch viel darüber diskutiert, sagen wir, es ist 5 nach 12, es ist 12, es ist 10 nach 12 oder sagen wir, klassisch, es ist 5 vor 12. Und wir hatten alle das Gefühl, dass mit 5 vor 12 noch ein bisschen mehr Hoffnung mitschwingt. Und deshalb haben wir uns auch da für das Plakative entschieden, um eben nicht zu negativ zu werden.
1: Was moderne Technik angeht, da ist Peter Maffay zumindest froh, dass er mit Hendrikje Balzmaier eine deutlich jüngere Frau hat.
4: Ich nutze von meinem Handy wahrscheinlich nur einen Bruchteil dessen, was das Handy kann. Und ich bin dauernd, stehe ich vor irgendjemandem und sage, kannst du mir das bitte richten, kannst du mir das erklären, ich komme da nicht weiter.
5: Aber eigentlich ist das ja gut so, dass du die digitale Welt gar nicht alles verstehst, weil sonst würde man wahrscheinlich noch länger und mehr am Handy verbringen, wenn man wüsste, was man damit alles machen kann.
4: Das ist absolut richtig. Ich vermisse nichts. Ich brauche das Handy, logischerweise, wie wir alle, um in der Kommunikationsschleife zu bleiben. Und das ist gut so, dass man damit fotografieren kann, ein bisschen filmen kann und so weiter. Das ist große Klasse. Aber es stellt in meinem Leben nicht so einen zentralen Faktor dar.
1: Und hier sind Johannes Oerding und Peter Maffay jetzt im Technikradio mit

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1: Mit Michael Daub. Sozialverbände und Gewerkschaften warnen nach dem Wahlsieg der AfD in Sachsen-Anhalt, verfolgen für Minderheiten und demokratische Grundsätze und fordern eine klare Abgrenzung der anderen Parteien. Der Sozialverband VDK kritisiert, das AfD-Regierungsprogramm bedeute Ausgrenzung etwa für Menschen mit Behinderung. Die türkische Gemeinde fordert besseren Schutz vor rechtsextremer Gewalt. Verdi und die GEW mahnen zur Distanz bei der Regierungsbildung. Auch die Kirchen warnen vor einer Aushöhlung von Menschenwürde, Demokratie und Rechtsstaat. Nach dem Wahlerfolg der AfD in Sachsen-Anhalt hat BSWK-Chefin Amira Mohammed Ali klargestellt, dass ihre Partei AfD-Spitzenkandidat Ulrich Siegmund nicht zum Ministerpräsidenten wählen werde. Dem Sender Phoenix sagte sie, man sei offen für Gespräche über Sachfragen mit allen Parteien, führe aber keine Koalitionsverhandlungen. Mohammed Ali sprach sich stattdessen für einen überparteilichen Ministerpräsidenten aus, der wechselnde Mehrheiten sucht. Das deutsche Stromnetz bleibt Ziel von Sabotageplänen. Sowohl in Nordrhein-Westfalen als auch in Sachsen sind weitere Abschussvorrichtungen an Hochspannungsleitungen entdeckt worden. Die Sicherheitsbehörden fahnden seit Tagen nach einem 48-Jährigen, der in mehreren Bundesländern versucht haben soll, mit Raketen Kurzschlüsse an den Leitungen auszulösen. Der wegen Völkermords verurteilte bosnisch-serbische Kriegsverbrecher Ratko Mladic ist in Belgrad mit staatlichen und militärischen Ehren beigesetzt worden. Mehrere tausend Menschen nahmen daran teil. Mladic war Ende August im Gefängnis von Den Haag gestorben, wo er eine lebenslange Haftstrafe wegen Völkermords und Verbrechen gegen die Menschlichkeit verbüßte. Die EU kritisierte die Ehrung als Widerspruch zu europäischen Werten. Soweit die Meldungen.
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1: Uralte, moosbewachsene Zypressen, schwarzes Wasser, das sich durch das Sumpfland schlängelt und das konstante Sirne Zirpen von Zikaden. Die Bayous der Südstaaten sind märchenhaft und gleichzeitig einfach schaurig schön. Kein Wunder, dass Bestseller-Autorin Rebecca Stoke hier ihren neuesten Psychothriller Vaterliebe spielen lässt. Den gibt's jetzt als Hörbuch und mit Gänsehautgarantie. Meine Kollegin Jessica Martin hat für uns schon mal reingehört.
2: Im kleinen, beschaulichen Rain in Louisiana wird am Rande eines Zuckerrohrfelds eine junge Frau gefunden. Sie ist verwundet, nackt bis auf die Unterwäsche und kaum noch ansprechbar. Sie behauptet, tagelang vor einem Mann geflohen zu sein.
3: Judy bezeichnete den Täter als Goodfather. Sie sagt, er habe sie festgehalten. Sie erinnert sich nicht an den Ort, nicht an die Anfahrt. Und nicht daran, wie genau sie dort rausgekommen ist.
2: Der junge, frisch aus der Großstadt zugezogene Polizist Jackson Whittaker verbeißt sich direkt in den Fall. Während seine Kollegen ihn belächeln, bekommt er von dem eigenartigen Einzelgänger Buck Mason, dem er ständig über den Weg läuft, einen Tipp.
3: Buck kam näher und sah Jackson in die Augen. Wenn derjenige, den sie suchen, sogar schon einen Namen, eine Überschrift für sich trägt, dann beginnt er ein Spiel zu spielen. Sein Spiel. Er ist ein Spielemacher. Und was weiß ein Spielemacher über sein Spiel? Alles. Mehr als die Polizei.
2: Und dann verschwindet plötzlich noch eine Frau.
3: Es war das Gesetz der Sümpfe. Was hier unterging, kam nie wieder herauf. Schon in wenigen Stunden würden seine Spuren und die des Wagens mit neuem Wasser gefüllt und verschwunden sein. Die Sümpfe waren ein undurchschaubarer und wilder Ort und perfekt geeignet, Geheimnisse für immer ruhen zu lassen.
2: Da seine Polizeikollegen völlig im Dunkeln tappen, beginnt Jackson in alten Fällen zu graben und stößt dabei in den Akten immer wieder auf einen Namen. Buck Mason. Für Jackson ein Grund mehr, ihm mal auf den Zahn zu fühlen.
3: Wissen Sie, wir sind doch jetzt schon fast Freunde, sagte er. Sie geben mir Ratschläge, Sie sind immer in meiner Nähe. Wir gehen abends zusammen was trinken. Sie reden, als würde ich das beeinflussen. Tun Sie das nicht? Warum sollte ich? Vaterinstinkt? Buck hielt inne. Es war das erste Mal, dass der junge Mann ihn überraschte. Vaterinstinkt? Jackson lächelte. Habe ich den Nagel auf den Kopf getroffen?
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1: Kinderrechtsorganisationen warnen vor den Gefahren der künstlichen Intelligenz für Kinder und Jugendliche. KI sei bei jungen Menschen tief im Alltag verankert, oft ohne dass es ihnen bewusst ist, heißt es in einer aktuellen Studie. Die Autoren fordern, dass Kinderschutz von Anfang an Teil jeder KI-Anwendung wird. Eine DRK-Studie hatte im März gezeigt, dass bis zu 10% der Kinder und Jugendlichen mit KI etwa vertrauliche Dinge besprechen. Digitalminister Wildberger will, dass künstliche Intelligenz stärker kontrolliert wird, und zwar durch internationale Zusammenarbeit. Der Funke Mediengruppe hat der CDU-Politiker gesagt, für KI-Firmen sollten für Straftaten wie Hackerangriffe haftbar gemacht werden. Gleichzeitig sorgt ein neuer KI-Vorfall für Aufsehen. Die künstliche Intelligenz von OpenAI hat in mehr

0: als 50 Fällen von Nutzern hochgeladene Bilder auf Online-Plattformen platziert. Und mehr als jeder zweite Erwachsene konnte in diesem Jahr mindestens einmal nicht wie gewünscht bargeldlos bezahlen. Mit 56% lag der Anteil in der YouGov-Umfrage sogar etwas höher als vor 5 Jahren. Die Mehrheit derjenigen, die nicht mit Karte oder Smartphone zahlen konnten, berichtet von 2 bis 5 Fällen im laufenden Jahr. Bundesfinanzminister Klingbeil will, dass Geschäfte und Restaurants in Zukunft auch digitale Zahlungen anbieten müssen.
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1: Christoph Kramer ist Fußballweltmeister, TV-Liebling und Spiegel-Bestseller-Autor. Das Leben fing im Sommer an, heißt sein erfolgreicher Debütroman, und den kauft am Erscheinungstag als einer der ersten ein junger Mann mit abgezählten Münzen. Kramer beobachtet das zufällig, ist zutiefst berührt und lädt den jungen Mann auf eine Tasse Kaffee ein, um mehr über ihn zu erfahren. Und was der so alles erzählt, erfährt man nun in Christoph Kramers zweitem Buch, Wolkenberührpunkt. Helge Michael verrät uns mehr in unserem aktuellen Hörbuchtipp.
2: Silvester 1999, überall zischt und knallt es und alle freuen sich auf das neue Jahrtausend. Auch Roman, der heimlich in seine Nachbarin und Mitschülerin verknallt ist.
3: Mira war dieses Mädchen in der Schulzeit, das es für jeden nur einmal gab und das man sich irgendwie nie anzusprechen traute. »Bitte, Liebe, liebe mich«, flüsterte er ins Schwarz seines Zimmers.
2: Doch dann bricht seine Welt auf einmal komplett zusammen, weil ihm seine Familie gesteht:
3: »Wir haben dich adoptiert, als du noch ganz klein warst.« Roman hörte es. Sein Herz stolperte. Warum hatten sie es ihm nur gesagt? Und warum jetzt? Was sollte er mit dieser Info anfangen? Sollte irgendetwas besser werden durch diese Wahrheit? Wem nützte sie?
2: Außerdem übergeben sie ihm ein in Zeitungspapier gewickeltes, handgeschriebenes Buch von seinen echten Eltern, das ihm von da an keine Ruhe mehr lässt.
3: Es war die Handschrift. Besonders das geschwungene J, das aussah wie ein Notenschlüssel. Er hatte dieses J schon einmal gesehen, da war er sich sicher. Stevie, sein bester Freund und der Einzige, dem er von dem Buch erzählt hatte, meinte, er bilde sich das nur ein. Aber Roman wusste, dass das nicht stimmte.
2: Aber zum Glück haben die beiden ihren Wolkenberührpunkt, einen alten Telefonmast, auf den sie jederzeit klettern können, um ihre Wünsche in die Welt zu schreien.
3: An der Innenseite des Masts, leicht verwaschen, stand in blauer Schrift: Der erste Wunsch bleibt geheim, weil der sich erfüllt. Darunter ein Sticker mit Platz für Träume. Und darunter Daten mit Initialen, die bis ins Jahr 1986 reichten. Roman strich mit den Fingern über die Buchstaben so zart, als könnten sie verschwinden.
1: Ob Romans Wünsche sich erfüllen werden und wie sich seine Geschichte auf Christoph Kramers Leben ausgewirkt hat, das erfährt man ab sofort in seinem zweiten Buch Wolkenberührpunkt. Das ist bei Kiepenheuer und Witsch erschienen und das von Christoph Maria Herbst eingelesene Hörbuch bei Argon.

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1: Mit Michael Daub. Sozialverbände und Gewerkschaften warnen nach dem Wahlsieg der AfD in Sachsen-Anhalt vor Folgen für Minderheiten und demokratische Grundsätze und fordern eine klare Abgrenzung der anderen Parteien. Der Sozialverband VDK kritisiert, das AfD-Regierungsprogramm bedeute Ausgrenzung etwa für Menschen mit Behinderung. Die türkische Gemeinde fordert besseren Schutz vor rechtsextremer Gewalt. Verdi und die GEW mahnen zur Distanz bei der Regierungsbildung. Auch die Kirchen warnen vor einer Aushöhlung von Menschenwürde, Demokratie und Rechtsstaat. Nach dem Wahlerfolg der AfD in Sachsen-Anhalt hat BSWQ-Chefin Amira Mohammed Ali klargestellt, dass ihre Partei AfD-Spitzenkandidat Ulrich Siegmund nicht zum Ministerpräsidenten wählen werde. Dem Sender Phoenix sagte sie, man sei offen für Gespräche über Sachfragen mit allen Parteien, führe aber keine Koalitionsverhandlungen. Mohammed Ali sprach sich stattdessen für einen überparteilichen Ministerpräsidenten aus, der wechselnde Mehrheiten sucht. Das deutsche Stromnetz bleibt Ziel von Sabotageplänen. Sowohl in Nordrhein-Westfalen als auch in Sachsen sind weitere Abschussvorrichtungen an Hochspannungsleitungen entdeckt worden. Die Sicherheitsbehörden fahnden seit Tagen nach einem 48-Jährigen, der in mehreren Bundesländern versucht haben soll, mit Raketen Kurzschlüsse an den Leitungen auszulösen. Der wegen Völkermords verurteilte bosnisch-serbische Kriegsverbrecher Ratko Mladic ist in Belgrad mit staatlichen und militärischen Ehren beigesetzt worden. Mehrere tausend Menschen nahmen daran teil. Mladic war Ende August im Gefängnis von Den Haag gestorben, wo er eine lebenslange Haftstrafe wegen Völkermords und Verbrechen gegen die Menschlichkeit verbüßte. Die EU kritisierte die Ehrung als Widerspruch zu europäischen Werten. Soweit die Meldungen.
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3: Herzlich willkommen. Ja, egal ob nun Oma oder Opa oder auch die eigenen Eltern, je älter sie werden, desto mehr Sorgen macht man sich um sie, oder? Besonders, wenn die betagten Herrschaften noch in der eigenen Wohnung oder sogar alleine in einem Haus wohnen.
4: Das ist schon so, ne, wenn die Eltern nicht so nah dran sind, dass man schon das Gefühl hat, ja, schaffen die das jetzt alleine da im Haus? Und es ist halt niemand vor Ort, der sich kümmern kann.
5: Hab mir zwar hier und da einen Kopf gemacht, aber das ist jetzt auch schon 30 Jahre her. Aber ich wusste, die war gut aufgehoben und meine Schwester wohnt noch im gleichen Ort, wo ich herkomme. Von daher war ich eigentlich immer relativ beruhigt.
6: Also meine Oma wohnt alleine und die ist jetzt auch nicht mehr die Fitteste auf den Beinen. Und dann habe ich manchmal echt Sorge, wenn sie dann so die Treppe runtergeht, dass sie dann vielleicht stürzt oder so.
7: Man weiß, dass man nicht zur Stelle sein kann, wenn irgendwas passiert. Und Einsamkeit, ne? Also Menschen sind wahrscheinlich sehr einsam und haben niemanden dann bei sich oder wissen, dass niemand da ist.
8: Wenn man weiter weg wohnt, kann man da jetzt nicht jede Woche hinfahren, aber man kann ja dann einfach mal telefonieren, irgendwie sich ein Stündchen Zeit nehmen, mal mit Oma, Opa quatschen und dann wissen sie, dass sie nicht so ganz alleine sind. Also das sind natürlich viele Gedanken, deswegen ist man dann froh, wenn sie irgendwie in einem schönen Pflegeheim oder sowas untergekommen sind.
3: Sorgen, die sicherlich nicht ganz unbegründet sind. Für Sicherheit und ein gutes Gefühl kann da der sogenannte Hausnotruf sorgen. Wie das Ganze funktioniert, erklärt uns heute eine Expertin der Johanniter Unfallhilfe in der Technikshow.
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1: Immer kürzer werdende Tage, an denen es manchmal erst gar nicht richtig hell wird. Regen, Nebel und manchmal auch Schnee. Für Autofahrer sind diese Witterungsverhältnisse immer auch eine Herausforderung. Sicher unterwegs ist jetzt nur, wer seine Fahrweise anpasst und vor allem auch das Auto entsprechend fit macht. Dazu gehören neben den passenden Reifen natürlich gut funktionierende Bremsen, intakte Scheibenwischer und, was man niemals vergessen sollte, die Beleuchtung muss in Schuss sein. Beim großen Lichttest im letzten Jahr war das laut deutscher Verkehrswacht bei jedem vierten Pkw nicht der Fall. Worauf es genau ankommt und was man dazu noch alles wissen sollte, das verrät uns meine Kollegin Jessica Martin.
2: Jeder vierte Pkw fährt mit mangelhaftem Licht. Schuld daran sind häufig defekte Scheinwerfer oder Rücklichter.
3: Aber auch verschmutzt oder stumpf gewordene Scheinwerferabdeckungen sind Mängel, die die Verkehrssicherheit gerade jetzt bei schwierigen Lichtverhältnissen im Herbst und Winter beeinträchtigen. Außerdem sind viele Scheinwerfer auch falsch eingestellt. Das darf man nicht unterschätzen. Sind sie zu hoch eingestellt, blendet man den Gegenverkehr. Sind sie zu niedrig eingestellt, hat man keine optimale Ausleuchtung der Straße und erkennt Hindernisse zu spät. Aber gerade jetzt sind Sehen und Gesehenwerden im Straßenverkehr enorm wichtig für die Sicherheit von uns allen.
2: Erklärt der Osram Autolichtexperte Carsten Setzer. Deshalb am besten noch vor der Zeitumstellung die Beleuchtung von einem Profi checken lassen.
3: Dafür können Sie die Lichttestwochen im Oktober nutzen. Das ist eine bundesweite Aktion vom Kraftfahrzeuggewerbe, der Verkehrswacht und weiteren Partnern wie Osram zum Beispiel. Dort können Sie Ihre Scheinwerfer kostenlos in der Werkstatt prüfen und gegebenenfalls auch reparieren oder einstellen lassen. Einfach mal auf licht-test.de schauen, da finden Sie alle Werkstätten, die sowas anbieten.
2: Wichtig ist aber auch, danach immer wieder regelmäßig die Frontscheinwerfer, Rücklichter und, wenn vorhanden, die Nebelscheinwerfer zu überprüfen.
3: Es lohnt sich auch, darüber nachzudenken, zum Beispiel auf leistungsstarke LED-Lampen umzusteigen. Die sind deutlich heller, bieten dadurch mehr Sicht und sind vor allem nachts und bei schlechtem Wetter ein echter Sicherheitsgewinn. Wichtig ist dabei, auf die richtige Wattzahl, den richtigen Lampentyp und die Straßenzulassung für Ihr Fahrzeug zu achten. Solche LED-Lampen werden von Markenherstellern angeboten und die sind sicher und blendfrei.
2: Damit Sie wirklich immer sicher unterwegs sind, sollten die Scheinwerfer und Rückleuchten immer sauber sowie schnee- und eisfrei sein.
3: Bei der Reinigung aber bitte darauf achten, die Kunststoffabdeckung der Scheinwerfer nicht zu zerkratzen. Ich empfehle, das vor jeder Fahrt zu machen, mindestens aber bei jedem Lade- oder Tankstopp.
1: Wer alles nochmal in Ruhe nachlesen will, Infos dazu, was es bei der Beleuchtung des Autos zu beachten gibt, was man immer im Blick haben und was man den Profis lieber überlassen sollte, das gibt's online unter osram.de. Und den Lichttest nicht vergessen, unter licht-test.de findet man die richtige Werkstatt für einen kostenlosen Profi-Check.

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1: Kinderrechtsorganisationen warnen vor den Gefahren der künstlichen Intelligenz für Kinder und Jugendliche. KI sei bei jungen Menschen tief im Alltag verankert, oft ohne dass es ihnen bewusst ist, heißt es in einer aktuellen Studie. Die Autoren fordern, dass Kinderschutz von Anfang an Teil jeder KI-Anwendung wird. Eine DRK-Studie hatte im März gezeigt, dass bis zu 10% der Kinder und Jugendlichen mit KI etwa vertrauliche Dinge besprechen. Digitalminister Wildberger will, dass künstliche Intelligenz stärker kontrolliert wird, und zwar durch internationale Zusammenarbeit. Der Funke Mediengruppe hat der CDU-Politiker gesagt, für KI-Firmen sollten für Straftaten wie Hackerangriffe haftbar gemacht werden. Gleichzeitig sorgt ein neuer KI-Vorfall für Aufsehen. Die künstliche Intelligenz von OpenAI hat in mehr als 50 Fällen von Nutzern hochgeladene Bilder auf Online-Plattformen platziert. Und mehr als jeder zweite Erwachsene konnte in diesem Jahr mindestens einmal nicht wie gewünscht bargeldlos bezahlen. Mit 56% lag der Anteil in der YouGov-Umfrage sogar etwas höher als vor 5 Jahren. Die Mehrheit derjenigen, die nicht mit Karte oder Smartphone zahlen konnten, berichtet von 2 bis 5 Fällen im laufenden Jahr. Bundesfinanzminister Klingbeil will, dass Geschäfte und Restaurants in Zukunft auch digitale Zahlungen anbieten müssen.
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1: Egal ob alt oder jung, alle wollen sich einfach nur sicher, geborgen und frei fühlen. 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
2: Hinter dem Hausnotruf steckt ein Gerät, über das per Knopfdruck ganz schnell und einfach Hilfe gerufen werden kann.
3: Egal, ob man zu Hause oder unterwegs ist, das gibt einfach ein Gefühl von Sicherheit. Auch für Angehörige ist es eine große Entlastung, weil sie eben sicher sein können, dass ihre Liebsten im Notfall nicht alleine sind.
2: Erklärt Stefanie Riepel von der Johanniter Unfallhilfe e.V. Die Hilfe kommt von einem geschulten und erfahrenen Einsatzteam.
3: Viele von uns kommen aus dem Rettungsdienst oder aus der Pflege und bringen somit wertvolle Fachkenntnisse mit. 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Wichtig ist dabei natürlich nicht nur die fachliche Kompetenz, sondern auch die menschliche. Ein beruhigendes Wort kann in Ausnahmesituationen genauso wichtig sein wie die richtige Erste Hilfe.
2: Denn der Hausnotruf ist nicht nur für akute Notfälle gedacht, sondern auch für die kleinen Sorgen im Alltag.
3: Manchmal geht es einfach darum, kurz Sicherheit zu geben, wenn jemand gestürzt ist, aber nicht verletzt scheint. 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
1: Mit Michael Daub. Sozialverbände und Gewerkschaften warnen nach dem Wahlsieg der AfD in Sachsen-Anhalt, verfolgen für Minderheiten und demokratische Grundsätze und fordern eine klare Abgrenzung der anderen Parteien. Der Sozialverband VDK kritisiert, das AfD-Regierungsprogramm bedeute Ausgrenzung etwa für Menschen mit Behinderung. Die türkische Gemeinde fordert besseren Schutz vor rechtsextremer Gewalt. Verdi und die GEW mahnen zur Distanz bei der Regierungsbildung. Auch die Kirchen warnen vor einer Aushöhlung von Menschenwürde, Demokratie und Rechtsstaat. Nach dem Wahlerfolg der AfD in Sachsen-Anhalt hat BSWK-Chefin Amira Mohamed Ali klargestellt, dass ihre Partei AfD-Spitzenkandidat Ulrich Siegmund nicht zum Ministerpräsidenten wählen werde. Dem Sender Phoenix sagte sie, man sei offen für Gespräche über Sachfragen mit allen Parteien, führe aber keine Koalitionsverhandlungen. Mohamed Ali sprach sich stattdessen für einen überparteilichen Ministerpräsidenten aus, der wechselnde Mehrheiten sucht. Das deutsche Stromnetz bleibt Ziel von Sabotageplänen. Sowohl in Nordrhein-Westfalen als auch in Sachsen sind weitere Abschussvorrichtungen an Hochspannungsleitungen entdeckt worden. Die Sicherheitsbehörden fahnden seit Tagen nach einem 48-Jährigen, der in mehreren Bundesländern versucht haben soll, mit Raketen Kurzschlüsse an den Leitungen auszulösen. Der wegen Völkermords verurteilte bosnisch-serbische Kriegsverbrecher Ratko Mladic ist in Belgrad mit staatlichen und militärischen Ehren beigesetzt worden. Mehrere tausend Menschen nahmen daran teil. Mladic war Ende August im Gefängnis von Den Haag gestorben, wo er eine lebenslange Haftstrafe wegen Völkermords und Verbrechen gegen die Menschlichkeit verbüßte. Die EU kritisierte die Ehrung als Widerspruch zu europäischen Werten. Soweit die Meldungen.
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2: Und damit hinein in eine neue Stunde der Technikshow hier im Technikradio. In dieser Stunde gibt's so ein bisschen Futter für die Hardware. Wir haben einen Fernsehtipp und einen Blu-ray-Tipp mit dabei.
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1: Was hat ein Klempner aus Brooklyn im Weltall verloren? Die Antwort gibt der Super Mario Galaxy Film. Das Animationsabenteuer ist ab sofort bei Sky und Wow zu sehen. Regie führen wieder Aaron Horvath und Michael Jelinek. Mario, Luigi und ihre Freunde müssen diesmal das Pilzkönigreich verlassen und zu einer Reise durch fremde Galaxien aufbrechen. Mein Kollege Matthias Pillasch verrät uns etwas mehr über der Super Mario Galaxy Film.
2: Alarm im Pilzkönigreich. Der Sohn von Marios geschrumpftem Erzfeind Bowser taucht plötzlich auf.
3: Ich verlange die Freilassung meines Vaters.
4: Nicht, wenn ich's verhindern kann.
3: Wie du willst.
2: Und es kommt noch schlimmer. Prinzessin Rosalina wird entführt.
5: Prinzessin Rosalina, du kommst mit mir!
2: Mario, Luigi, Peach, Yoshi und ihre Gefährten müssen ihre Heimat hinter sich lassen und zu einer Reise durch fremde Welten aufbrechen.
6: Da draußen ist ein riesiges Universum. Es ist voller Galaxien.
2: Bowser und sein Sohn wollen die Ehre der Familie wiederherstellen.
7: Meine Koopas! Euer König ist zurückgekehrt!
8: Endlich weckt der Name Bowser wieder. Große Furcht!
9: Oh nein!
2: Aber ihr Plan reicht noch viel weiter. Sie wollen Rosalinas kosmische Energie anzapfen, um damit eine gewaltige Waffe zu bauen. Mario und seine Freunde merken, dass weit mehr als Rosalinas Schicksal auf dem Spiel steht.
10: Wir müssen alle hier rausbringen! Los, los, los!
11: Mama mia!
1: Der Super Mario Galaxy Film ab sofort bei Sky und Wow auf Abruf verfügbar. Das Animationsabenteuer aus der Regie von Aaron Horvath und Michael Jelinek verbindet Komödie und Action zu einem knallbunten Kosmosabenteuer, das zeigt, auch im All ist Zusammenhalt das stärkste Power-Up.
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2: Kinderrechtsorganisationen warnen vor den Gefahren der künstlichen Intelligenz für Kinder und Jugendliche. KI sei bei jungen Menschen tief im Alltag verankert, oft ohne dass es ihnen bewusst ist, heißt es in einer aktuellen Studie. Die Autoren fordern, dass Kinderschutz von Anfang an Teil jeder KI-Anwendung wird. Eine DRK-Studie hatte im März gezeigt, dass bis zu 10% der Kinder und Jugendlichen mit KI etwa vertrauliche Dinge besprechen. Digitalminister Wildberger will, dass künstliche Intelligenz stärker kontrolliert wird, und zwar durch internationale Zusammenarbeit. Der Funke Mediengruppe hat der CDU-Politiker gesagt, für KI-Firmen sollten für Straftaten wie Hackerangriffe haftbar gemacht werden. Gleichzeitig sorgt ein neuer KI-Vorfall für Aufsehen. Die künstliche Intelligenz von OpenAI hat in mehr als 50 Fällen von Nutzern hochgeladene Bilder auf Online-Plattformen platziert. Und mehr als jeder zweite Erwachsene konnte in diesem Jahr mindestens einmal nicht wie gewünscht bargeldlos bezahlen. Mit 56% lag der Anteil in der YouGov-Umfrage sogar etwas höher als vor 5 Jahren. Die Mehrheit derjenigen, die nicht mit Karte oder Smartphone zahlen konnten, berichtet von 2 bis 5 Fällen im laufenden Jahr. Bundesfinanzminister Klingbeil will, dass Geschäfte und Restaurants in Zukunft auch digitale Zahlungen anbieten müssen.
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1: Große Stars, großartige Songs und ganz viele Emotionen. 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Alles dreht sich um die Frage, was passiert eigentlich, wenn der Song deines Lebens plötzlich ein Welthit wird, aber jemand anderes damit berühmt? 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
2: Rick Power, ein Hochzeitsmusiker in Dublin. Früher träumte er von einer großen Karriere. Heute sorgt er Abend für Abend auf Hochzeiten für Stimmung.
3: Das ist es, was einen guten Song ausmacht, oder? Er hat die Fähigkeit, vielen Menschen was komplett Unterschiedliches zu bedeuten.
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3: Das ist so gut.
2: Was Rick da noch nicht ahnt, der Song wird bald weltweit bekannt.
3: Erkennst du es etwa nicht?
6: Sollte ich?
3: Ja, natürlich, ja, solltest du. Das ist mein Refrain und mein Vers, den Song habe ich geschrieben.
2: Das Problem ist allerdings, dass sein Name nirgends auftaucht und statt ihm nun Danny die Charts damit stürmt.
3: Mein Name unter diesem Song hätte mein Leben verändert.
2: Für Rick beginnt ein Kampf um Anerkennung, Gerechtigkeit und die Frage, wem ein Song eigentlich gehört.
3: Was für Möglichkeiten habe ich?
6: Sie haben gar keine Möglichkeiten, Mr. Power. 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
7: Und wenn wir das Gesetz brechen,

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3: Im Studio Sönke-Röhling. Schönen guten Morgen. Der große Krach ist beim Koalitionsausschuss offenbar ausgeblieben. Laut ARD wollen Union und SPD ihre Reformen bald umsetzen. Über konkrete Ergebnisse soll heute noch informiert werden. Zuletzt hat der Streit etwa über Rente und Pflege schwarz-rot ausgebremst. Dazu sagte die Politikwissenschaftlerin Sabine Kropp in der ARD.
4: Sie muss diese Kraft aufbringen, wenn die Legislaturperiode bis zum Ende gebracht werden soll. Das heißt, man hat zwar wenig Chancen angesichts der vielfältigen Veto-Positionen gegen diese Reform, aber die Sympathiewerte sind so gering, dass man diese Chance vielleicht jetzt nutzen muss, um überhaupt wieder nach vorne zu kommen.
3: Ein weiteres Thema bei dem Treffen dürfte auch der Umgang mit der AfD gewesen sein. Hunderte Menschen haben sich am Abend in Berlin versammelt, um an die Opfer der Hamas-Attacke auf Israel zu erinnern. Auf dem Bebelplatz gab es eine Gedenkveranstaltung. Vor 3 Jahren hatten die Hamas-Terroristen rund 1200 Menschen in Israel getötet. Bundestagspräsidentin Julia Klöckner sagte:
5: Extremisten wollen, dass wir uns an die Stigmatisierung von Juden gewöhnen. Aber ich bin davon überzeugt, die Mehrheit der Menschen in unserem Land, die tut das nicht. Deshalb liegt es doch an uns,

0: Antisemiten in die Schranken zu weisen. Jeder und jede im eigenen Alltag, vor der Haustür, am Arbeitsplatz, in der Freizeit.
1: Mittlere und kleine Einkommen entlasten, das ist das Ziel der geplanten Reform der Einkommenssteuer. Heute berät der Bundestag erstmals über die Pläne. Finanziert werden soll das durch eine leicht höhere Steuerbelastung für sehr hohe Einkommen, ab einer 250 Millionen Euro im Jahr. Nach einem möglichen Lungenpestfall fordert die Weltgesundheitsorganisation Details von Russland. In Sibirien ist eine 28-jährige Mitarbeiterin eines Pestinstituts gestorben. Der Kreml bestreitet Berichte über eine Infektion der Laborantin. Für eine Risikobewertung fehlen der WHO noch wichtige Angaben. Der Europäische Rechnungshof warnt vor einer zu hohen Verschuldung der Europäischen Union. Bis nächstes Jahr könnten die Schulden auf 1 Billion Euro anwachsen, heißt es im Jahresbericht der Rechnungsprüfer. Aktuell verhandeln die EU-Staaten über den Haushalt ab 2028.
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3: Mit KI-Support. Viele Wolken gibt es heute Morgen und dazu kommt von Westen her schon Regen rein. Im Laufe des Tages wird es dann verbreitet nass, teils auch mal kräftiger. Später ziehen von Nordwesten immer wieder Schauer durch und vereinzelt ist auch ein Gewitter dabei. Dazu werden es 12 bis 22 Grad. Morgen im Süden oft länger trocken, sonst zieht wieder Regen auf, maximal 17 Grad.

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0: Roger Whittaker und Morning Has Broken. Ja, den Titel kennen wir von Cat Stevens. Aber hier in der Variante mit Roger Whittaker, mit seiner tollen Stimme, hört sich richtig gut an. Ne? Herzlich willkommen zu meiner Sendung
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0: Donnerstag. Donnerstag, der 8. Oktober 2026. Ihr hört wie immer die Sendung Der Morgen mit Gernot live. Montags bis freitags von 6 bis 9 Uhr. Und unlive von 3 Uhr in der Nacht bis 6 Uhr ran. Immer als Wiederholungssendung vom Vortag. Zur vollen Stunde werdet ihr informiert mit Nachrichten, Sport und Wetterbericht, wie ihr es gewohnt seid, in einer Radiosendestunde. Dann in der 20. Sendeminute, da haben wir einen kleinen Beitrag drin, um halb den Wetterbericht und 10 nach halb gucken wir, wer heute Geburtstag hat. Musikalischerseits der stete Wechsel von deutsch in nicht deutsch gesungenem Liedgut, das immer im Wechsel und na klar in der Morgensendung logischerweise auch die aktuelle Uhrzeit. 6 Uhr und 8 Minuten haben wir es, 8 Minuten nach 6. Nach Roger Whittaker, Morning Has Broken. In Englisch hören wir was Deutsches, obwohl es sich Englisch anhört. Love Me ist ja nun mal Englisch, aber keine Panik, es ist nur die Titelzeile. Der Titel selber ist in Deutsch gesungen mit Chris Roberts. Übrigens, kleine Bemerkung noch, der Roger Whittaker hat diesen Morning Has Broken auch in Deutsch eingesungen. Ja, hören wir bestimmt ein andermal. Da ich ja mein Radioprogramm kenne, wird das demnächst wohl ausspucken. Vielleicht sogar morgen schon, ne? Gucken wir mal. Jetzt erstmal herzlich willkommen und lasst uns zusammen ein morgendliches Heißgetränk trinken, ne? Moin Moin!

0: Bei dem Titel ist es mir besonders aufgefallen. Ich sitze ja hier mit Kopfhörern, wie ihr wisst, da, logisch, in der Live-Sendung. Ne? Und diesen Bass, der ist mir aufgefallen, dieser runde Elektrobass. Der war zwar ein Elektrobass, ja, elektrische Gitarre, ja, eine E-Gitarre, wie man sozusagen pflegt, ne? Der Kontrabass, der echte, ne? Der also analoge Bass, der hört sich noch weicher an, noch angenehmer, ne? Aber der hier ging noch, der Elektrobass. Das, ja, der stach so richtig hervor in den Kopfhörern, die ich hier aufhabe. Aber der heutige Synthesizer-Bass, ja, der also künstlich mit dem Computer hergestellt wird, der ist kein Vergleich. Der hört sich nicht an, da so eckig, so kantig, so abgehakt. Das ist nicht, nee. Dieser hier mit der Gitarre angespielte Bass war schön. Genau, der hört sich weicher und nachhallend, so ganz leicht nachhallend, so ein bisschen, ne, etwas länger gezogen, praktisch so. Das ist angenehmer in den Ohren. Mein Geschmack, ne, zumindest. Chris Roberts und Love Me. Wir haben es 6 Uhr und 12 Minuten, 3 Minuten vor 6:45. Show Waddy Waddy singt CQs. Na bitte.
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0: Frankie Ford hat das Ding meines Erachtens im Original von sich gegeben. Ich überlege gerade scharf. Ich denke schon. Frankie Ford und Freddie Cannon, ja, ebenfalls. Ne? Shaken Stevens hat das Ding auch mal aufgenommen. Ja, da kann ich mich sehr wohl entsinnen. Und hier mal in der Variante von Joe Wadi Wadi. 6 Uhr. 6 Uhr und 16 Minuten. Eine Minute nach Viertel 7 haben wir es. Vicky ist mal wieder dran. Vicky de Andros. Und sie singt Hey Joe McKenzie. Das Ding hat sie auch in beiden Sprachen aufgenommen. Mann, was ich alles so für schicke internationale Musiken hier so abspiele. Gerhard, du bist doch nicht ganz wach. Lass es. Okay, den Titel gibt es in Deutsch und in Englisch gesungen von ihr. Wir hören die deutsche Variante.
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0: Wiki Leandros, hey Joe McKenzie, um 6.20 Uhr, ganz genau 10 Minuten vor halb sieben haben wir es. Das ist der Moment, wo ich den versprochenen Beitrag sende und dann hören wir Otterbahn. Ja, nicht Hands Up, nee, diesmal You're Okay. Aber erst der Beitrag. Zu einer ungewöhnlichen Gedächtnishilfe hat der britische Fastfood-Fan Peter Johnson gegriffen. Er ließ sich die Telefonnummer seines bevorzugten Schnellimbiss-Restaurants auf die Stirn tätowieren. Seine Begründung? Er habe einfach die verdutzten Gesichter der Bedienung sehen wollen. Jetzt könne er nie mehr die Nummer verlegen oder vergessen. Der Besitzer des Restaurants will Johnson für dessen wandelnde Werbung allerdings keinen Preisnachlass geben. Er kriegt nicht mal eine Tüte Pommes umsonst.
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0: die Hands Up singende Ottawan Formation hier mit dem Titel You're Okay. Und das Ganze um 6 Uhr und 26 Minuten. 4 Minuten trennen uns noch vor der 6:30 Marke. Andreas Martin, wisst ihr ja, habe ich auch immer sehr gerne im Programm. Niemals zu alt singt er jetzt, der leider nicht mehr unter uns weilende. Schade eigentlich.
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0: alt. Niemals zu alt. Andreas Martin, 6:30 haben wir es, ganz genau 6:30. Ihr hört die Sendung Der Morgen mit Gernot mit dem Wetteraussichten und ein paar Verbrauchertipps können sich anschließen, je nachdem welchen Sender ihr eingeschaltet habt, von den weit über 150 Sendern, die meine Sendung gebucht haben. Danach ein paar Verbrauchertipps, wie gesagt, sagte ich ja. Und dann gibt's Jimmy James and the Vagabonds? Was ist das denn? Das muss ich mir mal übersetzen. Vagabonds. Was ist denn Vagabonds? No is the time. Aber erst das Wetter.
1: Mit KI-Support. Viele Wolken gibt es heute Morgen und dazu kommt von Westen her schon Regen rein. Im Laufe des Tages wird es dann verbreitet nass, teils auch mal kräftiger. Später ziehen von Nordwesten immer wieder Schauer durch und vereinzelt ist auch ein Gewitter dabei. Dazu werden es 12 bis 22 Grad. Morgen im Süden oft länger trocken, sonst zieht wieder Regen auf, maximal 17 Grad.

0: Vagabunden heißt es. Warum steht denn das nicht da? Jimmy James und die Gernots. Was? Ja, low is the time. Wir haben es 6:05. Nicht übertreiben. 35 Minuten, 5 Minuten nach 6:30. Ja, sind die Kleinen schon wach? Nicht? Nee, die kennen den ja sowieso nicht, den Titel. Zumindest nicht in der gesungenen Variante von Karl Gott. Na, die kennen den von Helene Fischer. Neu eingesungen. Der hat mich nicht so berührt. Aber der von Karl Gott, den wir jetzt gleich hören, von was redest du, Gernot? Na, von der Biene Maja. Und die Älteren unter euch, die werden natürlich das Original alle noch kennen. Und so ein kleines bisschen dürft ihr auch mitsingen, ja? Oder mitsummen. Das ist schon in Ordnung. Auch wenn ihr vorne eine 5 habt im Jahr. Das spielt keine Rolle. Oder eine 6. Nee, das passt schon. Also, los, mit ihr summt.
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Ja, ich kann mich entsinnen an die Zeichentrickserie. Ich habe sie leider nur in Schwarz-Weiß sehen können, weil wir hatten damals nur einen Schwarz-Weiß-Fernseher. Aber ich kann mich entsinnen, da wir das sehr, sehr kinderfreundliche Sendung gewesen. Heute, naja, hat sich alles geändert. Sowas gibt's nicht mehr für Kinder. Doch, mit Helene Fischer. Ach, hört auf, komm, ist gar kein Vergleich. Guckt euch das an, das Animationskram, das ist auch nicht mehr. Und die Texte, die da geschwatzt werden, ist nicht mehr so, wie es original war. Manchmal sollte man einfach das Original lassen und neue Schichten. Finger weg, ne? Okay, wie auch immer. 6 Uhr und 39 Minuten in der Zwischenzeit. 9 Minuten nach 6:30. Spielen wir noch einen schnuckligen Song und dann gucken wir mal, wer heute Geburtstag hat. Lonnie Donegan singt Beans in My Ears. Ja, das ist das englische Original von Bohnen in die Ohren, ne? Gus Backus, hat der das gesungen? Ich glaube ja. Naja, glauben musste in der Kirche. Gernot wissen musste es. Gus Backus, Bohnen in die Ohren war das Deutsche und hier die englische Variante. Beans.

gucken wir mal, wer am 8. Oktober Geburtstag hat. Bruno Mars, ja, der US-amerikanische Sänger und Grammy-Preisträger, wird heute ganze 41 Jahre alt. Des Weiteren haben wir auf der Agenda Matt Damon, ja, der US-amerikanische Schauspieler, wird heute 56 Jahre alt. Wen gibt's noch zu erwähnen? Nee, die Will Brandmauer wird nie gesagt hier. Nee. Hier, Michael Dudikoff, US-amerikanischer Schauspieler, wird 72 Jahre alt. Ja, der sollte durchaus zu erkennen oder erkennbar sein. Hier, ach guck mal hier, Johnny Ramone, ja, der US-amerikanische Gitarrist von den Ramones, ja. Der hätte heute auch Geburtstag gehabt, verstarb aber im Alter von 55 Jahren 2004. Chevy Chase, der US-amerikanische Komiker und Schauspieler, wird heute 83 Jahre alt. Und dann Paul Hogan, ne, der australische Schauspieler und Comedian, ne, der wird heute 87 Jahre alt. Herzlichen Glückwunsch und singen lassen wir das Geburtstagskind Wolfgang Ziegler. Der deutsche Sänger und Komponist wird heute 83 Jahre alt. Herzlichen Glückwunsch dafür. Und hören tun wir ihn jetzt auch mit, ich denke mal, seinen bekanntesten Titel, ne? Verdammt.

0: Geburtstagskind Wolfgang Ziegler, ganze 83 Jahre, wird er heute alt mit dem Titel Verdammt. 6 Uhr und 50 Minuten haben wir es in der Zwischenzeit. Alle, die los müssen auf einmal Malore, wünsche ich einen schönen Donnerstag. Wir hören uns dann Freitag früh wieder. Und alle anderen schönartig weiter zuhören, was der Quasselstrippenkopf hier so zu erzählen hat. Tatsächlich, im wahrsten Sinne des Wortes. Dave Sheriff, ja, so musste ich auch erstmal nennen. Ne? Das muss das mal hinkriegen. Ne? Der besingt jetzt Red Hot Salsa. Gleich in wenigen Sekunden geht's los.
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0: für unsere Line-Dance-Freunde Dave Sheriff und Red Hot Salsa. Ja, ich finde das immer ganz gut. Das sieht immer toll aus, wenn man also auf irgendeinem Country-Fest ist und dann tanzt sich der Line-Dance. Ja, das sieht ordentlich aus. Gefällt mir sehr gut, ne? Ha. Na gut, wie auch immer, ihr wisst ja, Musik und auch Tanzen ist durchaus eine Geschmackssache. Jetzt ist es 6 Uhr und 55 Minuten, 5 Minuten vor 7. Jetzt haben wir noch einen schnuckligen Song bis ran an die Nachrichten, Sport und Wetterbericht in kompakter Variante. Und dann würde ich mich freuen, wenn wir uns auch in der zweiten Stunde weiterhin, oder dann, naja, die hören mich ja jetzt noch nicht, die den Wecker gestellt haben. Macht nichts, ist egal. Auf jeden Fall, ich weiß, in der zweiten Stunde wären es mehr Hörer. Der nächste Titel ist im Original, kennen wir den alle von F.R. David, ja? Words, ein riesen Erfolgssong gewesen im Jahr 1982. Jetzt hören wir diese Nummer von Mary Rose in Deutsch. Sie hat das Ding genannt Zeit. Also, ihr Lieben, schön artig sitzen bleiben, ja, nicht mit dem Kaffee kleckern und sich freuen auf Gernot. Hallo? Bisschen mehr Grinsen ins Gesicht? Na, noch ein bisschen mehr. Ja, okay, das lasse ich gelten. Bis gleich, ihr Lieben.
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0: 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Es ist 7 Uhr. 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
2: Im Studio Sönke Röhling. Schönen guten Morgen. In der schwarz-roten Koalition knirscht es gewaltig. Trotzdem wollen Union und SPD die geplanten Reformen bald umsetzen, das berichtet die ARD. Weitere Einzelheiten drangen noch nicht aus dem Koalitionsausschuss nach draußen. Dirk Justus.
3: Über konkrete Ergebnisse will man heute informieren und der große Zoff ist wohl ausgeblieben. Zuletzt war man ja wegen der Reformprojekte wie Rente und Pflege über Kreuz. Und auch der Umgang mit der AfD drückte die Stimmung in der Bundesregierung erheblich. Die SPD wollte mit der Union klären, ob auch CDU-Politiker für AfD-Mann Tobias Rausch gestimmt hatten. Er war vorgestern zum Landtagspräsidenten in Sachsen-Anhalt gewählt worden. Er bekam mehr Stimmen, als seine Partei und das BSW im Landtag haben.
2: Die Bundespolitik fordert klare Kante gegen Antisemitismus. Hintergrund ist der dritte Jahrestag des Hamas-Angriffs auf Israel gestern. Wir müssen Antisemiten in die Schranken weisen, sagte Bundestagspräsidentin Klöckner. Ähnlich äußerte sich Innenminister Dobrindt bei einer Gedenkveranstaltung in Berlin.
4: Terrorsympathisanten und Antisemiten haben damit zu rechnen, dass wir sie mit allen Mitteln des Rechtsstaats bekämpfen. Das ist der einzige Umgang mit diesem Extremismus.
2: Am 7. Oktober vor 3 Jahren hatten die Hamas-Terroristen Israel überfallen und rund 1200 Menschen getötet. Im Bundestag geht es heute um mögliche Entlastung bei der Einkommenssteuer. Die sollen vor allem Haushalten mit kleinen und mittleren Einkommen helfen. Besonders Familien sollen profitieren. Innerhalb der Koalition ist das Vorhaben allerdings umstritten. Abgestimmt wird heute noch nicht. Bundeskanzler Merz und der neue britische Premier Burnham wollen heute den deutsch-britischen Freundschaftsvertrag in Kraft setzen. Er soll die Zusammenarbeit bei Verteidigung, Wirtschaft und Migration neu regeln. Es sind aber auch Reiseerleichterungen vorgesehen, zum Beispiel Visafreiheit für Klassenfahrten. Nach dem Puma-Alarm bei München läuft die Suche nach dem möglichen Raubtier auf Hochtouren. Polizisten, ein Hubschrauber und Drohnen wurden in das Waldgebiet geschickt, in dem ein Jäger eine Großkatze gesehen hatte. Laut Experten könnte es sich um einen Puma handeln. Die deutsche Fußballnationalmannschaft ist in der Weltrangliste auf Platz 13 abgerutscht. Unter dem neuen Bundestrainer Jürgen Klopp gab es in 4 Spielen nur einen Sieg. Erster bleibt Spanien vor Argentinien und Frankreich.
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5: Mit KI-Support. Viele Wolken gibt es heute, dazu regnet es verbreitet und teils auch mal kräftiger und länger. Später kommt das Ganze eher in Schüben, mit Schauern und vereinzelt auch Gewittern. Die Höchstwerte liegen zwischen 12 und 22 Grad und an der Küste sind auch Sturmböen dabei. Morgen geht es oft wolkig weiter, im Südosten bleibt es länger trocken, später breitet sich wieder Regen aus, maximal 17 Grad.

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0: Danny Mann hat das Ding in Deutsch übrigens auch gesungen, ne? Ja, ja, ja. Sexy Hexy. Kennen wir. Und hier mal eine der vielen englischen Varianten mit Neil Sedaka, Stupid Cupid, als Opener der zweiten Stunde meiner Sendung.
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0: Donnerstag, der 8. Oktober 2026. Ihr hört die Sendung Der Morgen mit Gernot, die es live gibt, montags bis freitags von 6 bis 9 und nicht live mitten in der Nacht von 3 Uhr bis 6 Uhr ran, immer als Wiederholungssendung vom Vortag. Zur vollen Stunde werdet ihr informiert mit Nachrichten, Sport und Wetterbericht in kompakter Variante. In der 20. Sendeminute, da gibt es einen kleinen Beitrag, um halb dann die Wetteraussichten. Und 10 nach halb, so plus minus Peng, da schauen wir mal, wer heute Geburtstag hat. Musikalischerseits ist der Fairness-Filter scharf geschaltet, den kennt ihr ja seit Jahren bei mir in der Sendung. Spiele ich immer einen deutschsprachig gesungenen, gefolgt von einem nicht deutschsprachig gesungenen Titel. Dazwischen die aktuelle Uhrzeit, logisch in der Morgensendung. Und dann ist der Drops so gut wie lutscht. Genau. 7 Uhr und 8 Minuten haben wir es in der Zwischenzeit. 8 Minuten nach 7 und nach Stupid Cupid, ja, so in Englisch, hören wir was Deutsches. Wie immer mal einen oder anderen Titel von den dreien, die sich da Flippers nennen. Immer wieder. Ne? Was dem alles so passiert, dem Olaf, das erzählt er uns jetzt. Man kann aber auch echt Pech haben. Ne? Schön, dass ihr da seid. Moin, danke fürs zahlreiche Einschalten.

Ich wusste gar nicht, dass der Olaf Malolewski von den Flippers so ein Pechvogel ist, ne? Nein, war natürlich nur ein Gesangstext, ne? So ein Pechvogel ist er dann doch nicht. Nein. Immer wieder und die Flippers. 7 Uhr und 12 Minuten haben wir es gleich. 3 Minuten vor 7:45. Aber mit Ring Ring, das Ding haben sie in verschiedenen Sprachen aufgenommen. Ich kann mich entsinnen, vor 14 Tagen hatte ich das Ding mal in Deutsch gespielt, ne? Ja. Jetzt hören wir die schwedische Variante. Ja, gibt's in Englisch, kennen wir das ja, ist klar. Hier mal in der schwedisch gesungenen Variante. In ihrer Heimatsprache, Abba und Ring Ring.

0: Die schwedisch eingesungene Variante von Ring Ring und die vier aus Schweden. Aber 7:15, ganz genau Viertel acht oder auch Viertel nach sieben genannt. Nina und Mike singen eine schöne deutsche Cover-Variante vom Smokey-Titel $4 or $5 more. Ja, mehr gibt's nicht zu sagen. Das war's schon. Bitteschön.
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0: Ähnlich gut unterwegs wie Cindy und Bert, Nina und Mike. Ein paar Dollar mehr. Die deutsche Cover-Variante vom legendären Smokey-Song For $5 More. Schöne Nummer. 7:20, ganz genau 10 Minuten vor 7:30. Jetzt gibt's den versprochenen Beitrag und dann Simon & Garfunkel, Mrs. Robinson. Das Doppelklo für Frauen soll in Großbritannien künftig ungehindertes Weiterplaudern auch auf dem ehemals stillen Örtchen garantieren. Nachtclubs in Manchester, Glasgow und Kingston haben die ersten sogenannten Zweisitzer installiert. Sie sind durch keinerlei Sichtschutz voneinander getrennt. Bei Testdurchläufen erfreute sich das Doppelklo für Frauen großen Zuspruchs. Es sei eine brillante Idee, die das Weiterquatschen auf der Toilette enorm erleichtert, sagte eine 22-jährige Besucherin.
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0: Simon and Garfunkel, Paul Simon und Art Garfunkel, Mrs. Robinson um 7 Uhr und 25 Minuten, 5 Minuten vor 7:30 in der Zwischenzeit. Oliver Frank, der hat ja auch ein großes Repertoire. Jetzt hören wir von ihm mal den Titel Weit, weit von hier. Wer nicht kennt, na, der lernt ihn halt jetzt kennen. So einfach ist es.
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0: Flotter Disco Fox aus deutschem Lande mit Oliver Frank, weit, weit von hier um 7 Uhr und 29 Minuten. Ja, fehlt noch ein Minütchen, trotzdem gibt es jetzt die Wetteraussichten und wie immer sei gesagt an der Stelle, eventuell hört ihr ein paar Verbrauchertipps. Es kommt immer darauf an, welchen Sender ihr eingeschaltet habt. Ja, die Lauterfilm-Sender, die sind ja dann meistens mit ein bisschen Werbung versehen. Es gibt aber noch ein zweites eventuell und das bedeutet, wenn ihr in einer Region seid, wo Werbung für diese Region vorliegt, dann ist es durchaus möglich, dass ihr eine hört. Aber keine Panik, wenn ihr in Bayern oder einen bayerischen Sender zuhört, werdet ihr natürlich nicht die Werbung vom Autohaus Lehmann aus Rostock hören. Logisch, ne? Ist klar. Und deswegen sage ich immer, kann jetzt eventuell sein, dass ein bisschen Reklame kommt. Danach gibt's die Lords und John Browns Buddy. Zunächst das Wetter.
1: Mit KI-Support. Viele Wolken gibt es heute, dazu regnet es verbreitet und teils auch mal kräftiger und länger. Später kommt das Ganze eher in Schüben, mit Schauern und vereinzelt auch Gewittern. Die Höchstwerte liegen zwischen 12 und 22 Grad und an der Küste sind auch Sturmböen dabei. Morgen geht es oft wolkig weiter, im Südosten bleibt es länger trocken, später breitet sich wieder Regen aus, maximal 17 Grad.

0: Die Lords. Ja, haben angefangen mit Skiffle, Mucke, ja, tatsächlich. Mit Nicht-Musikinstrumenten haben die angefangen, Musik zu machen, ja. Unter anderem, ihr wisst ja, der vom RIAS Berlin, Rundfunk im amerikanischen Sektor, bekannte Lord Knut, der war tatsächlich am Anfang an auch mit dabei, ne. Bis dann zu seinem Unfall. Naja, die Geschichte ist ja im Internet nachlesbar. Bei Lord Knut als Begriff eingeben oder eben halt auch beim RIAS Berlin. Wir haben es 7 Uhr und 35 Minuten in der Zwischenzeit. 5 Minuten nach 7:30. Jetzt gibt es noch einen schnuckeligen Song, ein schönes Duett, ja. Und dann gucken wir mal, wer heute Geburtstag hat. Jetzt hören wir Maite Kelly und Helene Fischer. Und sie beide zusammen singen Liebe lohnt sich. Naja, schauen wir mal, wie sie darauf kommen.
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Schauen wir mal, wer hat Geburtstag am 8. Oktober bzw. hätte Geburtstag gehabt? Sind ja schon ein paar nicht mehr unter uns, trotzdem kann man an den einen oder anderen doch nochmal denken. Ne? Bruno Mars, der US-amerikanische Sänger und Grammy-Preisträger, wird heute ganze 41 Jahre alt. Des Weiteren haben wir Matt Damon, ja, der US-amerikanische Schauspieler, wird heute 56 Jahre alt. Des Weiteren haben wir Michael Dudikoff, noch ein US-amerikanischer Schauspieler, kennen wir, 72 Jahre wird er heute alt. Dann haben wir Chevy Chase, jetzt ist noch einer daran, allerdings mit Komiker, US-amerikanischer Komiker und Schauspieler, der wird heute 83 Jahre alt. Wolfgang Ziegler, den haben wir vorher Stunde gehört, ne? Der deutsche Sänger und Komponist wird 83 Jahre alt. Dann haben wir noch Paul Hogan, der australische Schauspieler und Comedian, wird heute 87 Jahre alt. Und zu guter Letzt Johnny Ramone, ja, der von den Ramones, der US-amerikanische Gitarrist, der hätte heute auch Geburtstag gehabt, aber er verstarb im Jahr 2004 im Alter von nur 55 Jahren. Trotzdem hören wir die Jungs jetzt nochmal von den Ramones mit Baby, I Love You.

0: Die Ramones und Baby, I Love You und der Dingens Ramones. Wer ist Dingens Ramones? Dingens ist immer wieder schön. Dingens gefällt mir. Johnny Ramone, ja, von den Ramones, der US-amerikanische Gitarrist, der hätte heute Geburtstag gehabt. Schöne Melodie. Ist zwar gemöpst, aber trotzdem schön dargeboten, muss ich mal sagen, im Sound von den Ramones. Wir haben 7 Uhr und 45 Minuten, genau 7:45. Die Strandjungs träumen jetzt von Barbados, ja. Wir kennen das Original von Typical Tropical, ja, die heißen wirklich so. Typical Tropical, müssen wir aufpassen, Zungenzerbrecher, ne? Barbados und hier die deutsche Variante dazu.
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0: Die Strandjungs und träumen von Barbados. Ja. Schöne Insel im weiten Meer. Soll auch sehr idyllisch sein, aber ich glaube, mich treibt es da nicht hin. Weil ich kriege da 2 Tage Heimweh nach meinem schönen märkischen Oderland. Nee, ich bin nicht so der Reisetyp. Ich weiß, viele, viele Leute, tausende, Millionen von Leuten finden es schön zu reisen. Da bin ich nicht so zu Hause. Komischerweise, so Tagestrips oder Wochenende, wie sich Freitag mal los und Sonntagabend oder Montag zurück oder so, da gerne. Da habe ich kein Problem mit. Das funktioniert aber so 3 Wochen in Südaustralien oder so. Nein. Jedem das Seile, wie jeder möchte. 7:50 haben wir es, 8:10. Major Tom kennen wir, ne? Ist klar, von Peter Schilling. Hören wir nicht. Und warum sage ich es denn? Ganz einfach, die Nummer ist auch von Plastic Bertrand eingesungen worden. Und das hören wir uns jetzt mal an. Und zwar tatsächlich, wie wir ihn ja kennen, in Französisch, ne? Ja, wie sich das anhört, werdet ihr es gleich mal hören, ne? Plastic Bertrand von Saint-Pain-Blue-Moi, ne? Das ist sein berühmtester Titel. Und hier in, mit dem berühmten Titel Major Tom, na bitte.
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0: Ich war auch erstaunt, dass der das Ding in Französisch singt, aber naja, okay, Melodie ist ja bekannt und nicht schlecht und nun mal mit einer anderen Sprache. Warum auch nicht? 7:54, 6:08. Wenn ich nicht so viel schwatze, kriegen wir noch zwei hier hin. Gut, dann hören wir erstmal die Henne mit Clash ins Ballhaus. Ja, und die Stimme, die da hört, ist Muck, ja, Hartmut Schulze Gerlach. Die unvergessene Helene, Helga Hahnemann.
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3: Darf ich bitten?
4: Gern.
5: Ach du Helga Bimbam, Kopf größer wie ein Dackel.
3: Ich liebe Tango. Sie auch?
4: Und wie?
5: Wäre schön, wenn Adina noch tanzen könnte.
3: Aber Sie sitzen ja so allein am Tisch.
4: Was soll man machen?
5: Auf so eine Dampfwalze wie den warte ich schon den ganzen Abend.
3: Ihr Allerwertester ist heute nicht mit?
4: Wir liegen getrennt.
5: Kaum eben auf der Tanzfläche wird das schon intim.
4: Und Sie? Sind Sie verheiratet?
3: Noch ja, aber meine Frau ist sehr leidend.
4: Das tut mir aber leid.
5: Na, das haben wir ja, ne? Die Frau hat sich für den halb tot gerackert und der Alte macht hier auf Halligalli.
3: Sie sind die einzige charmante Frau hier im Saal.
4: Finden Sie?
5: Bei der Stange Geld, die ich für Kosmetik investiere, hätte ich mindestens Belmondo verdient.
3: Sie haben so etwas Natürliches und Frauliches an sich.
4: Naja, ich bin ja auch sehr viel in der Natur.
5: Hat man eine ehemalige Gesicht gekickt? Nur auf dem Busen.
3: Darf ich Sie nachher vielleicht zu einem Glas Sekt einladen?
4: Na gut, aber nur eins. Wegen meiner Linie.
5: Der wird sich wundern, was ich vertrage. Denkt wahrscheinlich, er kommt mit dem Zehner aus.
3: Sagen Sie, sind Sie eigentlich von hier? Ich meine, gleich in der Nähe.
4: Nein, von außerhalb.
5: Das könnte dem so passen. 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
3: Nun, ich könnte Sie ja nachher in meinem Wagen mitnehmen.
4: Oh, das wäre reizend.
5: Dann tun wir auf dem einsamen Waldweg, wo er mir seine Klappsitze vorführt.
3: Ich hatte nämlich noch Appetit auf einen Kaffee.
4: Ach, können Sie denn nach Kaffee schlafen?
5: Wenn ich mir den ohne Schlips und Kragen vorstelle.
3: Sind wir denn soweit? Ich gehe schon vor.
4: Schön. Wir kommen dann gleich hinterher.
5: Jetzt klappt dem aber der Unterkiefer runter.
3: Wir? Ich verstehe nicht. Haben Sie vielleicht noch eine nette kleine Freundin bei sich?
4: Nein, keine Freundin.
5: Na, das wäre dir sympathisch. Gleich zwei Weiber, die abwechseln. Kaffee kochen.
3: Aber sagten Sie nicht, dass Sie unbemannt sind?
4: Ja, das stimmt auch.
5: Ich lerne leider immer nur solche Vorstadt-Casanovas kennen.
3: Ja, aber auf wen warten wir denn noch?
4: Auf meinen Bruder, den Saxophonspieler.
5: Wir beide suchen immer einen Doofen, der uns nachts bis nach Strausberg rausfährt.
3: Oh, Mist.
0: Ja, das davon. Hättest du eine Schwarztaxe nehmen können. Egal, haben wir früher Fälle gemacht. Ja, ja, ich gebe es zu. Ist ja verjährt, ne? Kann man mich nicht mehr anklagen für. Hab ich auch gemacht, na klar. So ihr Lieben, wir haben jetzt noch einen schnuckligen Song. Bis ran an die Nachrichten, Sport und Wetterbericht in kompakter Variante. 7:57, aber es 3 Minuten noch bis 8. Merle Haggard and the Strangers singen Okie from Muskogee. Bis gleich, ihr Lieben. Schön artig sitzen bleiben und nicht abhauen, ja?

0: die Zeit. Es ist 8 Uhr. 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
2: Im Studio Sönke Röhling. Schönen guten Morgen. Konstruktive Sitzung und gute Stimmung. Mehr ist nach dem Treffen des Koalitionsausschusses bisher nicht bekannt geworden. Die Spitzen von Union und SPD waren am Abend zusammengekommen, um über die Wahlen in Sachsen-Anhalt und Berlin und den weiteren Reformkurs zu sprechen. Ein Streitthema, die Rente mit 63. Da hatte Kanzler Merz schon vor dem Treffen klargemacht:
3: Gesund und fit, abschlagsfrei, früher in Rente zu gehen, das ist weder sozial, noch kann es sich die Rentenversicherung und unsere Volkswirtschaft leisten, wenn immer weniger Arbeitende immer mehr Rentnerinnen und Rentner finanzieren müssen.
2: Mittlere und kleine Einkommen entlasten, das ist das Ziel der geplanten Reform der Einkommensteuer. Heute berät der Bundestag erstmals über die Pläne. Silas Quiring fasst zusammen.
4: Ja, geplant ist eben, dass wirklich die allermeisten Menschen durch die Änderung unterm Strich mehr Geld in der Tasche haben, insbesondere Familien. Finanzieren soll das eine leicht höhere Steuerbelastung für sehr hohe Einkommen. Konkret würde das Menschen betreffen, die mehr als eine Viertelmillion im Jahr verdienen. Die Details sind aber auch innerhalb der Koalition noch umstritten. Abgestimmt wird über die Pläne heute noch nicht. Außerdem stellt heute die Ostbeauftragte Kaiser den Bericht der Bundesregierung für Ostdeutschland vor.
2: Hunderte Menschen haben in Berlin an die Opfer der Hamas-Attacke auf Israel vor 3 Jahren erinnert. In der Innenstadt gab es eine Gedenkveranstaltung. Auch im Bundestag war der Angriff der Hamas-Terroristen Thema. Parlamentspräsidentin Klöckner rief zum Kampf gegen Antisemitismus auf. Bei einem fatalen Überholmanöver in Brandenburg sind 4 Mopedfahrer ums Leben gekommen. Laut Polizei war ein Autofahrer im Landkreis Barnim auf einer Landstraße zum Überholen ausgeschert und hatte dabei die entgegenkommenden Mopeds erfasst. Der Fahrer selbst wurde verletzt. Die Weltgesundheitsorganisation fordert von Russland mehr Informationen zu einem möglichen Lungenpestfall in Sibirien. Die bisherigen Erkenntnisse reichen der WHO nicht für eine Risikobewertung. Nach dem Tod einer Mitarbeiterin eines Pestinstituts kursieren Berichte, sie hätte sich dort angesteckt.
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5: Mit KI-Support. Viele Wolken gibt es heute, dazu regnet es verbreitet und teils auch mal kräftiger und länger. Später kommt das Ganze eher in Schüben, mit Schauern und vereinzelt auch Gewittern. Die Höchstwerte liegen zwischen 12 und 22 Grad und an der Küste sind auch Sturmböen dabei. Morgen geht es oft wolkig weiter, im Südosten bleibt es länger trocken, später breitet sich wieder Regen aus, maximal 17 Grad.

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0: einer der ersten Pioniere des Rhythm and Blues bzw. des Rock'n'Rolls, Chuck Berry und Johnny B. Goode. Der Opener der dritten Stunde meiner Sendung
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0: Ach, da ist er, der kleine Freitag, der kleine Freitag, ja, nicht Freitag heute, nein, der kleine Freitag, wird er so im Volksmund so mit vorgehaltener Hand gesagt, einen Tag noch und Dennis Loch im Hemde, richtig, Donnerstag ist heute, Donnerstag, der 8. Oktober 2026, wie immer hört ihr die Sendung, der Morgen mit Gernot, das seit über 7, es sind 8 Jahre schon bald, weil ich muss mal ganz genau gucken, wann ich die erste Sendung dort gemacht habe. Ja, ich sehe es an den Beiträgen, ja, da muss ich auch mal ein paar neue reintun. Ja, es sind also weit über 7 Jahre, gibt es die Sendung montags bis freitags von 6 bis 9 Uhr live und nicht live als Wiederholung, als Aufzeichnungssendung am Folgetag bzw. in der Nacht dann von 3 bis 6 Uhr. Zuverlässig, ein einziges Mal nicht. Und das liegt selbstverständlich nicht an mir. Nee, war tatsächlich der Internetbetreiber. Hat er da vor kurzem, vor ein paar Wochen, bestimmt mitbekommen, da gab es tatsächlich einen Ausfall der Microsoft-Server. Und mein Internetanbieter, der nutzte die. Und zack, hatte ich und 14.000 Kunden, kein Internet. Und somit gab es keine Sendung. Oh. Ich habe hier gesessen und geheult. Nein, Gernot, du Quatsch, doof. Ja, stimmt, wie immer. Ihr Lieben, zur vollen Stunde Nachrichten, Sport und Wetterbericht in kompakter Variante. In der 20. Sendeminute ein kleiner Beitrag, um halb dann die Wetteraussichten mit den Daten vom Wetterfrosch Kurt aus Berlin-Tegel. Und 10 nach halb gucken wir, wer heute Geburtstag hat. Und die musikalische Ausrichtung, die kennt ihr ja durchaus schon. Der Fairnessfilter bedeutet, ich spiele immer einen deutschsprachig gesungenen, gefolgt von einem nicht deutschsprachig gesungenen Titel, dazwischen die aktuelle Uhrzeit und zack, ist der Drop so gut wie lutscht. 8 Uhr und 8 Minuten, 8 Minuten nach 8 und nach Chuck Berry und Johnny B. Goode hören wir was Deutsches von Klaus Denso, der meint, wir sind doch alle keine Engel. Ich stelle mich nochmal schnell vor, damit auch der Letzte noch weiß, was das für ein Chaot hinter den beiden Mikrofonen ist und dann singt der Klaus.
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0: Klaus Denso, Eventmanager ist er auch, ne? Und singen kann er auch noch, ne? Ein guter Freund von Gigi Anderson auch, denn der Gigi hat ihm den ein oder anderen Titel auch auf den Leib geschrieben. Wir sind doch alle keine Engel. Wir haben es 8 Uhr und 12 Minuten, 3 Minuten vor Viertel 9. Casey in the Sunshine Band hören wir jetzt mit That's the Way I Like It.
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Casey and the Sunshine Band, that's a way, I like it, um 8:16 Minuten, eine Minute nach 8:45 haben wir es in der Zwischenzeit. Der nächste Künstler, den finde ich richtig toll, ja? Ich habe ihn schon öfter persönlich gesehen, privat, nein, Quatsch, falsch, ich war anders, ich, ja, selbst gesehen in seinen Auftritten. Er ist auch ein Alleinunterhalter, so könnte man ihn durchaus noch tatsächlich bezeichnen. Radiomoderator ist er auch bei einem bekannten Berliner Sender, den ich jetzt nicht nenne wegen der Werbung. Ne? Ihr habt außerdem Bäcker, die anderen wollen dann auch genannt werden. Ne? Und er ist Travestie-Künstler. Ja, das kann man eigentlich so nicht sagen. Travestie macht da so ein bisschen mit, aber eigentlich ist er eher ein, so eine Art Nachahmungskünstler. Er hat sehr viele Leute drauf, die er nachahmen kann, und das richtig gut, ne? Als Double. Die Rede ist von Bert Beel. Sein berühmtester Titel ist Ti Quiero Mi Amor. Das ist die deutsche Variante von Jack Jersey, seinem Song 63784. Und wie gesagt, hier die deutsche Variante mit Bert Beel. Toller Kollege, muss ich sagen. Hut ab, ich höre ihn sehr gerne, und moderieren kann er auch. Mehr Werbung kann man jetzt nicht machen, ne? Da ist aber auch ein toller Hecht, muss man mal dazu sagen. So, nach dem Hinweis in eigener Sache hören wir ihn singen. Liebe Sternchen, Hörer Sternchen innen. Nein. So ein Blödsinn gibt es hier nicht. Der Morgen mit Gernot bleibt genderfrei. Auf die Werbeeinspielung der Laut AG hat der Morgen mit Gernot keinen Einfluss. Liebe Radiohörer, danke fürs Einschalten hier in der genderfreien Sendung Der Morgen mit Gernot.

0: Mein geschätzter Kollege Bert Beel, Ti quiero mi amor, um 8:21, 9:09. Jetzt gibt's den versprochenen Beitrag und dann Bonnie Tyler mit einem ihrer bekanntesten Songs, It's a Heartache. Na, bitteschön.
1: Na, das ist doch mal ein Service. In England holt ein Cockerspanier namens Dover nicht nur die Post aus dem Briefkasten. Der intelligente Vierbeiner sortiert auch die Briefe selbstständig und verteilt sie sogar. Offenbar kann der Hund den Empfänger an der Länge des Namens erkennen. Denn lesen kann der Wunderhund laut seiner Besitzerin Jenny Crankle nicht. Er hilft seinem behinderten Frauchen bei der Arbeit im Haushalt. Das Postsortieren hat er sich allerdings alleine beigebracht.
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0: Schade, dass er nicht mehr unter uns weilt. Bonnie Tyler und Ilse Hurdick um 8 Uhr und na gleich 26 sogar. 4 Minuten trennen uns noch vor der 8:30 Marke. Haben wir noch einen schnuckeligen Song und dann gucken wir mal, was das Wetter macht. Wolfgang Petri besingt jede Menge Liebe.
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0: Wolfgang Petri hier in meiner Sendung Der Morgen mit Gern und jede Menge Liebe. Wir haben es 8 Uhr und 30 Minuten, ganz genau halb neun. Wir wenden uns jetzt den Wetterdaten zu und ein paar Verbrauchertipps, die schließen sich an. Und dann gibt es die Pet Shop Boys mit Always on My Mind. Zuvor gucken wir mal auf die Daten vom lieben Wetterfrosch Kurt aus Berlin-Tegel. Ich guck, Moment, ich gehe ablesen. Wo ist er denn? Wo ist er denn? Hier? Hä? Wieso ist das zweimal hier? Kurt, das hast du irgendwas doppelt gesendet? Nicht so schlimm, ist egal. Welche Version soll ich nehmen? Die erste oder die zweite? Also die Temperatur. Ich nehme mal lieber die zweite. Wer weiß, wahrscheinlich hat sich da noch was geändert. Also, die Temperaturen in alphabetischer Reihenfolge wisst ihr ja von den 16 Landeshauptstädten der 16 Bundesländer. Erstmal eine Brille aufsetzen, ne? Der Kurt, du. Nee, das kann ich ja gar nicht vergrößern. Macht nichts. Jetzt geht's los. Sieht aber recht bunt aus. Sehr ansehnlich, muss ich sagen. Lieber Kurt. Berlin 17 Grad und Regen. In Bremen 15 Grad und Regenschauer. Dresden 22 Grad und leichter Regen. Düsseldorf 16 Grad und Regenschauer. In Erfurt haben wir wenig Sonne. Das wird zu klein. Kurt, das muss ich mir wahrscheinlich vermutlich jetzt dann immer, das kriegst du ja nicht vergrößert hier so als solches, ne? Das muss ich mir vermutlich dann auf dem PC drauf machen. Vom Handy ablesen wird schwer. Die vorige Version war beim Ablesen besser, aber hier sieht's bunt aus. Gerlaut, weiter. Wo war ich stehen geblieben? Hier, bei Erfurt. Erfurt, 13 Grad, wenig Sonne, leichter Regen. Hamburg 15 Grad, leichter Regen. Hannover 15 Grad, leichter Regen. In Kiel 15 Grad, leichter Regen und windig. In Magdeburg 18 Grad, leichter Regen. Mainz 17 Grad und leichter Regen. In München 19 Grad, leichter Regen und windig. Potsdam meldet 18 Grad, leichter Regen. Saarbrücken 15 Grad, leichter Regen und windig. Schwerin 15 Grad, leichter Regen. Stuttgart ebenfalls leichter Regen und 17 Grad. Wiesbaden 16 Grad, wie immer zum Schluss, leichter Regen und windig. Und nun gucken wir mal, wo sind sie? Ah ja, hier, die Wetteraussichten, die wollten wir ja noch durchlesen. Entschuldigung, muss sein, ja? Raucherhusten loswerden. Was? Was für ein Raucherhusten? Gerlot raucht seit 10. Januar 1995 nicht mehr. Ich bin inzwischen schon länger nicht Raucher wie Raucher. Ich war. Norddeutschland. Viele Wolken und Regen an Nord- und Ostsee zunehmend stürmisch. Mitte wechselhaft mit Regen und Schauern, zeitweise auffrischender Nordwestwind. Süddeutschland verbreitet Regen, am Alpenrand länger anhaltender Dauerregen, vereinzelt Gewitter. Wind an der Nordsee, teils Sturmböen und 80 km/h, auch im Binnenland örtliche kräftige Böen. Die Temperaturen meist etwa 14 bis 20 Grad, im Südosten teilweise noch etwas wärmer. Der Deutsche Wetterdienst warnt heute insbesondere vor Sturm an den Küsten und Dauerregen im Alpenraum. So, heute ein bisschen länger gewesen. Ich musste mich erstmal an das neue Outfit gewöhnen, was der Kurt mir da geschickt hat. Ohne Vorwarnung hat er mir das geschickt. Das ist ein Wetterfrosch. Ha, danke Kurt, bis morgen. Was hören wir jetzt Schönes? Na alles, wie angekündigt.
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0: Die Pet Shop Boys um 8:37, 7 Minuten nach 8:30 mit Always on My Mind. Jetzt hören wir was Schönes von der Münchner Freiheit, wo die Welt noch in Ordnung war. Sprich mit Stefan Zauner. Ne? Bis wir uns wiedersehen. Bitteschön.
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0: Schöne Nummer von der Münchner Freiheit, bis wir uns wiedersehen um 8 Uhr und 41 Minuten. Spielen wir noch einen kurzen und dann gucken wir uns mal an, wer heute Geburtstag hat. Mike Oldfield, sein Stück Arrival, ne? Das hat aber auch von sich gegeben. Hier bei Mike Oldfield ist das meines Erachtens sogar so ziemlich instrumental, ne? Gucken wir mal. Nee, gucken nicht. Wir sind ja im Radio. Also hören wir mal.
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Schauen wir mal, wer heute am 8. Oktober Purzeltag hat. Bruno Mars, der US-amerikanische Sänger und Grammy-Preisträger, wird heute 41 Jahre alt. Des Weiteren Matt Damon, der US-amerikanische Schauspieler, wird heute 56 Jahre alt. Da haben wir doch noch einen, bestimmt. Ne? Da war doch noch wer? Hier, genau. Michael Dudikoff, der ebenfalls US-amerikanische Schauspieler, wird heute 72 Jahre alt. Der US-amerikanische Gitarrist Johnny Ramone, den haben wir vorige Stunde spielen lassen als Geburtstagsständchen, der hätte heute auch Geburtstag gehabt. Leider ist er 2004 im Alter von 55 Jahren gegangen. Chevy Chase, so heißt er, der US-amerikanische Komiker und Schauspieler, wird heute 83 Jahre alt. Siehste, musst du auch erstmal hinkriegen. Paul Hogan, der australische Schauspieler und Comedian, wird heute 87 Jahre alt. Und wen haben wir noch? Na klar, den deutschen Sänger und Komponist Wolfgang Ziegler. Der wird heute 43 geboren, Zeile verrutscht. 1943 geboren und wird 83 Jahre alt. Singen lassen wir ihn auch, und zwar mit einem seiner bekanntesten Songs, denke ich mal, Verdammt. Bitteschön.

Geburtstagskind des Tages, Wolfgang Ziegler. Und sein, ich denke mal, durchaus berühmtester Titel. Verdammt, nicht sein einziger, aber sein berühmtester. Wir haben es 8:52, 8:09. Weil ich habe heute noch gar nicht gelästert, fällt mir ein. Ich habe heute ganz artig und anständig Sende gemacht, ohne irgendwelche Politiker durch den Kakao zu ziehen. Das holen wir nach. Der Verkehrsminister, der hat jetzt wieder eine Nummer rausgezogen. Das gibt es gar nicht. Also, ich habe wirklich nichts gegen Wessis. Absolut nicht. Ihr könnt es mir glauben, ich habe sehr viele Freundschaften aus den alten und neuen Bundesländern. Gar kein Problem. Aber dass man da wieder jetzt zur Tare kam. Nee. Die denken wirklich, wir Ossis sind alle mit Ländenschutz auf der Welt gekommen und hatten eine Trommel um den Hals und sind mit dem Ding um Weihnachtsbaum gegangen, wa? Irgendwie. Mann.

0: gleich ausflippen, wenn grün ist, der fährt nicht gleich los. Ne? Das war das Ziel. Das schlägt er jetzt vor. Ist. Nee. Wessis sind tatsächlich also wirklich absolut die Krönung. Nichts gegen meine westdeutschen Zuhörer hier, ja? Aber die westlichen Politiker, die erfinden jedes Mal das Fahrrad neu. Das hatten wir doch alle schon. Mann. Siehe, Abbiegefall, ja? Erstmal abschaffen, wa? Bauernhof, erstmal abschaffen. Ist ja scheiße, ist aus dem Osten. Alles, was aus dem Osten noch kommt, ist alles scheiße. Entschuldigung, das Wort, aber da könnte ich wirklich, also, nee. Ja, der Minister, ja. Vielleicht sollte er sich mal das A auf die Stirn machen.
1: Dieser Typ mit seiner Moderation macht mich noch völlig wahnsinnig.
0: Ein Song habe ich noch, bis ich euch Tschüss sage, bis meine Sendung zu Ende geht. Jack Jersey und Sri Lanka Mai Shangri-La. Ich mache wie immer einen Fisch und hau ab. Wie immer, Dealer nach links, Dealer nach rechts. Tschüss, ihr Lieben. Macht's Schmugge, euer Gernot aus dem wunderschönen Märkisch-Oderland. Ja.
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2: Im Studio Sönke Röhling. Schönen guten Morgen. Union und SPD wollen bei ihrem Reformkurs bleiben. Ob es noch weitere Anpassungen gibt, ist nach dem Koalitionsausschuss am Abend noch unklar. Dirk Justis.
3: Über konkrete Ergebnisse will man heute informieren und der große Zoff ist wohl ausgeblieben. Zuletzt war man ja wegen der Reformprojekte wie Rente und Pflege über Kreuz. Und auch der Umgang mit der AfD drückte die Stimmung in der Bundesregierung erheblich. Die SPD wollte mit der Union klären, ob auch CDU-Politiker für AfD-Mann Tobias Rausch gestimmt hatten. Er war vorgestern zum Landtagspräsidenten in Sachsen-Anhalt gewählt worden. Er bekam mehr Stimmen, als seine Partei und das BSW im Landtag haben.
2: Im Bundestag geht es heute um mögliche Entlastungen bei der Einkommenssteuer. Die sollen vor allem Haushalten mit kleinen und mittleren Einkommen helfen. Besonders Familien sollen profitieren. Innerhalb der Koalition ist das Vorhaben allerdings umstritten. Abgestimmt wird heute noch nicht. Bundeskanzler Merz und der neue britische Premier Burnham wollen heute den deutsch-britischen Freundschaftsvertrag in Kraft setzen. Er soll die Zusammenarbeit bei Verteidigung, Wirtschaft und Migration neu regeln. Es sind aber auch Reiseerleichterungen vorgesehen, zum Beispiel Visafreiheit für Klassenfahrten. In einem Waldgebiet am Münchner Flughafen wird weiter nach einem möglichen Puma gesucht. Die Polizei rückte mit zahlreichen Einsatzkräften, Drohnen und auch einem Hubschrauber aus. Ein Jäger hat am Dienstagabend eine Großkatze gesehen, so Polizeisprecher Andreas Eichele bei NTV.
4: Er hat dann daraufhin die Polizei angerufen und die Polizei hat diese Aufnahmen dann wiederum einem Experten gezeigt, der sie bewertet hat, noch in der Nacht. Und zu der Auffassung kam, es könnte sich eventuell um einen Puma handeln.
2: Woher das Tier kommen könnte, ist noch unklar. Verbraucherschützer und Handelsvertreter fordern schärfere Regeln fürs Online-Shopping. Anbieter aus Nicht-EU-Ländern müssen Vertreter in Europa haben, die zur Rechenschaft gezogen werden können, wenn gefälschte oder schädliche Produkte verkauft werden, so die Forderung.
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5: Mit KI-Support. Viele Wolken gibt es gerade und dazu regnet es verbreitet, teils auch mal länger und kräftig. Am Nachmittag kann es im Südosten vereinzelt gewittern. Später kommt von Nordwesten ein Mix aus Sonne und Wolken rein. Dazu immer mal wieder Schauer. Die Höchstwerte liegen heute zwischen 12 und 22 Grad. An der Küste und in den Bergen gibt es Sturmböen. Morgen erst neblig, dann oft viele Wolken und wieder Regen, maximal 17 Grad.
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1: Mit Michael Daub. Sozialverbände und Gewerkschaften warnen nach dem Wahlsieg der AfD in Sachsen-Anhalt, verfolgen für Minderheiten und demokratische Grundsätze und fordern eine klare Abgrenzung der anderen Parteien. Der Sozialverband VDK kritisiert, das AfD-Regierungsprogramm bedeute Ausgrenzung etwa für Menschen mit Behinderung. Die türkische Gemeinde fordert besseren Schutz vor rechtsextremer Gewalt. Verdi und die GEW mahnen zur Distanz bei der Regierungsbildung. Auch die Kirchen warnen vor einer Aushöhlung von Menschenwürde, Demokratie und Rechtsstaat. Nach dem Wahlerfolg der AfD in Sachsen-Anhalt hat BSWK-Chefin Amira Mohamed Ali klargestellt, dass ihre Partei AfD-Spitzenkandidat Ulrich Siegmund nicht zum Ministerpräsidenten wählen werde. Dem Sender Phoenix sagte sie, man sei offen für Gespräche über Sachfragen mit allen Parteien, führe aber keine Koalitionsverhandlungen. Mohamed Ali sprach sich stattdessen für einen überparteilichen Ministerpräsidenten aus, der wechselnde Mehrheiten sucht. Das deutsche Stromnetz bleibt Ziel von Sabotageplänen. Sowohl in Nordrhein-Westfalen als auch in Sachsen sind weitere Abschussvorrichtungen an Hochspannungsleitungen entdeckt worden. Die Sicherheitsbehörden fahnden seit Tagen nach einem 48-Jährigen, der in mehreren Bundesländern versucht haben soll, mit Raketen Kurzschlüsse an den Leitungen auszulösen. Der wegen Völkermords verurteilte bosnisch-serbische Kriegsverbrecher Ratko Mladic ist in Belgrad mit staatlichen und militärischen Ehren beigesetzt worden. Mehrere tausend Menschen nahmen daran teil. Mladic war Ende August im Gefängnis von Den Haag gestorben, wo er eine lebenslange Haftstrafe wegen Völkermords und Verbrechen gegen die Menschlichkeit verbüßte. Die EU kritisierte die Ehrung als Widerspruch zu europäischen Werten. Soweit die Meldungen.
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3: Damit herzlich willkommen zu einer neuen Stunde hier im Technikradio mit der Technikshow. Und in dieser Stunde haben wir unter anderem einen Game-Tipp für Sie. Also unbedingt dranbleiben.
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1: Ein Superheld, der seit über 80 Jahren die Welt erobert und jetzt auch auf einer neuen Konsole unterwegs ist. Lego Batman, das Vermächtnis des dunklen Ritters, gibt es bereits für PlayStation 5, Xbox Series X und S sowie PC. Und nun auch für die Nintendo Switch 2. Die Geschichte erzählt die Geburt einer Legende. Wie aus dem wohlhabenden Bruce Wayne der gefürchtete Beschützer Gotham Cities wird. 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
2: Bruce Waynes Transformation beginnt bei der Liga der Schatten. 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Ein Mix aus Action und Denksport.
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5: Du glaubst, die Dunkelheit ist deine Verbündete. Für dich ist sie ein Mittel zum Zweck. Ich wurde in ihr geboren, von ihr Wer hat das hier hingelegt? 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
6: Dann mal an die Arbeit.
2: Der klassische Lego-Humor trifft auf ernsthafte Story-Wendungen.
7: Wer bist du?
2: Ob allein oder zusammen mit einem Partner.
6: Wir könnten einander behilflich sein.
8: Guten Abend, Gotham! Feiert mit uns das absolute Chaos! Oh!
7: Jemand muss etwas tun!
2: Für Hardcore-Fans wartet der brandneue Dark Knight-Modus. Ungefiltert schwierig. Aber egal in welchem Schwierigkeitsgrad, wer Batmans komplette Reise durchlebt, entdeckt, wie aus Bruce Wayne der dunkle Ritter wird.
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6: Ich bin Batman.
1: Ein Action-Abenteuer, das klassische Superhelden-Story mit Rätseln, Erkundungen und typischem Lego-Humor verbindet. Ab sofort Lego Batman, das Vermächtnis des dunklen Ritters für die Nintendo Switch 2. Zeitgleich mit dem neuen Mayhem Collection DLC für alle Deluxe Edition Besitzer. Darin sorgen erstmals Joker und Harley Quinn als spielbare Charaktere für Chaos in Gotham City.

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1: Kinderrechtsorganisationen warnen vor den Gefahren der künstlichen Intelligenz für Kinder und Jugendliche. KI sei bei jungen Menschen tief im Alltag verankert, oft ohne dass es ihnen bewusst ist, heißt es in einer aktuellen Studie. Die Autoren fordern, dass Kinderschutz von Anfang an Teil jeder KI-Anwendung wird. Eine DRK-Studie hatte im März gezeigt, dass bis zu 10% der Kinder und Jugendlichen mit KI etwa vertrauliche Dinge besprechen. Digitalminister Wildberger will, dass künstliche Intelligenz stärker kontrolliert wird, und zwar durch internationale Zusammenarbeit. Der Funke Mediengruppe hat der CDU-Politiker gesagt, für KI-Firmen sollten für Straftaten wie Hackerangriffe haftbar gemacht werden. Gleichzeitig sorgt ein neuer KI-Vorfall für Aufsehen. Die künstliche Intelligenz von OpenAI hat in mehr als 50 Fällen von Nutzern hochgeladene Bilder auf Online-Plattformen platziert. Und mehr als jeder zweite Erwachsene konnte in diesem Jahr mindestens einmal nicht wie gewünscht bargeldlos bezahlen. Mit 56% lag der Anteil in der YouGov-Umfrage sogar etwas höher als vor 5 Jahren. Die Mehrheit derjenigen, die nicht mit Karte oder Smartphone zahlen konnten, berichtet von 2 bis 5 Fällen im laufenden Jahr. Bundesfinanzminister Klingbeil will, dass Geschäfte und Restaurants in Zukunft auch digitale Zahlungen anbieten müssen.
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1: Und mit, ja, mit wem eigentlich?
2: Hallo, mein Name ist Johannes Oerding und das ist Peter Maffay.
3: Und Leute, unser neues Album Nashville ist jetzt draußen. Hört es euch an. Viel Spaß.
1: Ganz genau. Ein Album von zwei großartigen Künstlern, die sich gesucht und gefunden haben. Beide auf Augenhöhe und zusammen mit einem ganz eigenen Stil und dem Song Sisyphus.
3: Eine Aufforderung, sich nicht klein zu machen, sondern aufrecht zu gehen und dafür einzustehen, was einem wichtig ist. Gerade in der heutigen Zeit, wo es Erosionen ohne Ende gibt, in einer Dimension, die wir so noch nicht gehabt haben, ist es wichtig,

0: einen Bruchteil dessen, was das Handy kann. Und ich bin dauernd, stehe ich vor irgendjemandem und sage, kannst du mir das bitte richten, kannst du mir das erklären, ich komme da nicht weiter.
1: Aber eigentlich ist es ja gut so, dass du die digitale Welt gar nicht alles verstehst, weil sonst würde man wahrscheinlich noch länger und mehr am Handy verbringen, wenn man wüsste, was man damit alles machen kann.
0: Das ist absolut richtig. Ich vermisse nichts. Ich brauche das Handy, logischerweise, wie wir alle, um in der Kommunikationsschleife zu bleiben. Und das ist gut so, dass man damit fotografieren kann, ein bisschen filmen kann und so weiter. Das ist große Klasse. Aber es stellt in meinem Leben nicht so einen zentralen Faktor dar.
2: Und hier sind Johannes Oerding und Peter Maffay jetzt im

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1: Mit Michael Daub. Sozialverbände und Gewerkschaften warnen nach dem Wahlsieg der AfD in Sachsen-Anhalt vor Folgen für Minderheiten und demokratische Grundsätze und fordern eine klare Abgrenzung der anderen Parteien. Der Sozialverband VDK kritisiert, das AfD-Regierungsprogramm bedeute Ausgrenzung etwa für Menschen mit Behinderung. Die türkische Gemeinde fordert besseren Schutz vor rechtsextremer Gewalt. Verdi und die GEW mahnen zur Distanz bei der Regierungsbildung. Auch die Kirchen warnen vor einer Aushöhlung von Menschenwürde, Demokratie und Rechtsstaat. Nach dem Wahlerfolg der AfD in Sachsen-Anhalt hat BSWK-Chefin Amira Mohammed Ali klargestellt, dass ihre Partei AfD-Spitzenkandidat Ulrich Siegmund nicht zum Ministerpräsidenten wählen werde. Dem Sender Phoenix sagte sie, man sei offen für Gespräche über Sachfragen mit allen Parteien, führe aber keine Koalitionsverhandlungen. Mohammed Ali sprach sich stattdessen für einen überparteilichen Ministerpräsidenten aus, der wechselnde Mehrheiten sucht. Das deutsche Stromnetz bleibt Ziel von Sabotageplänen. Sowohl in Nordrhein-Westfalen als auch in Sachsen sind weitere Abschussvorrichtungen an Hochspannungsleitungen entdeckt worden. Die Sicherheitsbehörden fahnden seit Tagen nach einem 48-Jährigen, der in mehreren Bundesländern versucht haben soll, mit Raketen Kurzschlüsse an den Leitungen auszulösen. Der wegen Völkermords verurteilte bosnisch-serbische Kriegsverbrecher Ratko Mladic ist in Belgrad mit staatlichen und militärischen Ehren beigesetzt worden. Mehrere tausend Menschen nahmen daran teil. Mladic war Ende August im Gefängnis von Den Haag gestorben, wo er eine lebenslange Haftstrafe wegen Völkermords und Verbrechen gegen die Menschlichkeit verbüßte. Die EU kritisierte die Ehrung als Widerspruch zu europäischen Werten. Soweit die Meldungen.
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3: Auf in eine neue Stunde hier im Technikradio mit der Technikshow und unseren Hörbuchtipps der Woche. Also, unbedingt dranbleiben.
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2: Im kleinen, beschaulichen Rain in Louisiana wird am Rande eines Zuckerrohrfelds eine junge Frau gefunden. Sie ist verwundet, nackt bis auf die Unterwäsche und kaum noch ansprechbar. Sie behauptet, tagelang vor einem Mann geflohen zu sein.
3: Judy bezeichnete den Täter als Goodfather. Sie sagt, er habe sie festgehalten. 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Und nicht daran, wie genau sie dort rausgekommen ist.
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3: Buck kam näher und sah Jackson in die Augen. Wenn derjenige, den sie suchen, sogar schon einen Namen, eine Überschrift für sich trägt, dann beginnt er ein Spiel zu spielen. 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Alles. Mehr als die Polizei.
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3: 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Was hier unterging, kam nie wieder herauf. 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Die Sümpfe waren ein undurchschaubarer und wilder Ort und perfekt geeignet, Geheimnisse für immer ruhen zu lassen.
2: 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Buck Mason. Für Jackson ein Grund mehr, ihm mal auf den Zahn zu fühlen.
3: Wissen Sie, wir sind doch jetzt schon fast Freunde, sagte er. Sie geben mir Ratschläge, Sie sind immer in meiner Nähe. Wir gehen abends zusammen was trinken. Sie reden, als würde ich das beeinflussen. Tun Sie das nicht? Warum sollte ich? Vaterinstinkt? Buck hielt inne. Es war das erste Mal, dass der junge Mann ihn überraschte. Vaterinstinkt? Jackson lächelte. Habe ich den Nagel auf den Kopf getroffen?
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0: das vergisst.
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2: Kinderrechtsorganisationen warnen vor den Gefahren der künstlichen Intelligenz für Kinder und Jugendliche. KI sei bei jungen Menschen tief im Alltag verankert, oft ohne dass es ihnen bewusst ist, heißt es in einer aktuellen Studie. Die Autoren fordern, dass Kinderschutz von Anfang an Teil jeder KI-Anwendung wird. Eine DRK-Studie hatte im März gezeigt, dass bis zu 10% der Kinder und Jugendlichen mit KI etwa vertrauliche Dinge besprechen. Digitalminister Wildberger will, dass künstliche Intelligenz stärker kontrolliert wird, und zwar durch internationale Zusammenarbeit. Der Funke Mediengruppe hat der CDU-Politiker gesagt, für KI-Firmen sollten für Straftaten wie Hackerangriffe haftbar gemacht werden. Gleichzeitig sorgt ein neuer KI-Vorfall für Aufsehen. Die künstliche Intelligenz von OpenAI hat in mehr als 50 Fällen von Nutzern hochgeladene Bilder auf Online-Plattformen platziert. Und mehr als jeder zweite Erwachsene konnte in diesem Jahr mindestens einmal nicht wie gewünscht bargeldlos bezahlen. Mit 56% lag der Anteil in der YouGov-Umfrage sogar etwas höher als vor 5 Jahren. Die Mehrheit derjenigen, die nicht mit Karte oder Smartphone zahlen konnten, berichtet von 2 bis 5 Fällen im laufenden Jahr. Bundesfinanzminister Klingbeil will, dass Geschäfte und Restaurants in Zukunft auch digitale Zahlungen anbieten müssen.
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1: Christoph Kramer ist Fußballweltmeister, TV-Liebling und Spiegel-Bestseller-Autor. Das Leben fing im Sommer an, heißt sein erfolgreicher Debütroman, und den kauft am Erscheinungstag als einer der ersten ein junger Mann mit abgezählten Münzen. Kramer beobachtet das zufällig, ist zutiefst berührt und lädt den jungen Mann auf eine Tasse Kaffee ein, um mehr über ihn zu erfahren. Und was der so alles erzählt, erfährt man nun in Christoph Kramers zweitem Buch, Wolkenberührpunkt. Helge Michael verrät uns mehr in unserem aktuellen Hörbuchtipp.
2: Silvester 1999, überall zischt und knallt es und alle freuen sich auf das neue Jahrtausend. Auch Roman, der heimlich in seine Nachbarin und Mitschülerin verknallt ist.
3: Mira war dieses Mädchen in der Schulzeit, das es für jeden nur einmal gab und das man sich irgendwie nie anzusprechen traute. »Bitte, Liebe, liebe mich«, flüsterte er ins Schwarz seines Zimmers.
2: Doch dann bricht seine Welt auf einmal komplett zusammen, weil ihm seine Familie gesteht:
3: »Wir haben dich adoptiert, als du noch ganz klein warst.« Roman hörte es. Sein Herz stolperte. Warum hatten sie es ihm nur gesagt? Und warum jetzt? Was sollte er mit dieser Info anfangen? Sollte irgendetwas besser werden durch diese Wahrheit? Wem nützte sie?
2: Außerdem übergeben sie ihm ein in Zeitungspapier gewickeltes, handgeschriebenes Buch von seinen echten Eltern, das ihm von da an keine Ruhe mehr lässt.
3: Es war die Handschrift. Besonders das geschwungene J, das aussah wie ein Notenschlüssel. Er hatte dieses J schon einmal gesehen, da war er sich sicher. Stevie, sein bester Freund und der Einzige, dem er von dem Buch erzählt hatte, meinte, er bilde sich das nur ein. Aber Roman wusste, dass das nicht stimmte.
2: Aber zum Glück haben die beiden ihren Wolkenberührpunkt, einen alten Telefonmast, auf den sie jederzeit klettern können, um ihre Wünsche in die Welt zu schreien.
3: An der Innenseite des Masts, leicht verwaschen, stand in blauer Schrift: Der erste Wunsch bleibt geheim, weil der sich erfüllt. Darunter ein Sticker mit Platz für Träume. Und darunter Daten mit Initialen, die bis ins Jahr 1986 reichten. Roman strich mit den Fingern über die Buchstaben so zart,

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1: Mit Michael Daub. Sozialverbände und Gewerkschaften warnen nach dem Wahlsieg der AfD in Sachsen-Anhalt vor Folgen für Minderheiten und demokratische Grundsätze und fordern eine klare Abgrenzung der anderen Parteien. Der Sozialverband VDK kritisiert, das AfD-Regierungsprogramm bedeute Ausgrenzung etwa für Menschen mit Behinderung. Die türkische Gemeinde fordert besseren Schutz vor rechtsextremer Gewalt. Verdi und die GEW mahnen zur Distanz bei der Regierungsbildung. Auch die Kirchen warnen vor einer Aushöhlung von Menschenwürde, Demokratie und Rechtsstaat. Nach dem Wahlerfolg der AfD in Sachsen-Anhalt hat BSWQ-Chefin Amira Mohamed Ali klargestellt, dass ihre Partei AfD-Spitzenkandidat Ulrich Siegmund nicht zum Ministerpräsidenten wählen werde. Dem Sender Phoenix sagte sie, man sei offen für Gespräche über Sachfragen mit allen Parteien, führe aber keine Koalitionsverhandlungen. Mohamed Ali sprach sich stattdessen für einen überparteilichen Ministerpräsidenten aus, der wechselnde Mehrheiten sucht. Das deutsche Stromnetz bleibt Ziel von Sabotageplänen. Sowohl in Nordrhein-Westfalen als auch in Sachsen sind weitere Abschussvorrichtungen an Hochspannungsleitungen entdeckt worden. Die Sicherheitsbehörden fahnden seit Tagen nach einem 48-Jährigen, der in mehreren Bundesländern versucht haben soll, mit Raketen Kurzschlüsse an den Leitungen auszulösen. Der wegen Völkermords verurteilte bosnisch-serbische Kriegsverbrecher Ratko Mladic ist in Belgrad mit staatlichen und militärischen Ehren beigesetzt worden. Mehrere tausend Menschen nahmen daran teil. Mladic war Ende August im Gefängnis von Den Haag gestorben, wo er eine lebenslange Haftstrafe wegen Völkermords und Verbrechen gegen die Menschlichkeit verbüßte. Die EU kritisierte die Ehrung als Widerspruch zu europäischen Werten. Soweit die Meldungen.
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3: Herzlich willkommen. Ja, egal ob nun Oma oder Opa oder auch die eigenen Eltern, je älter sie werden, desto mehr Sorgen macht man sich um sie, oder? Besonders, wenn die betagten Herrschaften noch in der eigenen Wohnung oder sogar alleine in einem Haus wohnen.
4: Das ist schon so, ne, wenn die Eltern nicht so nah dran sind, dass man schon das Gefühl hat, ja, schaffen die das jetzt alleine da im Haus? Und es ist halt niemand vor Ort, der sich kümmern kann.
5: Hab mir zwar hier und da einen Kopf gemacht, aber das ist jetzt auch schon 30 Jahre her. Aber ich wusste, die war gut aufgehoben und meine Schwester wohnt noch im gleichen Ort, wo ich herkomme. Von daher war ich eigentlich immer relativ beruhigt.
6: Also meine Oma wohnt alleine und die ist jetzt auch nicht mehr die Fitteste auf den Beinen. Und dann habe ich manchmal echt Sorge, wenn sie dann so die Treppe runtergeht, dass sie dann vielleicht stürzt oder so.
7: Man weiß, dass man nicht zur Stelle sein kann, wenn irgendwas passiert. Und Einsamkeit, ne? Also Menschen sind wahrscheinlich sehr einsam und haben niemanden bei sich oder wissen, dass niemand da ist.
8: Wenn man weiter weg wohnt, kann man da jetzt nicht jede Woche hinfahren, aber man kann ja dann einfach mal telefonieren, irgendwie sich ein Stündchen Zeit nehmen, mal mit Oma, Opa quatschen und dann wissen sie, dass sie nicht so ganz alleine sind. Also das sind natürlich viele Gedanken, deswegen ist man dann froh, wenn sie irgendwie in einem schönen Pflegeheim oder sowas untergekommen sind.
3: Sorgen, die sicherlich nicht ganz unbegründet sind. Für Sicherheit und ein gutes Gefühl kann da der sogenannte Hausnotruf sorgen. Wie das Ganze funktioniert, erklärt uns heute eine Expertin der Johanniter Unfallhilfe in der Technikshow.
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1: Immer kürzer werdende Tage, an denen es manchmal erst gar nicht richtig hell wird. Regen, Nebel und manchmal auch Schnee. Für Autofahrer sind diese Witterungsverhältnisse immer auch eine Herausforderung. Sicher unterwegs ist jetzt nur, wer seine Fahrweise anpasst und vor allem auch das Auto entsprechend fit macht. Dazu gehören neben den passenden Reifen natürlich gut funktionierende Bremsen, intakte Scheibenwischer und, was man niemals vergessen sollte, die Beleuchtung muss in Schuss sein. Beim großen Lichttest im letzten Jahr war das laut deutscher Verkehrswacht bei jedem vierten Pkw nicht der Fall. Worauf es genau ankommt und was man dazu noch alles wissen sollte, das verrät uns meine Kollegin Jessica Martin.
2: Jeder vierte Pkw fährt mit mangelhaftem Licht. Schuld daran sind häufig defekte Scheinwerfer oder Rücklichter.
3: Aber auch verschmutzte oder stumpf gewordene Scheinwerferabdeckungen sind Mängel, die die Verkehrssicherheit gerade jetzt bei schwierigen Lichtverhältnissen im Herbst und Winter beeinträchtigen. Außerdem sind viele Scheinwerfer auch falsch eingestellt. Das darf man nicht unterschätzen. Sind sie zu hoch eingestellt, blendet man den Gegenverkehr. Sind sie zu niedrig eingestellt, hat man keine optimale Ausleuchtung der Straße und erkennt Hindernisse zu spät. Aber gerade jetzt sind Sehen und Gesehenwerden im Straßenverkehr enorm wichtig für die Sicherheit von uns allen.
2: Erklärt der Osram Autolichtexperte Carsten Setzer. Deshalb am besten noch vor der Zeitumstellung die Beleuchtung von einem Profi checken lassen.
3: Dafür können Sie die Lichttestwochen im Oktober nutzen. Das ist eine bundesweite Aktion vom Kraftfahrzeuggewerbe, der Verkehrswacht und weiteren Partnern wie Osram zum Beispiel. Dort können Sie Ihre Scheinwerfer kostenlos in der Werkstatt prüfen und gegebenenfalls auch reparieren oder einstellen lassen. Einfach mal auf licht-test.de schauen. Da finden Sie alle Werkstätten, die sowas anbieten.
2: Wichtig ist aber auch, danach immer wieder regelmäßig die Frontscheinwerfer, Rücklichter und, wenn vorhanden, die Nebelscheinwerfer zu überprüfen.
3: Es lohnt sich auch, darüber nachzudenken, zum Beispiel auf leistungsstarke LED-Lampen umzusteigen. Die sind deutlich heller, bieten dadurch mehr Sicht und sind vor allem nachts und bei schlechtem Wetter ein echter Sicherheitsgewinn. Wichtig ist dabei, auf die richtige Wattzahl, den richtigen Lampentyp und die Straßenzulassung für Ihr Fahrzeug zu achten. Solche LED-Lampen werden von Markenherstellern angeboten und die sind sicher und blendfrei.
2: Damit Sie wirklich immer sicher unterwegs sind, sollten die Scheinwerfer und Rückleuchten immer sauber sowie schnee- und eisfrei sein.
3: Bei der Reinigung aber bitte darauf achten, die Kunststoffabdeckung der Scheinwerfer nicht zu zerkratzen. Ich empfehle, das vor jeder Fahrt zu machen, mindestens aber bei jedem Lade- oder Tankstopp.
1: Wer alles nochmal in Ruhe nachlesen will, Infos dazu, was es bei der Beleuchtung des Autos zu beachten gibt, was man immer im Blick haben und was man den Profis lieber überlassen sollte, das gibt's online unter osram.de. Und den Lichttest nicht vergessen, unter licht-test.de findet man die richtige Werkstatt für einen kostenlosen Profi-Check.

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1: Kinderrechtsorganisationen warnen vor den Gefahren der künstlichen Intelligenz für Kinder und Jugendliche. KI sei bei jungen Menschen tief im Alltag verankert, oft ohne dass es ihnen bewusst ist, heißt es in einer aktuellen Studie. Die Autoren fordern, dass Kinderschutz von Anfang an Teil jeder KI-Anwendung wird. Eine DRK-Studie hatte im März gezeigt, dass bis zu 10% der Kinder und Jugendlichen mit KI etwa vertrauliche Dinge besprechen. Digitalminister Wildberger will, dass künstliche Intelligenz stärker kontrolliert wird, und zwar durch internationale Zusammenarbeit. Der Funke Mediengruppe hat der CDU-Politiker gesagt, für KI-Firmen sollten für Straftaten wie Hackerangriffe haftbar gemacht werden. Gleichzeitig sorgt ein neuer KI-Vorfall für Aufsehen. Die künstliche Intelligenz von OpenAI hat in mehr als 50 Fällen von Nutzern hochgeladene Bilder auf Online-Plattformen platziert. Und mehr als jeder zweite Erwachsene konnte in diesem Jahr mindestens einmal nicht wie gewünscht bargeldlos bezahlen. Mit 56% lag der Anteil in der YouGov-Umfrage sogar etwas höher als vor 5 Jahren. Die Mehrheit derjenigen, die nicht mit Karte oder Smartphone zahlen konnten, berichtet von 2 bis 5 Fällen im laufenden Jahr. Bundesfinanzminister Klingbeil will, dass Geschäfte und Restaurants in Zukunft auch digitale Zahlungen anbieten müssen.
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1: Egal ob alt oder jung, alle wollen sich einfach nur sicher, geborgen und frei fühlen. Gerade für ältere Menschen und Leute mit gesundheitlichen Einschränkungen sind die eigenen vier Wände deshalb auch extrem wichtig. Doch was ist eigentlich, wenn man was isst, auch unterwegs beim Einkaufen oder Spazieren gehen und gerade niemand da ist, der direkt helfen kann? Dafür gibt es den sogenannten Hausnotruf. Den kann man jetzt zu den Sicherheitswochen von der Johanniter Unfallhilfe noch bis zum 2. November gratis testen. Mehr dazu verrät uns jetzt mein Kollege Stefan Korte.
2: Hinter dem Hausnotruf steckt ein Gerät, über das per Knopfdruck ganz schnell und einfach Hilfe gerufen werden kann.
3: Egal, ob man zu Hause oder unterwegs ist, das gibt einfach ein Gefühl von Sicherheit. Auch für Angehörige ist das eine große Entlastung, weil sie eben sicher sein können, dass ihre Liebsten im Notfall nicht alleine sind.
2: Erklärt Stefanie Riepel von der Johanniter Unfallhilfe e.V. Die Hilfe kommt von einem geschulten und erfahrenen Einsatzteam.
3: Viele von uns kommen aus dem Rettungsdienst oder aus der Pflege und bringen somit wertvolle Fachkenntnisse mit. Zudem trainieren wir regelmäßig Notfallsituationen, damit jeder Handgriff sitzt und wir im Einzelfall schnell agieren können. Wichtig ist dabei natürlich nicht nur die fachliche Kompetenz, sondern auch die menschliche. Ein beruhigendes Wort kann in Ausnahmesituationen genauso wichtig sein wie die richtige Erste Hilfe.
2: Denn der Hausnotruf ist nicht nur für akute Notfälle gedacht, sondern auch für die kleinen Sorgen im Alltag.
3: Manchmal geht es einfach darum, kurz Sicherheit zu geben, wenn jemand gestürzt ist, aber nicht verletzt scheint. Oder wir helfen, wenn jemand das Gefühl hat, alleine nicht weiterzukommen. Wir sind wirklich immer da und jederzeit erreichbar. Selbst wenn es nur mal um ein kurzes Gespräch geht. Genau diese Verlässlichkeit schafft Vertrauen und Sicherheit.
2: Für zusätzliche Sicherheit kann der einfache Hausnotruf auch noch erweitert werden. Zum Beispiel um verschiedene Warnmelder. Eine weitere sinnvolle Option ist es, den Haustürschlüssel für den Notfall zu hinterlegen.
3: Denn wenn Sie nicht mehr selbst die Tür öffnen können, etwa nach einem Sturz oder weil Sie bewusstlos geworden sind, können wir mit dem hinterlegten Schlüssel sofort ins Haus und schnell Hilfe leisten. Das spart wertvolle Zeit, da Feuerwehr oder Schlüsseldienst nicht erst die Tür aufbrechen müssen. So erhöhen wir die Sicherheit und verhindern zusätzlich Stress oder Schäden.
1: Bei den Johannitern laufen aktuell wieder die Sicherheitswochen, und zwar noch bis zum 2. November. Mehr Infos, wie so ein Hausnotruf in

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1: Mit Michael Daub. Sozialverbände und Gewerkschaften warnen nach dem Wahlsieg der AfD in Sachsen-Anhalt vor Folgen für Minderheiten.

0: und demokratische Grundsätze und fordern eine klare Abgrenzung der anderen Parteien. Der Sozialverband VDK kritisiert, das AfD-Regierungsprogramm bedeute Ausgrenzung etwa für Menschen mit Behinderung. Die türkische Gemeinde fordert besseren Schutz vor rechtsextremer Gewalt. Verdi und die GEW mahnen zur Distanz bei der Regierungsbildung. Auch die Kirchen warnen vor einer Aushöhlung von Menschenwürde, Demokratie und Rechtsstaat. Nach dem Wahlerfolg der AfD in Sachsen-Anhalt hat BSWK-Chefin Amira Mohamed Ali klargestellt, dass ihre Partei AfD-Spitzenkandidat Ulrich Siegmund nicht zum Ministerpräsidenten wählen werde. Dem Sender Phoenix sagte sie, man sei offen für Gespräche über Sachfragen mit allen Parteien, führe aber keine Koalitionsverhandlungen. Mohamed Ali sprach sich stattdessen für einen überparteilichen Ministerpräsidenten aus, der wechselnde Mehrheiten sucht. Das deutsche Stromnetz bleibt Ziel von Sabotageplänen. Sowohl in Nordrhein-Westfalen als auch in Sachsen sind weitere Abschussvorrichtungen an Hochspannungsleitungen entdeckt worden. Die Sicherheitsbehörden fahnden seit Tagen nach einem 48-Jährigen, der in mehreren Bundesländern versucht haben soll, mit Raketen Kurzschlüsse an den Leitungen auszulösen. Der wegen Völkermords verurteilte bosnisch-serbische Kriegsverbrecher Ratko Mladic ist in Belgrad mit staatlichen und militärischen Ehren beigesetzt worden. Mehrere tausend Menschen nahmen daran teil. Mladic war Ende August im Gefängnis von Den Haag gestorben, wo er eine lebenslange Haftstrafe wegen Völkermords und Verbrechen gegen die Menschlichkeit verbüßte. Die EU kritisierte die Ehrung als Widerspruch zu europäischen Werten. Soweit die Meldungen.
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2: Und damit hinein in eine neue Stunde der Technikshow hier im Technikradio. In dieser Stunde gibt's so ein bisschen Futter für die Hardware. Wir haben einen Fernsehtipp und einen Blu-ray-Tipp mit dabei.
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1: Was hat ein Klempner aus Brooklyn im Weltall verloren? Die Antwort gibt der Super Mario Galaxy Film. Das Animationsabenteuer ist ab sofort bei Sky und Wow zu sehen. Regie führen wieder Aaron Horvath und Michael Jelinek. Mario, Luigi und ihre Freunde müssen diesmal das Pilzkönigreich verlassen und zu einer Reise durch fremde Galaxien aufbrechen. Mein Kollege Matthias Pillasch verrät uns etwas mehr über der Super Mario Galaxy Film.
2: Alarm im Pilzkönigreich. Der Sohn von Marios geschrumpftem Erzfeind Bowser taucht plötzlich auf.
3: Ich verlange die Freilassung meines Vaters.
4: Nicht, wenn ich's verhindern kann.
3: Wie du willst.
2: Und es kommt noch schlimmer. Prinzessin Rosalina wird entführt.
5: Prinzessin Rosalina! Du kommst mit mir!
2: Mario, Luigi, Peach, Yoshi und ihre Gefährten müssen ihre Heimat hinter sich lassen und zu einer Reise durch fremde Welten aufbrechen.
6: Da draußen ist ein riesiges Universum. Es ist voller Galaxien.
2: Bowser und sein Sohn wollen die Ehre der Familie wiederherstellen.
7: Meine Koopas! Euer König ist zurückgekehrt!
8: Endlich weg der Name Bowser wieder. Große Furcht!
9: Oh nein!
2: Aber ihr Plan reicht noch viel weiter. Sie wollen Rosalinas kosmische Energie anzapfen, um damit eine gewaltige Waffe zu bauen. Mario und seine Freunde merken, dass weit mehr als Rosalinas Schicksal auf dem Spiel steht.
10: Wir müssen alle hier aufbrechen. Los, los, los!
11: Mama mia!
1: Der Super Mario Galaxy Film ab sofort bei Sky und Wow auf Abruf verfügbar. Das Animationsabenteuer aus der Regie von Aaron Horvath und Michael Jelinek verbindet Komödie und Action zu einem knallbunten Kosmosabenteuer, das zeigt, auch im All ist Zusammenhalt das stärkste Power-Up.
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1: Kinderrechtsorganisationen warnen vor den Gefahren der künstlichen Intelligenz für Kinder und Jugendliche. KI sei bei jungen Menschen tief im Alltag verankert, oft ohne dass es ihnen bewusst ist, heißt es in einer aktuellen Studie. Die Autoren fordern, dass Kinderschutz von Anfang an Teil jeder KI-Anwendung wird. Eine DRK-Studie hatte im März gezeigt, dass bis zu 10% der Kinder und Jugendlichen mit KI etwa vertrauliche Dinge besprechen. Digitalminister Wildberger will, dass künstliche Intelligenz stärker kontrolliert wird, und zwar durch internationale Zusammenarbeit. Der Funke Mediengruppe hat der CDU-Politiker gesagt, für KI-Firmen sollten für Straftaten wie Hackerangriffe haftbar gemacht werden. Gleichzeitig sorgt ein neuer KI-Vorfall für Aufsehen. Die künstliche Intelligenz von OpenAI hat in mehr als 50 Fällen von Nutzern hochgeladene Bilder auf Online-Plattformen platziert. Und mehr als jeder zweite Erwachsene konnte in diesem Jahr mindestens einmal nicht wie gewünscht bargeldlos bezahlen. Mit 56% lag der Anteil in der YouGov-Umfrage sogar etwas höher als vor 5 Jahren. Die Mehrheit derjenigen, die nicht mit Karte oder Smartphone zahlen konnten, berichtet von 2 bis 5 Fällen im laufenden Jahr. Bundesfinanzminister Klingbeil will, dass Geschäfte und Restaurants in Zukunft auch digitale Zahlungen anbieten müssen.
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1: Große Stars, großartige Songs und ganz viele Emotionen. In der Musikkomödie Power Ballad, der Song meines Lebens, stehen Hollywood-Star Paul Rudd und Popstar Nick Jonas gemeinsam vor der Kamera und überzeugen mit ihrem Talent. Alles dreht sich um die Frage, was passiert eigentlich, wenn der Song deines Lebens plötzlich ein Welthit wird, aber jemand anderes damit berühmt? Helge Michael mit unserem DVD- und Blu-ray-Tipp der Woche. Power Ballad, der Song meines Lebens.
2: Rick Power, ein Hochzeitsmusiker in Dublin. Früher träumte er von einer großen Karriere. Heute sorgt er Abend für Abend auf Hochzeiten für Stimmung.
3: Das ist es, was einen guten Song ausmacht, oder? Er hat die Fähigkeit, vielen Menschen was komplett Unterschiedliches zu bedeuten.
2: Eines Tages trifft Rick auf den ehemaligen Boyband-Star Danny Wilson. Beide verstehen sich auf Anhieb.
3: Ich habe schon nach 2 Minuten gemerkt, dass du nicht nur so ein Boyband-Typ bist.
4: Und du bist viel zu gut für diese Hochzeitsband.
2: Gemeinsam verbringen sie eine ganze Nacht, spielen sich gegenseitig Musik vor und tüfteln zusammen an neuen Ideen.
3: Mit der Idee spiele ich schon seit Jahren rum.
5: Is every song I ever wrote in my life. It's about you.
3: Das ist so gut.
2: Was Rick da noch nicht ahnt, der Song wird bald weltweit bekannt.
3: Erkennst du es etwa nicht?
6: Sollte ich?
3: Ja, natürlich, ja, solltest du. Das ist mein Refrain und mein Vers, den Song habe ich geschrieben.
2: Das Problem ist allerdings, dass sein Name nirgends auftaucht und statt ihm nun Danny die Charts damit stürmt.
3: Mein Name unter diesem Song hätte mein Leben verändert.
2: Für Rick beginnt ein Kampf um Anerkennung, Gerechtigkeit und die Frage, wem ein Song eigentlich gehört.
3: Was für Möglichkeiten habe ich?
6: Sie haben gar keine Möglichkeiten, Mr. Power. Aus gesetzlicher Sicht.
4: Und wenn wir das Gesetz brechen...
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1: Mit Michael Daub. Sozialverbände und Gewerkschaften warnen nach dem Wahlsieg der AfD in Sachsen-Anhalt, verfolgen für Minderheiten und demokratische Grundsätze und fordern eine klare Abgrenzung der anderen Parteien. Der Sozialverband VDK kritisiert, das AfD-Regierungsprogramm bedeute Ausgrenzung etwa für Menschen mit Behinderung. Die türkische Gemeinde fordert besseren Schutz vor rechtsextremer Gewalt. Verdi und die GEW mahnen zur Distanz bei der Regierungsbildung. Auch die Kirchen warnen vor einer Aushöhlung von Menschenwürde, Demokratie und Rechtsstaat. Nach dem Wahlerfolg der AfD in Sachsen-Anhalt hat BSWK-Chefin Amira Mohammed Ali klargestellt, dass ihre Partei AfD-Spitzenkandidat Ulrich Siegmund nicht zum

0: Ministerpräsidenten wählen werde. Dem Sender Phoenix sagte sie, man sei offen für Gespräche über Sachfragen mit allen Parteien, führe aber keine Koalitionsverhandlungen. Mohammed Ali sprach sich stattdessen für einen überparteilichen Ministerpräsidenten aus, der wechselnde Mehrheiten sucht. Das deutsche Stromnetz bleibt Ziel von Sabotageplänen. Sowohl in Nordrhein-Westfalen als auch in Sachsen sind weitere Abschussvorrichtungen an Hochspannungsleitungen entdeckt worden. Die Sicherheitsbehörden fahnden seit Tagen nach einem 48-Jährigen, der in mehreren Bundesländern versucht haben soll, mit Raketen Kurzschlüsse an den Leitungen auszulösen. Der wegen Völkermords verurteilte bosnisch-serbische Kriegsverbrecher Ratko Mladic ist in Belgrad mit staatlichen und militärischen Ehren beigesetzt worden. Mehrere tausend Menschen nahmen daran teil. Mladic war Ende August im Gefängnis von Den Haag gestorben, wo er eine lebenslange Haftstrafe wegen Völkermords und Verbrechen gegen die Menschlichkeit verbüßte. Die EU kritisierte die Ehrung als Widerspruch zu europäischen Werten. Soweit die Meldungen.
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2: Damit herzlich willkommen zu einer neuen Stunde hier im Technikradio mit der Technikshow. Und in dieser Stunde haben wir unter anderem einen Game-Tipp für Sie. Also unbedingt dranbleiben.
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1: Ein Superheld, der seit über 80 Jahren die Welt erobert und jetzt auch auf einer neuen Konsole unterwegs ist. Lego Batman, das Vermächtnis des dunklen Ritters, gibt es bereits für PlayStation 5, Xbox Series X und S sowie PC. Und nun auch für die Nintendo Switch 2. Die Geschichte erzählt die Geburt einer Legende. Wie aus dem wohlhabenden Bruce Wayne der gefürchtete Beschützer Gotham Cities wird. Mein Kollege Matthias Pillasch erzählt uns mehr vom epischen Game-Abenteuer Lego Batman, das Vermächtnis des dunklen Ritters.
2: Bruce Waynes Transformation beginnt bei der Liga der Schatten. Spieler erkunden dramatische Story-Momente und meistern Kampftechniken, Schleichtechniken sowie detektivische Fähigkeiten. Ein Mix aus Action und Denksport.
3: Ich muss mehr als ein Held sein. Ich muss zum Symbol werden.
4: An was hatten Sie gedacht?
2: Die Reise führt durch verschiedene Zeitfenster mit ikonischen Orten wie dem Wayne Tower und Arkham Asylum. Mit wechselnden Anzügen und legendären Fahrzeugen wie dem Tumbler eröffnen sich immer wieder neue Wege, die Stadt zu beschützen und neue Gegner zu besiegen.
5: Du glaubst, die Dunkelheit ist deine Verbündete. Für dich ist sie ein Mittel zum Zweck. Ich wurde in ihr geboren, von ihr Wer hat das hier hingelegt? Ich hätte mir was brechen können.
2: Gotham City wird zum Schauplatz für epische Kämpfe und versteckte Geheimnisse.
6: Dann mal an die Arbeit.
2: Der klassische Lego-Humor trifft auf ernsthafte Story-Wendungen.
7: Wer bist du?
2: Ob allein oder zusammen mit einem Partner.
6: Wir könnten einander behilflich sein.
8: Guten Abend, Gotham! 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
1: Kinderrechtsorganisationen warnen vor den Gefahren der künstlichen Intelligenz für Kinder und Jugendliche. KI sei bei jungen Menschen tief im Alltag verankert, oft ohne dass es ihnen bewusst ist, heißt es in einer aktuellen Studie. Die Autoren fordern, dass Kinderschutz von Anfang an Teil jeder KI-Anwendung wird. Eine DRK-Studie hatte im März gezeigt, dass bis zu 10% der Kinder und Jugendlichen mit KI etwa vertrauliche Dinge besprechen. Digitalminister Wildberger will, dass künstliche Intelligenz stärker kontrolliert wird, und zwar durch internationale Zusammenarbeit. Der Funke Mediengruppe hat der CDU-Politiker gesagt, für KI-Firmen sollten für Straftaten wie Hackerangriffe haftbar gemacht werden. Gleichzeitig sorgt ein neuer KI-Vorfall für Aufsehen. Die künstliche Intelligenz von OpenAI hat in mehr als 50 Fällen von Nutzern hochgeladene Bilder auf Online-Plattformen platziert. Und mehr als jeder zweite Erwachsene konnte in diesem Jahr mindestens einmal nicht wie gewünscht bargeldlos bezahlen. Mit 56% lag der Anteil in der YouGov-Umfrage sogar etwas höher als vor 5 Jahren. Die Mehrheit derjenigen, die nicht mit Karte oder Smartphone zahlen konnten, berichtet von 2 bis 5 Fällen im laufenden Jahr. Bundesfinanzminister Klingbeil will, dass Geschäfte und Restaurants in Zukunft auch digitale Zahlungen anbieten müssen.
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1: Und mit, ja, mit wem eigentlich?
2: Hallo, mein Name ist Johannes Oerding und das ist Peter Maffay.
3: Und Leute, unser neues Album Nashville ist jetzt draußen. Hört es euch an, viel Spaß.
1: Ganz genau. Ein Album von zwei großartigen Künstlern, die sich gesucht und gefunden haben. Beide auf Augenhöhe und zusammen mit einem ganz eigenen Stil und dem Song Sisyphus.
4: Eine Aufforderung, sich nicht klein zu machen, sondern aufrecht zu gehen und dafür einzustehen, was einem wichtig ist. Gerade in der heutigen Zeit, wo es Erosionen ohne Ende gibt, in einer Dimension, die wir so noch nicht gehabt haben, ist es wichtig, sich zu bekennen zu den Werteketten, die uns wichtig sind und die die Gesellschaft zusammenhalten. Das Grundgesetz, der gesunde Menschenverstand, die 10 Gebote.
2: Es ist leider eine Momentaufnahme, aber mit Ausblick, finde ich, die so eher motivieren soll, Hoffnung gibt. Wir haben auch viel darüber diskutiert, sagen wir, es ist 5 nach 12, es ist 12, es ist 10 nach 12 oder sagen wir, klassisch, es ist 5 vor 12. Und wir hatten alle das Gefühl, dass mit 5 vor 12 noch ein bisschen mehr Hoffnung mitschwingt. Und deshalb haben wir uns auch da für das Plakative entschieden, um eben nicht zu negativ zu werden.
1: Was moderne Technik angeht, da ist Peter Maffay zumindest froh, dass er mit Hendrikje Balzmaier eine deutlich jüngere Frau hat.
5: Ich nutze von meinem Handy wahrscheinlich nur einen Bruchteil dessen, was das Handy kann. Und ich bin dauernd, stehe ich vor irgendjemandem und sage, kannst du mir das bitte richten, kannst du mir das erklären, ich komme da nicht weiter.
6: Aber eigentlich ist das ja gut so, dass du die digitale Welt gar nicht alles verstehst, weil sonst würde man wahrscheinlich noch länger und mehr am Handy verbringen, wenn man wüsste, was man damit alles machen kann.
5: Das ist absolut richtig. Ich vermisse nichts. Ich brauche das Handy, logischerweise, wie wir alle, um in der Kommunikationsschleife zu bleiben. Und das ist gut so, dass man damit fotografieren kann, ein bisschen filmen kann und so weiter, ist große Klasse. Aber es stellt in meinem Leben nicht so einen zentralen Faktor dar.
1: Und hier sind Johannes Oerding und Peter Maffay jetzt.

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1: Mit Michael Daub. Sozialverbände und Gewerkschaften warnen nach dem Wahlsieg der AfD in Sachsen-Anhalt vor Folgen für Minderheiten und demokratische Grundsätze und fordern eine klare Abgrenzung der anderen Parteien. Der Sozialverband VDK kritisiert, das AfD-Regierungsprogramm bedeute Ausgrenzung etwa für Menschen mit Behinderung. Die türkische Gemeinde fordert besseren Schutz vor rechtsextremer Gewalt. Verdi und die GEW mahnen zur Distanz bei der Regierungsbildung. Auch die Kirchen warnen vor einer Aushöhlung von Menschenwürde, Demokratie und Rechtsstaat. Nach dem Wahlerfolg der AfD in Sachsen-Anhalt hat BSWK-Chefin Amira Mohammed Ali klargestellt, dass ihre Partei AfD-Spitzenkandidat Ulrich Siegmund nicht zum Ministerpräsidenten wählen werde. Dem Sender Phoenix sagte sie, man sei offen für Gespräche über Sachfragen mit allen Parteien, führe aber keine Koalitionsverhandlungen. Mohammed Ali sprach sich stattdessen für einen überparteilichen Ministerpräsidenten aus, der wechselnde Mehrheiten sucht. Das deutsche Stromnetz bleibt Ziel von Sabotageplänen. Sowohl in Nordrhein-Westfalen als auch in Sachsen sind weitere Abschussvorrichtungen an Hochspannungsleitungen entdeckt worden. Die Sicherheitsbehörden fahnden seit Tagen nach einem 48-Jährigen, der in mehreren Bundesländern versucht hat,

0: haben soll, mit Raketen Kurzschlüsse an den Leitungen auszulösen. Der wegen Völkermords verurteilte bosnisch-serbische Kriegsverbrecher Ratko Mladic ist in Belgrad mit staatlichen und militärischen Ehren beigesetzt worden. Mehrere tausend Menschen nahmen daran teil. Mladic war Ende August im Gefängnis von Den Haag gestorben, wo er eine lebenslange Haftstrafe wegen Völkermords und Verbrechen gegen die Menschlichkeit verbüßte. Die EU kritisierte die Ehrung als Widerspruch zu europäischen Werten. Soweit die Meldungen.
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1: Uralte, moosbewachsene Zypressen, schwarzes Wasser, das sich durch das Sumpfland schlängelt und das konstante Sirne-Zirpen von Zikaden. Die Bayous der Südstaaten sind märchenhaft und gleichzeitig einfach schaurig schön. Kein Wunder, dass Bestseller-Autorin Rebecca Stoke hier ihren neuesten Psychothriller Vaterliebe spielen lässt. Den gibt's jetzt als Hörbuch und mit Gänsehautgarantie. Meine Kollegin Jessica Martin hat für uns schon mal reingehört.
2: Im kleinen, beschaulichen Rain in Louisiana wird am Rande eines Zuckerrohrfelds eine junge Frau gefunden. Sie ist verwundet, nackt bis auf die Unterwäsche und kaum noch ansprechbar. Sie behauptet, tagelang vor einem Mann geflohen zu sein.
3: Judy bezeichnete den Täter als Goodfather. Sie sagt, er habe sie festgehalten. Sie erinnert sich nicht an den Ort, nicht an die Anfahrt. Und nicht daran, wie genau sie dort rausgekommen ist.
2: Der junge, frisch aus der Großstadt zugezogene Polizist Jackson Whittaker verbeißt sich direkt in den Fall. Während seine Kollegen ihn belächeln, bekommt er von dem eigenartigen Einzelgänger Buck Mason, dem er ständig über den Weg läuft, einen Tipp.
3: Buck kam näher und sah Jackson in die Augen. Wenn derjenige, den sie suchen, sogar schon einen Namen, eine Überschrift für sich trägt, dann beginnt er ein Spiel zu spielen. Sein Spiel. Er ist ein Spielemacher. Und was weiß ein Spielemacher über sein Spiel? Alles. Mehr als die Polizei.
2: Und dann verschwindet plötzlich noch eine Frau.
3: Es war das Gesetz der Sümpfe. Was hier unterging, kam nie wieder herauf. Schon in wenigen Stunden würden seine Spuren und die des Wagens mit neuem Wasser gefüllt und verschwunden sein. Die Sümpfe waren ein undurchschaubarer und wilder Ort und perfekt geeignet, Geheimnisse für immer ruhen zu lassen.
2: Da seine Polizeikollegen völlig im Dunkeln tappen, beginnt Jackson in alten Fällen zu graben und stößt dabei in den Akten immer wieder auf einen Namen. Buck Mason. Für Jackson ein Grund mehr, ihm mal auf den Zahn zu fühlen.
3: Wissen Sie, wir sind doch jetzt schon fast Freunde, sagte er. Sie geben mir Ratschläge, Sie sind immer in meiner Nähe. Wir gehen abends zusammen was trinken. Sie reden, als würde ich das beeinflussen. Tun Sie das nicht? Warum sollte ich? Vaterinstinkt? Buck hielt inne. Es war das erste Mal, dass der junge Mann ihn überraschte. Vaterinstinkt? Jackson lächelte. Habe ich den Nagel auf den Kopf getroffen?
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1: Kinderrechtsorganisationen warnen vor den Gefahren der künstlichen Intelligenz für Kinder und Jugendliche. KI sei bei jungen Menschen tief im Alltag verankert, oft ohne dass es ihnen bewusst ist, heißt es in einer aktuellen Studie. Die Autoren fordern, dass Kinderschutz von Anfang an Teil jeder KI-Anwendung wird. Eine DRK-Studie hatte im März gezeigt, dass bis zu 10% der Kinder und Jugendlichen mit KI etwa vertrauliche Dinge besprechen. Digitalminister Wildberger will, dass künstliche Intelligenz stärker kontrolliert wird, und zwar durch internationale Zusammenarbeit. Der Funke Mediengruppe hat der CDU-Politiker gesagt, für KI-Firmen sollten für Straftaten wie Hackerangriffe haftbar gemacht werden. Gleichzeitig sorgt ein neuer KI-Vorfall für Aufsehen. Die künstliche Intelligenz von OpenAI hat in mehr als 50 Fällen von Nutzern hochgeladene Bilder auf Online-Plattformen platziert. Und mehr als jeder zweite Erwachsene konnte in diesem Jahr mindestens einmal nicht wie gewünscht bargeldlos bezahlen. Mit 56% lag der Anteil in der YouGov-Umfrage sogar etwas höher als vor 5 Jahren. Die Mehrheit derjenigen, die nicht mit Karte oder Smartphone zahlen konnten, berichtet von 2 bis 5 Fällen im laufenden Jahr. Bundesfinanzminister Klingbeil will, dass Geschäfte und Restaurants in Zukunft auch digitale Zahlungen anbieten müssen.
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1: Christoph Kramer ist Fußballweltmeister, TV-Liebling und Spiegel-Bestseller-Autor. Das Leben fing im Sommer an, heißt sein erfolgreicher Debütroman, und den kauft am Erscheinungstag als einer der ersten ein junger Mann mit abgezählten Münzen. Kramer beobachtet das zufällig, ist zutiefst berührt und lädt den jungen Mann auf eine Tasse Kaffee ein, um mehr über ihn zu erfahren. Und was der so alles erzählt, erfährt man nun in Christoph Kramers zweitem Buch, Wolkenberührpunkt. Helge Michael verrät uns mehr in unserem aktuellen Hörbuchtipp.
2: Silvester 1999, überall zischt und knallt es und alle freuen sich auf das neue Jahrtausend. Auch Roman, der heimlich in seine Nachbarin und Mitschülerin verknallt ist.
3: Mira war dieses Mädchen in der Schulzeit, das es für jeden nur einmal gab und das man sich irgendwie nie anzusprechen traute. »Bitte, Liebe, liebe mich«, flüsterte er ins Schwarz seines Zimmers.
2: Doch dann bricht seine Welt auf einmal komplett zusammen, weil ihm seine Familie gesteht:
3: »Wir haben dich adoptiert, als du noch ganz klein warst.«
4: Roman hörte es. Sein Herz stolperte. Warum hatten sie es ihm nur gesagt? Und warum jetzt? Was sollte er mit dieser Info anfangen? Sollte irgendetwas besser werden durch diese Wahrheit? Wem nützte sie?
2: Außerdem übergeben sie ihm ein in Zeitungspapier gewickeltes, handgeschriebenes Buch von seinen echten Eltern, das ihm von da an keine Ruhe mehr lässt.
3: Es war die Handschrift. Besonders das geschwungene J, das aussah wie ein Notenschlüssel. Er hatte dieses J schon einmal gesehen, da war er sich sicher. Stevie, sein bester Freund und der Einzige, dem er von dem Buch erzählt hatte, meinte, er bilde sich das nur ein. Aber Roman wusste, dass das nicht stimmte.
2: Aber zum Glück haben die beiden ihren Wolkenberührpunkt, einen alten Telefonmast, auf den sie jederzeit klettern können, um ihre Wünsche in die Welt zu schreien.
3: An der Innenseite des Masts, leicht verwaschen, stand in blauer Schrift: Der erste Wunsch bleibt geheim, weil der sich erfüllt. Darunter ein Sticker mit Platz für Träume. Und darunter Daten mit Initialen, die bis ins Jahr 1986 reichten. Roman strich mit den Fingern über die Buchstaben so zart, als könnten sie verschwinden.
1: Ob Romans Wünsche sich erfüllen werden und wie sich seine Geschichte auf Christoph Kramers Leben ausgewirkt hat, das erfährt man ab sofort in seinem zweiten Buch Wolkenberührpunkt. Das ist bei Kiepenheuer und Witsch erschienen und das von Christoph Maria Herbst eingelesene Hörbuch bei Argon.

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1: Mit Michael Daub. Sozialverbände und Gewerkschaften warnen nach dem Wahlsieg der AfD in Sachsen-Anhalt vor Folgen für Minderheiten und demokratische Grundsätze und fordern eine klare Abgrenzung der anderen Parteien. Der Sozialverband VDK kritisiert, das AfD-Regierungsprogramm bedeute Ausgrenzung etwa für Menschen mit Behinderung. Die türkische Gemeinde fordert besseren Schutz vor rechtsextremer Gewalt. Verdi und die GEW mahnen zur Distanz bei der Regierungsbildung. Auch die Kirchen warnen vor einer Aushöhlung von Menschenwürde, Demokratie und Rechtsstaat. Nach dem Wahlerfolg der AfD in Sachsen-Anhalt hat BSWK-Chefin Amira Mohamed Ali klargestellt, dass ihre Partei AfD-Spitzenkandidat Ulrich Siegmund nicht zum Ministerpräsidenten wählen werde. Dem Sender Phoenix sagte sie, man sei offen für Gespräche über Sachfragen mit allen Parteien, führe aber keine Koalitionsverhandlungen. Mohamed Ali sprach sich stattdessen für einen überparteilichen Ministerpräsidenten aus, der wechselnde Mehrheiten sucht. Das deutsche Stromnetz bleibt Ziel von Sabotageplänen. Sowohl in Nordrhein-Westfalen als auch in Sachsen sind weitere Abschussvorrichtungen an Hochspannungsleitungen entdeckt worden. Die Sicherheitsbehörden fahnden seit Tagen nach einem 48-Jährigen, der in mehreren Bundesländern versucht haben soll, mit Raketen Kurzschlüsse an den Leitungen auszulösen. Der wegen Völkermords verurteilte bosnisch-serbische Kriegsverbrecher Ratko Mladic ist in Belgrad mit staatlichen und militärischen Ehren beigesetzt worden. Mehrere tausend Menschen nahmen daran teil. Mladic war Ende August im Gefängnis von Den Haag gestorben, wo er eine lebenslange Haftstrafe wegen Völkermords und Verbrechen gegen die Menschlichkeit verbüßte. Die EU kritisierte die Ehrung als Widerspruch zu europäischen Werten. Soweit die Meldungen.
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3: Herzlich willkommen.

0: Ja, egal ob nun Oma oder Opa oder auch die eigenen Eltern. Je älter sie werden, desto mehr Sorgen macht man sich um sie, oder? Besonders, wenn die betagten Herrschaften noch in der eigenen Wohnung oder sogar alleine in einem Haus wohnen.
1: Das ist schon so, ne, wenn die Eltern nicht so nah dran sind, dass man schon das Gefühl hat, ja, schaffen die das jetzt alleine da im Haus? Und es ist halt niemand vor Ort, der sich kümmern kann.
2: Hab mir zwar hier und da einen Kopf gemacht, aber das ist jetzt auch schon 30 Jahre her. Aber ich wusste, die war gut aufgehoben und meine Schwester wohnt noch im gleichen Ort, wo ich herkomme. Von daher war ich eigentlich immer relativ beruhigt.
3: Also meine Oma wohnt alleine und die ist jetzt auch nicht mehr die Fitteste auf den Beinen. Und dann habe ich manchmal echt Sorge, wenn sie dann so die Treppe runtergeht, dass sie dann vielleicht stürzt oder so.
4: Man weiß, dass man nicht zur Stelle sein kann, wenn irgendwas passiert. Und Einsamkeit, ne? Also Menschen sind wahrscheinlich sehr einsam und haben niemanden bei sich oder wissen, dass niemand da ist.
5: Wenn man weiter weg wohnt, kann man da jetzt nicht jede Woche hinfahren, aber man kann ja dann einfach mal telefonieren, irgendwie sich ein Stündchen Zeit nehmen, mal mit Oma, Opa quatschen und dann wissen sie, dass sie nicht so ganz alleine sind. Also das sind natürlich viele Gedanken, deswegen ist man dann froh, wenn sie irgendwie in einem schönen Pflegeheim oder sowas untergekommen sind.
0: Sorgen, die sicherlich nicht ganz unbegründet sind. Für Sicherheit und ein gutes Gefühl kann da der sogenannte Hausnotruf sorgen. Wie das Ganze funktioniert, erklärt uns heute eine Expertin der Johanniter Unfallhilfe in der Technikshow.
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1: Immer kürzer werdende Tage, an denen es manchmal erst gar nicht richtig hell wird. Regen, Nebel und manchmal auch Schnee. Für Autofahrer sind diese Witterungsverhältnisse immer auch eine Herausforderung. Sicher unterwegs ist jetzt nur, wer seine Fahrweise anpasst und vor allem auch das Auto entsprechend fit macht. Dazu gehören neben den passenden Reifen natürlich gut funktionierende Bremsen, intakte Scheibenwischer und, was man niemals vergessen sollte, die Beleuchtung muss in Schuss sein. Beim großen Lichttest im letzten Jahr war das laut deutscher Verkehrswacht bei jedem vierten Pkw nicht der Fall. Worauf es genau ankommt und was man dazu noch alles wissen sollte, das verrät uns meine Kollegin Jessica Martin.
2: Jeder vierte Pkw fährt mit mangelhaftem Licht. Schuld daran sind häufig defekte Scheinwerfer oder Rücklichter.
3: Aber auch verschmutzte oder stumpf gewordene Scheinwerferabdeckungen sind Mängel, die die Verkehrssicherheit gerade jetzt bei schwierigen Lichtverhältnissen im Herbst und Winter beeinträchtigen. Außerdem sind viele Scheinwerfer auch falsch eingestellt. Das darf man nicht unterschätzen. Sind sie zu hoch eingestellt, blendet man den Gegenverkehr. Sind sie zu niedrig eingestellt, hat man keine optimale Ausleuchtung der Straße und erkennt Hindernisse zu spät. Aber gerade jetzt sind Sehen und Gesehenwerden im Straßenverkehr enorm wichtig für die Sicherheit von uns allen.
2: Erklärt der Osram Autolichtexperte Carsten Setzer. Deshalb am besten noch vor der Zeitumstellung die Beleuchtung von einem Profi checken lassen.
3: Dafür können Sie die Lichttestwochen im Oktober nutzen. Das ist eine bundesweite Aktion vom Kraftfahrzeuggewerbe, der Verkehrswacht und weiteren Partnern wie Osram zum Beispiel. Dort können Sie Ihre Scheinwerfer kostenlos in der Werkstatt prüfen und gegebenenfalls auch reparieren oder einstellen lassen. Einfach mal auf licht-test.de schauen. Da finden Sie alle Werkstätten, die sowas anbieten.
2: Wichtig ist aber auch, danach immer wieder regelmäßig die Frontscheinwerfer, Rücklichter und, wenn vorhanden, die Nebelscheinwerfer zu überprüfen.
3: Es lohnt sich auch, darüber nachzudenken,

0: zum Beispiel auf leistungsstarke LED-Lampen umzusteigen. Die sind deutlich heller, bieten dadurch mehr Sicht und sind vor allem nachts und bei schlechtem Wetter ein echter Sicherheitsgewinn. Wichtig ist dabei, auf die richtige Wattzahl, den richtigen Lampentyp und die Straßenzulassung für Ihr Fahrzeug zu achten. Solche LED-Lampen werden von Markenherstellern angeboten und die sind sicher und blendfrei.
1: Damit Sie wirklich immer sicher unterwegs sind, sollten die Scheinwerfer und Rückleuchten immer sauber sowie schnee- und eisfrei sein.
0: Bei der Reinigung aber bitte darauf achten, die Kunststoffabdeckung der Scheinwerfer nicht zu zerkratzen. Ich empfehle, das vor jeder Fahrt zu machen, mindestens aber bei jedem Lade- oder Tankstopp.
2: Wer alles nochmal in Ruhe nachlesen will, Infos dazu, was es bei der Beleuchtung des Autos zu beachten gibt, was man immer im Blick haben und was man den Profis lieber überlassen sollte, das gibt's online unter osram.de. Und den Lichttest nicht vergessen. Unter licht-test.de findet man die richtige Werkstatt für einen kostenlosen Proficheck.

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1: Kinderrechtsorganisationen warnen vor den Gefahren der künstlichen Intelligenz für Kinder und Jugendliche. KI sei bei jungen Menschen tief im Alltag verankert, oft ohne dass es ihnen bewusst ist, heißt es in einer aktuellen Studie. Die Autoren fordern, dass Kinderschutz von Anfang an Teil jeder KI-Anwendung wird. Eine DRK-Studie hatte im März gezeigt, dass bis zu 10% der Kinder und Jugendlichen mit KI etwa vertrauliche Dinge besprechen. Digitalminister Wildberger will, dass künstliche Intelligenz stärker kontrolliert wird, und zwar durch internationale Zusammenarbeit. Der Funke Mediengruppe hat der CDU-Politiker gesagt, für KI-Firmen sollten für Straftaten wie Hackerangriffe haftbar gemacht werden. Gleichzeitig sorgt ein neuer KI-Vorfall für Aufsehen. Die künstliche Intelligenz von OpenAI hat in mehr als 50 Fällen von Nutzern hochgeladene Bilder auf Online-Plattformen platziert. Und mehr als jeder zweite Erwachsene konnte in diesem Jahr mindestens einmal nicht wie gewünscht bargeldlos bezahlen. Mit 56% lag der Anteil in der YouGov-Umfrage sogar etwas höher als vor 5 Jahren. Die Mehrheit derjenigen, die nicht mit Karte oder Smartphone zahlen konnten, berichtet von 2 bis 5 Fällen im laufenden Jahr. Bundesfinanzminister Klingbeil will, dass Geschäfte und Restaurants in Zukunft auch digitale Zahlungen anbieten müssen.
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3: 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Wichtig ist dabei natürlich nicht nur die fachliche Kompetenz, sondern auch die menschliche. Ein beruhigendes Wort kann in Ausnahmesituationen genauso wichtig sein wie die richtige Erste Hilfe.
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3: Manchmal geht es einfach darum, kurz Sicherheit zu geben, wenn jemand gestürzt ist, aber nicht verletzt scheint. 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
1: Liebe Funkamateure, liebe DXer und Kurzwellenfreunde, es gibt wie immer interessante Meldungen aus dem DX- und Vereinsgeschehen.

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1: Schönen guten Morgen, liebe YLs, XYLs, SWLs und OM. Mir ist Delta Lima 0 Sierra Hotel, die Clubstation des DHRC-Distriktes Schleswig-Holstein. Am Mikrofon ist DL9LBG. Ihr hört den Nordostseerundspruch, Ausgabe Nummer 633 für die 40. Kalenderwoche 2026. Erstsendetermin am 4. Oktober. Ausgestrahlt wird der Rundspruch auf folgenden Relais und Frequenzen. Auf dem 70 cm Bunksberg Relais Delta Bravo 0 Papa Charlie auf 439,100 MHz sowie auf dem 2 Meter Relais in Schwerin DB0MVP auf 145,650 MHz. Das 2 Meter Aschberg Relais ist weiterhin außer Betrieb. Mehr dazu hören wir gleich in einem Beitrag und deswegen gibt es auch heute wieder nur eine regional begrenzte Aussendung auf der Ausgabefrequenz 145,625 MHz, die erfolgt im Raum Neumünster und auf der Ausgabefrequenz wird dann auch der Bestätigungsverkehr stattfinden. Ich bitte die genannten Relais und Frequenzen für die Dauer des Rundspruchs freizuhalten, damit die Aussendung überall ungestört empfangen werden kann. Ich danke euch. Der Nordostsee-Rundspruch ist das Amateurfunkmagazin für die Region zwischen den Meeren mit Tipps, Meldungen und Hinweisen aus Schleswig-Holstein, Hamburg und Mecklenburg. Redakteur am Mikrofon ist Michael, DL9LBG, hier an der Clubstation DL0SH in Schleswig-Holstein. Diese Sendung läuft auch wöchentlich im Programm unseres Sendepartners SAT-Zentrale, das Technikradio, zusammen mit dem Deutschland-Rundspruch immer am Dienstagabend um 21 Uhr sowie rund um die Uhr bei uns im Nordostsee-Rundspruch-Radio auf nordostseerundspruch.de. Wir beginnen den Nordostsee-Rundspruch wie immer mit unserem kleinen Kalendarium. Heute ist der 277. Tag des Jahres, noch 88 Tage bis Jahresende. Namenstag haben heute Edwin, Quentin, Franz, Franco, Aura und Tessa. Sonnenaufgang in Bredstedt in Nordfriesland war heute Morgen um 7.32 Uhr der mitteleuropäischen Sommerzeit. Sonnenuntergang ist dort heute Abend um 18.53 Uhr. Der Tag in Nordfriesland ist heute 11 Stunden und 21 Minuten lang. In Bad Kleinen am Schweriner See, dort war Sonnenaufgang um 7.21 Uhr. Sonnenuntergang ist dort heute Abend.

Um 18.44 Uhr MESZ, dort ist der Tag heute 11 Stunden und 23 Minuten lang. Die Themenübersicht im Nordostsee-Rundspruch, wie eingangs erwähnt, das Aschberg-Relais DB0ZA ist weiterhin außer Betrieb, aber Abhilfe ist in Sicht. Dann Distriktsversammlung des DARC-Distriktes Hamburg, Distrikt Echo, am 10. Oktober. Dann gibt es einen Workshop in Flensburg rund um Vektor-Netzwerk-Analysatoren, also VNAs, beim UV Flensburg, Mike 03, am kommenden Sonntag, den 11. Oktober. Dann gibt es wieder einen Klönschnack-Abend in Kiel. Einladung dazu findet statt am 16. Oktober in der Forstbaumschule in Kiel. Dann haben wir wieder regionale VHF-UHF-Contest in unserer Region im Programm. Dann die Vorhersage der UKW-Bedingungen in und um Schleswig-Holstein mit der aktuellen Wettervorhersage. Und daran anschließend, wie immer, den Deutschland-Rundspruch dieser Woche von den Kollegen der Redaktion CQDL. Und wie immer am ersten Sonntag des Monats haben wir heute auch den VfDB-Rundspruch mit der Oktoberausgabe im Programm. Zum ersten Thema im Nordostsee-Rundspruch, das Aschberg-Relais DB0ZA ist weiterhin außer Betrieb. Ihr habt es seit Wochen bemerkt, das Aschberg-Relais Delta Bravo 0 Zulu Alpha auf 145,625 MHz ist derzeit aufgrund einer technischen Störung außer Betrieb. Am vergangenen Dienstag wurde vor Ort versucht, das Relais wieder in Betrieb zu nehmen, was jedoch nicht gelang. Wie der VUS-Referent im DARC-Distrikt Schleswig-Holstein, Eike Delta Kilo 7 Lima Echo, mitteilt, ist die Durchführung der Reparatur nach derzeitiger Planung für den kommenden Dienstag, den 6. Oktober, vorgesehen. Bis zum Abschluss der Arbeiten steht der Repeater daher voraussichtlich nicht zur Verfügung. Von daher bittet man um Verständnis und Geduld. Auch wir in der Redaktion setzen darauf, dass unser Rundspruch am nächsten Sonntag und Montag wieder auf 145,625 MHz zu hören sein wird. Für zukünftige Störungen oder technische Probleme im Zusammenhang mit DB0ZA kann der Distriktsvorstand Schleswig-Holstein per E-Mail unter folgender Adresse kontaktiert werden: vorstand-m@lists.darc.de, und darüber hinaus steht das VUS-Referat unter dk7le@darc.de als Ansprechpartner zur Verfügung. Distriktsversammlung des DARC-Distriktes Hamburg, Distrikt Echo, am 10. Oktober. Der Vorstand des DARC-Distriktes Hamburg lädt ein zur diesjährigen Distriktsversammlung am kommenden Samstag, den 10. Oktober, in der Zeit von 13 bis 17 Uhr. Bewährter Tagungsort ist wie in den vergangenen Jahren das Landhaus Jägerhof im Ehelsdorfer Heuweg Nummer 12 bis 14 in 21149 Hamburg-Hausbruch. Achtung, erstmals nach mehreren Jahren findet diese Versammlung nicht mehr am Sonntag, sondern diesmal wieder, wie in früheren Jahren, am Samstag statt. Der Distriktsvorstand bittet darum, dass aus möglichst jedem Ortsverband des Distriktes Hamburg ein Vertreter an der Versammlung anwesend sein möge. Sollte ein OVV und auch sein Stellvertreter verhindert sein, kann die Vertretung auch durch ein schriftlich bevollmächtigtes OV-Mitglied übernommen werden. Auch Gäste sind zur Distriktsversammlung herzlich willkommen. Die Versammlung bietet eine gute Gelegenheit, die Arbeit des Distriktsvorstandes näher kennenzulernen, sich über aktuelle Themen zu informieren und miteinander ins Gespräch zu kommen. Nach unserer langjährigen Erfahrung hier in der Redaktion ergibt sich aus den Berichten aus den Ortsverbänden, die jeweils einzeln aufgerufen werden, immer wieder ein lebhafter Ideen- und Informationsaustausch. Der Distriktsvorstand freut sich auf eine rege Teilnahme aus den Ortsverbänden und auf einen interessanten gemeinsamen Nachmittag. Darüber berichtet Matthias, Delta Delta 9 Hotel Kilo, Referent für Öffentlichkeitsarbeit im Namen des Distriktsvorstandes des DARC-Distriktes Hamburg, Distrikt Echo. Workshop rund um Vektor-Netzwerk-Analysatoren beim OV Flensburg M03 am 11. Oktober. Der DARC-Ortsverband Flensburg, Mike 03, veranstaltet am kommenden Sonntag, den 11. Oktober, einen Workshop über VNAs und deren Anwendungsmöglichkeiten. Ort dieser Veranstaltung ist das OV-Heim des OV Flensburg in der Osterallee Nummer 169 in 24 944 Flensburg. Referent des Workshops ist
ist Jörg, Delta Foxtrot 9 Lima Juliet, aus dem OV Süderbrarup Mike 15. Der Workshop beginnt um 10 Uhr, das Ende ist für ca. 16 Uhr geplant. Kabel, Antennen, Mantelwellensperren, Filter oder Schalter, dies alles lässt sich per VNA vermessen. Jedoch sollte für erfolgreiche Messungen ein grundlegendes Verständnis der Zusammenhänge vorhanden sein. Wie lese ich ein Smith-Diagramm? Was sind komplexe Impedanzen? Wie kann ich in der Praxis welche Eigenschaften meines Systems messen? Auch funktioniert jeder VNA auf etwas andere Art und Weise, ganz gleich, ob mit Kalibrierung oder auch ohne. All diesen Fragestellungen wird man sich im Rahmen dieses Workshops auf lockere Art nähern und anhand von Praxisbeispielen die Theorie und den praktischen Umgang mit den leistungsfähigen Geräten erlernen. Eigene VNAs sind bitte mitzubringen, da keine Geräte zur Verfügung gestellt werden können. Aufgrund der begrenzten Teilnehmerzahl wird um Anmeldung per E-Mail bei Tycho Delta Kilo 8 Lima X-Ray gebeten, die Adresse dk8lx@darc.de. Es wird ein kleiner Kostenbeitrag erhoben, für den ihr einen VNA-Testkit sowie Kalt- und Warmgetränke erhaltet. Zum Mittagessen ist eine gemeinsame Bestellung bei einem Pizza-Lieferdienst geplant. Wer teilnehmen möchte, kann sich ganz unkompliziert anschließen. Darüber informiert Tycho, DK8LX, OVV des DARC Ortsverbandes Flensburg, Mike 03. Noch einmal VNA Workshop am 11. Oktober um 10 Uhr im OV-Heim des DARC Ortsverbandes Flensburg, Mike 03. Einladung zum Klönschnackabend am 16. Oktober in der Forstbaumschule in Kiel. Nach der zweimonatigen Sommerpause wird man in diesem Monat den OV-übergreifenden Klönschnackabend wieder aufnehmen. Alle Funkfreunde aus Kiel und der weiteren Umgebung sind zu einem geselligen Abend ganz ohne Vereinscharakter eingeladen. Eine schöne Gelegenheit, bekannte Gesichter und neue YLs und OM zu treffen, um sich über den Amateurfunk, aktuelle Themen oder auch die eine oder andere Funkerfahrung auszutauschen. Man trifft sich am Freitag, den 16. Oktober um 19 Uhr im Kieler Ausflugslokal Forstbaumschule im Düwelsbeker Weg Nummer 46. Der persönliche Austausch und das gemütliche Beisammensein stehen dabei wie gewohnt im Mittelpunkt. Selbstverständlich sind auch Funkfreundinnen und Funkfreunde herzlich willkommen, die bislang noch nie an den Kieler Klönschnackabenden teilgenommen haben. Darüber berichtet der OVV des initiierenden DARC Ortsverbandes Kiel, Mike 06, Eike DK7LE. Er wünscht euch eine gute Anreise und freut sich auf euer zahlreiches Kommen. Regionale VHF-UHF-Contest in unserer Region. Im Contestkalender des DARC finden wir für heute und die kommende Woche folgende UKW-Wettbewerbe in unserer Region. Seit gestern und noch bis heute Nachmittag um 14 Uhr UTC läuft der IARU Region 1 UHF Mikrowellen-Contest auf 70 cm und allen Bändern darüber. Weit über den Gigahertz-Bereich hinaus bis in den Laserbereich. Dieser Wettbewerb ist relevant für die DARC-Clubmeisterschaft mit eurer Teilnahme. Und seien es nur eine Handvoll QSOs auf 70 cm, bringt ihr euren OV in der Jahreswertung nach vorne. Neuer Monat, neues Glück. Am Dienstagabend startet im Nordic Activity Contest in Skandinavien um 17 Uhr UTC. Ein neuer Monat mit einem Aktivitätsabend auf 2 Meter. Mit dabei sind wie immer Polen und Großbritannien mit jeweils eigenen Aktivitätsabenden. Der DARC Distrikt Westfalen Nord, Distrikt November mit seiner WNA-Aktivität auf 2,70 Meter und die GMA Bergfunker, die am Dienstagabend ebenfalls von Anhöhen und Bergen auf 2 Meter funken werden. Und auch die europaweite FT8-Aktivität und der Moon-Contest in Tschechien laufen am Mittwochabend auf 2 Meter. Und ein weiterer Nordic Activity-Contest startet dann am Donnerstagabend auf 6 Meter. Vorhersage der UKW-Bedingungen in und um Schleswig-Holstein, die Wetterlage. Wir befinden uns nach wie vor im Einflussbereich eines umfangreichen Hochs, das sich von Südnorwegen bis Nordafrika erstreckt. Milde Luftmassen bestimmen im Wesentlichen das Wetter in Norddeutschland. Ein ausschließlich in der Höhe durchziehendes Tief übt nur einen vergleichsweise schwachen Einfluss auf das hiesige Wettergeschehen aus.
Nördlich des Nordostseekanals ist es heute meist heiter mit viel Sonne. In Südholstein ist es etwas wolkiger, aber ebenfalls trocken bei Temperaturen um die 18 Grad bei schwachem Wind aus westlichen Richtungen. In der kommenden Nacht nimmt dann die Bewölkung zu, aber es bleibt trocken. Die Temperaturen sinken auf 14 Grad auf Amrum und bis 5 Grad im Lauenburgischen bei weiterhin schwachem Westwind. Morgen erwarten wir dann einen Sonne-Wolken-Mix. Nur in Nordfriesland und Flensburg könnte es einzelne kurze Schauer geben. Die Temperaturen steigen morgen wieder bis auf 20 Grad. Und die weiteren Aussichten: am Dienstag verdichtet sich dann die Bewölkung mit gelegentlichen Schauern. Am Mittwoch dann dichtere Bewölkung und zeitweise Regen. Aber es bleibt weiterhin mild. Auf UKW sind die Bedingungen jedoch nur minimal angehoben, da es kaum Luftdruck- und Temperaturgegensätze in der Troposphäre gibt. Diese schwachen Tropobedingungen bauen dann zur Wochenmitte mit der Wetterumstellung vollständig ab. Soweit, ihr Lieben, die Meldungen des Nordostsee-Rundspruchs für diese Woche. Die heutige Sendung könnt ihr nochmal nachlesen und als Podcast auch nachhören, online bei uns auf nord-ostsee-rundspruch.de. Habt ihr Nachrichten aus euren Ortsverbänden hier in unserem Sendegebiet zwischen Nordfriesland, Hamburg, rund um die Kieler Förde, rund um die Lübecker Bucht, Rostock, Wismar, Schwerin und umzu? Super, dann schickt uns eure Beiträge gerne der Redaktion Nordostsee-Rundspruch. Das könnt ihr tun per E-Mail, folgende Adresse: dl9lbg, also Delta Lima 9 Lima Bravo Golf, @darc.de. Auch Telefaxe könnt ihr nach wie vor schicken, unsere Redaktionsfaxnummer 04381 902 4735, und eine Sprachmailbox ist auch geschaltet, auf der ihr eure Beiträge in Phonie hinterlassen könnt. Ruft einfach folgende Telefonnummer an: 04381, Vorwahl von Lütjenburg an der Ostsee, und dann der Anschluss 410 9000. Dort läuft eine Sprachmailbox, und wenn ich gerade am Redaktionsschreibtisch bin, erwischt er mich unter dieser Nummer auch persönlich und live und nutzt auch die Kommentarfunktion und das Kontaktformular auf nord-ostsee-rundspruch.de. Ich wünsche euch einen angenehmen Sonntag, allen Kranken unter uns eine baldige Genesung, allen Geburtstagskindern dieser Woche einen herzlichen Glückwunsch und die Mobilisten da draußen in Stadt und Land, die ihr heute Vormittag auf eurem Sonntagsausflug unterwegs seid, kommt gut und sicher an euer Ziel. Ich verabschiede mich mit herzlichen Grüßen von Haus zu Haus aus dem Nordostsee-Rundspruch-Studio in Lütjenburg mit besten 55, 73, 76, das heißt, der Herr behüte euch, und an alle XYLs und YLs 88. Nach einer kleinen Schaltpause melden wir uns wieder auf dem Relais zum Bestätigungsverkehr.

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2: Im Studio Holger Dilk, schönen guten Abend. Der Weg für Sondierungsgespräche in Berlin ist frei. Linke, SPD und Grüne haben sich geeinigt, auch beim Umgang mit Antisemitismus. Tom Husse.
3: Ja, da haben sich die Parteien nochmal deutlich positioniert und betont, wer in ihren Reihen mit antisemitischen Äußerungen oder auch mit Kontakten zu Clanmitgliedern auffällt, muss mit einem Parteiausschluss rechnen. Zuvor gab es da entsprechende Vorwürfe gegen Teile der Linken und da wollten SPD und Grüne für Klarheit sorgen. Die gibt's jetzt zwar, ein großer Streitpunkt ist aber noch da, und zwar das Thema Enteignungen in Berlin. Die Linke pocht darauf, die SPD will da aber nicht mitmachen.
2: Hatte der ehemalige Chefspion August Hanning einen engen Kontakt zu China? Wie der Spiegel berichtet, wollen das die Ermittler gerade herausfinden. Finn Rebesell-Freundlieb.
4: Konkret geht's um einen möglichen Kontakt zu einem chinesischen General. Was genau da wirklich dran ist, ist noch unklar. Die Bundesanwaltschaft hat sich bislang noch nicht offiziell dazu geäußert. Hanning sitzt im Moment in U-Haft. Ihm werden Landesverrat und Spionage vorgeworfen. Er soll geheime Infos weitergegeben und eine Analyse für einen fremden Geheimdienst gemacht haben. Um welchen genau es da geht, ist nicht bekannt.
2: Die deutsche Wirtschaft läuft deutlich besser als gedacht, deshalb hat die Bundesregierung ihre Wachstumsprognose nach oben geschraubt. Das Wirtschaftsministerium geht jetzt von einem Plus in diesem Jahr von 1,3% aus, mehr als doppelt so viel wie im Frühjahr. Deutschland und Großbritannien wollen nach dem Brexit wieder enger zusammenarbeiten. Ein neuer Freundschaftsvertrag ist in Kraft getreten. Er soll unter anderem Schülerreisen und Auslandssemester erleichtern. Geplant ist auch eine direkte Bahnverbindung zwischen Deutschland und Großbritannien. Der Literaturnobelpreis geht an die kanadische Schriftstellerin Anne Carson. Bekannt ist Carson vor allem für moderne Übersetzungen griechischer Mythen und das Vermischen verschiedener Gattungen. Schon in den vergangenen Jahren war sie als Favoritin für den Nobelpreis gehandelt worden.
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5: Mit KI-Support. Viele Wolken und immer wieder Regen gibt es heute Abend. Dazu kommt in Richtung Nordwesten auch mal ein Schauer runter und vereinzelt ein Gewitter. In der Nacht lässt der Regen nach und es bleibt oft trocken. Stellenweise wird es auch neblig, die Tiefstwerte liegen zwischen 8 und 2 Grad. Morgen ziehen viele Wolken durch, aus dem Nordwesten breitet sich Regen aus. Maximal werden es 17 Grad.

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1: Ja, hallo und herzlich willkommen zu unserem Podcast Handwerk to Go. Schön, dass ihr wieder eingeschaltet habt. Schön, dass ihr wieder dabei seid. Ein herzliches Willkommen allen, die neu hinzugekommen sind beim Hören und Sehen. Und ein herzliches Willkommen all unseren Fans, die immer gerne mit dabei sind und auch die Folgen verfolgen und natürlich auch Vorschläge machen zu weiteren Themen oder auch zu Referenten, zu Gästen, die wir hier im Podcast begrüßen dürfen. Von daher allen ein herzliches Willkommen. Schön, dass ihr da seid und wir wieder gemeinsam ein bisschen Zeit verbringen. Gerne abonniert diesen Kanal, drückt auf die Glocke oder empfehlt auch weiterhin welchen, die das gerne hören möchten, sollten, eurer Meinung nach, um genau wichtige Themen aus dem SAK und aus dem Schornsteinfegerhandwerk mitzukriegen. Genau wie es um dieses Thema heute geht. Da geht es nämlich um Kompetenz- und Geschäftsfelderweiterung im SAK und im Schornsteinfegerhandwerk. Und ich freue mich, dass wir eine tolle Aufnahme hier haben, Hybrid. Auf der einen Seite Christian Fiedler, Schornsteinfegermeister hier bei uns im Podcast-Studio. Christian, ein herzliches Willkommen. Schön, dass du Zeit hast und hierher gekommen bist, damit wir diese Aufnahme machen können.
2: Hallo.
1: Ja, ein herzliches Willkommen. Dankeschön. Und auf der anderen Seite haben wir dazu geschaltet Lukas Pimperl. Lukas, du kommst aus München-Schwabing. Ein herzliches Willkommen, dass auch du Zeit hast und mit uns hier die Zeit verbringst und auch über deinen Betrieb sprichst. Herzlich willkommen.
3: Hallo und vielen Dank für die Einladung.
1: Ja, gerne. Nicht ohne Grund. Ihr beiden habt eine Sache gemeinsam. Ihr habt nämlich den Innowerker Award gewonnen und das wurde auf dem Innovationsforum verliehen und auch von der Jury ausgelobt. Und interessiert natürlich viele, was machen die Betriebe und wie gehen die vor? Was ist genau in diesem Bereich halt so wertvoll, so sinnvoll? Und deswegen hatten wir euch eingeladen und miteinander zu sprechen, um damit ihr halt euer Wissen oder eure Erfahrung vor allen Dingen auch weitergeben könnt an andere Betriebe, die vielleicht zuhören. Und darüber wollen wir einfach ein bisschen sprechen. Und wir hatten ja von Anfang an gesagt, das sind gar nicht immer die großen Dinge, die Betriebe ändern, sondern vielleicht auch die ganz, ganz kleinen Sachen, die einfach eine Schraube weiter sind, um zu gucken, halt, wie kann ich mich weiterentwickeln und wie kann ich vorwärts kommen. Christian, du hast ja klassischerweise mit dem Schornsteinfegerhandwerk angefangen, Schornsteinfeger Selbstständigkeit. Und was ist so dein Werdegang dann gewesen? Was hat dich angetrieben, einfach da weiterzumachen?
2: Ja, wir haben also immer schon versucht, andere Dinge mit anzubieten, als Beispiel Rauchvermelderwartungen, Installation von Rauchvermeldern, auch ganz normal die Energieausweise und haben dann natürlich über die letzten Jahre doch immer mehr gemerkt, dass ja die Arbeit immer weniger wurde. Und dann haben wir irgendwann überlegt, wie können wir ja da unser Geschäftsfeld erweitern und natürlich auch ja Dinge anbieten, um natürlich länger oder auch dauerhaft auf dem Markt bleiben zu können, aber auch dann zu schauen, ja, wo fehlt vielleicht was, wo kann man anderen Gewerken, Handwerken helfen, ich sag mal, auch weiterzukommen.
1: Und in welche Richtung habt ihr euch dann so ein bisschen bewegt, um zu sagen, okay, das ist vielleicht eine Nische oder auch eine Ecke, wo man sich hinbewegen könnte?
2: Also erst am Anfang so ein bisschen das Thema Energieberatung, Sanierungsfahrpläne und dann ging es aber relativ zügig weiter in den Bereich Berechnung von Heizlasten, hydraulischen Abgleich, dann natürlich auch zu schauen, weil dann eigentlich immer mehr das Thema Wärmepumpe aufkam, dann auch dort, wie kann man die, ja, ich sag mal, beim Einbau alles optimieren und ja gut, da sind wir natürlich noch nicht am Ende, sondern da wird es aus meiner Sicht in naher Zukunft auch weitergehen, das heißt noch mehr die Wärmepumpen in der Praxis zu optimieren, um dann natürlich auch zu schauen, dass die Geräte ja doch gut laufen und ja, es wenig Probleme gibt.
1: Das ist ja jetzt schon eine große Bandbreite, das heißt also von der Planung, von der energetischen Planung, hast du gerade gesagt, halt, also Energieausweise und so weiter, bis hin jetzt zur Optimierung von Anlagen. Du bist im Ennepetal, also dein Betrieb ist im Ennepetal. Wie viele Mitarbeiter kämpfen da jetzt drum und arbeiten daran?
2: Aktuell sind wir 10, verteilt auf am Kunden und natürlich in der Verwaltung. Aber ja, man muss einfach schauen, gerade jetzt mit dem, was in den letzten 2 Wochen wieder passiert ist, wie sich das halt weiterentwickelt und natürlich auch, ja, wie die Kunden quasi jetzt die neuen Technologien annehmen. Und das ist halt das, wo natürlich wir gerade hinschauen und auch natürlich schauen, in welche Bereiche müssen wir uns weiterentwickeln. Und das ist halt gerade das, was ich meinte, das Thema Optimierung, Wartung von Wärmepumpen, aber natürlich auch das Thema Lüftungsanlagen. Auch das ist natürlich das, was in Zukunft noch mehr, ich sag mal, Pflegebedarf. Und da müssen wir halt schauen, wie wir da unsere Leistungen auch auf die Straße bringen.
1: Du meinst das, was gerade politisch diskutiert wurde, also Gebäudemodernisierungsgesetz auf den Weg gebracht worden ist, die Förderlandschaft gerade mit auf den Weg gebracht worden ist, was viele Diskussionen oder zu vielen Diskussionen ja auch vor allen Dingen führt, gerade in der Bevölkerung und zu Verunsicherheit. Ne?
2: Ja, auf der einen Seite Verunsicherung, aber auf der anderen Seite merkt man natürlich schon, dass mit den jetzigen Förderrichtlinien bzw. den Förderbeträgen eigentlich schon erkennbar ist, was in den nächsten 2-3 Jahren passiert. Das ist halt die Frage, die ich mir als Schornsteinfeger schon wieder stelle. Ist das oder führt das bei der Bevölkerung zu einer Verunsicherung oder führt es dann zu einer Haltung jetzt erst recht? Und das ist so die, ja, die Angst, die ich eigentlich schon vor 5 Jahren als Schornsteinfeger hatte und sehe ich jetzt so ein bisschen durch die neue Förderrichtlinie doch bei mir persönlich bestätigt.
1: Und deswegen bist du auch so ein bisschen in eine Richtung gegangen, zu sagen, okay, ich brauche nicht nur ein Standbein, sondern ich will mich weiter energetisch fortbilden, deinen Betrieb mitnehmen und Leute einstellen, die das machen. Kannst du sagen, in etwa wie viel Arbeit ist das? Also 2-3 Menschen sind beschäftigt im Schornsteinfeger Betrieb und der Rest Mitarbeiter frei in dem energetischen Sektor, oder?
2: Ja, also man kann es schon sagen, dass es eigentlich ja, mit einem Lehrling zusammen ein Mitarbeiter ist, der überwiegend Schornsteinfeger macht und natürlich auch im Bereich Energieberatung aushilft. Und der Rest ist eigentlich komplett Energieberatung.
1: Mhm. Wir sprechen gleich mal drum, was detailliert das bedeutet, welche Software man braucht und wie man vielleicht das auch akquiriert und so weiter. Lukas, bei dir ähnlich nach Fall, in Anführungsstrichen, aber aus einer ganz anderen Perspektive. Ne? Also du hast dich auch weitergebildet, du hast auch versucht, die Veränderungen am SAK-Markt mitzunehmen und hast auch geguckt, okay, wie kann ich mich denn weiter qualifizieren und weiterentwickeln? Was ist so dein Werdegang aus den letzten Jahren?
3: Also wir sind als klassischer Installateur- und Heizungsbaubetrieb ansässig und wir mussten halt dann über die letzten Jahre feststellen, dass der Wärmemarkt zunehmend elektrifiziert wird und die Kunden auch wir praktisch den Heizungsanlagen einbauen und auch hydraulisch das alles gut machen und super Leute dafür haben, aber die Kunden einfach die Kundenanfragen sich dahingehend verändert haben, dass eben eine ganze Energielösung vom Kunden gewünscht wird und die Heizungsanlage dann nur noch ein Teil davon ist. Also die meisten Kundenanfragen wenden sich dann, ja, sie wollen dann gerne eine Wärmepumpe haben, vielleicht in Kombination mit einer PV-Anlage und einem Batteriespeicher und dann vielleicht noch eine Wallbox mit drinnen und alles soll intelligent über Smart Home vernetzt werden. Und da musste ich dann einfach feststellen mit als klassischer Installateur und Heizungsbaumeister hatte ich da unheimliche Schwierigkeiten, den Kunden dann so zu beraten, wie ich das gerne machen wollen würde. Und habe dann eben den Entschluss gezogen, ich muss mich auch in der Elektrotechnik aufstellen, damit ich den Kunden dann eben auch dort richtig beraten und auch schnell bedienen kann. Wir haben das dann anfangs versucht, eben mit externen Unternehmen, was auch so weit geht, aber spätestens in der Beratung, da bin ich halt alleine vor Ort, kommen halt die Kundenfragen und da möchte ich dann schon auch eine ordentliche Antwort geben können. Und so sind wir dann, oder habe ich mich dann dazu entschlossen, in die Elektrotechnik zu gehen. Und da gibt es dann glücklicherweise eine Verbandsvereinbarung vom ZVSRK und vom ZVEH, wo man praktisch die Möglichkeit hat, über die Handwerksordnung im Paragraph 7a eine Eintragung in das andere Handwerk zu bekommen. Man muss dort dann ein Seminar besuchen, das geht so circa 9 Monate lang. Gibt es in Teilzeit oder auch in Vollzeit. Und dort praktische und theoretische Kenntnisse dann nachweisen. und eben einen Dreischein machen, damit man dann bei einem Netzversorger eine Eintragung ins Installateurverzeichnis bekommt und auch die Eintragung bei der Handwerkskammer in die Handwerksrolle, um dann eben auch das andere Handwerk ausführen zu dürfen und am Ende des Kurses dann auch können. Also dürfen und können ist ja dann auch immer noch ein Unterschied. Mir ging es da jetzt nicht unbedingt darum, den Elektrikern die Arbeit da jetzt wegzuschnappen. Die sollen schon auch ihre Arbeit haben, aber ich wollte halt den Kunden ordentlich beraten können, wenn er den klassischen Fall von mir eine Wärmepumpe haben möchte und jetzt dann nicht von wieder auf den Elektriker verweisen und der verweist wieder zurück auf mich und dann ist der Kunde irgendwie, finde ich, schlecht beraten. Also es ist ganz gut, wenn es über einen Planer geht, der das Ganze dann dementsprechend plant und auslegt und auch alles miteinander ordentlich vernetzt. Da liegt dann oft der Knackpunkt drinnen, ja.
1: Und Lukas, jetzt hast du ja gesagt, dass die Entwicklung dahin, also du sowie auch Christian scheinen so sehr den Kunden im Fokus zu haben. Ne? Christian, du hast ein paar Mal genickt zu dem, was immer Lukas gesagt hatte, so nach dem Motto, ich will ihn ganzheitlich betreuen und den Kunden halt die Bedürfnisse erfüllen, die er hat und nicht nur einfach abgeben oder so. Und Lukas, in der Zeit, in der Weiterbildungszeit, das ist ja auch nicht so einfach. Du musst ja auf der einen Seite dann weg sein, ne? Also du kannst da nicht im Betrieb sein. Da hat also quasi dein Betrieb auch voll mitgezogen und deine Mitarbeiterin?
3: Ja, genau. Also für mich ist es immer wichtig, dass wir sind halt ein relativ kleiner Betrieb auch mit 14 Angestellten und für mich ist halt der Service an den Kunden wichtig und die Qualität an den Kunden wichtig und ein direkter Ansprechpartner an den Kunden wichtig. Das war also der Punkt, das auch zu machen und mein Team, die sind alle von unserem Betrieb aus ausgebildet und die haben das schon auch miterkannt, dass sich einfach die Kundenanfragen ändern, dass auch die Arbeitsabläufe, also vorher haben wir klassisch recht viel Gas eingebaut und jetzt kommen doch die Wärmepumpen dazu, dass wir da eben was machen müssen und wir sind halt ein klassischer Familienbetrieb, wo dann meine Frau im Betrieb auch mit tätig ist, die hat mir da recht viel auch geholfen und den Rücken freigehalten und die Mitarbeiter auch, weil klar, wie du schon sagtest, wenn man dann dort eben in der Schule sitzt und nicht im Betrieb ist, das muss ja im Betrieb auch dementsprechend weitergehen. Ich habe das Ganze in Teilzeit gemacht, dadurch war es dann noch ein Stück weit einfacher, aber da habe ich halt doch richtig Glück gehabt, dass ich da den Background hatte, dass die mich da unterstützt haben, ja.
1: Das
3: ich
1: heißt,
3: auch sehr dankbar bin.
1: Ja, das heißt, wir erleben auch aktuell die Transformation im SHK-Handwerk, ne? Also nicht nur rein von den klassischen Wärmeerzeugern, sondern stark hin auch zur Elektrifizierung und du versuchst von Anfang an mit auf das Pferd zu setzen. Christian, du hast ja auch oft genickt halt, wo du sagtest, okay, war das auch dein Anspruch, den Kunden da im Fokus zu haben, um dem zu helfen und nicht nur zu sagen, okay, dein Haus ist in Ordnung, deine Anlage ist in Ordnung, aber wie geht's weiter mit der Beratung und Energie?
2: Genau, also das war auch unser Gedankengang, weil ich da auch uns Schornsteinfeger in der Position sehe, den Hauseigentümer relativ früh abzuholen und ihm vielleicht auch die Chance zu geben, auf gewisse Dinge noch zu agieren, bevor der Kessel kaputt ist und er eigentlich nur noch reagieren kann. Und das war eigentlich auch so ein bisschen ja das Ziel, auch so wie gerade schon gesagt worden ist, frühzeitig die Beratung anzusetzen und natürlich auch Möglichkeiten aufzuzeigen. Und ja, man merkt es ja jetzt auch, dass ja viele, viele Hauseigentümer sehr viel Potenzial haben, auch unter anderem noch mit der E-Mobilität und das ist einfach, man muss es halt ganzheitlich sehen.
1: Mhm. Als Beispiel, du hast ja gerade gesagt, diese energetische Optimierung der Anlagen, ich nenne das jetzt mal erstmal nur Wärmeerzeuger oder nur Anlagen, was ist da so deine Erfahrung, dein Schwerpunkt, wo setzt ihr da an und wo kannst du den Eigentümer oder Betreiber mitnehmen?
2: Ja gut, also ganz einfach, tägliche Schornsteinfegerarbeit, ja, im Rahmen dessen einfach schauen, wie sieht das Haus aus, wie alt ist die Anlagentechnik, aber und dann natürlich ab da dem Hauseigentümer zu zeigen, welche Möglichkeiten bestehen. Und natürlich, das ist ja das, was du gerade sagst, die Optimierung. Das heißt, nach hinten raus gibt es ja so viele Chancen. Und das muss man auch ganz klar sagen. Da sehe ich den Schornsteinfeger auch wirklich im beratenden und vielleicht im optimierenden Bereich. Aber letztendlich merkt man schon, wie sich das Fachhandwerk auch aufstellt. Und das ist halt das, wo wir merken, da muss die Zusammenarbeit noch besser klappen, weil am Ende des Tages fehlen uns überall Mitarbeiter. Und am Ende merkt man, das war auch so ein bisschen das, warum wir auch mit dem Betrieb gewachsen sind, weil wir vor 4 Jahren, ich sag mal, alle total überlastet waren und da wollen wir eigentlich nicht nochmal hinkommen.
1: Stichwort Fachkräftemangel, Lukas, merkst du das auch, dass ihr dann an die Kapazitätsgrenzen kommt zu den Aufgaben und zu den Beratungen und zu den Ausführungen, die ihr macht?
3: Ja, das auf jeden Fall. Also wir sind schon ziemlich ausgebucht, also Monate im Voraus, weil einfach die Fachkräfte dort fehlen. Wir bilden auch selber aus, haben immer so 2, 3 Azubis, die wir dann auch ausbilden und danach übernehmen. Das klappt auch ganz gut. Jetzt viel mehr Azubis kann ich auch nicht nehmen, weil dann einfach die Ausbildungsqualität dann auch nicht mehr stimmt. Aber jetzt von außen so Gesellen zu finden, ist schon ziemlich, ziemlich schwierig. Ja. Also da könnten wir deutlich noch wachsen, wenn ich einfach mehr Fachkräfte hätte, wobei mir jetzt auch nicht unbedingt so wichtig ist, da schnell und auf Gedanken verderbt da groß zu wachsen. Es soll schon auch passen und die Qualität soll stimmen. Wir sind halt ein Familienbetrieb. Ich habe das von meinem Vater übernommen. Wir hatten dieses Jahr 30-Jähriges und die Kunden kommen halt zu uns, weil sie sich auf uns verlassen und Qualität wollen. Und das ist mir dann auch wichtiger, dort eben nur richtig passende Mitarbeiter einzusetzen, bevor ich ein Riesenwachstum habe und danach dann schlechte Feedbacks bekomme von den Kunden, ja. Aber klar, also Mitarbeiter könnte man immer brauchen, ja.
1: Jetzt sagst du, ihr seid schon über 30 Jahre am Markt und du bist ja auch ein paar Tage jetzt schon dabei. Das heißt also, das Klientel hat sich auch geändert, ne? Also das ist schon deutlich spürbar, dass es anders ist im Betrieb, auch im Betriebsablauf her, was die Mitarbeiter und die Organisation betrifft?
3: Ja, das auf jeden Fall. Also wo ich den Betrieb übernommen habe, waren wir noch also digital ziemlich wenig aufgestellt. Mittlerweile sind wir fast voll digital. Die Prozesse haben sich so total verändert. Auch der Einsatz von KI läuft jetzt gerade im Office-Bereich total an. Die Kunden an sich, also wir arbeiten schon sehr, sehr viel mit Stammkunden. Da habe ich schon immer darauf geachtet, dass die Kunden, die der Papa schon hatte, sozusagen, dass ich die auch weiter übernehme, weil ich dann weiß, an wen ich bin. Und aber die Anfragen ändern sich total. Also früher haben wir von Mundpropaganda gelebt, zu fast 100%. Da ist halt jetzt natürlich das Internet schon auch nochmal ein Punkt und auch die KI, die halt dann eben auch Kunden generiert, ja.
1: Magst du vielleicht draußen die Leute mitzunehmen? Was heißt das, KI generiert Kunden zu gewinnen? Also an welcher Stelle nutzt ihr das im Office und wie sieht vielleicht auch deine Werbung dazu aus oder die Ansprache?
3: Also im Office nutzen wir es halt, um zum Beispiel einfach klassisch Texte zu generieren. Das ist relativ einfach sozusagen und um Angebote zu erstellen. Und wir haben da einen Programmierer, einen externen Programmierer, der uns da hilft und das bauen wir halt Schritt für Schritt immer wieder um ein Modul weiter aus sozusagen, haben dann immer wieder so Projekte, die dann neu anlaufen. Jetzt momentan schauen wir, dass wir eben auch in den Rechnungen das eben schneller hinkriegen und auch bei den Raussuchen von Ersatzteilen, weil das halt ziemlich viel Zeit immer frisst für die ganzen Wärmeerzeuger, irgendwelche Ersatzteile rauszusuchen. Das läuft auch ganz gut und um Kundenanfragen jetzt zu generieren, das ist halt klassischerweise das war so ein Schlüsselelement vor 2 Jahren, glaube ich, ist es schon fast her, dass eben über ChatGPT beispielsweise eben die Kunden, ich halt merke, die Kunden, die wollen nicht mehr suchen, die wollen finden und geben es halt dann vielleicht auch einfach in ChatGPT ein, Badezimmersanierung München oder 8083. Und da muss man halt dann schon irgendwo dabei sein, dass man dort dann auch auftaucht in dem. Und mittlerweile kriege ich da oft Feedbacks von den Kunden, dass die mich über beispielsweise ChatGPT dann gefunden haben, ja.
1: Und du sagst, der Digitalisierung ist fast abgeschlossen. Ich glaube, abschließen kann man es nie, aber zumindest bist du deutlich, deutlich weiter, als das vor 10 Jahren noch der Fall war. Ne? Und ohne den geht es auch nicht. Ne?
3: Ja, also klar, hat immer Vor- und Nachteile. Also viele Vorteile sicherlich. Was ich am Anfang noch Auftragszetteln hinterher gerannt bin, das haben wir halt jetzt auch alles als digitale Monteur-Schnittstelle sozusagen, dass wir das alles digital zurückbekommen und auch die Auftragsplanung digital ist, hatten wir früher noch den klassischen Kalender sozusagen. Das läuft ganz gut. Nachteil, sie wurden mal gehackt vor 3 Jahren, da war halt dann nichts mehr verfügbar, dann steht man halt da und der ganze Betrieb steht still, das ist halt so ein Nachteil, aber gut, sollte jetzt nicht die Regel sein, ja.
1: Darf nicht die Regel sein, kann ich einen Podcast von uns empfehlen, der Notfallkoffer. Da ging es nämlich darum, auf der einen Seite, was passiert mit dem Betrieb, aber auf der anderen Seite, was passiert auch, wenn mir selber was passiert. Ne? Also da auch ein bisschen Obacht drauf, aber das ist eine andere Folge. Einfach mal ein bisschen rumkramen, halt kommt ihr dazu. Christian, interessiert natürlich, also Patrick sagte gerade, was alles so im SAK-Handwerk passiert, auch von der Transformation, Digitalisierung. Die Leute, die zu dir kommen in dem Bereich Energieberatung, die wirst du ja nicht nur über den Schornsteinfegerbetrieb generieren. Die werden ja wahrscheinlich auch anderweitig zu dir kommen. Das heißt, Stichwort Digitalisierung, KI-Nutzung bei dir auch voll eingezogen.
2: Tatsächlich noch nicht ganz. Also Digitalisierung sehen wir natürlich auch im Weg. Aber ich gebe es offen zu, im Moment oder in den letzten 3 Jahren haben wir eigentlich durch die Geschichte Mund zu Mund so viel zu tun gehabt, dass wir irgendwann gesagt haben, gut, wir lassen uns noch das ein oder andere Türchen offen. Aber wie gerade auch schon gesagt worden ist, für uns ist es genauso wichtig, erstmal die Qualität zu liefern. Und das war für uns im Bereich der Beratung zwischendurch mal ein riesen Problem, wenn man den Leuten sagen musste, naja, wir kommen erst in 4 Monaten. Und das ist halt das, wo wir natürlich auch mit dem Team versucht haben, viele, viele Schritte auch im Bereich der Digitalisierung umzusetzen, um einfach schneller zu werden, um ja, sich Schritte zu sparen, um ja am Ende auch Dinge nicht zu vergessen. Und und jetzt sind wir natürlich so ein bisschen glücklich, hat uns gerade so vor 2 Wochen gezeigt, dass eigentlich genau wir an dem Punkt sind, wo wir, ich sag mal so, kurz vor knapp noch alles durchbringen konnten, ohne, im Anschluss schlaflose Nächte zu haben. Und das ist so ein bisschen das auch unser Ziel für die Zukunft, uns so ein bisschen unabhängiger der Förderung zu machen und natürlich ganz klar immer breiter aufzustellen, damit natürlich auch wir den Markt so bedienen können und ich sag mal ganz bewusst auch die Nischen mitnehmen können, wo wir einfach merken, ja, das ist für andere Firmen einfach zu klein.
1: Und eine Nische wäre?
2: Also klar, Brandschutz sind wir ja eh schon drin, aber dann das Thema Lüftung oder auch, wie gesagt, das Optimieren, zu schauen, wie kann man noch ein Gebäude oder die Energie in einem Gebäude nutzen und halt so wenig wie möglich verschenken.
1: Mhm. Patrick, dieses Thema Digitalisierung, was du gerade gesagt hattest, halt, wie schafft man es da, den Betrieb mitzunehmen, also die Mitarbeiter mitzunehmen? Denn auch nicht nur du musst ja der Vorreiter sein, wahrscheinlich, oder warst der Vorreiter. Wie kriegt man das hin? Du hast gesagt, bei so vielen Leuten ist ja doch schon eine gewisse Anzahl von Lehrlingen bis zum Vorarbeiter oder weiß ich nicht, bis ins Büro, das muss ja alles mitgenommen werden. Wie schafft man das oder wie hast du das geschafft?
3: Ja gut, wenn es jetzt um die Digitalisierung geht, dadurch, dass ich alle selber ausbilde, habe ich auch ein ziemlich junges Team, die dann auch selber immer wieder Ideen haben und die auch mit einbringen. Ich hatte da jetzt nicht große Probleme, mit der Überzeugungsarbeit leisten zu müssen. Und in den meisten Fällen war es auch so, selbst die älteren Mitarbeiter, ohne die jetzt da was vornehmen zu wollen, waren danach immer froh, das zu machen, weil es halt einfach eine Arbeitserleichterung war, weil es schneller geht, weil es einfacher war. Und was jetzt das Thema KI betrifft, das war tatsächlich nicht ich, der damit angefangen hat, das waren auch die Mitarbeiter, weil ich habe das eines Tages gemerkt, dass eben die Arbeitsreporte, die zurückkommen, digital zurückkommen, sowas von sauber geschrieben waren, die Auftragstexte. Und dann eben gefragt habe, wie läuft es? Und ja, die haben das damals noch mit ChatGPT gemacht. Und da habe ich dann eben auch gesagt, bevor jetzt jeder irgendwie eine KI nutzt und ich gar nicht weiß, welche, und jeder eine andere nutzt, müssen wir eine eigene bauen, sozusagen, damit wir da eine, damit, also dass ein kontrollierter Content dahinter steht. Also die Inhalte, die da benutzt werden, die werden von uns selber erstellt und bearbeitet. Und dass es halt einfach kontrolliert läuft, sozusagen, haben wir das dann weiter ausgebaut, ja.
1: Und Lukas, dann habt ihr das selber programmieren lassen oder wie habt ihr das dann
3: Ja,
1: gemacht? Okay.
3: genau. Ich habe da das Glück, dass ich über den Kindergarten, jemanden kenne, der das beruflich macht. Und der unterstützt uns da ganz, ganz viel, weil ich halt immer gesagt, also es ist ein Weltenunterschied, wenn man jetzt irgendwie so eine freie, sagen wir mal, ChatGPT-KI nutzt, zu einer selbstprogrammierten, mit eigenen Inhalten, die man da hat. Und das sind halt Weltenunterschiede einfach, ja.
1: Ja, klar. Und vor allen Dingen auch sicherer, ne? Weil die Informationen gehen dann nicht raus, halt. Das stimmt schon. Ja, ja, ja. Christian, du hast ja jetzt 10, vorher waren es auch mal 13 Mitarbeiter. Die Frage an dich, wie hast du die mitgenommen bzw. mitentwickelt? Weil, ne, da will ja auch nicht jeder gleich an dem gleichen Strang ziehen und gucken halt, wie geht das, nicht nur im Bereich Digitalisierung, sondern auch im Bereich der Beratung. Was sind die Aussagen? Wir wollen ja einheitlich vielleicht auftreten. Wie kriegt man die mit?
2: Ja gut, das ist phasenweise sehr, sehr schwierig gewesen. Auch, ich gebe es auch zu, auch für mich war es teilweise schwer, an einigen Dingen zu folgen, auch bei einigen Dingen mitzumachen. Ich sage auch ganz trocken, die Gewohnheit zu verlassen. Und sicherlich hat es auch dem einen oder anderen nicht gefallen, aber ja, man merkt schon, hinterher, unsere Prozesse sind deutlich schneller geworden. Ja, klassisch gesagt, ja, man nach dem Lüften sucht man nicht jeden einzelnen Notizzettel, sondern man weiß, wo alles ist. Und ja, die Digitalisierung, ja, muss man einfach offen sagen, im Schornsteinfegerhandwerk ist sie eigentlich immer schon da gewesen, beziehungsweise der Umstieg ist uns da auch durch die Softwarehersteller teilweise sehr einfach gemacht worden. Aber man hat auch gemerkt, im Bereich der Energieberatung war vor 6 Jahren fast gar nichts da. Und da hat man schon gemerkt, dass da einfach die Entwicklung die letzten Jahre so ein bisschen gebraucht hat. Aber auch heute haben wir da einige Sachen, die uns natürlich softwaregestützt helfen. Aber letztendlich ist es schon ein starkes Arbeiten an sich selber.
1: Also an dir selber zu gucken, wie kriegst du Motivation in den Betrieb rein und wie kannst du da wachsen? Wie machst du das?
2: Ja gut, erstmal, du sagst es halt, im Betrieb, man muss sich leider auch am Anfang erstmal selbst motivieren, das Gewohnte zu verlassen. Aber letztendlich haben wir es natürlich schon gemacht, dass wir dann immer versucht haben, die Mitarbeiter mitzunehmen, auch denen in Anführungszeichen Entscheidungsfreiräume zu geben, deren Meinung zu hören und natürlich dann auch Dinge zu finden, die uns allen das Arbeit erleichtern. Und ja, das ist halt das, wo man halt merkt, dass gerade im Bereich der Energieberatung einfach nicht so viel da war wie halt in anderen Bereichen.
1: Aber man merkt dann durch beiden, dass ihr sehr bodenständig an die Sachen rangeht, dass ihr nicht übertrieben das macht halt, dass ihr sagt, okay, langfristig ist besser als der kurze Erfolg und versucht beide halt sehr stark die Mitarbeiter mitzunehmen, ne? Und da auch Ideen mit einfließen zu lassen und das nicht abzublocken, um zu sagen, nee, das will ich nicht. Lukas, das war ja bei dir auch sehr deutlich, ne? Die Ideen, die da kamen, hast du aufgegriffen und dann sofort weiterentwickelt, dass der Betrieb weiter sich entwickeln kann. Also das ist natürlich schon eine schöne, schöne Geschichte. Jetzt hat der Christian ja gerade auch schon mal angesprochen, das Schornsteinfegerhandwerk und das SHK-Handwerk müssten eigentlich noch viel mehr zusammenarbeiten oder noch sich ein bisschen besser ergänzen. Lukas, wie siehst du das aus deiner SHK-Brille? Stören dich eher die Schornsteinfeger bei manchen Sachen oder sagst du, Mensch, wir müssen da gucken, dass wir da noch ein bisschen mehr zusammenkriegen?
3: Nee, also mich stellen sie nicht. Also ich habe keine Probleme. So jetzt haben wir auch oft die gleichen sozusagen, die hier im Umkreis sind. Und denke auch, dass dort eine Zusammenarbeit noch viel mehr ausgebaut werden kann. Hinsichtlich jetzt zum Beispiel Beispiel Heizlastberechnungen oder diesen ganzen Berechnungen, weil die Schornsteinfeger in der Regel viel, viel mehr Gebäudedaten schon haben, wie wir sie schon haben. Und dort jetzt halt wieder neu anzusetzen, alles neu zu erfassen, denke ich, da ist schon ein großes Potenzial dann auch da. Und natürlich, wie wenn jetzt die ganzen Wärmeerzeuger oder die Verbrennungs-, ganzen Gasgeräte, Ölgeräte wegfallen, kann man da sicherlich auch einiges machen, um dann dort auch wieder für eine Beschäftigung zu sorgen. Und das sind, haben wir was davon und haben die Schornsteinfeger was davon. Also ich sehe da schon großes Potenzial, ja.
1: Mhm. Sehen alle, also ich, mit denen man so Land auf, Land ab redet, auch jetzt beim Innovationsforum, auch bei den Teilnehmern, so waren alle dabei. Christian, die Frage ganz konkret an dich, wo siehst du noch mehr Schnittstellen oder Überlappungen, wo man sagt, Mensch, da würde ich mir eigentlich noch mehr Zusammenarbeit wünschen und versuchen, das noch besser hinzukriegen oder mehr hinzukriegen?
2: Ja gut, also klar, bei den Berechnungen, weil ich gebe es ja offen zu, bei uns ist in den letzten 2-3 Jahren schon doch deutlich, deutlich Arbeit weggefallen. Und das ist noch nicht mal die Wärmepumpe, sondern auch die Gasbrennwerttechnik. Früher die Heizwerttechnik, einmal im Jahr die Messung. Heute Gasbrennwerttechnik, alle 3 Jahre. Und jetzt kommt natürlich die Wärmepumpe noch on top. Und auch, was in einigen Bereichen nicht zu vergessen ist, die kommunale Wärmeplanung, die auch sicherlich Nah- und Fernwärmegebiete bringen wird. Und das ist natürlich das, wo, ich sag mal, das schornsteinfähige Handwerk in Zukunft Potenzial hat, also auch Zeitfenster mitbringen kann, die, wie man gerade auch gehört hat, vielleicht im anderen Handwerk fehlt. Aber mir würde natürlich schon das Thema auch irgendwann, ja, die Unterstützung bei der Wartung von Wärmepumpen natürlich ein Thema sein, wo wir Schornsteinfeger vielleicht wiederkehrend auch etwas bekommen könnten, also sprich über den Heizungsbau den zu unterstützen, weil politisch sehe ich da nichts mehr großartig für das schornsteinfähige Handwerk kommen. Mhm. Aber wie gesagt, da sich gegenseitig zu unterstützen und halt diese kleinen Dinge dem, ja, dem Heizungsbau abzunehmen, damit der natürlich seine Zeit nutzen kann, um die regenerativen Technologie ins Haus zu bringen, weil da merkt man leider schon, das wird immer schneller gehen und ist auch ja, einfach politisch gewollt.
1: Naja gut, und es gibt ja auch noch einen hohen Beratungsbedarf in Deutschland und vor allen Dingen auch einen hohen Sanierungsstau. Ne? Also das haben wir auf alle Fälle. Lukas, das wirst du wahrscheinlich besser wissen, weil du täglich damit zu tun hast. Die Zeit rast leider, jetzt sind wir schon über 1/2 Stunde und wir wollten eigentlich noch viel weniger machen. Aber trotzdem würde mich noch eine Frage interessieren und ihr da draußen, wenn ihr Fragen habt, könnt ihr die gerne auch stellen. Natürlich nicht jetzt, aber ihr könnt sie gerne schreiben. Wir geben sie gerne weiter oder auch detaillierter und können auch gerne dann später nochmal eine separate Aufnahme dazu machen zu euren Fragen. Lukas, wo siehst du die Zukunft für dich oder wie entwickelt deiner Meinung nach den Betrieb weiter?
3: Also ich sehe es auf jeden Fall in der Elektrifizierung der Energielösung sozusagen. Also wie ich es schon eingangs gesagt hatte, es muss alles vernetzt werden, um dann auch, das hilft einem die beste Wärmepumpe und die beste PV-Anlage nichts, wenn das Ganze nicht ordentlich vernetzt ist und miteinander kommuniziert. Und da sehe ich noch ein riesen Potenzial, ja.
1: Hast du konkret was für deinen Betrieb davor oder wo du siehst, sagst, da muss ich hin?
3: Also wir sind jetzt gerade, also ich habe jetzt das abgeschlossen und jetzt eben viel mit der KI noch zu tun. Da, das wird sicherlich noch einige Zeit dauern. Das betrifft jetzt mehr so den Bürobereich, ja. Aber bei den Anlagen, habe ich jetzt erstmal nicht noch viel mehr vor, aber das kommt sicherlich noch. Ja.
1: Also man sieht, man ist es ja nicht nur das, was du jetzt fachlich gemacht hast in der Weiterbildung, wo du dich in Richtung der Elektrifizierung weitergebildet hast und qualifiziert hast, sondern du musst jetzt auch den gesamten Betrieb nachziehen. Ne? Also das ist auch ein Punkt, der ja auch dann noch gemacht werden muss. Also es klingt dann immer so einfach, aber die Leute müssen sich dann natürlich auch qualifizieren und auch weiterbilden. Christian, wo siehst du so dich in 5 Jahren? Wo siehst du dich weiterentwickeln, weiter wachsen?
2: Ob wir weiter wachsen, weiß ich nicht, aber wir werden halt unser Tätigkeitsfeld noch weiter oder noch breiter aufstellen und sicherlich auch in Bereichen, die wir heute vielleicht noch nicht sehen, aber da versuchen wir halt immer, ja, unsere Augen offen zu halten und zu schauen, welche Chancen ergeben sich, wo ist natürlich auch Bedarf. Und das hat man ja auch die letzten Jahre gemerkt, dass eigentlich immer wir da auch mit unseren Mitarbeitern sehr, sehr gutes Näschen hatten. Aber letztendlich merkt man ja leider, die Geschwindigkeit wird immer schneller. Man muss sich halt immer schneller wieder neu orientieren. Und deswegen ist es sehr, sehr schwer, dieses Zeitfenster von 5 Jahren heute zu beschreiben.
1: Mhm. Was würdest du als letzte Frage, was würdest du deinen Kolleginnen und Kollegen da draußen mitgeben? Was war dein größter Fehler? Was würdest du nicht nochmal machen wollen, was alle anderen auch vermeiden sollten?
2: Ja, das Thema Digitalisierung, da haben wir das Pech gehabt, wie gerade gesagt, dass am Anfang einfach keine Software da war und ich sag mal, Dinge, die im Schornsteinfeger wunderbar funktioniert haben, haben in der Energieberatung überhaupt nicht funktioniert. Also sprich, sich da so aufzustellen, die Abläufe so ja, reinzubringen, dass man ja täglich gut und auch optimal am Kunden arbeitet, das hat uns leider auch sehr, sehr viel Zeit und Probleme mitgebracht. Aber was man den Kollegen heute auch so ein bisschen mit auf den Weg geben sollte, ist einfach nicht zu lange zu warten, ja, auch mal vielleicht das ein oder andere Mal zu versuchen und ja, auch das ein oder andere wird mal schief gehen.
1: Also auf der einen Seite machen, aber auf der anderen Seite auch zu sagen, okay, vielleicht ein bisschen drüber nachdenken, wie ich das dann in die Digitalisierung, in die Software kriegen kann. Ne? Das habe ich so ein bisschen rausgehört halt. Lukas, dein größter Fehler, in Anführungsstrichen, wenn du den teilen magst, was würdest du deinen Kolleginnen und Kollegen sagen, das braucht man nicht nochmal wiederholen?
3: Also ich finde es immer ganz gut, wenn man jetzt lange überlegt, soll ich es machen, soll ich es nicht machen, soll ich die Weiterbildung machen. Ich würde es immer empfehlen, es zu machen, weil ich oft Fehler gemacht habe, weil ich mich zu blind dann eben auf Partnerunternehmen oder Superunternehmen verlassen habe, ohne da selber jetzt groß was drüber zu wissen. Und ich denke mir mal, was man weiß, weiß man. Und dann kann man das selber viel besser einschätzen.
1: Also ruhig das Vertrauen in einen selber zu haben, dass man das kann und dann kriegt man das schon hin. Sehr schön. Ich danke euch von Herzen. Es war sehr schön. Auf der einen Seite, Lukas, ne, diese Energielösung, Vernetzung der Energielösung, gerade im Bereich der Elektrifizierung, ganz spannend, wie du das aufgebaut hast und wie du deinen Betrieb weitergebracht hast. Und Christian, bei dir natürlich der gesamte Bereich Energieberatung, weitergehend halt zu einer ganzheitlichen Beratung, insbesondere auch zu den wärmetechnischen Anlagen, auch in Bezug auf Kälte und auf Wärme. Toll, dass ihr das Wissen geteilt habt und ihr habt jetzt noch die Chance, da draußen jemanden zu grüßen oder irgendwie der Welt noch mitzugeben, was ihr mitgeben wollt. Christian, du darfst anfangen.
2: Ja, also ich kann eigentlich nur am Ende einmal danken, dass ich heute hier sein durfte, auch dass wir am Innovationsforum teilnehmen durften und möchte natürlich meinen Dank erstmal ganz klar an unser Team weitergeben, weil ohne dieses Team, egal ob die Personen heute noch dabei sind oder nicht, hätten wir es bis hierhin nicht geschafft und hoffen natürlich auch, dass die sich, sage ich mal, weiterhin auch das Vertrauen haben, die Wege, die wir jetzt noch gehen wollen, mit uns zu gehen.
1: Prima. Lukas, und bei dir?
3: Ja, auch vielen Dank, dass ich heute da sein durfte. Ich kann natürlich auch nur den größten Dank an mein Team und an meine Lebenspartnerin aussprechen und an meine Mutter, die mir da unheimlich geholfen haben und kann dann auch nochmal jeden motivieren, der vielleicht gerade selber überlegt, ob er diesen Schritt mitgeht, dieser Verbandsvereinbarung nach 7a, ob er das machen soll, da kann ich ihn nur motivieren. Also für mich hat es sich voll gelohnt und es war sehr, sehr interessant, auch dann letzten Endes. Und ich bin sehr froh, dass ich es gemacht
1: habe. Klasse. Ein herzliches Dankeschön an euch beide. Eine gute Zeit und wir hören und sehen uns bestimmt wieder. Vielen Dank fürs Zuhören und empfehlt uns weiter und alles Gute euch. Tschüss.
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0: Um 18 Uhr mit Peter Eichenberg. Die geplanten Entlastungen für Autofahrer stoßen auf ein geteiltes Echo. Lob dafür gibt es unter anderem vom Bauernverband und von Speditionen. Kritik kommt hingegen von der Opposition. Aus der NDR-Nachrichtenredaktion Marei Beermann.
1: Der Grünen-Abgeordnete Audretsch verlangte in einem Interview, das Geld müsse im Geldbeutel der Menschen ankommen, nicht in den Taschen der Ölkonzerne. Linken-Fraktionschefin Reichineck forderte eine sofortige Begrenzung der Gewinnmargen und eine Übergewinnsteuer. Der Tankrabatt sei zu wenig zielgerichtet, sagte auch die Chefin des Verbraucherzentrale Bundesverbandes POP der Rheinischen Post. Der BUND nannte den Tankrabatt teuer, unsozial und unökologisch. Greenpeace bemängelte ebenfalls, dass ein dicker Batzen davon am Ende in den Taschen der Ölkonzerne lande. Tatsächlich sind die Konzerne nicht verpflichtet, die Steuersenkungen weiterzugeben.
0: Deutschlands ranghöchster Soldat wird neuer Vorsitzender des NATO-Militärausschusses. Generalinspekteur Carsten Breuer wurde bei einer Sitzung des Gremiums in Kopenhagen zum Nachfolger des italienischen Admirals Dragone gewählt. Er wird sein Amt Mitte kommenden Jahres antreten. Der Vorsitzende des NATO-Militärausschusses ist der wichtigste militärische Berater des Generalsekretärs. Er fungiert gleichzeitig als Bindeglied zu den Generalstabschefs der Mitgliedstaaten des Bündnisses. Breuer ist seit März 2023 Generalinspekteur der Bundeswehr und damit der ranghöchste Soldat Deutschlands. In der saudi-arabischen Hauptstadt Riad haben sich mehrere Explosionen ereignet. Nahe dem internationalen Flughafen stieg schwarzer Rauch auf. Laut Augenzeugen versuchten Feuerwehrleute, einen brennenden Tank des saudischen Ölriesen Aramco zu löschen. Am Flughafen von Riad wurden mehrere Verbindungen gestrichen. Offizielle Angaben zur Lage vor Ort gibt es nicht. Im Zuge des Iran-Krieges war auch der Konflikt zwischen Saudi-Arabien und den Houthi-Rebellen im Jemen eskaliert. Am Roten Meer haben die Houthis eine Seeblockade gegen saudische Schiffe verhängt und zuletzt auch immer wieder Ziele im Königreich angegriffen. Das Weiße Haus hat mehreren Journalisten den Zugang verweigert. Die Sender CNN und MS Now sowie das Nachrichtenportal Politico teilten mit, Reporter und Kameraleute aus ihren Unternehmen hätten die Regierungszentrale nicht betreten dürfen. Demnach wurden ihre Zugangsausweise deaktiviert. US-Präsident Trump hatte den Schritt gestern angekündigt. Er warf den Sendern indirekt vor, Lügen zu verbreiten. Kritiker sprechen von einem Einschüchterungsversuch und einem Angriff auf die Pressefreiheit. Der Hamburger SV feiert seinen ersten Sieg in der neuen Bundesliga-Saison. Gegen den 1. FC Köln gab es einen 2:1 Heimerfolg. Aus der NDR-Sportredaktion Lars Bente.
2: HSV-Verteidiger Capaldo hat für die erste große Erlösung im Volksparkstadion gesorgt mit dem lang ersehnten Premierentreffer der Hamburger vor der Halbzeitpause. Pausen konnte in der zweiten Hälfte dann noch nachlegen. Der Kölner Anschluss fiel kurz vor Schluss. Große Emotionen auch in Bremen. Nach 0:2 Rückstand gegen Augsburg drehen Grüll, Füllkrug und in der Nachspielzeit der zuvor lange Zeit verletzte Weiser die Partie zu einem 3:2 Erfolg. Ohne Punkte bleibt Gladbach. Auch nach der Trennung von Trainer Polanski verliert die Borussia gegen Mainz 3:4. Und Frankfurt spielt unentschieden gegen Freiburg 2:2.
0: Das waren die Nachrichten. Das Wetter in Norddeutschland, viele Wolken und zeitweise Regen, Höchstwerte 17 bis 21 Grad. In der Nacht bewölkt und zeitweise Regen, Tiefstwerte 16 bis 12 Grad. Morgen südostwärts abziehender Regen, von Norden her Übergang zu einem Wechsel von etwas Sonne, vielen Wolken und Schauern. Höchstens 17 bis 20 Grad und windig. Am Montag leicht wechselhaft und windig bei 16 bis 19 Grad und am Dienstag teils heiter, teils wolkig bei Höchstwerten zwischen 16 und 20 Grad. Es ist 18.
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1: Die 51. Ausgabe von Kilowatt. Astrophysiker Andreas Schwarz freut sich schon darauf, uns Interessantes aus Forschung und Technik zu berichten. Andreas, super, dass du wieder dabei bist. Du hast mir schon verraten, diesmal bleiben wir auf der Erde. Bin gespannt. Ich übergebe dir das Mikrofon.
2: Ja, vielen Dank, Christoph. Tatsächlich, heute bleiben wir auf der Erde, denn auch die Erde hat sehr viel Interessantes zu bieten. Doch, und wenn wir hier schon auf der Erde sind, dann möchte ich zunächst nach Bremen gehen. In Bremen findet vom 2. bis zum 4. Oktober diesen Jahres ein großes Bürgerfest statt. Anlass ist der Tag der Deutschen Einheit. Der wird diesmal in Bremen gefeiert. Hintergrund ist, dass immer derjenige oder das Bundesland, was im Bundesrat den Bundesratspräsidenten stellt oder die Bundesratspräsidentin stellt, eben auch das Fest ausrichtet. Diesmal ist es der Bürgermeister von der Freien und Hansestadt Bremen, Andreas Bovenschulte, der ja auch Präsident des Senats der Bremer Landesregierung ist. Ja, und warum erwähne ich das Bürgerfest? Natürlich, Bremen ist der größte deutsche und europäische Standort für Raumfahrt. Und da wird natürlich entsprechend im Bürgerfest auch vieles von der Raumfahrt dann zu besichtigen sein. Auch in der Innenstadt beteiligt sind Institutionen wie das Deutsche Zentrum für Luft- und Raumfahrt, Raumfahrtunternehmen überhaupt, wie zum Beispiel OHB oder Airbus. Und natürlich auch die Olbers-Gesellschaft und das Olbers-Planetarium. All diejenigen werden einen Blick ins Weltall und natürlich auch einen Blick auf die Raumfahrt ermöglichen. Allen Interessierten kann ich nur nahelegen, besucht Bremen. Bremen ist immer eine Reise wert, auch aus vielen anderen Gründen. Da wird natürlich auch ein vielseitiges Programm, kulturelles Programm geboten. Man findet auf den offiziellen Webauftritten der Stadt Bremen und von den Institutionen das jeweilige Programm. Und es lohnt sich wirklich. Ja, und wenn ich da schon von Bremen spreche, ich war gestern auch in Bremen. Ich durfte zu Gast sein beim Deutschen Zentrum für Luft- und Raumfahrt, konkret beim Institut für Raumfahrtsysteme. Und das hat den Hintergrund, ein Kollege, der Professor Klaus Lemmerzahl, der ist am 19. Juli 70 Jahre alt geworden. Zu diesem Anlass haben die Kollegen von ihm, die Kolleginnen und Kollegen vom ZAM, vom DLR, ein schönes Kolloquium organisiert. Da waren einige Wissenschaftlerinnen und Wissenschaftler, die da Vorträge zur Quantenphysik und zur Gravitation, also allgemeinen Relativitätstheorie, gehalten haben. Und damit wurde das Wirken von Klaus Lemmerzahl eben auch zu Recht gewürdigt, denn er ist auch bei uns im Netzwerk, im Astronomienetzwerk WESA-EMS, sehr aktiv. Er ist eine große Bereicherung und es ist auch eine Ehre, mit ihm zusammenarbeiten zu dürfen. Und ja, Astronomienetzwerk WESA-EMS, die Universität Bremen, die Hochschule Bremen, das Deutsche Zentrum für Luft- und Raumfahrt Bremen sind ja Mitglied dort. Und vor diesem Hintergrund findet natürlich auch viel Veranstaltung statt. Und über die Institutionen ist das Astronomienetzwerk WESA-EMS natürlich in Bremen bei dieser festlichen Veranstaltung auch vertreten. Nun kommen wir so ein bisschen näher zu der nächsten Veranstaltung. Wir interessieren uns ja auch weiterhin dafür, und das gehört ja auch zur Erde dazu, die Weltraumwirtschaft, also die wirtschaftliche Beschäftigung mit dem Weltraum auch hier in der Region zu etablieren. Und bei der gestrigen Veranstaltung habe ich mich auch sehr lange mit Lars Schanz unterhalten. Dr. Lars Schanz ist der Standortleiter vom DLR Nord. Dazu gehören die Standorte in Bremen, in Hamburg, in Oldenburg, in Kiel. Also eine sehr großflächige Verteilung hier im Norden von den Instituten. Die raumfahrtbezogenen Institutionen, die sind in Bremen, und der offizielle Standort dieses DLR Nord ist auch in Bremen. Ja, mit Lars Schanz habe ich mich sehr ausführlich unterhalten. Auch er ist sehr in unserem Netzwerk aktiv, hilft uns aktiv auch. Und wir haben darüber gesprochen, ja, wir wollen eine Strategie entwickeln. Wir wollen tatsächlich die Ansprüche, die wir nun haben, auch ans Weltall und an die Raumfahrt, die Europa jetzt auch stellen muss und entwickeln muss, die wollen wir natürlich gemeinsam im Rahmen einer Strategie umsetzen. Ich selbst arbeite gerade auch im Rahmen des Netzwerks an eine Strategie mit meinen Kolleginnen und Kollegen. Und natürlich geht es nicht nur um Wissenschaft und Forschung, es geht genauso um Bildungs- und Öffentlichkeitsarbeit, es geht um Wirtschaft, es geht um Wertschöpfung, es geht um Arbeitsplätze, es geht um Ausbildungsgänge, es geht um Studiengänge, also da ist ganz viel mit verbunden. Und Ziel soll ja sein, dass sowohl Deutschland als auch Europa resilient wird im Bereich Weltraumforschung und Raumfahrt, dass wir selber ein eigenständiger und unabhängiger Akteur auf Augenhöhe mit China und auch den Vereinigten Staaten von Amerika sind. Daran arbeiten wir. Die JADO-Schule ist natürlich stark mit eingebunden als Sitz des Astronomienetzwerks WESA-EMS. Ja, und das sind so unsere Zielsetzungen. Und wer darüber auch noch ein bisschen was hören möchte, über diese Thematik, am 26.09. ab 18 Uhr gibt es die Veranstaltung Herausforderung Weltall in der Bürgerbegegnungsstätte Roffhausen. Und da gehen wir sowohl auf die Gefahren aus dem Weltall ein, die wir ja in der Sendung auch schon mal thematisiert hatten, Impakte, solare Stürme, wie würde so ein Erstkontakt mit einer außerirdischen Zivilisation ablaufen. Aber wir gehen auch auf die Chancen ein, die uns das Weltall bietet, was wir alles mit dem Weltall auch für die Menschheit gewinnen können. Das wird Thema des Vortrages sein, aber wir haben nicht nur einen Vortrag. Diese Veranstaltung wird in Kooperation mit dem Astronomieclub Ostfriesland, dann dem Sportverein Grün-Gelb-Roffhausen und unserem astronomischen Verein Wilhelmshaven Friesland durchgeführt. Es wird gegrillt, es gibt Grillspeisen zum Einkaufspreis, es gibt Getränke, diverse Getränke zum Einkaufspreis. Die Veranstaltung als solche ist eben kostenlos. Sie fängt um 18 Uhr an. So gegen 19.30 Uhr wird der Vortrag folgen. Und wenn es das Wetter zulässt, können ab 21 Uhr rum, wenn es denn dunkel geworden ist, können alle Interessierten auch nochmal mit den durch die Teleskope gucken, ins Weltall schauen. Und jetzt kommen wir noch näher ran, sozusagen nach Wilhelmshaven. Am 21.09. um 19.30 Uhr, da halte ich in der Musikkneipe Schwarzer Bär den Vortrag Abenteuer, Gasplaneten und Monde. Auch da spielt die Raumfahrt und die Technik natürlich wieder eine große Rolle. Denn alles, was so mit Astronomie und Geowissenschaften zu tun hat, hat auch immer mit Technik, mit Messtechnik und vor allen Dingen auch mit Raumfahrt zu tun. Und jetzt komme ich zum Thema Erde. Als Astrophysiker ist ja für uns die Erde nun auch erstmal ein Planet und damit gehört sie zur Astrophysik. Das Besondere ist natürlich für uns, dass wir selber auf diesem Planeten leben. Also alle Astrophysiker, die es gibt, die zumindest menschlichen Ursprungs sind, die leben auf der Erde. Und somit ist so, die Astrophysik und die Geowissenschaften haben eine sehr starke Schnittstelle natürlich über die Erde. Auf der einen Seite ist die Erde ein Planet und damit Gegenstand der Astrophysik. Auf der anderen Seite können wir aufgrund der Tatsache, dass wir auf der Erde leben, vieles so detailliert erforschen, dass es ein eigenständiger Wissenschaftsbereich ist. Da wird die Astrophysik dann zur Geophysik und die Geowissenschaften allgemein, das ist ja der Oberbegriff für alles, was mit Erdwissenschaften zu tun hat. Dazu gehört die Geophysik, dazu gehört die Meteorologie und dazu gehört die Klimatologie unter anderem. Es gibt noch viel mehr, Geologie und so weiter und so fort. Aber das sind unsere Schwerpunkte für heute. Also die Geophysik, die Meteorologie und die Klimatologie. Da wollen wir heute mal im Einzelnen drauf eingehen.
1: Tja, also da tut sich ja wirklich eine ganze Menge und Kilowatt ist ganz dicht dran durch dich. Danke, dass du so viel uns erzählst, finde ich ganz klasse. Und was ich auch bestätigen kann, Bremen ist immer eine Reise wert, ist eine tolle Stadt und ich war lange nicht da, aber ich werde da auch gerne mal wieder hinfahren. So, jetzt kommt aber erst wieder ein bisschen Musik, dann geht's weiter mit Astronomie auf der Erde. Das, jetzt kommt der libanesisch-amerikanische Musiker Mika mit Grace Kelly und dann geht's weiter.
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0: So, Andreas, in den letzten beiden Sendungen ging es ja um das Weltall, heute um die Erde. Wie bist du vom Weltall zu diesem Thema gekommen?
1: Ja, das ist ein Ereignis, also vielleicht für alle Zuhörerinnen und Zuhörer, die mich noch nicht kennen, wie bin ich überhaupt zum Weltraum gekommen, da möchte ich nochmal ganz kurz drauf eingehen. Die erste Folge Captain Future lief am 27.09.1980. Das war auch ein Tag, an dem ich getauft wurde, da war ich 7 Jahre alt und meine Eltern kirchlich geheiratet haben. Ich werde also nicht an diesem Tag die erste Folge Captain Future geguckt haben, aber wahrscheinlich eine Woche später, sodass ich immer sage, es ging bei mir am 28.09.1980 mit dem Weltraum los. Ich bin durch die Serie inspiriert worden und habe dann schon als Kind mich spielerisch mit dem Weltraum beschäftigt. Mit 14 habe ich dann angefangen, das war der 28. Februar 1988, mich dann professioneller mit dem Weltraum zu beschäftigen, und daraus ist dann auch ein entsprechendes Studium geworden. Nun, wie kam die Erde zustande? Es fing schon damit an, dass mich ja Wetter auch immer interessiert hat, Gewitter haben mich natürlich immer interessiert und mich hat auch immer, Tornados haben mich auch immer sehr interessiert. Ich habe dann auch Sendungen gesehen, wo Tornados drin vorkamen. Das hat mich immer fasziniert. In Roffhausen selbst gab es am 21. Juli 1968 tatsächlich auch einen Tornado. Da habe ich auch Filmaufnahmen von gesehen, nicht vom Tornado selbst, sondern von den Folgen. Der kam vom Feld und hat Fahrradständer aus der Verankerung gerissen und auf das Dach des benachbarten Supermarktes geschmissen. Da hat ein Kollege, ein Freund meiner Eltern, der leider mittlerweile schon verstorben ist, der hat das mit Super 8 aufgenommen. Ich habe übrigens auch noch ein kurzer Einschub von ihm, das Super 8 Film noch gelernt, zusammen noch von einem anderen Kollegen. Ja, und dann war der 27. Mai 1985 dann da. Wir waren am Sandersee, wir sind immer gern von Roffhausen aus zum Sandersee gefahren, unter anderem eben mit meinen Kolleginnen und Kollegen Kameradinnen und Kameraden aus der Nachbarschaft, darunter auch meine direkte Nachbarin und noch ein Junge, der direkt ein Haus weiter wohnte. Ja, und wir waren am Sandersee. Ich habe ein neues Rennrad gehabt und da war so ein schönes Rahmenschloss drum und dann habe ich den Fahrradschlüssel verloren und dann ging das Abenteuer los. Nun gab es damals natürlich noch keine Handys und der Ersatzschlüssel lag bei meinem Opa, bei meinen Großeltern in Shortens. So, und dann kündigte sich schon langsam so ein schweres Gewitter an. Also man merkte schon, da kommt ganz schön was auf uns zu. Es war vorher ziemlich heiß. Ja, und ich saß dann fest. Alle verließen den See. Und der eine Nachbar, der gegenüber wohnt von uns, der ist dann zu mir, zu meinen Eltern nach Hause gefahren. Und dann haben meine Eltern meinen Opa in Shortens angerufen, der dann mit dem Fahrradschlüssel zum Sandersee gefahren ist. Meine direkte Nachbarin, die Alexandra, die blieb dann noch direkt bei mir bis zum Schluss. Und mein Opa kam an, hat wirklich im letzten Augenblick die Fahrräder hinten in den Kofferraum geschmissen und wir sind ins Auto eingestiegen und dann setzte der Regen und das Unwetter dann ein. Wir sind nach Hause, hat Opa uns nach Hause gebracht. Zu Hause saß dann noch der Junge, der meine Eltern kontaktiert hat. Und noch ein weiterer Bekannter von mir, den meine Eltern reingeholt haben, weil er sich natürlich fälschlicherweise, was man nicht tun sollte, und unter einem Baum gestellt hat, direkt vor unserer Wohnung. Da haben meine Eltern ihn dann auch noch reingeholt. Und dann saßen wir da zusammen und haben uns über das Wetter unterhalten. Und am nächsten Tag, am 28. Mai, da habe ich mir dann so ein Heft gekauft und habe angefangen, das Wetter immer aufzuschreiben, immer das tägliche Wetter aufzuschreiben. Und damit ist sozusagen, hat's angefangen, dass ich mich mit der Erde und dem Wetter beschäftige. Ich habe dann so Kleinigkeiten gehabt wie ein Windmessgerät, also so ein ganz einfaches, wo man die Windrichtung mit messen konnte. Am Anfang habe ich mir das noch selber gebaut. Temperaturmessgerät, klar, hat man immer im Haus. Luftdruckmessgerät, Luftfeuchtigkeit, und so habe ich angefangen. Später habe ich das natürlich auch elektronisch gehabt, eine Wetterstation, um Windgeschwindigkeit, um Niederschlagsmengen und so weiter zu messen. Ja, so ist das angefangen.
0: Das hast du ja sehr eindrucksvoll erzählt mit dem Unwetter, mit deinem Fahrrad, das ist ja total interessant. Wie schätzt du das denn jetzt ein, die jetzigen schlimmen Unwetter, fast Weltuntergang, ist es wesentlich schlimmer geworden. Seit wann, wenn du das immer schön aufzeichnest, seit wann ist es denn so viel schlimmer geworden? Oder ganz kontinuierlich, oder kannst du da sagen, das ist ganz plötzlich wesentlich schlimmer geworden? Oder ist es gar nicht schlimmer geworden?
1: Ja, wir werden ja später noch auf die Klimatologie eingehen, aber jetzt möchte ich mal an der Stelle erzählen, wie ich das so erlebt habe. Also ich habe angefangen praktisch dann, ungefähr 10 Jahre habe ich das mit dem Wetteraufschreiben gemacht. Das reicht jetzt natürlich nicht aus, eine klimatologische Prognose zu machen, und natürlich war es auch nicht mit der Professionalität, wie Meteorologen und Klimatologen das machen. Aber ich kann schon so ein paar Veränderungen sagen, die mir persönlich aufgefallen sind. Da war die erste so, wir haben in den 70er und 80er Jahren eigentlich immer Winter mit Schnee gehabt. Die waren immer. Also man muss auch immer aufpassen, nicht immer sind die Erinnerungen sozusagen so, wie man das denn auch tatsächlich erlebt hat. Aber tatsächlich, das kann man aber auch an den Messwerten sehen, ist der Schnee in Deutschland insgesamt um ein Drittel runtergegangen und in Norddeutschland sogar um die Hälfte bis zwei Drittel. Das heißt, bis 1988 war immer Schnee vorhanden. Wir hatten 1987 noch so eine kleine Schneekatastrophe sogar gehabt. Also eine kleine, nicht eine wirklich große wie 1979. Aber es hat so viel geschneit, dass wir dann 2 Tage schulfrei hatten und da auch größere Schneemengen lagen. Und 1988 hatten wir so gut wie keinen Schnee. Wir hatten an 4 Tagen 1988 Schnee. Das war zwischen dem 30.11. und 4.12.1988. Das war auch relativ wenig. Ja, und da fing das dann an, dass wir tatsächlich 1989 hatten wir keinen Schnee, 1990 nicht. Also wir hatten dann wirklich Phasen, wo es relativ milde Winter gab. 1991, da hatten wir mal wieder ein bisschen Schnee. Da waren auch die Gewässer wieder zugefroren, sodass wir auch mal wieder über die Gewässer laufen konnten. Aber jetzt ist es so, dass mal so ein etwas strengerer Winter, auch Winter, wo es friert und auch die Gewässer zugefroren sind, immer so im Abstand von, ja, ich sag mal, fast einem Jahrzehnt nur noch vorkommen. Den letzten massiven Winter hatten wir jetzt tatsächlich ja Anfang diesen Jahres gehabt, Ende des Jahres, und Anfang diesen Jahres hatten wir ja mal wieder einen kräftigeren Winter gehabt. Und man sieht auch hier den Unterschied übrigens zu früher. Heute sind die Menschen mit solchen Schneemengen, die damals übrigens relativ normal waren, komplett überfordert. Auch der Schneedienst und der Winterdienst, was aber keine Schuld der verantwortlichen Personen sind, einfach weil der Bedarf heute gar nicht mehr so für solche Räumfahrzeuge und Winterfahrzeuge da ist, man kann das ja nicht nur für alle 10 Jahre vorhalten, ist natürlich die Bekämpfung heute eine andere Sache, als sie vor 20, 30 Jahren war, wo diese Schneemengen noch normal waren. Man sieht das auch an einer anderen Sache. Früher war es ja noch so, an den Autobahnen konnte man das sehen, da standen immer so kleine Sperre an der Fahrbahn, die man im Winter aufgestellt hatte, damit man die Straßenführung bei größeren Schneemengen findet. Also das war damals noch notwendig. Heute braucht man das einfach nicht mehr. Also was ich sagen kann, die Schnee, also der Winter, der hat massiv abgenommen, das habe ich bewusst selber miterlebt, und natürlich extrem heiße, trockene Sommer. Ich kann mich an einige sehr heiße Sommer erinnern. 2003 war ein extrem heißer Sommer. Das war, als wenn man in einer Wüste leben würde. Da ist es selbst nachts nicht mal wirklich unter 30 Grad gegangen. Und in Nordrhein-Westfalen war es noch schlimmer. Ich war zu der Zeit noch in Nordrhein-Westfalen. Und man hat das wirklich gemerkt. Die Gewässer waren sehr, sehr tief unten auch. Das, was wir dieses Jahr auch erlebt haben, das war in dem Jahr 2003 auch. Nur dass es dieses Jahr dann nochmal schlimmer wurde. Also dieses Jahr hatten wir ja wieder so einen heißen Sommer. Und da wurden ja die Werte, die wir 2003 hatten, nochmal sozusagen überschritten. Und das merke ich natürlich auch.
0: Ja, genauso habe ich das auch empfunden. Und diese Windhosen, die man immer öfter hat, also das gab es früher nicht. Und du wirst wahrscheinlich noch darauf eingehen, wie weit wir Menschen dran schuld sind. Ich glaube, wir sind da sehr dran schuld. Aber ich möchte noch was sagen.
1: Ja, zu den Windhosen. Also wir nennen das heute auch Tornado, weil erstmal da gehe ich später auch nochmal drauf ein. Eine Windhose ist natürlich, klingt immer harmlos, ist der deutsche Begriff. Und natürlich sind die auch in der Regel nicht so stark wie in den Vereinigten Staaten. Obwohl wir solche Stärken auch erreichen können in Deutschland. Also die Tornados wären ja, es gibt ja eine Skala für Tornados von 0 bis 5. Und auch in Deutschland hat es schon 2 Tornados in der Geschichte gegeben, die die Stufe 5 erreicht haben. Und es gab auch Stufe 4 häufiger, der Tornado von Pforzheim zum Beispiel am 10. Juli 1968, der war Stufe 4. Aber tatsächlich haben wir noch keine Zunahme von Tornados. Tatsächlich ist der Tornado mittlerweile mehr ins Fokus gerückt. weil aufgrund der Möglichkeiten, das alles aufzuzeichnen, zu beobachten, nimmt einfach die Sichtung von diesen, die Wahrnehmung von diesen Tornados zu. Aber tatsächlich von den Messwerten haben die noch nicht zugenommen. Aber mit zunehmender Klimaänderung werden die Tornados zunehmen und die Heftigkeit der Tornados zunehmen, weil umso heißer es wird, umso mehr feuchtwarme Luft sozusagen vorhanden ist, umso mehr wird natürlich auch die Entstehung dieser Wirbelstürme begünstigt.
0: Ja, das ist gut, dass du das sagtest. Das, ja, ist eigentlich schrecklich und das muss man erstmal sacken lassen. Das machen wir am besten mit ein bisschen Musik und zwar von Randy Crawford. You might need somebody.

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1: Andreas, du interessierst dich also auch für Geophysik. Was ist Gegenstand der Geophysik?
2: Ja, also Astrophysik ist klar, nicht? Da geht's um die Sterne, ums Weltall, ums Universum als Ganzes. Ja, und Geophysik ist im Prinzip die Physik der Erde. So. Und man muss immer unterscheiden, das tue ich jetzt hier heute auch. Einmal die Geophysik im weitesten Sinn umfasst alle physikalischen Erdwissenschaften. Da gehört neben der Geophysik im engeren Sinn, die ich auch gleich erläutern werde, noch die Meteorologie auch zu, die Klimatologie gehört dazu und so weiter und so fort. Weil das ist ja alles angewandte Physik und bezieht sich auf die Erde und damit Geophysik. So. Geophysik im engeren Sinn beschreibt im Prinzip die Physik der festen Erde. Da geht's dann praktisch in die Erde rein. Unsere Erde ist ja ein Planet, hat einen Durchmesser von 12.756 Kilometer, ist an den Polen etwas abgeplattet. Ja, und der Planet hat einen bestimmten Aufbau. Und wie ist die Erde aufgebaut? Erstmal dort, wo wir leben, das ist die Erdkruste. Die ist gar nicht mal so dick. Also ne, der Erdradius liegt so etwa bei 6.371 Kilometern und nur, ja, man kann sagen, unterhalb von 50 Kilometern Dicke ist nur die Erdkruste dick. Also man sagt so etwa so, unter Land sind das so 35 Kilometer, unter Meer sind das sogar nur noch so um die 10, 11, 12 Kilometer. So, diese Erdkruste ist auch noch nicht mal eine feste Schale, sondern sie besteht aus Platten. Und der darunter liegende Erdmantel, der ist schon so zähflüssig, flüssig. Hat eine Temperatur so von 2600 Grad Celsius und die Platten, die schwimmen denn schön auf diesem Mantel und bewegen sich. Natürlich können die sich nicht so komplett frei bewegen und schnell bewegen, weil die natürlich ineinander verkeilt sind. Sie haben aber so Bruchstellen halt, dort wo sie so aufeinandertreffen und da können sie entweder sich so untereinander schieben, dass Gebirge entstehen. Und Vulkane natürlich auch entstehen, weil dann das flüssige, heiße Gestein sozusagen nach außen geschossen wird. Oder es können sich Senken bilden, weil eben die Landmassen so untereinander geschoben werden. Müssen nicht nur Landmassen, im Meer ist das genauso. Können sich auch Gebirge und eben Gräben bilden. Entweder bilden sich dort Gräben, wo die Platten untereinander geschoben werden, oder sie werden so aufgeschoben, dass sich Gebirge bilden. Also das sind schon mal die Gründe, warum wir Gebirge und Spalten haben. Der tiefste Graben übrigens, der so ein gutes Beispiel ist, ist der Marianengraben, der 11 Kilometer tief ist, der tiefste Punkt überhaupt auf der Erde ist und mit 8.871 Metern, der Mount Everest ist eben der höchste Punkt auf der Erde. Ja, und der tiefste zugängliche Punkt auf der Erde ist das Tote Meer, der ist ein paar hundert Meter, also 400 Meter tief. Und dann haben wir natürlich noch die mittlere Tiefe unserer Ozeane, die liegt so bei 3500 Metern. Das macht es schon interessant, da sind wir nur an der Kruste, nicht? Da ist das, wo wir leben. So, darunter ist der Mantel, man unterscheidet einen unteren und einen oberen Mantel. Der untere Mantel reicht so 680 bis 2900 Kilometer tief und der wenn wir dann noch weitergehen, dann kommt der äußere Erdkern. Der ist flüssig, der ist heiß. Das ist Wärme, die aus der Entstehungszeit des Planeten einmal stammt und einmal durch radioaktive Zerfälle wird auch Wärmeenergie erzeugt. Deswegen ist der äußere Erdkern, der geht so zwischen 2900 bis 5100 Kilometer tief. Und dem haben wir viel zu verdanken, denn ohne diesen Erdkern, diesen flüssigen, würde es kein Magnetfeld geben. Denn die geladenen Teilchen bewegen sich ja durch die Rotation der Erde und erzeugen durch so einen Dynamo-Effekt ein Magnetfeld. Und das Magnetfeld ist dafür verantwortlich, dass die Teilchenstrahlung, der Sonnenwind, uns nicht direkt erwischt. Auch die kosmische Strahlung aus dem Weltall uns nicht direkt erwischt. Denn dann wären wir nicht hier lebensfähig, dann wäre die Erde steril. Das ist wie radioaktive Strahlung. Leben könnte ohne diesen magnetischen Schutzschild nicht existieren. Deswegen auf dem Mars gibt es kein Magnetfeld. Da könnten also keine höher entwickelten Marslebewesen auf der Oberfläche so existieren. Selbst wenn wir eine dichtere Atmosphäre hätten, die das von der Zusammensetzung hergeben würde. Der innere Kern der Erde, der bis dann 6371 Kilometer tief reicht, der ist wieder fest, besteht aus Eisen und Nickel und das ist so der Aufbau der Erde. So, woher wissen wir das eigentlich? Ja, Erdbebenwellen. Es gibt zwei Arten von Erdbebenwellen. Es gibt einmal die sogenannten Longitudinalwellen. Das ist das, was wir als Schallwellen auch kennen. Das heißt, eine Flüssigkeit, ein Gas, in unserem Fall Luft, wird dann zusammengedrückt in Bewegungsrichtung, zusammengedrückt, wieder auseinandergezogen, zusammengedrückt, wieder auseinandergezogen. Also eine Longitudinalwelle bewegt sich in Bewegungsrichtung und kann eben neben dem festen Erdkörper, Schall kann auch durch feste Körper gehen, das kennen wir alle, wenn wir das Ohr an die Schiene legen und ein Zug sich nähert, kann sich durch Flüssigkeiten bewegen und eben durch Gase bewegen. Die Transversalwellen bewegen sich seitlich zur Fortrichtungsrichtung fort. Lichtwellen sind Transversalwellen, die bestehen aus einem magnetischen Feld, was sich aufbaut. Das baut sich ab, dann baut sich ein elektrisches Feld auf. Wenn sich das wieder abbaut, baut sich wieder ein magnetisches Feld auf. Und so geht eine Transversalwelle zum Beispiel im Falle von Licht fort. Radiowellen, also wenn wir schon hier sind, sind auch elektromagnetische Wellen, genauso wie Licht. Bewegen sie auf die gleiche Art fort, sind Transversalwellen. Aber Transversalwellen können nicht durch Flüssigkeiten gehen. Und so können wir schon dadurch unterscheiden, wie der Erdkörper zusammengesetzt ist. Wir können also anhand der Ausbreitung dieser Erdbebenwellen schon Rückschlüsse auf den Aufbau der Erde ziehen. Und natürlich auch aufgrund der Masse der Erde, der Dichte der Erde und so weiter und so fort. Wir wissen, wie die Erdkruste zusammengesetzt ist. Das heißt, wir können da viele Rückschlüsse ziehen. Und dennoch ein ganz wichtiger Punkt. Die Erdkruste ist, wie gesagt, aus Platten zusammengesetzt. Das führt dazu, dass natürlich aus dem Innern durch den Vulkanismus die Erdatmosphäre angereichert wird. Die war nämlich nicht von vornherein so zusammengesetzt wie heute. Sie bestand nämlich überwiegend aus Wasserstoff, aus Wasserdampf und Helium. Und die Stoffe, die wir heute haben, wie Stickstoff und Kohlenstoffdioxid und Sauerstoff, die waren noch gar nicht vorhanden. Durch Vulkanismus wurde die Erde mit Kohlenstoffdioxid und Stickstoff angereichert. Dem Kohlendioxid haben wir zum Beispiel einen Treibhauseffekt zu verdanken. Der ist nicht nur schädlich, also wir brauchen auch ein bisschen Treibhauseffekt, damit es eine angenehme Temperatur gibt. Und durch die Bewegung der Erdplatten gibt es auch einen Gasaustausch zwischen der Atmosphäre der Erde und dem Innern der Erde, wodurch auch der Kohlenstoffdioxidanteil so zwischen 180 ppm und 300 ppm schwankt und dadurch wird sozusagen wie so ein Thermostat die Temperatur in einem Bereich gehalten, in dem Leben möglich ist. Ja, und den Sauerstoff unserer Atmosphäre haben wir tatsächlich erst durch die Photosynthese bekommen. Erst haben sich Lebewesen gebildet, die natürlich ohne Sauerstoff auskommen konnten und die haben dann durch die Photosynthese Sauerstoff erzeugt und der Sauerstoff ist erst vor 2,5 Milliarden Jahren sozusagen entstanden und dann konnten erst Lebewesen auch entstehen, die Sauerstoff eben atmen und gleichzeitig konnte das Leben auch erst dann zur Erdoberfläche kommen, aus dem Meer, aus dem Wasser, weil erst mit Sauerstoff konnte sich eine Ozonschicht bilden, denn ohne Ozonschicht würde die ultraviolette Strahlung der Sonne Leben auf der Erdoberfläche auch unmöglich machen. Das heißt, man sieht, wie das alles miteinander verzahnt ist. Ja, und das ist eben durch das Innere der Erde schon bewirkt. Und wir sehen, wie wichtig das Ganze auch, sich mit Geowissenschaften zu beschäftigen ist. Die Erde selbst ist übrigens vor 4,56 Milliarden Jahren entstanden. Der Mond ist etwas später entstanden, vor 4,2 Milliarden Jahre. Ist auch wichtig, um die Erdachse zu stabilisieren. Und ja, der biologische Einfluss ist eben auch dann bedeutend gewesen. Dann hatten wir diese Sauerstoffatmosphäre, dann konnte sich tierisches Leben entwickeln, das Leben an die Oberfläche gehen. Und die komplexen Lebensformen sind übrigens erst vor etwa 600 Millionen Jahren entstanden. Die ganze Evolution startete vor 3,6 Milliarden Jahren und bis zu den komplexen Lebensformen hat es etwa 3 Milliarden Jahren gedauert. Das heißt, auch da ist natürlich eine gewisse Stabilität auf der Erde notwendig für gewesen. Und das macht die Geowissenschaften und die Geophysik so interessant.
1: Ja, die Erde ist wirklich ein empfindliches Teil, also ein empfindlicher Planet, furchtbar empfindlich. Und zwar, ich habe gerade im Spiegel Online gelesen, das würde dich auch interessieren, oder hast du vielleicht auch schon gelesen, Nordkorea macht ja immer ganz gerne unterirdische Atombombentests. Und danach bebte natürlich immer ein bisschen die Erde, ist ja klar. Man denkt, das ist halt irgendwie angestoßen worden und das wird wieder weniger. Jetzt ist aber herausgefunden worden, das wird nicht weniger, das wird immer mehr. Die haben jetzt richtig schlimme Erdbeben da. Und das ist wahrscheinlich deswegen, weil da ein Riss ist. Und dieser Riss ist eigentlich harmlos gewesen, aber der wird jetzt richtig dadurch ausgereizt. Mal sehen, wie es weitergeht. Also was wir Menschen so anstellen, das ist nicht so ganz lustig.
2: Ja, Erdbeben, das habe ich noch gar nicht erläutert. Ich habe ja schon gesagt, dass da, wo die Platten aneinander reiben, auch Vulkanismus entsteht, Gebirge entstehen oder Senken entstehen, da kommt es zu Spannungen. Die Platten bewegen sich ja nicht kontinuierlich in Ruhe, sondern es bauen sich Drücke auf. Und irgendwann sind die Drücke so groß, dass sich die Platten ruckartig verschieben. Und das führt dann zu Erdbeben, oder das ist das, was wir dann als Erdbeben wahrnehmen. Und natürlich können durch Kernwaffenexplosionen solche Beben auch ausgelöst werden. Und natürlich können auch Platten, die ineinander verkeilt sind oder eine gewisse Sperre dargestellt haben, durch solche Explosionen dann natürlich in Bewegung versetzt werden. Und Risse können natürlich durch entsprechend starke Kernwaffenexplosionen auch erzeugt werden. Das heißt, auch so notwendig diese Plattentektonik auch ist, sie hat eben auch Nebenwirkungen, die aber letztendlich im Ergebnis fürs Überleben der Menschheit wichtig sind. Sie erzeugen Erdbeben, das ist negativ, aber ohne diese Plattentektonik hätten wir eben auch nicht diesen atmosphärischen Aufbau und dieses Temperaturregulierung. Und vielleicht noch ein ganz interessanter Punkt. Alle Kontinente, die wir heute haben, die waren mal in einem Urkontinent zusammengeschlossen. Pangea nannte man den. Und dann ist durch die Plattentektonik sind die einzelnen Teile auseinandergegangen. Man sieht das an Südamerika und Afrika, dass die wie so ein Puzzleteil ineinander passen. Aber nicht nur das, man findet auch tatsächlich geologische Zusammenhänge, dass die mal ursprünglich zusammen waren. Und diese Plattentektonik haben wir heute noch. Also auch unsere Kontinente, wie die heute verteilt sind, werden nicht ewig so verteilt sein. Natürlich hat die Plattentektonik auch Auswirkung dann auf die Meeresströme entsprechend. Also auf die zukünftige Entwicklung der Menschheit hat eben auch die Dynamik der Erde einen großen Einfluss und auch damit müssen wir uns natürlich beschäftigen.
1: Ja, und wir haben eben auch Einfluss, ne, indem wir solche Versuche machen beziehungsweise Tests und damit so einiges zerstören und dann sowas auch noch beschleunigen. So, wir machen erstmal Musik, danach müssen wir wahrscheinlich bald die Nachrichten machen, aber erstmal die The Cure mit Why Can't I Be

0: Ja, im zweiten Teil nach den Nachrichten werden wir uns mit dem Wetter, mit der Meteorologie beschäftigen und danach mit dem Klima. Ja, beim Wetter, da gibt es natürlich auch viel zu, weil das beeinflusst uns ja nun alle und damit sind wir immer alle mit beschäftigt. Und ich werde auch so ein bisschen darüber erzählen, wie man selber auch so ein bisschen eine Prognose machen kann, worauf man so achten kann, wie das Wetter wird. Und natürlich aber auch, wie die Profis eine Wetterprognose machen, wie genau die Wetterprognosen sind und wo auch die Grenzen einer Wetterprognose sind. Ja, und in der Klimatologie gehe ich dann auch darauf ein, was es schon für natürliche Klimaschwankungen gegeben hat. Aber natürlich gehe ich auch auf den menschengemachten Klimawandel ein. Da noch ganz kurz ein letzter Satz zu. Ich hatte ja schon gesagt, dass der CO2-Gehalt in der Atmosphäre auf natürliche Art und Weise immer so zwischen 180 und 300 ppm oder 320 ppm geschwankt hat. Jetzt liegt der Anteil schon durch den menschengemachten CO2-Ausstoß bei 418 ppm. Also wir haben schon diese natürliche Spannbreite überschritten und das macht natürlich den Klimawandel aus. Und darüber reden wir im zweiten Teil.
1: So, und bis zu den Nachrichten gibt's noch Three Dog Night mit einem Titel, der direkt wieder zu dieser Sendung passt. In der letzten Sendung habe ich immer schöne Weltraumstücke rausgesucht. Aber der passt durchaus auch. Und Joy to the World heißt der. Und dann kommen die Nachrichten und zweiten Teil nach 19 Uhr geht's weiter. Bis dann.

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1: Die Nachrichten des Bayerischen Rundfunks mit Stefanie Müller. Die Übersicht. EU-Finanzminister diskutieren über KI. Geplanter Tankrabatt sorgt für Kritik. In München hat das Oktoberfest begonnen. Das Wetter: in der Nacht im Norden bewölkt und gebietsweise Regen, im Süden klar und trocken. Dublin. Die Finanzministerinnen und Minister der Europäischen Union haben ihr zweitägiges Treffen in Irland beendet. Bei den heutigen Beratungen ging es um künstliche Intelligenz und wie diese für mehr Produktivität in der Wirtschaft sorgen kann. Der irische Finanzminister Harris sagte, er bekäme die Sorgen junger Menschen mit, die sich Gedanken über KI und den Arbeitsmarkt machten. Es gehe darum, einen ausgewogenen Ansatz zu finden, der die Möglichkeiten und Risiken von KI im Blick habe. Im öffentlichen Dienst werde die Technologie noch zu selten eingesetzt, führte Harris aus. Am ersten Tag des Treffens in Dublin wurde über eine mögliche europäische Übergewinnsteuer für Mineralölkonzerne angesichts der hohen Spritpreise diskutiert. Die Kommission hatte die Forderung von Bundesfinanzminister Klingbeil abgelehnt. Berlin. Das geplante Entlastungspaket gegen die hohen Spritpreise stößt auf Kritik. Der Tankrabatt sei ein weiteres teures Geschenk für die Mineralölkonzerne, sagte die Fraktionsvorsitzende der Grünen, Dröge. Sie plädiert für eine Übergewinnsteuer und ein direkt ausgezahltes Energiegeld. Vom Verbraucherzentrale Bundesverband hieß es, die Bundesregierung greife erneut zur Gießkanne. Das sei teuer, kurzsichtig und wenig zielgenau. Auch der Bundesverband Spedition nannte es nur ein Pflaster auf eine große Wunde. Ab Oktober bis Jahresende soll die Energiesteuer auf Benzin und Diesel gesenkt werden. Das soll für eine Entlastung von insgesamt rund 17 Cent pro Liter sorgen. Riad. In der saudischen Hauptstadt hat es offenbar Explosionen in der Nähe des Flughafens gegeben. Handybilder zeigen eine große schwarze Rauchsäule, die in der Region aufsteigt. Auch Anwohner sprachen von Explosionen, wie die ARD-Korrespondentin in Kairo schildert. Medienberichten zufolge versuchten Feuerwehrleute, einen brennenden Tanker zu löschen, der das Logo des saudischen Ölkonzerns Aramco trägt. Auch die Website Flightradar24 meldete Ausfälle und Verspätungen am Flughafen. Zuvor hatten die Behörden bereits vor Angriffen auf Riad gewarnt. Im Juli ist der Konflikt mit den Houthi-Rebellen aus dem Jemen erneut aufgeflammt. Das 191. Oktoberfest hat in der bayerischen Landeshauptstadt unter großem Andrang begonnen. Schon am frühen Nachmittag wurden viele Festzelte geschlossen, weil es keine leeren Plätze mehr gab. Auch die Biergärten waren schnell voll besetzt. Die Sanitätsstationen beschäftigen sich zunehmend mit Sturzverletzungen, Schnittwunden und Kreislaufproblemen. Knapp 4 Stunden nach dem Anstich wurde ein 19-Jähriger als erster Patient mit Alkoholvergiftung behandelt. Zum Fußball. In der Bundesliga hat Augsburg 2:3 in Bremen verloren. Der Hamburger SV setzte sich 2:1 gegen Köln durch. Frankfurt und Freiburg trennten sich 2:2. Mönchengladbach verlor 3:4 gegen Mainz. Und damit ein Blick auf das Wetter in Deutschland. In der Nacht ist es im Norden oft dicht bewölkt, gebietsweise regnet es. Im Süden wird es meist klar und trocken, vereinzelt tritt Nebel auf. Tiefstwerte zwischen 17 und 6 Grad. Morgen im Süden häufig sonnig und trocken, sonst wird es insgesamt wechselhaft. Über der Mitte Deutschlands gibt es dichte Wolken und gebietsweise Regen. Im Norden ein Mix aus Sonne und Wolken, Schauern und einzelnen Gewittern. Dabei wird es insgesamt sehr windig. Die Höchstwerte erreichen 28 Grad. Und damit ein Blick auf die Uhr, es ist 19:04.
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0: Willkommen zum zweiten Teil von Kilowatt. Mein Gast ist der Astrophysiker Andreas Schwarz. Andreas, wir reden ja über die Erde. Zu der Erde gehört doch auch der Mond. Muss man ihn auch berücksichtigen bei der Geophysik?
1: Ja, da müssen wir ihn auch berücksichtigen, denn der Mond beeinflusst uns natürlich aufgrund seiner Nähe mit seiner Gravitation. Ja, selbst die Entstehung des Mondes hat ja schon mit der Erde zu tun, denn nach der gängigsten Theorie, es gibt verschiedene, da möchte ich nicht im Einzelnen drauf eingehen, das ist ja auch heute nicht Gegenstand der Sendung, aber nach einer Theorie ist eben seitlich ein großer Himmelskörper vor 4,2 Milliarden Jahren seitlich in die Erde eingeschlagen. Der Himmelskörper hatte so die Größe des Mars gehabt, wurde dabei total zerstört. Die schweren Bestandteile des Körpers sind in den Erdkern mit reingewandert. Und aus den leichteren Bestandteilen, die ja auch aus der Erdkruste rausgeschlagen wurden, hat sich denn der Mond zusammengesetzt. Und tatsächlich finden wir auch in der Zusammensetzung Mondgestein und Erdkruste viele Übereinstimmungen, die auf diese Theorie hindeuten. Aber der wesentliche Einfluss des Mondes, den kennen wir natürlich alle, Ebbe und Flut. Dass die Gezeiten, so nennt man das als Oberbegriff, damit leben wir hier an der Küste. Und diese Gezeiten formen natürlich auch etwas ganz Besonderes, das Wattenmeer. Das ist eine einmalige, natürliche Einrichtung hier auf der Erde. Und wie kommt das zustande? Wie kommen überhaupt die Gezeiten zustande? Ja, der Mond zieht natürlich Wassermassen an, wenn der Mond natürlich, also die Seite des Wassers, die dem Mond zugewandt ist, der wird aber nicht direkt sozusagen senkrecht das Wasser angehoben, sondern wird seitlich weggezogen von der Gravitation des Mondes. Es bildet sich dann ein Flutberg in Richtung des Mondes. Und auf der Rückseite bildet sich auch noch ein Wasserberg, der dadurch zustande kommt, dass eben die resultierenden Kräfte, es gibt ja einmal die Anziehungskraft der Erde selber, die Gravitation, die das Wasser sozusagen zu sich anzieht, die Gravitationswechselwirkung des Mondes, die das Wasser dann wegzieht. Dann gibt es aber auch die Fliehkraft der Erde, die natürlich auch dazu führt, dass das Wasser mit einer resultierenden Kraft nach außen wiederum getrieben wird. Und aus diesem Wechselspiel der Kräfte kommt dann Ebbe und Flut zustande. Auf der Rückseite der Erde ist es so, dass es noch eine resultierende zusätzliche Kraft nach außen gibt, die dann noch dort ein Flutberg entstehen lässt. Der ist aber 7% kleiner als der Flutberg, der zur Mondseite hin geneigt ist. Und wenn man das ganz anschaulich erklären möchte, dann kann man das vielleicht auch so verstehen. Einmal werden die Wassermassen zur Mondseite hin angezogen. Die Erde darunter wird stärker angezogen als die Wassermassen, die auf der abgewandten Seite der Erde ist, so dass die Erde praktisch unter den Wassermassen weggezogen wird, so dass sich dann eben auf der abgewandten Seite zum Mond auch nochmal ein Flutberg bildet. Ja, und die Gezeitenhöhe, die ist natürlich davon abhängig, ob da noch denn Küstenformationen sind. Also das Meer würde sich tatsächlich nur minimal heben, um 0,3 Meter ungefähr, wenn es jetzt gleichmäßig mit Wasser die Erde verteilt wäre. In der Ostsee haben wir übrigens auch nur einen Tidenhub von 0,3 Metern. Aber durch die Küstenformation kann das natürlich gewaltig ansteigen, weil dann Wassermassen durch die Formation gepresst werden. Und an der Nordsee gibt es auch große Unterschiede. Die schwachste Tide ist tatsächlich auf Sylt, Westerland Sylt, mit nur 1,6 Metern und der stärkste Tidenhub, der ist hier in Wilhelmshaven in der Nordsee mit 3,7 Metern. Also wir haben hier in Wilhelmshaven den stärksten Tidenhub in der Nordsee. Da gibt es in der französischen Atlantikküste noch Tidenhübe, die bis zu zwischen 9 bis 11 Metern gehen oder fast schon 12 Metern erreichen. Die sind schon gewaltig hoch, deswegen haben die Franzosen ja auch Gezeitenkraftwerke. Und dann gibt's noch den größten Tidenhub, gibt es an der Ostküste Kanadas, da sind das 16 bis 21 Metern. Ich weiß jetzt nicht genau, wie hoch der Rathausturm ist, aber der ist rund 50 Meter hoch, ich glaube nicht genau. Das heißt, da ist ein Tidenhub, der so die Hälfte des Rathausturms erreicht. Ja, und durch die Gezeiten wird auch die Erdrotation abgebremst. Das heißt, die Erde wird immer im Mikrosekundenbereich immer langsamer und der Mond muss diesen Drehimpuls, den die Erde verliert, natürlich aufnehmen. Der geht in den Bahndrehimpuls des Mondes und pro Jahr entfernt sich der Mond um 3,8 Zentimeter von der Erde. Er wird allerdings nie die Erde wirklich verlassen, weil bis der Mond die Erde verlassen hätte, da ist die Sonne schon zum roten Riesen geworden. Das wird in etwa 5 Milliarden Jahren sein. Und dann ist tatsächlich das Ganze davon überlagert. Aber die Erdrotation wird abnehmen in einigen 100 Millionen Jahren. Da ist der Erdentag statt 24 Stunden schon 25,7 Stunden lang. Und in so 2 Milliarden Jahren rum, da wird die Rotation der Erde 48 Tage betragen und der Mond und Erde werden sich gleichzeitig immer dieselbe Seite zuneigen. Das heißt, der Mond steht von uns aus gesehen fest am Sternenhimmel an einer bestimmten Position und zeigt uns seine, wie jetzt heute ja auch schon aufgrund der Gezeiten ist, beim Mond ist die Abbremsung schon so geworden, dass der Mond uns immer die gleiche Seite zeigt. Bei der Erde wird das dann in einigen Milliarden Jahren erreicht sein und dann ist, wie gesagt, der Erdentag 48 Stunden lang. Ja, und dann noch ganz kurz, es ist ja nicht nur im Wasser sind die Gezeiten spürbar, auch der Luftdruck schwankt dann immer alle 12 Stunden, allerdings nur um 0,1 Hektopascal, aber auch dort sind die Gezeiten wirksam und auch die Landmassen, da ist tatsächlich die Amplitude der Gezeiten einen halben Meter. Das heißt, die Erde schwankt oder die Erdmasse wird immer um 0,5 Metern angehoben oder abgesenkt. Also die Gezeiten haben einen Einfluss, aber was ich sicher sagen kann, ist auch, der Mond beeinflusst nicht das Wetter in dem Sinne. Das passiert nicht.
0: Das finde ich ja lustig, die Vorstellung, dass der Mond immer an einer Stelle steht. Gut, dass es erst ein paar Milliarden Jahren ist, weil wenn ich mir vorstelle, es würde immer Vollmond sein, dann könnte ich nie schlafen, weil ich schlafe wirklich schlechter bei Vollmond. So, jetzt kommt Little Feat mit O Atlanta.

0: Andreas, du sagtest eben, der Mond beeinflusst nicht unser Wetter. Was beeinflusst denn der Wetter? So, oder was beeinflusst unser Wetter?
1: Ja, das ist die Sonne in erster Linie. Die Sonne ist unser größter dynamischer Energiegeber für die Atmosphäre. Und zwar, ich will das mal in Zahlen kurz ausdrücken. Die Sonne hat eine Leistung von 4 × 10^26 Watt. Ich möchte einmal erklären, was 10^26 bedeutet. Also bei so großen Zahlen, da schreiben wir die Nullen nicht mehr aus, sondern 10^26 bedeutet eine 1 mit 26 Nullen. So, und das mal 4, das ist die Gesamtleistung der Sonne. Und von dieser Gesamtleistung der Sonne erreicht die Erde zweimal, das ist nochmal gerundete Werte, 2 × 10^17 Watt, also eine 1 mit 17 Nullen und das Ganze mal 2. Und von diesen 10^17 Watt gehen 10^15 Watt, also eine 1 mit 15 Nullen, in die Erdatmosphäre rein. Und das bestimmt die Dynamik des Wetters. Erstmal ganz einfach, Temperatur führt dazu, dass Luftschichten sich erhitzen. Die Luft steigt nach oben, also geht von unten nach oben. Das ist ein Tiefdrucksystem, erstmal ein thermisches Tiefdrucksystem. Und dort, wo dann kühlt sich die Luft natürlich wieder ab. Und dort, wo sie aufsteigt, ist weniger Luft, also sinkt der Luftdruck. Und dann muss die Luft auch irgendwo wieder runterkommen. Und dort, wo sie runterkommt, da kühlt sie sich natürlich wieder erstmal ab. Und das nennen wir dann Hochdrucksystem. Erstmal ein thermisches Hochdrucksystem. Global betrachtet ist es so, dass natürlich bei der Erde es so ist, dass beim Äquator, wo es so richtig schön heiß ist, die warme Luft nach oben steigt. Und dann gibt es diese Höhenströme, die gehen dann bis zu den Polen. An den Polen geht die Luft wieder runter und so gibt es so eine Zirkulation. So einfach ist es natürlich nicht, weil die Erde rotiert noch. Und das Ganze nennt man Corioliskraft, die dabei auftritt. Und durch diese Rotation der Erde werden diese Luftströme abgesenkt. Und das, was ich gerade schon erklärt habe mit diesen Tiefdrucksystemen, thermisches Tief und thermisches Hoch, das gibt es nochmal eine Nummer größer. Und wenn das eine Nummer größer ist, dann spricht man von einem dynamischen Tief. Also erstmal steigen natürlich auch wieder Luftmassen nach oben, dadurch, dass sich Luft erwärmt hat. Nur die sind dann so groß, dass aufgrund der Corioliskraft die in Bewegung gesetzt werden. Und dann sehen wir diese schönen Tiefdrucksysteme, wie wir sie vom Wetterbericht kennen. In der Nordhalbkugel bewegen sie sich gegen den Uhrzeigersinn, auf der Südhalbkugel mit dem Uhrzeigersinn. Und dort, wo die Luft aufsteigt und sich abkühlt, kann natürlich auch dann letztendlich diese feuchtwarme Luft, kühlt sich natürlich ab, kann weniger Wasser speichern und deswegen entstehen dann auch diese Wolken. Deswegen sind Tiefdrucksysteme meistens mit Wolken verbunden, mit Niederschlägen verbunden und auf unserem Barometer ist meistens bei Tiefdrucksystemen auch Regenwetter angezeigt. Das stimmt nicht immer, das sind nur Richtwerte, die nicht immer stimmen. In Wahrheit ist das Ganze natürlich im Detail wieder viel komplexer. Und dort, wo die Luft natürlich wieder runtergeht in diesem dynamischen System, auch dort kommt es zu einer Drehbewegung aufgrund der Corioliskraft. Aber die Luft sinkt wieder nach unten, dort entsteht dann ein hoher Luftdruck, die Luft erwärmt sich. Das führt dazu, dass mehr Wasser gespeichert werden und sich die Bewölkung wieder auflöst. Deswegen hat man auf dem Barometer dann immer Sonnenschein bei hohem Luftdruck. Auch dort gilt natürlich, auch bei Hochdrucksystemen kann es natürlich auch Niederschlagswetter geben. Das sind immer nur Richtwerte, die so im Groben stimmen, aber nicht im Detail. Und übrigens, da wir hier schon an der Küste leben, da kann ich ein ganz gutes Beispiel für so ein thermisches Tief und ein thermisches Hoch geben. Auf dem Land erwärmt sich die Luft natürlich sehr viel stärker als auf dem Wasser. Wasser kann viel mehr Wärmeenergie speichern, deswegen erwärmt sich das nicht so stark. Und wenn auf dem Land sich die Luft erwärmt, dann steigt natürlich die Luft nach oben. Auf der Landseite entsteht ein Tiefdrucksystem. Und auf der Meeresseite, da steigt die Luft wieder runter und es entsteht dann ein Hochdrucksystem, thermisches Hoch. Und wie gleichen sich Luftdruckunterschiede aus? Durch Wind. Denn was ist Wind? Wind ist einfach nur eine Luftströmung. Umso mehr Luft strömt, umso enger die strömt, umso stärker ist natürlich der Wind. Und deswegen haben wir tagsüber dann einen Wind, der vom hohen Druck auf dem Meer zum tiefen Druck auf den Land einströmt. Und der Wind kommt von der Seeseite her. Nachts ist es umgekehrt. Die Landseite kühlt sich stärker ab. Die Meeresseite nicht. Dadurch entsteht dann ein Hochdruckgebiet, ein thermisches Hoch auf der Landfläche in der Nacht und auf dem See, auf der See ist dann eben ein Tiefdrucksystem und dann geht der Wind von Land ins Meer hinaus. Das ist dieser typische Windwechsel, den wir eben in der Meeresgegend halt haben. Ja, diese Tiefdrucksysteme, die bewirken unsere Wetterdynamik, die Strömung, die wir in der Atmosphäre haben, und letztendlich beruht diese ganze Dynamik auf Sonnenenergie, und diese Energie steckt in unser Wettergeschehen drin, und diese Energie ist dafür verantwortlich, dass es Niederschläge gibt, dass es Stürme gibt, dass es Wirbelstürme gibt, Hurricanes gibt. Also da ist eine ganze Palette an Bandbreite vorhanden.
0: Tja, also jeden Tag passiert praktisch dasselbe. Das Wetter wird durch die Nacht und durch den Tag verändert. Dazu passt ganz prima der nächste Titel, Another Day von Paul McCartney von 1971. Das war übrigens sein erstes Stück nach der Trennung der Beatles. 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

0: Du kannst doch bestimmt auch was über Wetterprognosen erzählen, wie das so zustande kommt, wie das funktioniert.
1: Ja, das kann ich natürlich machen und ist ja auch für den Alltag nicht so ganz unwichtig. Und ja, ich würde mal auch einfach mal sagen, was jeder von uns so beobachten kann, um schon so eine Prognose zu machen für den privaten Gebrauch. Ja, und es fängt schon damit an, dass man einfach beobachtet. Die Tiere, den Himmel, die Pflanzen. Da gibt's oft schon Hinweise, wie sich eine Wetterlage entwickeln kann. Und was wir alle haben, ist natürlich in der Regel ein Thermometer, ein Barometer, mit dem man den Luftdruck messen kann, und ein Hygrometer, mit dem man die Luftfeuchtigkeit messen kann. Ja, und ich fange mal einfach an. So ein schönes, kräftiges Morgenrot. Das ist oft schon so ein Zeichen, dass sich das Wetter verschlechtert. Man könnte mal denken, ein kräftiges Morgenrot ist so ein schönes Zeichen für gutes Wetter. Nein, das ist ein Zeichen für Wetterverschlechterung, während ein schönes Abendrot wiederum ein Zeichen dafür ist, dass das gutes Wetter zu erwarten ist. Und ja, was bedeutet das im Endeffekt? Man müsste dann auf weitere Kriterien haben. Wenn das Abendhimmel schon so einen gräulichen Schimmer hat, dann deutet das auch schon auf eine Wetterverschlechterung hin. Und wenn man dann so einen Nebensonnen vielleicht sieht oder so ein Halo sieht, also so ein Hochnebel dann auch noch hat, das ist meistens so ein Zeichen, da verdichten sich die Wolken und wir haben dann tatsächlich eine Wetterverschlechterung. Und das sieht man auch an den Tieren, je nachdem, was uns so droht. Ameisen laufen wilder herum, auch die Mücken oder die Insekten sind aggressiver vom Verhalten her. Vögel zeigen Verhalten, dass sie tiefer fliegen. Manche Tiere verlassen den Wald eben auch nicht, also die spüren das dann halt auch. Also so ein Morgenrot und so ein Abendgrau, das deutet so auf eine Verschlechterung hin. Da können Regenschauer bei sein, da können Gewitter bei sein, Winde, Bestürme, alles ist drin. Ja, und was man auch immer schön sieht, ist, wenn man so schön über den Südstrand guckt, da ist so eine richtig klare Luft. Man sieht hinten den Horizont so scharf. Auch das, diese Fernsicht, ist ein Zeichen von Instabilität. Und die kann dazu führen, dass eben dass das schon eine Ankündigung ist, dass da eine Wetterverschlechterung denn eintritt. Ja, und wenn das Gegenteil ist eben im Abendrot da und die Tiere verhalten sich auch entsprechend ruhiger und da merkt man dann, ja, da wird sich dann so schnell erstmal wohl nichts ändern. Das zeigt eine stabile Wetterlage an. Ja, und dann kann man natürlich das Barometer selber noch heranziehen. Wenn im Sommer plötzlich die Temperatur sinkt, dann ist das ein Anzeichen dafür, dass eine kurzfristige Verschlechterung eintritt, nämlich ein Wärmegewitter. Dann sinkt der Luftdruck auch. Das heißt, eine Luftdrucksenkung, eine schnelle Luftdrucksenkung deutet immer meistens auf ein Gewitter hin. Aber auch wenn sich ein Wetterumschwung andeutet, das heißt, es kommt ein Sturmtief auf oder eine dynamische Wetterlage mit Regen, mit Gewittern, dann fällt der Luftdruck ab. Die Schnelligkeit des Abfalls ist oft ein Hinweis darauf, was für eine Wetterlage uns erreicht. Ein schneller Abfall bedeutet auch immer auf eine stärkere Dynamik hin. Und genauso umgekehrt, wenn der Luftdruck wieder steigt, dann ist es ein Zeichen für eine Wetterberuhigung. Und im Übrigen, ein kurzfristiger Temperaturabfall im Sommer oder ein kurzfristiger Druckabfall im Sommer mit einem Wärmegewitter, das bedeutet noch lange nicht, dass die Sommerwetterlage zu Ende ist, denn wenn das Wärmegewitter sich wieder abgebaut hat, dann kann der Sommer einfach weitergehen. Also ein Wärmegewitter ist im Gegensatz zu einem Frontgewitter, wo eine andere Luftdruckmasse kommt, natürlich keine dauerhafte Veränderung. Ja, und dann haben wir natürlich noch die Profis. Was machen die? Die messen natürlich wesentlich mehr. Und zwar wird weltweit zu festen Uhrzeiten, und das wird zur Weltzeit auch gemacht, um 0 Uhr, um 6 Uhr, um 12 Uhr, um 18 Uhr werden folgende Größen gemessen. Luftdruck, Luftfeuchtigkeit und Lufttemperatur, was wir ja mit unseren Geräten auch schon machen können. Den Taupunkt, die Windgeschwindigkeit und Windrichtung, die Wolkenart, die Wolkengrenzen, der Bedeckungsgrad, die Sichtweite, die Niederschlagsmenge und Art. Die Beobachtung des Wettergeschehens wird übrigens als synoptische Meteorologie bezeichnet. So, und jetzt haben wir aber Messwerte. Und diese Messwerte werden in Differentialgleichungen, da gehen wir in die numerische Meteorologie ein. Es gibt Gleichungen, wo diese Größen drin sind. Und man teilt dazu die Erde in so Gitterpunkten ein, die miteinander verbunden sind. Und an diesen Gitterpunkten setzen immer die Gleichungen an. Und jeder Gitterpunkt ist dann ein Messwert, den man hat mit den verschiedenen Größen, die ich angegeben habe. Und dann wird die zukünftige Entwicklung dieser Messgrößen halt, die wird dann entsprechend und wird dann entsprechend vorausberechnet. Nun ist es natürlich so, dass letztendlich das nicht so hundertprozentig genau gemacht werden kann. Und das hängt auch wiederum von der Wetterlage selber ab. Und das möchte ich vielleicht auch nochmal sagen. Es gibt ja verschiedene, es gibt die kürzfristigste Wettervorhersage. Das ist die 12-Stunden-Vorhersage. Die hat noch eine Trefferwahrscheinlichkeit von 90%. Die kurzzeitige Wettervorhersage, die so zwischen 12 und 72 Stunden liegt, die hat noch eine Trefferwahrscheinlichkeit von 70%. Und wenn man dann die langfristigen Prognosen nimmt von drei bis zehn Tagen, da geht die Trefferwahrscheinlichkeit rapide runter. Da sind dann schon zu viele Unsicherheiten da. Also man kann für 3 Tage so etwa mit 70% Genauigkeit vorhersagen. Aber das alleine ist auch noch nicht ganz richtig, was ich hier sage. Es hängt auch von der Wetterlage ab. Bei einer stabilen Hochdrucklage, die richtig stabil ist, da kann ich für 7 Tage so mit etwa 90% Genauigkeit vorhersagen. Wenn wir aber eine dynamische Wetterlage haben, ja, dann sind es nur noch 70% für 24 Stunden. Das heißt, auch von der Wetterlage selbst hängt die Genauigkeit der Prognose ab. Ja, und das ist das, was wir machen. Und diese Messwerte werden durch ganz verschiedene Stationen, es gibt feste Wetterstationen, es gibt Messstationen auf dem Meer, es gibt Satelliten, die Messwerte, da sind wir wieder bei der Raumfahrt, erfassen. Und dann werden professionell Wetterprognosen regelmäßig erstellt, die immer wieder angepasst werden müssen, weil die eben nie auf lange Sicht genau sein können. Die Genauigkeitswerte habe ich ja, wie gesagt, schon angegeben. Und das ist eben das, was passiert.
0: Ja, was du eben erzählt hast, das erinnert mich an diese Wetterkarte von Sven Plöger immer nach den Tagesthemen. Erstmal ist es ja ganz klar, was morgen sein wird und übermorgen, aber dann wird der Bereich immer breiter, das ist immer so grau oder irgendwie mattiert und der Bereich wird immer größer, je später es ist. Also es ist schon interessant und ich frage mich auch, da kannst du auch noch was zu sagen. Früher habe ich immer gesagt, das stimmt überhaupt nicht, das Wetter. Jetzt kann ich es auch manchmal sagen, hat sich es verbessert oder ist es letztendlich genauso wie vor 10 Jahren oder vor 20 Jahren?
1: Naja, es hat Änderungen aufgrund des Klimawandels gegeben. Ne? Nehmen wir mal so eine Unwetterlage mit so einem Gewitter. Was ist ein Gewitter? Also da hat man ja wirklich feuchtwarme Luft und die Gewitterwolke, die nennen wir Cumulus Limbus, so heißt sie. Und die reicht bis zu 12 Kilometer hoch, die Wolke. Das heißt, man sieht, an der Unterkante ist so eine richtig scharfe Grenze. Dann kommt die Grenze, wo das Wasser auskondensiert, weil das schon zu kühl geworden ist. Und die Dynamik treibt das Ganze bis zu 10 bis 12 Kilometer hoch. Und diese Wolke hat oben dann fast schon so einen ambusförmigen Ausschnitt. Oben sind Eiskristalle, in der Mitte sind Eiskristalle und unterkühlte Wassertropfen. Unterkühlte Wassertropfen ist flüssiges Wasser, aber bei unter 0 Grad. Und unten sind Wassertropfen. Die werden durch Aufwinde immer wieder dynamisch hochgetragen und sind unterschiedlich geladen. Also das heißt, einige dieser Teilchen haben positiven Ladungsüberschuss und andere dieser Teilchen haben negativen Ladungsüberschuss. Und die negativ geladenen Teilchen sammeln sich unterhalb der Wolke an, die positiv geladenen Teilchen oberhalb. Da gibt es auch unterschiedliche Theorien zu. In der einen Theorie sind einfach die positiv geladenen Teilchen einfach leichter und sind deswegen oben und die schwereren Teilchen unten. Nach einer anderen Theorie werden die negativ geladenen Teilchen durch Aufwinde erstmal hochgetrieben und seitlich durch Abwinde wieder nach unten getrieben. Also wie genau so ein Gewitter im Detail entsteht, das ist auch noch Gegenstand der Forschung. Wenn Ladungen getrennt werden, entstehen gewaltige elektrische Felder. Und unten, die Erdoberfläche, die besteht ja übrigens auch, ist ja auch viel Wasser drin. Und die Wassermoleküle sind ja Dipole. Die haben einen negativen und einen positiven Anteil. Und wenn unten die Wolke negativ geladen ist, und dann wird praktisch schon das Wasser mit der positiven Seite ausgerichtet. Man hat also negativ und positiv. Und die Wolke tief genug ist, so etwa 3000 Metern und tiefer, dann kann sich von unten so eine ganz kleine Fangladung bilden. Und wenn die dann auf so eine Fangladung aus der Wolke trifft, dann entsteht ein Blitz. Der Blitz geht runter und den Donner, den wir hören, das ist praktisch durch die Ausdehnung der Luft, weil der Blitz hat ja auch einige tausend Grad, da gehen immerhin 20 bis 30 Millionen Volt durch, Zehntausende von Ampere. Und damit so eine Gewitterwolke entstehen kann, ist eine Dynamik erforderlich. Und diese Dynamiken nehmen natürlich mit steigender Temperatur zu und aufgrund der unterschiedlichen Strömungsverhältnisse, die sich auch aufgrund des Klimawandels ändern, sind oft solche dynamischen Wetterlagen sehr stationär. Das führt dazu, dass mehr Regen runterkommt an einer bestimmten Stelle, was dann so ungeheure Überflutungen auslöst. Andere Sache kommt natürlich noch dazu. Nicht jeder Wetterschaden ist durch eine Zunahme der Wetterdynamik begründet. Auch die zunehmende Bebauung führt natürlich dazu, dass auch die Schäden immer größer werden. Also wir haben eine Zunahme der dynamischen Wetterereignisse, die eben mit entsprechenden Unwettern einhergehen. Wir haben aber aufgrund der dichteren Bebauung natürlich auch noch ein zusätzliches Potenzial für Schäden, was sich alles noch zusätzlich addiert. Und wenn wir hier schon bei Gewittern sind, ich will ein paar Mythen natürlich aufräumen. Wo ist man am sichersten? Natürlich immer in einem Haus mit Blitzableitern und im Auto als faradäischen Käfig. Niemals unterm Baum. Auch nicht buchen soll man suchen und solche Sprüche anhören, sondern wirklich nie den höchsten Punkt erreichen, nie unterm Baum stellen. Wenn man vom Gewitter überrascht wird, in die Hocke gehen, möglichst klein machen, denn wenn man sich großflächig macht, also hinlegt, und ein Blitz schlägt in der Nähe ein, dann ist der Spannungsunterschied zwischen den Füßen und dem Kopf größer, als wenn man in der Hocke ist. Und das kann tödlich enden. Und auch, wenn man zu Hause ist und nicht einen modernen Blitzschutz hat, dann sollte man natürlich auch alle Netzstecker ziehen, alle elektrischen Geräte vom Netz nehmen. Sobald das Gewitter eine Entfernung von etwa 2 Kilometern hat, kann so ein Blitzschlag gefährlich sein. Und er muss noch nicht mal ins Haus einschlagen. Es reicht schon ein naher Blitzschlag aus, dass Überspannungen entstehen.
0: Also ist das praktisch so, dass die Prognosen wären jetzt wesentlich besser, wenn wir nicht dauernd durch unsere Umweltschäden, die wir anrichten, eingreifen würden und damit die Prognosen wiederum erschweren. Dadurch bleiben sie genauso oder fast genauso ungenau wie vorher, wie wir meinetwegen vor 20 Jahren. Soll ich das so verstehen?
1: Nein, also mit zunehmender, also wir sind schon in der Lage, heute genauere Wetterprognosen zu machen. Also es ging ja jetzt nur um die Zunahme der Ereignisse, dass die eben aufgrund des Klimawandels zunehmen, die Unwetterereignisse. Was wir heute besser können, sind die Prognosen sind natürlich heute auch schon aufgrund des dichten Messnetzes und aufgrund der fortschreitenden Erkenntnisse in der Meteorologie und Klimatologie, sind die natürlich deutlich besser geworden. Also wir können schon relativ genau sagen, wie eine Wetterlage sich entwickelt, aber im Detail, lokal. Also wir können jetzt sagen, wir haben eine Unwetterlage. Aber wo genau das Unwetter dann runterkommt, das können wir erst kurz, sehr kurzfristig, nur innerhalb von einer Stunde genau sagen. Dann können wir sagen, da ist jetzt das Gewitter. Da entsteht es gerade. Das können wir dann gerade sagen. Wir können nur sagen, in dem Bereich ist eine erhöhte Unwettergefahr. Es wird lokal Unwetter geben. Kann aber dann auch, das heißt natürlich auch, dass an anderer Stelle kein Unwetter da ist.
0: Naja, das mag wohl sein, aber öfter sind die Prognosen doch falsch und dann wundert man sich am nächsten Tag, es soll doch die Sonne scheinen, es regnet in Strömen. Naja, aber es wird wahrscheinlich nie so sein, dass man das ganz genau weiß. Wahrscheinlich kennen viele noch Mango Jerry, von denen habe ich jetzt Lady Rose. Ich glaube, das ist deren bekanntestes Stück. Dann geht's weiter.

0: Andreas, die heutigen Klimaschwankungen, die sind doch nicht ganz normal, oder?
1: Also tatsächlich muss man zwei Sachen sagen. Also zunächst hat es natürlich immer auch Klimaschwankungen auf der Erde gegeben. Nicht nur Warm- und Kaltzeiten, also Eiszeiten und Warmzeiten. Die letzte Eiszeit, die ging ja vor 20.000 Jahren zu Ende. Seitdem sind wir wieder in etwas wärmeren Phase. Es hat aber auch immer im Verlauf der Jahrhunderte größere Klimaschwankungen gegeben, tatsächlich, mit durchaus Temperaturunterschieden, die so zwischen 1 bis 2 Grad nach oben und 1 bis 2 Grad nach unten waren. Und trotzdem ist der jetzige Klimawandel menschengemacht, auch ein Stück weit, ein großes Stück weit sogar. Und das kann man, ja, das ist eine große Gefahr auch. Und ich möchte den Unterschied auch mal erläutern. Es wird ja oft argumentiert, es hat ja schon mal Klimaschwankungen gegeben. Also wird jetzt der jetzige Klimawandel auch eine Klimaschwankung sein, die natürlich ist. Woher wissen wir eigentlich, dass tatsächlich dieser Klimawandel eben menschengemacht ist und nicht natürlichen Ursprungs ist? Da gibt es schon mal ein ganz, ganz wichtiges Indiz. Die Schwankung des CO2s, die natürliche Schwankung. Das kann man über lange Zeiträume kann man solche Dinge zurückverfolgen. Da gibt es verschiedene Messmethoden für. Und eine Messmethode, die, sage ich jetzt mal, Jahrmillionen zurückreicht, also viele Millionen Jahre zurückreicht, das ist das Verhältnis von zwei Sauerstoffisotopen, Sauerstoff 16 und Sauerstoff 18. Und der Unterschied ist einfach, im Atomkern ist beim Sauerstoff 16, der besteht aus 8 Protonen im Kern, und 8 Neutronen im Kern und die Summe ist 16, daher Sauerstoff 16. Es gibt aber auch einen Sauerstoff Atomkern, der 8 Protonen hat, also die Anzahl der Protonen entscheidet immer darüber, welches Element, welches chemisches Element es ist, aber das eben statt 8 Neutronen im Kern 10 Neutronen im Kern hat und das nennen wir dann, in Summe ist es ja 18, das nennen wir dann Sauerstoff 18. Und das Verhältnis zueinander, das schwankt tatsächlich, wenn wir das im Meerwasser betrachten. Denn je nach Temperatur wird mehr Meerwasser verdunstet oder weniger. Da kann man diese Klimaschwankungen ablesen. Wenn mehr Meerwasser verdunstet wird, wird mehr von dem Sauerstoff 16 mitgenommen, weil der ist leichter und geht leichter in die Dampfphase über. Und wenn es wieder kühler wird, dann ist auch wieder mehr Sauerstoff 16 im Meerwasser drin. Und man kann durch Eisbohrkerne ganz, ganz weit zurückgehen und kann das Isotopenverhältnis messen. Es gibt noch andere Möglichkeiten. Man kann die Pollenentwicklung betrachten, wie die Vegetation sich entwickelt hat. Man kann also Pollenproben, da kann man bis zu 30.000 Jahre mit zurückgehen. Man kann Gletscher-Einflüsse das erzeugt ja auch immer spezielle Abschürfung am Gestein, das kann man zugrunde legen. Also es gibt da mehrere Möglichkeiten, wirklich das Klima Millionen von Jahren zurückzuverfolgen. Und ein ganz wichtiger Punkt ist, die Klimaschwankungen waren durchaus in einer beachtlichen Größenordnung, aber immer in einem längeren Zeitraum. Und der CO2-Gehalt lag so zwischen 180 ppm und 320 ppm. Jetzt liegt der CO2-Gehalt bei 418 ppm. Der liegt jetzt schon höher, als er in der natürlichen Bandbreite geschwankt hat. So, dann kommt hinzu, dass die Geschwindigkeit des Klimawandels einfach zunimmt. Aber ich möchte mal sagen, was für Schwankungen wir in der Vergangenheit hatten. Also wir haben tatsächlich immer mal wieder auch in den Jahrhunderten so kleinere, man sagt immer kleinere Eiszeiten, das waren keine echten Eiszeiten, so Phasen gehabt, wo es relativ kalt war, also strenge Winter vorherrschten oder wo eine höhere Temperatur war, als wir es heute haben. Wie kommt das zustande? Ja, wir schätzen, dass da die Sonne für verantwortlich ist, weil die Sonne, die Strahlung, die schwankt auch je nach Sonnenaktivität. Eine besonders hohe Sonnenaktivität bedeutet, da ist auch mehr Sonnenstrahlung, die kommt. Und wenn die Sonnenstrahlung um 0,1 Prozent steigt, dann steigt die Temperatur etwa um 0,2 Grad Celsius. Das ist so ein Richtwert und bei einer starken Sonnenaktivität steigt die Temperatur. Und manchmal gab es Phasen mit einer besonders hohen Sonnenaktivität, da hatten wir dann eben wahrscheinlich dann die entsprechend höheren Temperaturen und so ein sehr mildes Klima mit einem sehr tiefen Meeresspiegel auch, deutlich tiefer als heute. Es gab im Mittelalter zum Beispiel solche Phasen, man nennt das Optimum. Grönland zum Beispiel war mal wirklich eine grüne Insel, da kommt der Name nämlich her, Grönland. Und das kommt aus so einer warmen Phase, da war Grönland nämlich eisfrei. Es gab in der römischen Zeit um Christi Geburt so eine warme Phase. Und gleichzeitig gab es auch besonders kalte Zeiten. Und das können wir tatsächlich auch sehen, dass da die Sonne sehr wahrscheinlich eine deutlich geringere Aktivität hatte. Und das können wir messen. Warum? Weil wenn eine hohe Sonnenaktivität da ist, kommt der Teilchenstrom von der Sonne und interagiert mit der Erdatmosphäre. Und es bildet sich dann weniger Kohlenstoff 14, das ist radioaktiv. Und das lagert sich auch in den sogenannten Baumringen an. Und wenn dann der Sonnensturm oder die Sonnenaktivität besonders groß ist, dann dehnt sich die Ionosphäre der Atmosphäre aus. Und es kann weniger Interaktion geben zur Bildung von Kohlenstoff 14 in der Erdatmosphäre, die dann wiederum von den Bäumen aufgenommen wird. Umgekehrt bei einer besonders geringen Sonnenaktivität, da bildet sich mehr Kohlenstoff 14 und das können wir dann wieder in den Baumringen nachweisen. Da kann man in den Baumringen schon die Sonnenaktivität abmessen. Und wir stellen auch tatsächlich fest, dass bei diesen meteorologischen Ereignissen oft die Sonne besonderes Minimum hatte oder ein besonderes Maximum hatte. Das ist im Detail aber auch noch nicht abschließend erforscht. Es gibt da auch Strömungen, die das bestreiten, die sagen, nee, das liegt wohl wahrscheinlich nicht an der Sonne. Das ist noch Gegenstand der Forschung und wir sind hier auch noch nicht am Ziel. Es ist nur ein Hinweis, dass das daran liegen könnte. Die größeren Veränderungen. Es hat bis zu 20 Eiszeiten in der Erdgeschichte gegeben. Und diese Veränderungen liegen mit den Bahnparametern der Erde zusammen. Die Erdbahn verändert sich auch, diesmal stärker elliptisch und mal weniger elliptisch. Und wenn die stärker elliptisch ist, dann ist die Sonne auch mal ferner. Und dann sinkt die Temperatur insgesamt oder weniger Sonnenstrahlung erreicht uns. Und das ist, hat dann die Folge, dass dann eben die Temperatur absinkt. Und dann entsteht mehr Eis und wenn mehr Eis entsteht, dann gibt es Rückkopplungseffekte, weil das Eis strahlt noch zusätzlich Sonnenlicht weg und dadurch sinkt die Temperatur. Ja, und wenn die Bahnparameter sich wieder entsprechend ändern, dann steigt die Temperatur, das Eis verschwindet, noch mehr Sonnenstrahlung wird aufgenommen und die Temperaturen steigen. Also solche Schwankungen werden wir immer wieder haben, die hatten wir auch immer wieder gehabt. Und jetzt kommt noch was dazu, was gar nichts mit dem natürlichen und unnatürlichen Klimawandel auf der Erde jetzt, auf die Erde bezogen zu tun hat. Auch die Strahlung der Sonne wird ansteigen. Das ist eine ganz normale Entwicklung von einem Stern, dass eben die Strahlkraft des Sterns zunimmt im Laufe des Alters. Bei der Sonne, die ist mal mit 70% gestartet. Sie ist jetzt ja bei ihren heutigen 100% und sie wird dann bei 220% zum Ende ihres Lebens sein. Aber schon in einigen 100 Millionen Jahren wird die Strahlkraft der Sonne so zugenommen haben, dass auf der Erde eben Temperatur von 100 Grad herrschen, also Leben nicht mehr möglich ist. Also man sieht auch übrigens, wie schmal die Pforte doch ist, die zum Leben führt, wie es in der Bibel heißt. Es hat 3 Milliarden Jahre gedauert, bis sich einfache Lebensformen entwickelt haben. Erst in den letzten 600 Millionen Jahren sind komplexe Lebensformen entstanden. Und jetzt haben wir noch etwa einige 100 Millionen Jahre vor uns, sodass man sagen kann, dass die zeitliche Pforte, seitdem das Sonnensystem existiert und noch existieren wird, das sind etwa 10 Milliarden Jahre, aber nur 1 Milliarde Jahre davon kann höher entwickeltes Leben auf der Erde existieren. Das heißt, wir sind gerade in so einem glücklichen Bereich, dass wir genau in diesen 1 Milliarde Jahre leben und jetzt diese Sendung hier natürlich machen können. Aber diese zukünftige Entwicklung hat mit dem aktuellen Klimawandel nichts zu tun. Also tatsächlich nimmt die Temperatur immer mehr zu. Sie nimmt auch an Stellen unterschiedlich zu, aber so etwa die 1,5 Grad Marke, dass die Temperatur jetzt höher liegt, die wird jetzt langsam erreichen. Das Gefährliche daran ist, im Verhältnis zu einem natürlichen Klimawandel, dass die Geschwindigkeit so groß ist mit dieser Veränderung und dass sich eben die Systeme der Erde, ob nun biologisch oder nicht biologisch, die abiotischen Systeme sich nicht darauf einstellen können. Die sind auf so eine rasante Entwicklung nicht eingestellt. Wir wissen natürlich auch nicht im Detail, was alles passieren kann. Und so eine Erderwärmung muss auch nicht heißen, dass es bei uns denn heiß wird. Es kann genau das Gegenteil eintreten, dass sich die Meeresströme verändern durch diesen Temperaturwandel. Und wenn sich die Meeresströme verändern und der Golfstrom abebbt und dieser warme Meeresstrom nicht mehr nach Europa kommt, dann haben wir hier nämlich bei uns auch eine kleine Eiszeit. Also auch das kann passieren. Also der Klimawandel hat viele Gesichter, aber er hat ganz klar, dieser schnelle Klimawandel hat einen menschengemachten Ursprung. Da deuten alle wissenschaftlichen Erkenntnisse drauf hin. Es gibt immer Unsicherheiten, aber es gibt sicher bei der großen Mehrheit der Wissenschaftlerinnen und Wissenschaftler kein Zweifel daran, dass der menschengemacht ist.
0: Ja, das ist schon traurig. Und jetzt die KI scheint ja auch noch einiges dazu zu tun, so wie Elon Musk selber sagt, die KI wird irgendwann der Atombombe zünden oder was hat er gesagt, das ist furchtbar. Ich mache erstmal noch Musik, dann können wir vielleicht noch kurz was machen und dann ist schon wieder die Zeit um. Donovan mit Hardy Guy Man.

0: Ja, lieber Christoph, wir sind schon wieder am Ende der Sendung. Man hätte jetzt noch so viel dazu erzählen können, aber wir haben ja noch viele Sendungen, die wir vor uns haben, wo wir auf verschiedene Themen eingehen. Am 17. Oktober von 18 bis 20 Uhr bin ich allerdings nicht zu Gast. Da bin ich bei den ostfriesischen Kollegen mit einem Vortrag in Ostfriesland auf der ATO, auf dem Teleskoptreffen. Da wird Wolf-Dieter Roth einiges anzubieten haben an interessanten Themen, die denn hier von Christoph in der Sendung auch angeboten werden. Und ja, wir beide sind wieder zusammen am 21. November von 18 bis 20 Uhr. Dann werden wir uns darüber unterhalten, über das Sonnensystem. Dann gehen wir mal auf die einzelnen Planeten und auf die Raumfahrtmissionen ein, also auf Merkur bis Neptun. Und das wird auch wieder eine sehr interessante Sache werden. Ja, und nochmal zum Schluss möchte ich nochmal dran erinnern, besucht Bremen, was ich eingangs gesagt habe. Kommt am 21.09. Von ab 19.30 Uhr in den Vortrag Abenteuer Gasplaneten und Monde. Also Einlass ist schon um 19 Uhr und es gibt natürlich wieder eine super Gastronomie auch. Und dann natürlich am 26.09.2026 ab 18 Uhr dann Herausforderung Weltall, eine gesellige Vortragsveranstaltung, aber auch mit astronomischen Beobachtungen, mit Grillspeisen und diversen Getränken. Ich freue mich, ich danke dir, Christoph, und wir hören uns dann wieder am 21.11.
1: Ja, vielen Dank, Andreas, das hast du wieder ganz toll gemacht. Hat Spaß gemacht und war total interessant. Nach den Nachrichten kommt Knut Hillebrand mit 8 Miles Hall, eine Wiederholung. Und ja, wir hören uns dann wieder am 17. Oktober, wie gesagt, mit Wolf-Dieter Roths Beiträgen. Jetzt kommt ein bisschen Musik und dann kommen die Nachrichten. Machen Sie es gut, bleiben Sie gesund und bis dann, sagt Christoph Überschardt. Tschüss.

Zunächst der Deutschlandrundspruch Nummer 39, 2026 aus der 40. Kalenderwoche. Bundesrat beschließt 5. Änderung zur Frequenzverordnung. In seiner turnusmäßigen Sitzung am 25. September hat der Bundesrat die 5. Verordnung zur Änderung der Frequenzverordnung beschlossen. Damit ist nun ein weiterer Schritt getan, eine rechtliche Basis für den erneuten Sendebetrieb deutscher Funkamateure im 4-Meter-Band zu schaffen. Dieser Beschluss des Bundesrats bedeutet jedoch nicht automatisch, dass etwa ab dem 01.01.2027 wieder im 4-Meter-Band gefunkt werden darf. Auf der Zeitschiene stehen erst einmal die formale Ausfertigung der Verordnung durch das zuständige Ministerium und die Verkündung im Bundesgesetzblatt. Daran anschließend folgen die notwendige Aktualisierung des Frequenzplans durch die BNetzA und die Anpassung der Nutzungsbestimmungen. Danach kann eine Zuteilung durch die BNetzA erfolgen. Erst nach Veröffentlichung einer entsprechenden Verfügung, also dem dort genannten Stichtag, dürfen Funkamateure diese Frequenzen legal nutzen. Wenn all diese Prozesse zügig ablaufen, könnte es bis zum Beginn der Sporadik-E-Saison 2027 klappen. Darüber berichten Bernd Mischlewski, Delta Fox 2, Zulu Charlie und Martin Weber, Delta Lima 5, Delta Sierra vom DARC-Referat Frequenzmanagement. Die ARRL fragt: Wird RADE das nächste SSB? In einer aktuellen Meldung stellt der amerikanische Amateurfunkverband ARRL auf seiner Webseite die Frage, ob RADE das nächste SSB werden wird. Es ist nun ein halbes Jahrhundert her, dass das Einseitenbandverfahren SSB die Amplitudenmodulation AM als beliebtesten Sprachmodus im HF-Bereich abgelöst hat, was vor allem auf seine spektrale Effizienz zurückzuführen ist, da es nur etwa die Hälfte der Bandbreite eines AM-Signals beansprucht. Der digitale Sprachmodus von FreeTV namens Radio Auto Encoder, kurz RADE, beansprucht die Hälfte der Bandbreite eines SSB-Signals. Berichten zufolge bietet er eine natürlich klingende Sprachwiedergabe. Laut der Stiftung American Radio Digital Communications ARDC, welche die Forschung zur Weiterentwicklung von RADE finanziert hat, kombiniert FreeDV-RADE maschinelles Lernen mit klassischer digitaler Signalverarbeitung DSB und kann bereits bei einem Signalrauschverhältnis SNR von bis zu minus 2 dB betrieben werden. Das Design berücksichtigt zudem die Spektrumnutzung, die Sprachqualität und die Energieeffizienz, allesamt wichtige Aspekte für die Sprachkommunikation im HF-Bereich. Die ARDC berichtet weiterhin, dass Hersteller damit beginnen, den Modus direkt in ihre Funkgeräte zu integrieren, beginnend mit einem Modul, das heruntergeladen und auf bestimmten Flex-Radio-Modellen installiert werden kann. Nutzer anderer Transceiver können den Modus über an ihre Funkgeräte angeschlossene Computer ausführen. Weitere Details sind bei FreeDV und auf der ARDC-Webseite verfügbar. Darüber berichtet die ARRL. SSTV-Bilder von der ISS im Zeitraum 2. bis 6. Oktober. ARIS hat angekündigt, dass bis einschließlich 6.10. eine SSTV-Veranstaltung von der Internationalen Raumstation ISS aus übertragen wird. Es handelt sich um die SSTV-Serie 33,

die erste SSTV-Veranstaltung der Expedition 75 auf der ISS. Die Bildinhalte sollen den Schwerpunkt auf die Bildung von Schülern legen. Die Sendungen erfolgen im SSTV-Modus Robot 36 auf 437,500 MHz plus minus Dopplerverschiebung. Empfangene Bilder können in der ARIS SSTV-Galerie eingereicht werden. WDR-Aktionstag am 3. Oktober, Türen auf mit der Maus, diese Meldung erspare ich, die Veranstaltung war gestern. SAQ geht am 24. Oktober wieder auf Sendung. Der Längstwellensender SAQ im schwedischen Grimeton geht zum Tag der Vereinten Nationen am 24. Oktober wieder auf Sendung. Die Signale auf 17,2 kHz werden dabei durch einen historischen Maschinensender elektromechanisch erzeugt. Um 12.30 Uhr UTC erfolgt die Inbetriebnahme und die Abstimmung des Senders. Die eigentliche Nachricht wird um 12.45 Uhr UTC gesendet. Um 13 Uhr UTC erfolgt eine Friedensnachricht von SAQ. Neben der Aussendung auf HF kann das Geschehen vor Ort über einen YouTube-Livestream verfolgt werden. Weiterhin lohnt es sich, bereits am 23. Oktober den Empfänger einzuschalten. Hier erfolgen in der Zeit von 11 bis 14 Uhr UTC Testsendungen. Für Empfangsbestätigungen gibt es ein Online-Formular. Am Aktionstag ist weiterhin die Clubstation Sierra Kilo 6 Sierra Alpha Quebec auf folgenden Frequenzen QRV. In CW auf 3517,2 kHz, 7017,2 kHz und 14.017,2 kHz sowie in SSB auf 3755 kHz und 7140 kHz. QSL-Karten gehen via Büro. Dortmunder Amateurfunkmarkt am 25. Oktober in Kamen. Am 25.10. findet der 53. Dortmunder Amateurfunkmarkt in der Stadthalle in 59174 Kamen statt. Einlass für Besucher ist um 11 Uhr, für Aussteller um 7 Uhr. Die Stadthalle Kamen bietet eine Fläche von 1200 Quadratmetern. Weitere Informationen zur Veranstaltung gibt es im Internet. Wir kommen nun zu den aktuellen Contesten in den nächsten Tagen. Heute noch bis 13.59 Uhr. IARU Region 1 UHF Microwaves Contest in CW, SSB und FM. Heute noch bis 10 Uhr Kurzwelle Oscar November Contest in SSB. Heute noch bis 11 Uhr Kurzwelle DARC HF Hell Contest auf 40 Meter. Am 7. Oktober von 18.30 Uhr bis 19.30 Uhr Kurzwelle DIG Geburtstagskontest in CW. Am 8. Oktober von 18.30 Uhr bis 19.30 Uhr Kurzwelle DIG Geburtstagskontest in SSB. Vom 10. bis 11. Oktober 0 Uhr bis 16 Uhr Kurzwelle The Macrothan Contest in RTTY. Vom 10. bis 11. Oktober 6 bis 6 Uhr Kurzwelle Oceania DX Contest in CW. Am 10.10. von 6 bis 10 Uhr 59 Kurzwelle VFDB Contest in CW. Am 10.10. von 8 bis 14 Uhr Kurzwelle und UKW Nordsee Aktivitätstag in CW und SSB. Vom 10. bis 11. Oktober 12 Uhr bis 11.59 Uhr Kurzwelle Scandinavian Activity Contest in SSB und am 11. Oktober von 6 bis 10 Uhr Kurzwelle Oscar November Contest in CW. Die Ausschreibungen finden Sie auf der Webseite des Contestreferates sowie mittels der Contest-Termintabelle in der CQDL-Ausgabe Oktober 2026 auf Seite 68.

Es folgt nun der Funkwetterbericht vom 30.09., erstellt von Tom Kamp, Delta Foxtrot 5, Juliet, Lima. Zunächst der Rückblick für den Zeitraum 23. bis 30. September. Die Sonne zeigte sich in den vergangenen 7 Tagen überwiegend ruhig. Die Aktivität lag meist auf niedrigem Niveau, stärkere Flares blieben aus. Das Erdmagnetfeld verhielt sich weitgehend ruhig bis unbeständig, sodass die Ausbreitungsbedingungen auf den Kurzwellenbändern insgesamt stabil blieben, wenngleich aufgrund des vergleichsweise niedrigen solaren Flux die maximal nutzbaren Frequenzen niedriger lagen als noch zu Zeiten höherer Sonnenaktivität. Aktuell bewegt sich der solare Flux um einen Wert von 90 bis 95 Einheiten. Die Flare-Aktivität ist weiterhin gering und das geomagnetische Feld präsentiert sich überwiegend ruhig. Damit sind auf 20 Meter tagsüber zuverlässige DX-Verbindungen möglich. Die Bänder 17 und 15 Meter öffnen zeitweise für interkontinentale Verbindungen, 12 und 10 Meter bieten nur eingeschränkte Chancen, vor allem in südliche Richtungen, während 40 und 30 Meter insbesondere in den Abend-, Nacht- und Morgenstunden gute Bedingungen bieten. Vorhersage bis zum 7. Oktober. Für die kommenden Tage erwarten die Vorhersagen keine wesentliche Änderung der Sonnenaktivität. Der solare Flux dürfte auf dem aktuellen Niveau bleiben. Die Wahrscheinlichkeit für M-Flares liegt lediglich bei etwa 10%. Das Erdmagnetfeld sollte zunächst ruhig bleiben. Zum Start ins Wochenende könnten CME Effekte und leichte Störungen durch den Einfluss eines koronalen Lochs auftreten. Insgesamt können Funkamateure auch weiterhin mit stabilen DX-Bedingungen rechnen. Das waren die Meldungen des DARC Deutschland-Rundspruchs. Die Redaktion hatte Stefan Hüpper, Delta Hotel 5, Foxtrot, Foxtrot Lima vom Amateurfunkmagazin CQDL. 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Vielen Dank fürs Zuhören und auf Wiederhören bis zur nächsten Woche. Hier sind Delta Foxtrot 0 Echo November und Delta Lima 0 Delta Romeo Golf mit den Nordrhein-Ruhrgebiet News. Als nächstes der VFDB-Rundspruch für den Monat Oktober 2026. Liebe YLs und OM, ihr hört den Rundspruch des VFDB Ausgabe Oktober 2026. Willkommen im goldenen Herbst. Die Nächte sind schon wieder länger als die Tage. Es ist die Zeit der Weinfeste und Spekulatius. Dominosteine und Lebkuchen versüßen uns schon jetzt die Zeit bis Weihnachten. Auch die herbstlichen Kurzwellenbedingungen machen Spaß. In der jetzt früheren Dämmerungszeit sind die Bänder fast immer weit offen. Wir beginnen den VFDB-Rundspruch wie immer mit den Meldungen aus dem VFDB-Hauptvorstand. Hauptversammlung des VFDB am 24.10. in Erfurt. Der VFDB-Hauptvorstand freut sich bereits jetzt darauf, euch am 24. Oktober auf der satzungsgemäßen Hauptversammlung unseres Verbandes wieder persönlich zu treffen. Auf dieser Versammlung stehen unter anderem die Wahl des Vorsitzenden und 4 Stellvertreter auf der Tagesordnung. Die Versammlung findet statt im Hotel Krämerbrücke in der Gotthardstraße 27 in der Erfurter Altstadt und beginnt anreisefreundlich um 13 Uhr. Die Einladungen an die Bezirksverbände und Referenten sind fristgerecht ergangen und ein Wahlvorstand ist ebenfalls bereits ernannt.
In zwei vorangegangenen Telefonkonferenzen mit dem Bezirksvorsitzenden wurde die Tagesordnung abgesteckt. Wir sehen uns am 24.10. in Erfurt. Im nächsten VfDB-Rundspruch am 7. November gibt es dann natürlich auch eine Nachlese. Jetzt schon vormerken, Zulu Talk am 2. November. Bei unserem letzten Zulu Talk am Donnerstag, den 17.09., fanden sich unter der Moderation von Heribert Delta Golf 9 Romeo Alpha Kilo 28 Mitglieder und Freunde des VfDB ein, um sich wie immer in lockerer Form über aktuelle Themen auszutauschen. Breiten Raum nahmen diesmal die Rückblicke der Teilnehmenden auf Ferienaktionen und Sommerfeste ein. Des Weiteren fand ein Gedankenaustausch über die anstehenden DARC-Beitragserhöhungen im kommenden Jahr und die Auswirkungen auf den VfDB statt. Und nicht zuletzt blickte man auf die bevorstehende Hauptversammlung, die am 24.10. in Erfurt stattfinden wird, die auch aufgrund der Vorstandswahlen spannend zu werden verspricht. Der nächste Zulu Talk findet an einem Montag statt, und zwar am 2. November, wie immer um 20 Uhr. Dort wird der Schwerpunkt wahrscheinlich auf den Ergebnissen der Hauptversammlung in Erfurt liegen. Den Einstieg zum Zulu Talk findet ihr wie gehabt unter vfdb.org/zulutalk. Das Ganze funktioniert nicht nur mit PC oder Notebook mit Webcam, auch ein Einstieg mit dem Browser auf Tablets oder Smartphones ist problemlos möglich. Wer keine Webcam hat, kann trotzdem dazustoßen. Auch eine Teilnahme nur mit Mikrofon oder Headset ist möglich. Der Zulu Talk ist offen für alle. Ihr könnt dort VfDB-Vorständler und Bezirksverbandsvorsitzende aus ganz Deutschland kennenlernen und auch Fragen stellen. Einige aktuelle Themen werden als grober roter Faden vorgegeben, aber ansonsten geht es dort immer ganz zwanglos zu. Denkt daran, dass eure Teilnahme am Zulu Talk in die UV-Wertung VfDB aktiv einfließt. Schaut also herein, mit eurer Teilnahme bringt ihr euren Ortsverband in der Wertung nach vorne. Wir sehen und hören uns am 2.11. unter vfdb.org/ZuluTalk. Meldungen aus den VfDB-Referaten, und zwar aus dem VfDB-Funkbetriebsreferat. VfDB-Contest Teile 5 und 6, Kurzwelle CW am 10.10. Das Funkbetriebsreferat erinnert an die Teile 5 und 6 des Zulu-Contests am kommenden Samstag, den 10.10. Der 80-Meter-Contest läuft in der Zeit von 6 bis 8 Uhr UTC. Nach einer Stunde Pause geht es dann von 9 bis 11 Uhr UTC auf 40 Meter weiter. Achtet also darauf, dass der 40-Meter-Teil jetzt eine Stunde später als in den Vorjahren beginnt. Ausgetauscht werden lediglich der Rapport RS bzw. RST und der DOK. Eine laufende Nummer ist nicht erforderlich. Die vollständige Ausschreibung könnt ihr online unter vfdb.org/referate/funkbetrieb nachlesen. Bitte sendet eure Logdaten bis zum 19. Oktober per E-Mail an den Contestmanager Joachim Delta Lima 6 Oscar November. E-Mail-Adresse dl6on@gmx.de. Auf Anfrage stellt das Funkbetriebsreferat Sonderrufzeichen des VfDB für den Contest oder auch länger zur Verfügung. Anfragen dazu beantwortet ebenfalls Joachim Delta Lima 6 Oscar November. Die aktualisierten Excel-Auswertedateien von Chris Delta Oscar 5 Hotel Charlie Sierra sind im Download-Bereich unter Arbeitsblätter für den Funkbetrieb abrufbar. Sonder-DOK VHV 26. Anlässlich der Verbandshauptversammlung des VfDB am 24. Oktober 2026 in Erfurt verteilen die Sonderstationen

Delta Foxtrot 0 Foxtrot Tango Papa, Delta Lima 0 Foxtrot Tango Papa und Delta Quebec 0 Zulu in der Zeit vom 1.10. bis 31. Dezember den Sonder-DOK Victor Hotel Victor 26. Alle Erstverbindungen werden mit einer QSL bestätigt, alle QSOs werden ins DCL und nach EQSL hochgeladen. VFDB aktiv, Stand 30. September. Weiterhin auf den ersten Plätzen im OV-Wettbewerb VFDB aktiv liegen die Ortsverbände Celle, Zulu 84, Osteland, Zulu 24 und Suhl-Ilmenau, Zulu 90 auf den Plätzen 1 bis 3. Auf den weiteren Plätzen liegen die Ortsverbände Göttingen, Zulu 47, Rostock, Zulu 89 und der OV Kolmberg, Zulu 91. Den aktuellen Stand findet ihr auf der VfDB-Webseite in der Rubrik Funkbetrieb. DARC-Clubmeisterschaft Open. Nach den September-Contesten belegen in der Z-Wertung VfDB die Ortsverbände Schöppinger Berg Zulu 95 vor dem OV Landshut Zulu 76 und dem OV Siegerland Zulu 93 die ersten drei Plätze. Den aktuellen Stand könnt ihr auf darc.de im Bereich des Contest-Referates einsehen. VfDB-Aktivitätsmonate. Im Oktober sind die Mitglieder der Bezirksverbände Schleswig-Holstein und Mitteldeutschland zu besonderer Aktivität, zum Beispiel zur Teilnahme an den Z-Runden, aufgerufen. Im November sind dann die Mitglieder des Bezirksverbandes Bayern an der Reihe. Eure Aktivität wird honoriert mit doppelten Punktzahlen im OV-Wettbewerb VfDB aktiv. Meldungen aus den VfDB-Ortsverbänden. Zulu 11 Koblenz überregionaler Amateurfunkkurs startet am 7. Oktober. Am kommenden Mittwoch, 7.10. beginnt um 18 Uhr ein neuer Vorbereitungskurs zur Prüfung für die Amateurfunkzeugnisklassen N und E. In Kooperation mit der Hochschule Koblenz wird dieser komplett online durchgeführt. Der Kurs findet regelmäßig Mittwoch statt und endet am 10.02.2027. Anmeldungen sind auch jetzt noch möglich. Bei entsprechender Nacharbeit kann man auch nach Lehrgangsbeginn noch einsteigen. Die Prüfungsthemen werden anschaulich vermittelt. Zu den jeweiligen Themen werden die dazugehörigen Prüfungsfragen vorgestellt. Ergänzt wird der Kurs durch Praxisabende, die sowohl in Präsenz als auch online besucht werden können. Dieser Kurs wird vom DARC-Ortsverband Mittelrhein, Kilo 32, gemeinsam mit Mitgliedern des VfDB-Ortsverband Koblenz Z11 durchgeführt. Alle Infos zum Kurs und zur Anmeldung findet ihr auf der Webseite von Kilo 32. Z12 Köln Funkertreffen am 14. Oktober. Der Ortsverband Köln veranstaltet am 14.10. wieder sein allmonatliches Funkertreffen gemeinsam mit den umliegenden DARC-Ortsverbänden im Kölner Umland. Treffpunkt ist wie immer der Gesundheitsladen in der Steinkopfstraße 12 in Köln-Mülheim. Beginn ist um 19 Uhr. Themen des Abends werden unter anderem die SAQ-Aussendung am 24.10., der Dortmunder Amateurfunkmark am 25.10. und die Teilnahme am Köln-Aachen-Contest im November sein. Es folgt nun die Terminvorschau mit Veranstaltungen und Contesten im Oktober. Am Samstag, dem 10.10., startet im Haus der Presse in Dresden die Amateur-, Rundfunk- und Elektronikbörse, kurz AREP 2026, in der Zeit von 9 bis 15 Uhr. Das Haus der Presse findet ihr in der Ostraallee 20 in unmittelbarer Nähe vom Bahnhof Dresden-Mitte.

Die Telegrafisten vergessen nicht den VfDB-Contest, ebenfalls am kommenden Samstag, dem 10.10. von 6 bis 8 Uhr UTC auf 80 Meter und von 9 bis 11 Uhr UTC auf 40 Meter. Am Wochenende 17. 18. Oktober habt ihr im Worked All Germany Contest die Gelegenheit, in SSB und CW weltweit als deutsche Stationen mit eurem ZDOK auf den Bändern gefragt zu sein. Die Längstwellenspezialisten aktivieren ihre Empfänger am 24. Oktober, dann sendet der Längstwellensender SAQ in Grimmeten wieder eine Gruß- und Friedensbotschaft anlässlich des Tags der Vereinten Nationen. Der Dortmunder Amateurfunkmarkt findet in diesem Jahr zum 53. Mal am Sonntag, den 25.10. statt, diesmal jedoch nicht wie früher in den Westfalenhallen, sondern am neuen Veranstaltungsort in der Stadthalle in Kamen am Rathausplatz. Dieses Amateurfunktreffen läuft von 11 bis 16 Uhr. Und in der Nacht vom 30. auf den 31. Oktober werden die Uhren wieder um eine Stunde auf mitteleuropäische Normalzeit MEZ zurückgestellt. Hinweise auf die VfDB-Funkrunden. An jedem ersten Montag des Monats treffen sich die Telegrafisten um 19 Uhr Lokalzeit auf 3558 kHz auf 80 Meter zu ihrer CW-Runde, an jedem zweiten Montag des Monats auf 1819 kHz im 160 Meter Band. Die SSB-Runden gibt es am ersten und dritten Samstag im Monat auf 3640 kHz jeweils um 15 Uhr UTC. Eine 160 Meter SSB-Runde findet am dritten Montag des Monats um 19 Uhr UTC auf 1850 kHz statt. Die Rentner und Pensionäre im VfDB treffen sich jeden Mittwochmorgen um 7.30 Uhr Lokalzeit auf 3690 kHz in SSB zu ihrer RPZ-Runde. Das war der Rundspruch des Verbandes der Funkamateure in Telekommunikation und Post, zusammengestellt vom VfDB-Redaktionsteam. Weitere tagesaktuelle Meldungen findet ihr auf unserer Webseite www.vfdb.org. Dort kann auch diese Rundspruchausgabe nachgehört werden. Habt ihr Beiträge und Infos, die ihr zum VfDB-Rundspruch beisteuern möchtet? Dann schickt eure Nachrichten gerne formlos per E-Mail an redaktion@vfdb.org. Im Programm unseres Sendepartners Sat.Zentrale, das Technikradio, wird der VfDB-Rundspruch am kommenden Montag um 21 Uhr gesendet. Wir hören uns wieder am Samstag, dem 7. November um 15 Uhr UTC in der Z-Runde auf 3640 kHz mit einer neuen Ausgabe des VfDB-Rundspruchs. Bis dahin wünschen wir euch einen schönen Herbstzeit mit Pilzen, Kürbis, Grünkohl und gutem Wein. Viel Spaß beim Hobby und allzeit guten Empfang. Euer VfDB-Rundspruch-Team. Hier sind Delta Foxtrot 0 Echo November und Delta Lima 0 Delta Romeo Golf mit den Nordrhein-Ruhrgebiet-News. Am Mikrofon ist Werner, Delta Lima 4 Yankee Bravo Zulu. Es folgen einige Informationen und Ankündigungen für die nächsten Tage und Wochen. Zunächst die DX-Meldungen. Heute entnommen der CQDL-Ausgabe Oktober 2026. 3 Alpha Monaco. Call Mike 0 November Delta X-Ray und Steven Mike 0 Sierra Alpha Juliet planen, Mitte Oktober als 3 Alpha-Mike 0 November Delta X-Ray und 3 Alpha-Mike 0 Sierra Alpha Juliet QRV zu sein. Betrieb hauptsächlich von 160 bis 30 Meter in CW, SSB, FT8, FT4 und eventuell RTTY, QSL via Echo Bravo 7 Delta X-Ray. 9 Hotel Malta Echo Unit.

die Form 023. Alex, India, Kilo, 8, Yankee, Foxtrot, Uniform. Luigi, India, Uniform, 8, Golf, Uniform, Kilo. Pino, India, 8, Yankee, Golf, Zulu und Edo. India, Uniform, 8, Hotel Echo, Papa, sind für den 9. bis 13. Oktober angekündigt. Betrieb unter 9, Hotel-India, Quebec, 8, Bravo, Victor, von 80 bis 10 Meter, QSL via LOTW, EQSL, HRDL, Lok, .net oder direkt an India Uniform 8 Hotel Echo Papa, kein Büroversand. Delta Lima, Deutschland. Jörg, Delta Juliet 1 Juliet Bravo, Michael, Delta Juliet 6 Mike Charlie, Thorsten, Delta Juliet 5 Tango Mike und Kai, Delta Kilo 2 Bravo Kilo, sind noch bis zum 4.10., also heute, als Delta Delta 4 Uniform mit dem Sonder-DOK Papa Echo Lima Lima 26 von Echo Uniform 02042 QRV, Betrieb auf 80 bis 10 Meter, möglicherweise auch 160 und 6 Meter, und zwar in SSB, CW und FT8, QSL via Büro. Sierra Victor, Griechenland. Dirk, Oscar, November 5, Charlie, Tango ist noch bis zum 10.10. als Juliet 48 Sierra von Samos, Echo Uniform 049 QRV, Betrieb auf 80 bis 10 Meter in SSB, RTTY, FT8, FT4 und CW in geringem Umfang. QSL nur via EQSL und LOTW. 8 Quebec Malediven, Alpha Sierra 013, Jürgen Delta Lima 3 Juliet Hotel, sollte noch bis zum 10.10. als 8 Quebec 7 Juliet Hotel QRV sein, Betrieb auf 20 und 15 Meter, 20 Meter nur in CW, SSB und FT8 QSL via Delta Lima 3 Juliet Hotel Büro oder direkt mit SAE. 9 November Nepal. Jan Delta Lima 4 X-Ray Tango plant Aktivität als 9 November 7 X-Ray Tango. Seit dem 1.10. für 2 Wochen Betrieb auf 160 bis 10 Meter in CW, SSB und FT8, QSL via qrz.com, LOTW, Clublog, OQRS. 9 Quebec, Demokratische Republik Kongo. Mitglieder des Mediterrano DX Club MDXC planen wieder DX-Aktivität, diesmal bis zum 10.10. als 9 Tango 0 Mike Delta, Betrieb auf 160 bis 10 Meter in CW, SSB, RTTY und FT8, QSL via India Kilo 2 Victor, Uniform Charlie, Büro oder direkt. Und Victor 5 Namibia, Gunther Delta Kilo 2 Whisky Hotel, weilt seit dem 25. August wieder in Namibia. Er will bis zum 10.10. als Victor 51 Whisky Hotel auf 160 bis 6 Meter aktiv sein. QSL via Delta Kilo 2 Whisky Hotel. Als nächstes eine Info des Distriktsvorsitzenden Ruhrgebiet. Und zwar geht es da um die Einladung zur Distriktsversammlung Lima für den Herbst 2026. Datum ist der 10.10., also der kommende Samstag, in der Zeit von 14 Uhr bis 17.30 Uhr. Ort ist das Sparkassenforum in Xanten, Heinrich-Lensing-Straße 56 bis 58. Hier die Tagesordnung. Erstens Begrüßung durch den DV und den ausrichtenden OVV. Zweitens Wahl eines Protokollführers. Drittens Verabschiedung des Protokolls der letzten Distriktsversammlung. Viertens Vorstellung der neuen Mitglieder.

Mitglieder der Distriktsversammlung, fünftens Ehrungen, sechstens Berichte und Diskussion über die vorab verteilten Rechenschaftsberichte von Distriktsvorstand und Distriktsreferenten, siebtens Diskussion über vorliegende Anträge zur Mitgliederversammlung, achtens neuer Online-Mitgliedsantrag, eine Erläuterung von DL4 Echo Alpha X-Ray, neuntens Neues aus dem Notfunkreferat, zehntens Neues aus dem EMV-Referat, hier ENAMS 2.0, elftens Termine 2026, beziehungsweise es soll wohl heißen 27, nämlich die Distriktsversammlungen im nächsten Jahr, Festlegung der Herbstversammlung und des Ausrichters, b. kurze Diskussion über weitere vorliegende Termine, 12. Berichte aus den Ortsverbänden, 13. Verschiedenes und allgemeine Aussprache. Zum Vertretungsrecht erinnert der DV an unsere DARC-Satzung in § 12 Absatz 5. Gewählte Stellvertreter können ohne Vollmacht vertreten, andere OV-Mitglieder bedürfen einer Vollmacht durch den OV-Vorstand. Jedes DARC-Mitglied ist herzlich eingeladen. Und die Mitglieder der VfDB-Ortsverbände des Distriktes sind ebenfalls eingeladen. Dann wünscht der DV noch eine gute Anreise. VY 73 Georg Delta Hotel 0 Echo Alpha Victor DV Ruhrgebiet. Und dann gibt es auch noch eine Information zum Dortmunder Amateurfunkmarkt. Hier schreibt Oliver Delta November 9 Oscar Kilo Alpha unter anderem: Im letzten Jahr musste der Dortmunder Amateurfunkmarkt aus finanziellen Gründen pausieren. Die Preisentwicklung ließ die gewohnte Organisation einfach nicht mehr zu. Nun versuchen wir einen Neuanfang, zeitlich auf einen Tag verkürzt und verkleinert in anderen Räumlichkeiten. Es stehen uns allerdings immer noch ca. 1200 Quadratmeter zur Verfügung. Umso mehr hoffen wir natürlich, dass der Neustart glückt und sich viele Gäste bei uns einfinden. Datum: Sonntag, 25. Oktober, in der Kamener Stadthalle am Rathausplatz 1, in der Zeit von 11 bis 16 Uhr. Die Stadthalle befindet sich 3 Gehminuten vom Bahnhof Kamen entfernt. Hier halten Nahverkehrszüge und einige Buslinien. Und mit dem Auto ist die grobe Navigation Rathausplatz Kamen. Dort gibt es im Umfeld der Stadthalle viele Parkmöglichkeiten. VY 73 Oliver Delta November 9 Alpha, Oscar Kilo Alpha DARC Ortsverband Oscar 05. Als nächstes die Ankündigung eines Lizenzkurses für die Klasse N in Gelsenkirchen. Start ist der 6. November. Hier schreibt Helmut Delta Foxtrot 7 X-Ray Echo. Der Ortsverband Gelsenkirchen November 06 führt wie im letzten Jahr wieder eine Ausbildung zur Lizenzklasse N in Präsenzform durch. Der Kurs beginnt am Freitag, den 6. November um 18 Uhr. Er wendet sich an technisch interessierte Erwachsene und Jugendliche, ausdrücklich auch an Frauen und Mädchen, ab etwa 12 bis 14 Jahren. Ort ist das Clubheim des Ortsverbandes in der Leitestraße 109 in 45886 Gelsenkirchen-Ückendorf. Geplante Kursdauer ist 12 Wochen, jeweils freitags von 18 bis 20 Uhr. Einzelheiten findet man auf der Homepage des Ortsverbandes November 06. Anmeldungen oder Anfragen sind per E-Mail zu richten an das Kursteam des Ortsverbandes mit der E-Mail-Adresse deltalima0golfkilo-kurs-november-echo-alpha@web.de. VY 73 Helmut Delta Foxtrot 7 X-Ray Echo. Zur Belebung der Frequenzen, insbesondere im 2 Meter und 70 Zentimeter Band, findet an jedem ersten Dienstag im Monat in der Zeit von 19 bis 21 Uhr lokaler Zeit der Westfalen-Nord-Aktivitätsabend statt. Gefunkt wird in den Betriebsarten SSB, CW und FM.

Sowohl über das 2 Meter als auch über das 70 Zentimeter Band. Relaisbetrieb ist erlaubt. Weiterführende Informationen gibt es im Internet. Zeitgleich findet auf dem 2 Meter Band der Nordic Activity Contest statt, sodass auch Stationen, insbesondere aus Skandinavien, gearbeitet werden können. Meldungen für den Rundspruch sind erbeten ausschließlich an Delta Lima 0 Delta Romeo Golf at darc.de. So ist sichergestellt, dass die Information die jeweils zuständige Redaktion erreicht. Die aktuelle Ausgabe der Nordrhein-Ruhrgebiet-News gibt es wie immer sonntags ab etwa 12 Uhr Ortszeit auf der Webseite des Distriktes Ruhrgebiet in der Rubrik Rundspruch zum Anhören bzw. Downloaden. Dort sind ebenfalls die Links zum Rundspruch sowie die Sendezeiten und Sendefrequenzen hinterlegt. Das waren die heutigen Nordrhein-Ruhrgebiet-News. Vielen Dank fürs Zuhören und tschüss bis zum nächsten Mal in einer Woche am 11. Oktober. Hier sind Delta Foxtrot 0 Echo November und Delta Lima 0 Delta Romeo Golf. Es verabschiedet sich Werner Delta Lima 4 Yankee Bravo Zulu. Allen Zuhörerinnen und Zuhörern noch einen schönen Sonntag und eine gute Woche. Werden bzw. bleiben Sie gesund. 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

Hallo, liebe Hörerinnen und Hörer. Wie jede Woche begrüßen wir Sie wieder recht herzlich zu Radio DARC, dem spannenden Technikmagazin rund um die Funktechnik. Heute haben wir die Ausgabe Nummer 608 für Sie zusammengestellt. Das Datum der Erstveröffentlichung ist Freitag, der 2. Oktober 2026. Ich bin Cody Farrin und werde Sie durch die kommende Sendestunde führen. Die Funkamateure in unserem Nachbarland Österreich feiern in diesen Tagen ihr 100-jähriges Bestehen. Wir sind daher heute zu Gast in Wien bei der Landesvertretung des österreichischen Versuchssenderverbandes. Auch der legendäre Sender RIAS Berlin hätte vor kurzem sein 80-jähriges Jubiläum gefeiert, wenn es ihn noch gäbe. Daher heute ein Rückblick auf diese Zeit. Starten wir aber mit Musik aus der Zeit, wo der RIAS noch aktiv war. Hier sind Middle of the Road mit Bottoms Up.

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1: Heute mit diesen Themen. Erfolgreicher Aktionstag, Türen auf mit der Maus. IARU Region 1-Konferenz in Wien erfolgreich beendet. Presseartikel schenkt Amsat Oskar 7 erneute Aufmerksamkeit. Und jetzt anmelden zum DARC-Seminar Smith-Diagramm und Netzwerkanalysator. Am Mikrofon Conny Farin. Am 3. Oktober hieß es auch in diesem Jahr wieder Türen auf mit der Maus. Und auch die Funkamateure des DARC waren wieder mit dabei. In diesem Jahr öffneten mehr als zwei Dutzend

Amateurfunkstationen in ganz Deutschland ihre Türen, so unter anderem in einer Jugendlötaktion des DARC-Ortsverbandes Alstertal in Hamburg. Überall konnten Kinder ab 8 Jahren Einblicke in den Amateurfunk gewinnen, selbst das Mikrofon in die Hand nehmen oder spannende Elektronikbausätze löten. Mit dabei waren auch die Sonderrufzeichen Delta Lima 25 Maus, Delta Lima 25 Ente und Delta Lima 5 Elefant. Der Tag richtete sich vor allem an Kinder und Familien, die neugierig sind, was sich hinter den verschlossenen Türen einer Funkstation abspielt. Und Antworten auf viele Fragen erhalten wie: Wie kann man mit Funktechnik Menschen auf der ganzen Welt erreichen? Welche Geräte braucht man dafür? Wie hört es sich an, wenn die Maus oder der Elefant über Funk grüßen? Die Sendung mit der Maus ist seit Jahrzehnten eine bei Jung und Alt beliebte Sendung mit Lach- und Sachgeschichten, in der vor allem Erklärvideos für Kinder im Mittelpunkt stehen. Bei der abschließenden Plenarsitzung der IARU-Generalkonferenz der Region 1 in Wien wurden beide DARC-Anträge, die das HF-Referat formuliert hatte, angenommen. Erstens. Im IARU Region 1 Bandplan die Bandbreite der 10 Meter FM-Kanäle von 6 auf 10 Kilohertz zu erweitern und damit den realen Gegebenheiten anzupassen. Dies fand 100% Zustimmung. Zweitens, die IARU Region 1 Mitgliederverbände zu ermutigen, in den entsprechenden Gremien auf eine Erweiterung des 40 Meter Bands um 100 Kilohertz hinzuwirken. Hier votierten die Delegierten mit 97,73% Zustimmung. In der Region 2, das sind die Amerikas, umfasst das 40-Meter-Band bereits den Bereich 7000 bis 7300 kHz. Sowohl IARU und ITU streben die Harmonisierung aller regionalen Bandpläne an. Dies war ebenso Anlass für den Antrag wie auch die herausragende Bedeutung des 40-Meter-Amateurfunkbands in Zeiten des Sonnenfleckenminimums. Beide Anträge waren zuvor im C4-Komitee nach intensiver Diskussion befürwortet worden. Der 40-Meter-Antrag umfasste 29 Seiten. Er enthielt eine umfassende Dokumentation zur historischen Entwicklung sowie der deutlich sinkenden Belegung des Bereichs 7200 bis 7300 Kilohertz durch den Rundfunkdienst. An dieser Stelle ist ausdrücklich Uli Müller, Delta Kilo 4 Victor Whisky, für die ausgezeichnete Unterstützung dieses Antrags zu danken. Ein Presseartikel verhilft AMSAT Oskar 7 aktuell zu erneuter Aufmerksamkeit. AMSAT Oskar 7 oder kurz AO7 ist der älteste Amateurfunksatellit der Welt. Er wurde 1974 gestartet und ist bis heute in Betrieb. Historiker und Fans der Weltraumgeschichte haben sich oft mit seiner Geschichte beschäftigt. Lachlan Brown, Chefredakteur und Mitherausgeber von Space Daily, einem Online-Fachmagazin für technische Nachrichten, veröffentlichte am 17. September einen neuen Artikel, der die Geschichte des Satelliten nachzeichnet. Der vollständige Artikel kann im Web gelesen werden. Wie Brown anmerkt, AO7 war mehr als 6 Jahre lang in Betrieb, weit über die üblicherweise für die Mission vorgesehene Lebensdauer von 2 Jahren hinaus. Dann verstummte er Mitte 1981. Wie für Satelliten, die in jener Zeit entworfen und gebaut wurden, typisch, war der Satellit an einem Kurzschluss im Akkupack gescheitert. Der Funkamateur Pat Gowan, Golf 3, India Oscar Romeo, hört im Juni 2002 zufällig eine CW-Übertragung, die sich später als das Telemetriesignal von Oscar 7 herausstellte. Offenbar hatten die wiederholten Erwärmungs- und Abkühlzyklen, denen Satelliten beim Wechsel zwischen Sonneneinstrahlung und Schatten ausgesetzt sind, dazu geführt, dass die kurzgeschlossenen Batterien zu einem offenen Stromkreis wurden. Dadurch konnten die Solarpaneele die Elektronik des Satelliten direkt mit Strom versorgen. Experimente bewiesen, dass nicht nur die Baken, sondern auch die Transponder betriebsfähig sein konnten. AO7 ist weiterhin teilweise betriebsfähig. Das heißt, wenn er sich im Sonnenlicht befindet, wird der eine oder andere seiner Transponder aktiv. Die Steuerung des Satelliten ist eingeschränkt und zu starke Signale auf dem Uplink können zu Stromverlusten führen, die den Satelliten dazu veranlassen, den Modus zu wechseln und möglicherweise dauerhafte Schäden verursachen. Der ausführliche Rückblick in Space Daily ist nur einer von zahlreichen Artikeln, die AMSAT Oskar 7 in den vergangenen Jahren gewidmet wurden, insbesondere seit dem 50. Jahrestag seines Starts im Jahr 2024.
Der uralte Satellit weckt nach wie vor die Bewunderung von Weltraumfans, das Interesse von Journalisten und die Aufmerksamkeit von Funkamateuren. Vom 23. bis 24. Oktober findet im Amateurfunkzentrum Baunatal das DARC-Seminar Smith-Diagramm und Netzwerkanalysator statt. Dozent Professor Dr. Ingenieur Michael Hartje, Delta Kilo 5 Hotel Hotel, wird darin einen Einblick in die Darstellungsmethode zur Messung von Hochfrequenzbauelementen, Leitungen, Antennen, Ballonen und Filtern geben. Beginn ist Freitag 15 Uhr und Ende am Samstag 18 Uhr. Die Anmeldung erfolgt über die DARC-Webseite. Der DARC veranstaltet für seine Mitglieder regelmäßig Fachseminare zu allen möglichen technischen Themen im Amateurfunkzentrum Baunatal in der Nähe von Kassel. Das waren unsere heutigen Meldungen aus der Funkwelt für Sie. Unser Hörer Micha, Delta Delta 0, Uniform Lima aus München, ist vor allem ein Fan von französischsprachigen Titeln. Die kommen im normalen Radio tatsächlich oft zu kurz. Micha schreibt uns, dass es Musik gibt, die sich nicht mehr verändern wird. Keine neuen Aufnahmen, kein Konzert mehr, nur noch das, was da ist. Sein Musikwunsch gehört in diese Kategorie, denn Katrin Rinscher, die Sängerin der Gruppe Lerita Mitsuko, ist vor wenigen Tagen verstorben. Ihr bekanntestes Stück ist wohl C'est comme ça, und das hören wir jetzt. Yeah.

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1: In unserem Nachbarland Österreich wird in diesen Tagen ein großes Jubiläum gefeiert. Der österreichische Versuchssenderverband ÖVSV kann auf sein 100-jähriges Bestehen zurückblicken. Traditionell gab und gibt es schon immer enge Beziehungen und Zusammenarbeit zwischen den deutschen und den österreichischen Funkamateuren. Wir erinnern unter anderem daran, dass auch Radio DARC 10 Jahre lang aus dem ORF-Sendezentrum in Wien-Moosbrunn ausgesendet wurde. Der Funkamateur Ernst Franka, Oskar Echo 3, Echo Victor Alpha, hatte uns den Sendevertrag vermittelt. Unser Chefredakteur Rainer Englert, Delta Foxtrot 2 November Uniform, war unlängst zu Gast in der ÖVSV-Landesvertretung in Wien. Dort konnte er ein Interview führen mit Arnold Hübsch, Oskar Echo 1, India Alpha Hotel, den Leiter des dortigen Landesverbandes.
2: Arnold, wir sitzen hier in einem älteren Gebäude, wo die Clubräume des ÖVSV sind. Wann habt ihr denn das gemacht und was ist hier alles eigentlich zu sehen?
3: Also unser Clubheim ist ein ganzes Gebäude. Wir dürfen uns als Eigentümer schimpfen für etwa ein Drittel dieses Gebäudes. Es ist ein Biedermeierhaus mitten im 6. Gemeindebezirk in der Nähe des Wienflusses, ist vielleicht dem einen oder anderen Wien-Besucher bekannt.
2: Also ich bin hier schon mal durchgegangen, war sehr beeindruckt. Es ist hier eine Clubstation, es sind Bastelräume, es ist hier ein Konferenzraum, ein Schulungsraum, ein Archiv, ist das richtig?
3: Ja, wir haben ein großes Archiv aufgebaut. Ich habe dem Rainer gezeigt, unser Zeitungsarchiv. Das beinhaltet so die wichtigen Funkzeitungen seit den 60er Jahren. Und ja, früher wird es dann etwas lückenhaft aus verschiedenen bekannten Gründen. Wir haben auch Dokumente bis zurück in den 20er Jahren.
2: Dieses Gebäude, das verwendet ihr zum Beispiel für irgendwelche Projekte, für Bastelaktionen, ne? Ihr habt hier auch Schulungen, nehme ich an.
3: Also das Gebäude, wo wir uns jetzt befinden, ist der Landesverband Wien im ÖVSV. Wir sind etwa so 650 Mitglieder. So ein Gebäude zu betreiben, ist natürlich auch ein irrer Aufwand, sowohl personell als auch finanziell. Wir verwenden das Gebäude eben als Clubheim. Das ist, wir sitzen jetzt in einer Lounge. Das sind Lederfotels, die herumstehen. Das war früher mal das Raucherzimmer, gibt's natürlich nicht mehr. Die Zeiten ändern sich. Und wir haben hier früher auch in den Räumen Schulungen gemacht. Die führen wir in der Zwischenzeit etwa seit 6-7 Jahren, initiiert durch die Corona-Problematik, online durch. Haben dadurch ein extrem hohes Wachstum an Mitgliedern bekommen. Wir haben da auf die Art und Weise, die Schulungsgruppe, die das macht, ist da sehr, sehr erfolgreich.
2: Arnold, du sagtest ja vorhin, 600 Mitglieder hat der Landesverband Wien, also 600 Funkamateure. Das hat sich ja deutlich erhöht in den letzten Jahren. Ihr wart da relativ erfolgreich mit der Newcomer-Gewinnung. Wie habt ihr denn das gemacht?
3: Ja, also bei uns hat mit dem Bereich rund um die Corona-Problematik die Entscheidung getroffen, dass wir Online-Seminare machen. Mitgliederwerbung war bisher schon sehr stark und wir schaffen es, einen Kickoff so etwa um die 100 Personen zu gewinnen, die sich über die offizielle ÖVSV-Webseite anmelden. Daraus entstehen dann meistens so 40 bis 50 Teilnehmer und ja, 3, 4, 5 oder wenn man mal Pech hat, 10, aber meistens sind es weniger, treten dann zur Prüfung an und damit sind entstanden etwa 30, 40, die eine Lizenz bekommen. Das Ganze machen wir zweimal pro Jahr, dann sind wir bei 80. Die Gewinnung von neuen oder zusätzlichen Mitgliedern, Werbung in den verschiedenen Medien, zum Beispiel heute am Tag unserer 100-Jahr-Feier läuft im Radio Wien, das ist ORF, sozusagen Reporter in dem klassischen Sinn, also der hinausgeht und eben Leute besucht, der hat unsere Clubstation vergangene Woche besucht. Damit machen wir aufmerksam. Wir machen Veranstaltungen für eine Gruppe, die heißt die Helfer Wiens. Dort finden sich verschiedenste Bereiche von den Wasserrettung bis zur Feuerwehr und natürlich auch die Funkamateure. Wir sind regelmäßig draußen, das heißt der Feuerwehrfest vor 2 Wochen, in ein paar Wochen gibt es am Rathausplatz ein riesiges Sicherheitsfest, dort ist der ÖVSV, also der Landesverband Wien stellt dort aus. Ich nehme an, ganz Europa kennt in der Zwischenzeit das Donauinselfest, Radio, also ÖVSV in Form vom Landesverband Wien hat dort einen Stand, schon das hat Tradition, ein großes blaues Zelt, man sucht uns schon, wo ist das blaue Zelt, dort kann man die Leute kennenlernen und damit gewinnen wir aus der ehemaligen CB-Funkwelt, die ja ein wenig erodiert ist. Es gibt die Prepper-Welt, wo einige Leute sagen, okay, eine Tangente wäre der Amateurfunk, sie interessieren sich dafür. Wir haben durch Meshcom jetzt einen riesen Zulauf, nämlich nicht so sehr einfach so die Beliebigkeit, wie es in den anderen Mesh-Diensten sind, sondern okay, ich weiß, wer das ist, der hat ein Rufzeichen, ich kann mit dem kommunizieren. Und Meshcom, eine Entwicklung von O1 KBC aus Österreich, die funktioniert weltweit. Wir haben damit die Möglichkeit, mit jemandem in Australien direkt.
2: Also ich finde es sehr beeindruckend. Das ist wirklich eine Erfolgsbilanz, die du da vorweisen kannst. Also das Meshcom ist natürlich eine sehr bekannte Geschichte. Was gibt es denn sonst noch für Projekte, die ihr im Moment hier forciert? Also technische Projekte, was auch immer.
3: Ja, wir haben in den Erdgeschossräumen entstehen eine Elektronik und eine mechanische Werkstätte. In der Zwischenzeit machen wir es hier oben in den Clubräumen. Es gibt in aller Kürze jetzt ein Lötseminar, also einfach zu akzeptieren, dass nicht alle Leute löten können. Mhm. Und damit ist einmal die Schwelle überschritten, sich mit Technik zu beschäftigen. Aktuelles Projekt, das wir schon im Frühjahr begonnen haben, ist ein Receive-Only Q100-Station. Ein Hardwareaufwand von 30 Euro, also wirklich nicht mehr. Also einfach, ja. Da braucht niemand Angst haben. Man setzt sich zusammen, lötet es zusammen, schreibt die Programme dafür und freut sich, wenn man dann tatsächlich Signale am Q100 empfangen kann. Und man zeigt den Leuten, okay, es gibt zwei Stufen mit Mischern. Das heißt, im LNB ist der erste Mischer drinnen, dort komme ich runter von den 10 GHz. Noch ein Mischer, damit mein 70 Zentimeter Band kommt und ich kann dann mit einem klassischen Amateurfunkempfänger das empfangen. Damit bindet man die Leute, weil es interessant ist, weil es einfach ist. Ja? Und es hat den Kern des Amateurfunks, etwas selbst zu bauen.
2: Gibt es auch jüngere Leute, die sich auch dafür interessieren, also Studenten oder so irgendwas?
3: Ja, glücklicherweise. Wir haben eine Gruppe von etwa 20 Personen, die unter 30 ist. Die Jüngsten sind noch im Teenageralter, gerade noch. Wir haben eine Initiative, wo wir in technischen Schulen, es gibt in Österreich einen Schultyp, der heißt HTL. Das ist also die Oberstufe des Gymnasiums, aber eben mit einer technischen Ausbildung, dauert ein Jahr länger. Und wir halten dort einen Kurs in der Schule und gewinnen damit natürlich dann Schüler. Ja, die machen möglicherweise einmal am Anfang nur die Dreierlizenz, das ist die UKW-Only-Lizenz in Österreich. Und da haben wir immer wiederum die Erfahrung, dass dann natürlich einige bleiben und auch einige dann sagen, okay, jetzt habe ich ein Rufzeichen, ich möchte aber mehr machen und machen dann die Upgrades auf die jeweils höheren, auf die Vierer und die Einser, wie es in Österreich heißt.
2: Also ich finde es sehr beeindruckend. Vielen Dank, Arnold, für die Erklärungen und ich wünsche dir weiterhin eine glückliche Hand bei deiner Arbeit.
3: Ja, danke schön und ich wünsche auch allen Funkamateuren weiterhin viel Spaß mit unserem Hobby.

0: Also stell dir mal kurz eine junge Frau vor. Jahrgang 2000, studierte Politikwissenschaftlerin und angehende Ökologin.
1: Okay, das klingt schon mal nach einem ziemlich vollen Terminkalender.
0: Sie interessiert sich auch total für Tattoo-Kultur. Aber abends sitzt sie dann an so einem Kasten mit Antennen, dreht hochkonzentriert an irgendwelchen Reglern und versucht durch so ein atmosphärisches Rauschen hindurch jemanden in, sagen wir mal, Tokio zu erreichen.
1: Ah, wir sprechen über Amateurfunk.
0: Genau. Wir schauen uns heute nämlich das Material von dd1go.de genauer an. Und ich muss ehrlich gestehen, mein Bild vom Amateurfunk wurde dadurch komplett auf den Kopf gestellt. Bisher dachte ich da, naja, vor allem an ältere Herren, die in dunklen Kellern zwischen 1000 Kabeln sitzen.
1: Ja, dieses Klischee hält sich echt hartnäckig. Amateurfunk wirkt von außen ja oft wie so eine isolierte, etwas aus der Zeit gefallene Welt.
0: Richtig.
1: Aber Diana Fomenko, um die es heute geht, die zeigt da wirklich eine völlig andere Seite. Sie verbindet diese hochaktuellen globalen Themen wie Umweltschutz mit dieser ganz klassischen, greifbaren Funktechnik.
0: Und ihr Lebenslauf ist sowieso der Wahnsinn. Also geboren im ukrainischen Zaporizhzhia, hat sie bereits einen Bachelor und Master in Politikwissenschaften.
1: Mit Auszeichnung, oder?
0: Ja, genau, mit Auszeichnung. Und jetzt studiert sie dort auch noch Ökologie. Da frage ich mich echt, wie passt so ein super theoretischer, akademischer Weg zu einem Hobby, bei dem man physisch an Knöpfen dreht und Antennen ausrichtet? Das wirkt erstmal total gegensätzlich.
1: Das wirkt im ersten Moment so, ja, aber der gemeinsame Nenner ist bei ihr diese globale Perspektive, also der Drang, Dinge wirklich von Grund auf zu verstehen.
0: Okay, wie meinst du das genau?
1: Naja, sowohl Politik als auch Ökologie, also wenn wir zum Beispiel an Klimaschutz denken, die lassen sich ja heute nicht mehr lokal isoliert betrachten.
0: Stimmt, da braucht man den großen Blick.
1: Genau, man braucht zwingend den Blick über den Tellerrand. Und diese weltweite Vernetzung, dieses direkte Gespräch mit Menschen aus völlig anderen Kulturen, das holt sie sich quasi aktiv über den Äther.
0: Sie ist da auch super aktiv, habe ich gelesen. Unter dem Rufzeichen UR3QYL funkt sie im Zaporizhia-Funkclub und an einer Kollektivfunkstation.
1: UR4QWW müsste das sein, ja.
0: Richtig. Und in den Quellen taucht auch immer wieder ein Retevis-Funkgerät auf. Also nur kurz zur Einordnung für dich, das ist ein ziemlich kompaktes, modernes Handfunkgerät.
1: Was den Alltag natürlich wahnsinnig erleichtert. Aber da muss ich jetzt doch mal provozieren.
0: Schieß los. Warum der ganze Aufwand? Ich meine, jeder von uns hat ein Smartphone in der Tasche. Ein Wisch und ich bin weltweit per Video verbunden. Warum macht man sich heute noch die Mühe mit Funkgeräten?
1: Weil der Unterschied in der Mechanik und in der Intention liegt. Ein Smartphone nutzt ja eine fertige Infrastruktur, die für uns komplett unsichtbar und selbstverständlich ist.
0: Ja, man drückt einfach drauf und es funktioniert.
1: Beim Amateurfunk musst du dir diese Verbindung buchstäblich selbst erarbeiten. Du musst wissen, wie Radiowellen an der Ionosphäre abprallen zum Beispiel. Du musst das aktuelle Wetter berücksichtigen, die Sonnenwinde, die exakte Frequenz, nur um überhaupt ein einziges Signal über den Kontinent zu schicken. Es ist wirklich ein physikalisches Handwerk.
0: Das ist im Grunde so, als würde ich ein richtig aufwendiges Drei-Gänge-Menü kochen, anstatt mir einfach schnell ein Fertiggericht in die Mikrowelle zu schieben, oder?
1: Das ist ein super Vergleich, genau. Die Geduld und das Wissen, das man da investieren muss, das gibt der Verdindung ja überhaupt erst ihren Wert.
0: Diese bewusste Entschleunigung sucht sie also.
1: Und das erklärt auch ihre starke Naturverbundenheit als Ökologin oder auch ihre anderen Hobbys wie die Malerei. Sie nutzt den Funk nicht, um sich vor der Welt zu verstecken, sondern als Werkzeug.
0: Um die Welt quasi intensiv zu begreifen und Brücken zu bauen. Ja, wir haben hier also wirklich eine vielschichtige junge Frau, die scheinbare Gegensätze, also globales Denken und analoges Handwerk, völlig mühelos vereint. Und um das Bild abzurunden, wenn sie nicht gerade Funkverbindungen aufbaut oder sich für die Ökologie einsetzt, teilt sie ihren Alltag mit ihrer Katze Panda und den Hunden Sky und Ray.
1: Ja, das macht sie total sympathisch. Am Ende des Originaltextes gibt es auch noch so ein schönes Detail, das diese familiäre Seite vom Hobby unterstreicht.
0: Ah, du meinst diese kryptische Verabschiedung?
1: Ja, genau. Sie verabschiedet sich damit 73 ES88 und dann ihrem Rufzeichen UR3QYL.
0: Das klingt für mich ehrlich gesagt wie ein geheimes Passwort.
1: Ist es aber nicht, nein. In der traditionellen Funkersprache steht die 73 einfach für viele Grüße und die 88 für Liebe und Küsse.
0: Ach, wie schön ist das denn?
1: Ja, ein sehr herzlicher, etablierter Gruß. Es zeigt einfach, wie tief verwurzelt und willkommen sie in dieser weltweiten Community ist.
0: Eine Gemeinschaft, in der man sich den Kontakt eben noch richtig erarbeitet. Und das bringt mich zu unserem finalen Gedanken für dich, wenn du uns gerade zuhörst.
1: Da bin ich jetzt gespannt.
0: Wenn eine so junge Generation alte Kommunikationstechnologien wie den Funk völlig neu für sich entdeckt, um abseits dieser ganzen schnellen Smartphone-Welt wieder echte Verbundenheit zu spüren, welche scheinbar veraltete Technologie in deinem eigenen Leben könnte heute vielleicht eine völlig neue, tiefere Bedeutung für dich bekommen?

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1: Hallo liebe DX-Freunde und Funkamateure. Sagt Ihnen der Name Rias Berlin noch was? Die Älteren unter uns werden sich sicherlich noch an diesen legendären Sender erinnern. Allen, die nach 1993 geboren wurden, wird diese Bezeichnung wohl nichts mehr sagen, vermute ich mal. RIAS war die Abkürzung für Rundfunk im amerikanischen Sektor und ein Radiosender, der in West-Berlin stationiert war. Er feierte in diesen Tagen sein 80-jähriges Gründungsdatum, deshalb möchte ich heute in diesem Beitrag an sein Erbe erinnern, denn seit mehr als 30 Jahren existiert er nicht mehr. RIAS ist ein ganz besonderer Teil der Rundfunkgeschichte. Wie kaum ein anderer Sender hat er Generationen von Hörerinnen und Hörern in Ost und West geprägt. Los ging's bereits kurz nach dem Zweiten Weltkrieg. Am 7. Februar 1946 nahm der Drahtfunk im amerikanischen Sektor oder abgekürzt DIAS seinen Betrieb auf. Dieser war über 500 Drahtfunk- und 1000 Telefonanschlüsse zu empfangen und sendete zwischen 17 und 24 Uhr. Der Drahtfunk war in der Frühzeit des Rundfunks ein gängiger Verbreitungsweg, denn vor allem in Großstädten konnte man so die vorhandenen Telefonanschlüsse doppelt nutzen und war von atmosphärischen Störungen unabhängig. Betrieben und finanziert wurde der DIAS von der amerikanischen Militärregierung in Deutschland, da sich die vier Besatzungsmächte in Berlin auf keinen gemeinsamen Sender einigen konnten. Wenige Monate später, am 5. September 1946, stellte der DIAS auf drahtlose Ausstrahlung per Mittelwelle um und wurde so zum Rundfunk im amerikanischen Sektor, eben dem RIAS. RIAS Berlin war aber auch nicht viel besser als die entsprechenden Sender in der DDR, da er eben westliche Propaganda betrieb statt östlicher. Berühmt-berüchtigt waren die Flachwitze während der Hitparaden wie etwa folgender: Was ist der Unterschied zwischen der DDR und Pornografie? Keiner. In der DDR gibt es nichts außer nackten Regalen. Nun ja, kann sich jeder seinen Teil dazu denken, ob das so geistreich war. Aber der RIAS sollte im aufkommenden Kalten Krieg eine ganz besondere Bedeutung erlangen. Er wurde zur freien Stimme der freien Welt. Das spiegelte sich sogar in den Programmansagen wider.
2: Hier ist RIAS Berlin, eine freie Stimme der freien Welt.
1: Sendungen wie Berlin spricht zur Zone wendeten sich ab 1949 speziell an die Hörerinnen und Hörer im Osten Deutschlands. Die DDR-Regierung reagierte darauf mit propagandistischen Hetzkampagnen gegen den RIAS und Maßnahmen gegen die Hörerinnen und Hörer. Mit Störsendern sollte der Empfang in der DDR beeinträchtigt werden, der Erfolg war aber eher mäßig. Während der Berliner Blockade 1948-49 informierte der RIAS über die Luftbrücke und die aktuelle Lage in der Stadt. Berühmt geworden ist die bewegende Rede des damaligen Berliner Bürgermeisters Ernst Reuter, der sich an die Weltöffentlichkeit wandte. Gesendet wurde sie über den RIAS.
3: Ihr Völker in Amerika, in England, in Frankreich, in Italien, schaut auf diese Stadt und erkennt, dass ihr diese Stadt und dieses Volk nicht preisgeben dürft, nicht preisgeben könnt.
1: Da Stromsperren den Radioempfang zeitweise unmöglich machten, kamen auch Lautsprecherwagen zum Einsatz. Im Juli 1948 bezog der RIAS sein Funkhaus an der Kufsteiner Straße, dem heutigen Hans-Rosenthal-Platz. Eine besondere Rolle spielte der RIAS auch während des Volksaufstands am 17. Juni 1953. Der Sender berichtete über die Streiks und Forderungen in der DDR. Legendär ist folgende Live-Reportage des RIAS vom 17. Juni 1953. Wenn man sie hört, dann laufen einem noch heute kalte Schauer über den Rücken.
4: Schwere sowjetische Panzer haben soeben die Leipziger Straße besetzt und rollen weiter vor. Wir müssen ebenfalls zurückgehen und jetzt hinter einem Wagen Deckung nehmen. Und wir hören wie die Kugeln an uns vorbeipeitschen. Sie gehen also nicht etwa in die Luft. Die Demonstranten fliehen wieder zurück in den Westsektor.
1: Am 1. November 1953 startete RIAS 2. Durch zeitversetzte Wiederholungen auf anderen Frequenzen sollte diesem zweiten Programm unter anderem den Störungen des Empfangs entgegengewirkt werden. Für ganz Berlin und die DDR wurde der RIAS zu einem der wichtigsten Informationsquellen. Bekannt war der Sender auch für seine reinen Wortveranstaltungen wie Lesungen und Diskussionen. So ergänzten öffentliche Debatten mit politischem Hintergrund das Radioprogramm, die über Politik informierten und freie Meinungsbildung unterstützten. Auch organisierte der RIAS regelmäßig Lesungen und Buchpremieren in der Akademie der Künste, im Auditorium Maximum der Freien Universität und im großen Saal der jüdischen Gemeinde in der Fasanenstraße. Neben Information stand auch die Musik im Mittelpunkt des RIAS-Programms. Schon früh gründete der Sender daher eigene Klangkörper. Das RIAS-Symphonieorchester, den RIAS-Kammerchor, das RIAS-Jugendorchester und das RIAS-Tanzorchester, von denen die ersten beiden genannten bis heute existieren. Das RIAS-Symphonieorchester stellte Walter Sieber, Leiter der Hauptabteilung Musik des RIAS, bereits im November 1946 zusammen. Er wurde schnell zu einem Stützpfeiler des Berliner Musiklebens. 1956 ging es einen Produktionsvertrag mit dem SFB ein und trug fortan den Namen Radiosymphonieorchester. Nach der deutschen Wiedervereinigung existiert das Ensemble unter dem Namen Deutsches Symphonieorchester weiter. Zum musikalischen Programm zählte auch die traditionsreiche Konzertreihe RIAS stellt vor, die im November 1959 ihren Anfang fand. Junge, begabte Musikerinnen und Musiker erhielten hier die Chance, vor einem großen Publikum zu spielen. Perfekt für den Karrierestart. Seit der Gründung des Deutschlandradios 1994 wird die Konzertreihe als Debüt für Deutschlandradio weitergeführt. Bis heute. Besonders nach dem Krieg und der überstandenen Blockade war das Bedürfnis nach Unterhaltung bei den Berlinerinnen und Berlinern groß. Der RIAS bot daher eine Reihe äußerst erfolgreicher öffentlichen Veranstaltungen an, die von Zehntausenden Menschen besucht wurden. In den ersten 25 Jahren seines Betriebs verzeichnete der Sender bei insgesamt 1600 Darbietungen rund 3 Millionen Gäste. Häufig dienten die Einnahmen aus den Veranstaltungen wohltätigen Zwecken. Zum Unterhaltungsprogramm zählten Satire- und Kabarettsendungen, Sport- und Großveranstaltungen sowie Rateshows. Mit dem Bereich Unterhaltung und Ratesendungen des RIAS ist untrennbar der Name Hans Rosenthal verbunden. Er kam 1946 zum Sender und wurde 1970 Leiter der Unterhaltungsabteilung. Seine Rateshows, die Rückblende und Wer fragt, gewinnt, machten ihn bekannt. Wie auch das 1964 gestartete klingende Sonntagsrätsel entwickelten sich zu Publikumsrennern. Die Quizshow Wer fragt, gewinnt, Allein gegen alle und Spaß muss sein, wurden auch als öffentliche Veranstaltungen vor Publikum gegeben. In den 1980ern richtete sich RIAS 2 verstärkt an ein jüngeres Publikum. 1985 wurde das Programm als moderne Jugendwelle neu ausgerichtet. Aktuelle Popmusik und ein lockerer Moderationsstil prägten das Programm, das junge Hörerinnen und Hörer in Ost und West gut fanden. Beispielgefällig? Ein Schnipsel aus den 70er Jahren von Lord Knut.
5: Die Zeit fliegt schneller als der Schall. Ja, woran liegt das? Ich glaube, mit Arbeit ist es so auf Erden, sie kann sehr leicht zum Laster werden. Du kennst die Blumen nicht, die duften, du kennst nur Arbeiten und Schuften. So gehen sie hin, die schönen Jahre, bis endlich liegst du auf der Bahre. Und hinter dir, da grinst der Tod, kaputt geackert, du Idiot.

Mit dem Fall der Berliner Mauer am 9. November 1989 änderten sich auch die politischen Rahmenbedingungen für den RIAS. Reporter des Senders berichteten live von den geöffneten Grenzen. Am 31. Dezember 1993 stellte der RIAS seinen Sendebetrieb ein. Gemeinsam mit dem Kölner Deutschlandfunk und dem Deutschlandsender Kultur aus Ost-Berlin ging er im neuen Deutschlandradio auf, das am 1. Januar 1994 seinen Sendebetrieb aufnahm. Das ehemalige RIAS Funkhaus am Hans-Rosenthal-Platz ist heute Sitz von Deutschlandfunk Kultur. Der RIAS-Schriftzug auf dem Dach des Gebäudes steht unter Denkmalschutz. Was bleibt, ist die Erinnerung an einen ganz besonderen Sender. Er würde im September dieses Jahres seinen 80. Geburtstag feiern, wenn er nicht vor 33 Jahren abgewickelt worden wäre. Wenn jetzt vor allem den ehemaligen Hörerinnen und Hörern des RIAS der nächste Titel seltsam bekannt vorkommt, Happy Days von Billy Vaughan war die Erkennungsmelodie der legendären samstäglichen Musiksendung Hits a Go Go. Friedrich Martin Kunze, besser bekannt als Lord Knut, moderierte diese und andere Sendungen von 1968 bis 1985. Er war geradezu eine Institution. Eine kleine Erinnerung an ihn. Bis zum nächsten Mal, Eva Maria, die G9 MFG.

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1: Auch im Monat Oktober wird es den DX-Jägern nicht langweilig, denn eine ganze Reihe von Großcontesten steht an und belebt die Amateurfunkbänder. Und das zu den besten Ausbreitungsbedingungen, die der Jahresverlauf aufzuweisen hat. Und eine Übersicht über das herrschende Funkwetter für die DX-Jagd gibt es an dieser Stelle wieder von unserem Spezialisten Christian Reiber, Delta Lima 8 Mike, Delta Whisky vom HF-Referat des DARC.
2: Ja, der Herbst ist eine gute Jahreszeit für die Kurzwelle, wenn die sommerliche Dämpfung zurückgeht und die höchste nutzbare Frequenz anzusteigen beginnt. Sie liegt aktuell während des Tages recht stabil für die Ost-West-Richtung bei 25 MHz und macht gelegentlich einen Ausflug Richtung 10 Meter Band. Nach Süden geht es besser. Mit 10 Meter Ausbreitung nach Afrika und Südamerika kann man in der zweiten Tageshälfte recht sicher rechnen. Jetzt wäre halt noch etwas mehr Sonnenaktivität recht. Vor einem Jahr lag der 90-Tages-Durchschnitt des Solanflux noch bei 150 Einheiten. Inzwischen sind wir unter 120 und die niedrigen Werte der letzten 6 Wochen lassen ihn noch weiter absinken. Die letzte Woche ist ein gutes Beispiel. Die zunächst etwas aufgeflammte Aktivität ist weggebröckelt. Auf der Sonne sahen wir Mitte der Woche gerade noch 2 aktive Regionen und die waren alles andere als imponierend. Den vorläufigen Tiefpunkt markierte der letzte Dienstag mit einem Flux von 92 Einheiten und das reicht halt nicht mehr für ein dauerhaftes Öffnen der oberen Bänder. Im Erdmagnetfeld war am letzten Wochenende das auf der Sonne durchziehende koronale Loch gut erkennbar. Montag war es dann wieder ruhig, Dienstag und Mittwoch sogar sehr ruhig. Am Freitag haben dann ein koronaler Masseauswurf und ein koronales Loch Unruhe gestiftet. Dieses koronale Loch begleitet uns leider noch über das Wochenende. Dann wird es wieder ruhiger. Allerdings sind noch einige weitere, kleinere koronale Löcher sichtbar, die dann unter der Woche erneut für Unruhe sorgen können. Allerdings keinen Magnetsturm. Dazwischen sollten die polaren Pfade trotzdem gut nutzbar sein. Das ist vor allem für die Lowbands eine gute Nachricht. Die Nacht ist ja inzwischen wieder länger als der Tag und eine ruhige Magnetik ist das Futter fürs DX auf 80 und 160 Meter. Ein paar kleinere und eine größere Fleckengruppe tauchen über das Wochenende nach und nach am östlichen Sonnenrand auf. Sie lassen auf einen zaghaften Aufwärtstrend bei der Sonnenaktivität hoffen. Zwischen 90 und 120 Einheiten sind dem Solanflux in den nächsten Tagen zuzutrauen. Das 15-Meter-Band öffnet stabil und zuverlässig zwischen etwa 7 und 18 Uhr UTC. Darüber klappt es wie gesagt immer wieder, vor allem in südliche Richtungen, aber eben noch nicht dauerhaft. Aber jeder Zähler mehr beim Solanflux hilft da weiter. In der Nacht bleibt die Muff mit 10 bis 12 MHz noch hoch genug für das 30-Meter-Band. Das wird allerdings nicht mehr lange so gehen und dann wird 40 Meter über den Winter das höchste Nachtband sein. Wir werden also nächste Woche von 20 bis 15 Meter recht solide Bedingungen vorfinden und jede Öffnung von 12 und 10 Meter ist dann eine gern genommene Dreingabe. Good DX!

Das war's nun für heute. Wir sind leider schon wieder am Ende von Radio DARC angelangt. Die Sendung der vergangenen Stunde war ein Programmbeitrag des gemeinnützigen Deutschen Amateur-Radio-Clubs im Rahmen der Sendefolgen unserer Übernahmepartner. Redaktion und Musikauswahl hatte Rainer Englert, Delta Foxtrot 2, November Uniform. Wir hoffen, die Sendung hat Spaß gemacht. Wenn ja, sagen Sie es doch einfach weiter. Wenn Sie wollen, hören wir uns nächste Woche wieder. Gleiche Zeit, gleiche Frequenz. 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Auf Wiederhören. Moin, tschüss, servus und 73, gut DX. Bis zum nächsten Mal.

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2: Willkommen zu den Seesender-Hits bei Radio Nord International. Deutscher Dienst, deutsches Programm am Sonntag. Am Karnevalssonntag die erste Ausstrahlung, Wiederholung am Aschermittwoch und diverse andere Wiederholungen, unter anderem bei Sat.Zentrale, dein Technikradio. Mit den Seesender-Hits erinnern wir an die eigene Piratenzeit von Radio Nordsee International und natürlich an die vielen anderen Piratensender, die es da gegeben hat. Und schon 4 Jahre alt ist der Spot, den ihr am Anfang gehört habt. Mi Amigo 40, also müsste demnach Radio Mi Amigo dieses Jahr 45 Jahre alt werden. Also nicht zu dieser Drive-In-Show gehen, das war ein alter Spot. Wollten damit darauf hinweisen, dass es da ein Event gab. 2014 war das. In Ostende. Ja, und ansonsten durchaus 2 kleine Dinge auch zum Schmunzeln, traurige Nachrichten. Es gibt einiges Neues. Bleibt dran, es lohnt sich sowieso generell bei Radio Nordsee International dran zu bleiben. Wir wollen natürlich auch mit Jingles erinnern, mit Mitschnitten und natürlich mit ganz viel Musik. Und ich muss noch nachtragen den Mitschnitt, den ich letzte Woche drin hatte, von Schools Out, Radio Mi Amigo mit Peter van Damme. Diese Datei ist irgendwie beschädigt worden beim Transport mit einem Stick von einem PC zum anderen. Ich konnte die Datei nicht reparieren. Henk de Brouwer, wenn du zuhörst, vielleicht gibt es ja die Möglichkeit, dass du mir diesen Mitschnitt einfach nochmal neu schickst. Ja, Musik wollen wir natürlich auch ganz viel spielen. Und wir hatten eine deutsche Version heute im Schlagercafé von Bird Dog. Ganz großer Hit von den Everly Brothers. Und ich habe hier das Original versprochen. War damals in den 60s auch ein ganz großer Seesender-Hit.
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1: Und dieses Museum in Nijkerk, das ist an diesem Ort, weil ein bisschen die Schirmherrschaft hat Lex Harding und der wohnt da ganz in der Nähe. Und dieses Museum veranstaltet am 31. August in diesem Jahr nochmal einen ganz großen Event. Und dann hat das Museum, glaube ich, noch so ein bis zwei Wochen geöffnet und dann wird leider dieses Museum geschlossen. Vielleicht gibt es ja Möglichkeiten, dieses Museum mit dem Rock Art Museum zusammenzuschließen, das im Moment auch aus allen Nähten platzt und durchaus versucht, in Den Haag einen neuen Standort zu bekommen. Ein möglicher neuer Standort, der schon im Gespräch war und das sah ganz gut aus, das ist leider zerplatzt. Auch da ist man auf der Suche und wie gesagt, vielleicht kann man ja beide Museen zusammenführen. Wäre schon schön, wenn man das irgendwie fortführen kann. Wichtig für euch, 31. August, dann ist das genau 45 Jahre her, dass die Straßburger Konvention in den Niederlanden in Kraft trat. Noch ein Seesender-Hit, von dem ich meinte, dass es das Original von einem Cover war. Leider nicht, der aber halt genauso heißt. John, Paul, George und Ringo aus 1964. Wir hatten einen Titel von Peggy Marsh, der genauso heißt. Und das war damals von den Bulldogs und ist aber eine ganz andere Musik. Und ich vermute mal, dieser Titel ist auch auf den Seesendern gelaufen. Deswegen hier in den Seesender-Hits. The Bulldogs, John, Paul, George und Ringo aus 1964.

0: The Bulldogs aus 1964. John, Paul, George und Ringo, eine Huldigung an die Beatles natürlich. Und jetzt hört ihr eine ganz, ganz wichtige Durchsage von dem geschätzten Kollegen Herbert Fisser.
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0: Ja, das war Spaßvogel Herbert Fisser. Er hat immer den Schalk im Nacken und ist immer gerne für einen Spaß zu haben. Und er spielt sehr gerne mit der deutschen Sprache, ist auch regelmäßig in den letzten Jahren hier beim Deutschen Radiotag dabei gewesen. Diesen Spaß hat er sich irgendwie mal mitten in der Nacht erlaubt auf einem holländischen FM-Sender. Genauere Daten habe ich nicht. Wir hören nachher noch einen netten Joke und er hat damit natürlich daran erinnert, Radio Nords International war auch mal im Spionageverdacht, dass der Sender Spionage betreiben würde oder Nachrichten weitergeben würde, versteckt in Richtung Deutsche Demokratische Republik. Lang ist es her und man kann das alles im Internet nachlesen. Kleiner Gag am Karnevalssonntag und jetzt noch einmal Musik und dann gehen wir wieder rüber zu Radio Veronika gedanklich und Bart van Leeuwen hat noch ganz viel zu erzählen über seine Radio-Vergangenheit bei Radio Veronika und Radio Mi Amigo. Arabesque mit dem Titel Friday Night liegt für euch jetzt auf dem Plattenteller.

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2: Ja, und ich kann es nicht oft genug sagen, wenn man sich für dieses Buch interessiert, Beeilung ist auch da angesagt. Es ist schon in der dritten Auflage erschienen. Es sieht so aus, als kommt es nochmal in der vierten, aber irgendwann ist Schluss. Und am besten, ihr bestellt euch das über das Rockart Museum, über den Webshop, den es im Internet gibt. Oder wenn ihr bekannte Verwandte in Holland habt oder dahin reist, dann könnt ihr es natürlich auch im holländischen Buchhandel erwerben. Ab und zu erzähle ich dummes Zeug, allerdings nicht mit Absicht. Ich habe da wegen den historischen Programmen etwas Falsches erzählt. Die historischen Programme bei Radio Nords International gibt es immer in der Nacht von Samstag auf Sonntag. Und von Sonntag auf Montag wird es dann nochmal wiederholt. Also von Samstag auf Sonntag und von Sonntag auf Montag immer um 0 Uhr wird es dann wiederholt. Unser Programmdirektor Peter T. sucht die Programme aus. Und wenn ihr heute die Erstausstrahlung hört, dann könnt ihr heute Nacht um 0 Uhr Leo van der Groot hören mit einem Radio Nordsee-Programm Branding. Das war ein spezielles Programm am Vormittag, das regelmäßig bei Radio Nordsee lief. Auf unserem Plattenteller ein Oli von Paul und Paula und der Titel heißt Hey Paula. Und danach hören wir noch einmal unseren Spaßvogel Herbert Fisser. Hier jetzt aber erstmal ein Seasonate

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4: Ja, die Farben der Mabel 2 waren bunt. Wir haben bunte Tage mit Rosenmontag. Und ich möchte daran erinnern, unser Jingle Tom, der hat Karnevalsprogramme produziert. Die laufen morgen am Rosenmontag von 12 bis 18 Uhr hier bei Radio Nordsee International. Und unser Spaßvogel Herbert Fisser hat sich immer mal wieder in seiner Radiokarriere diverse Späße erlaubt und er spricht gerne Deutsch. Mitten in der Nacht, das kann man natürlich nur mitten in der Nacht machen. Er war damals bei Radio Faith 38 als Nachrichtensprecher engagiert. Da hat er tatsächlich einmal die Nachrichten in Deutsch gesprochen. Und diesen Ausschnitt, den hören wir jetzt.
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7: Goedemorgen, en es ist 3 uur, hier ist Herbert Fisser. Die US-Truppenzahl im Irak steigt zumindest vorübergehend an. Wie das Pentagon am Donnerstag mitteilte, wird der einjährige Einsatz einer bisher im Norden des Irak operierenden Brigade kurzfristig um bis zu 4 Monate verlängert, während der Ersatz für die ursprünglich zur Heimkehr anstehenden Truppen planmäßig im Irak eintrifft. Damit steigt die Soldatenzahl von bisher 127.000 auf mehr als 130.000. Betroffen von der Verlängerung sind nach Medienberichten etwa 3700 Soldaten, die sich bereits auf der Heimflug vorbereiteten und nun zur Verstärkung nach Bagdad geschickt werden sollen, das von schwerer Gewalt erschüttert wird. 200 Soldaten der Brigade sollten ursprünglich bereits im Laufe der nächsten Tage nach Hause fliegen, hieß es weiter. Der Transfer des niederländischen Fußballnationalspielers Ruud van Nistelrooy von Manchester United zu Real Madrid ist perfekt. Der spanische Rekordmeister bestätigte den Wechsel am Donnerstagabend auf seiner Webseite. Der 30-jährige Van Nistelrooy, um den sich auch auf der FC Bayern München bemüht hatte, soll bei den Madrilenen einen 3-Jahres-Vertrag unterschreiben. Dann die Radio 538 Wettervorhersage.
8: Warte mal.
7: Die Radio 538 Wettervorhersage. Heute Nacht einige Bewölkerung, heute Nachmittag Höchsttemperaturen von 24 Grad am Meer bis 30 im Nordosten. Und bis soweit die Radio 538 Nachrichten.
8: Jezus, wer hat das gelernt, Mann?
7: Ja.
8: Gut, Mann. Wo komme ich hier dann?
7: Ja, ich hatte wat Freunde in 40, 45.
8: en weet je die...
4: Spaßvogel Herbert Fisser hat mitten in der Nacht die Nachrichten einfach in Deutsch verlesen und was da, das Gelächter, das war von den Kollegen, die da damals mit im Studio waren. Herbert Fisser, inzwischen Chef mehrerer Radiostationen, mehrerer erfolgreicher Radiostationen in den Niederlanden, und er wird sicherlich auch wieder beim kommenden Radiotag im Kukutek-Museum in Hilden dabei sein am 15. Juni in diesem Jahr. Wieder Zeit für einen Seesender-Hit. Und ich habe euch was aus den 80s rausgesucht. Softcell mit Tainted Love.
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0: Zender. Hits. Piratensender werden wieder lebendig durch deinen Musikwunsch. Gerne auch Infos, wenn es eine persönliche Geschichte dazu gibt. Kritik, Anregungen und deine Piratensender-Musikwünsche bitte an rogerblue@gmx.de. Roger Blue als ein Wort ohne Strichpunkt oder Leerzeichen. Also rogerblue@gmx.de oder via Telefon 0281 442 707 34. 0281 442 707 34. Seesender. Ja, schickt mir gerne eure Musikwünsche und natürlich auch gerne eure Geschichten. Und heute im Schlagercafé hatten wir jede Menge Musikwünsche. Für die heutige Ausgabe der Seesender-Hits habe ich keinen einzigen Musikwunsch vorliegen. Kommt schon mal vor. So, wir gehen zurück in die Zeit mit Radio Veronika. Bart van Löwen war jetzt bei der Veronika Umorganisatie und er erzählt uns für etwa 8 Minuten aus dieser Zeit, wie sich der Rundfunk in Holland entwickelt hat. Hochinteressant für die Freunde, die das damals miterlebt haben und wie damals das Arbeiten war. Und vor allem, es geht direkt los mit einem Mitschnitt. Bart van Löwen bei Veronika Umorganisatie, abgekürzt VOO. Hier ist Bart van Löwen. Wir gehen zurück in die Zeitmaschine.
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1: Ich bedanke mich bei euch, dass ihr mir euer Ohr geliehen habt. Ihr bekommt es jetzt auch wieder zurück. Noch einen schönen Karnevalssonntag, wenn ihr die Erstausstrahlung gehört habt im Funkhaus in Hannover. Ich denke, da wird auch einiges los sein. Da gibt es jetzt gleich eine Live-Sendung, eine Live-Schaltung zu Frank Hammer. Frank the Hammer. Ich freue mich drauf, seinen Hitmix zu hören. Und später am Abend, kurz vor Mitternacht, ich glaube um 22 Uhr, richtig, um 22 Uhr gibt es die Sendung Country Road mit dem Frank Hammer. Und ansonsten noch weiterhin ganz viele tolle Sendungen bis Mitternacht hier bei Radio Nordsee International und um Mitternacht Branding mit Leo van der Hoot. Einen schönen Restkarneval und ich freue mich, wenn ihr nächsten Sonntag wieder dabei seid. Vielleicht schon beim Schlagercafé und dann auch zu den Seesender-Hits. Ciao, sagt der Roger und verabschiedet sich mit Baccarat. Sorry, I'm a Lady.

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1: Mit Michael Daub. Sozialverbände und Gewerkschaften warnen nach dem Wahlsieg der AfD in Sachsen-Anhalt vor Folgen für Minderheiten und demokratische Grundsätze und fordern eine klare Abgrenzung der anderen Parteien. Der Sozialverband VDK kritisiert, das AfD-Regierungsprogramm bedeute Ausgrenzung etwa für Menschen mit Behinderung. Die türkische Gemeinde fordert besseren Schutz vor rechtsextremer Gewalt. Verdi und die GEW mahnen zur Distanz bei der Regierungsbildung. Auch die Kirchen warnen vor einer Aushöhlung von Menschenwürde, Demokratie und Rechtsstaat. Nach dem Wahlerfolg der AfD in Sachsen-Anhalt hat BSWK-Chefin Amira Mohamed Ali klargestellt, dass ihre Partei AfD-Spitzenkandidat Ulrich Siegmund nicht zum Ministerpräsidenten wählen werde. Dem Sender Phoenix sagte sie, man sei offen für Gespräche über Sachfragen mit allen Parteien, führe aber keine Koalitionsverhandlungen. Mohamed Ali sprach sich stattdessen für einen überparteilichen Ministerpräsidenten.

0: europäischen Werten. Soweit die Meldungen.
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2: Herzlich willkommen. Ja, egal ob nun Oma oder Opa oder auch die eigenen Eltern, je älter sie werden, desto mehr Sorgen macht man sich um sie, oder? Besonders, wenn die betagten Herrschaften noch in der eigenen Wohnung oder sogar alleine in einem Haus wohnen.
3: Das ist schon so, ne, wenn die Eltern nicht so nah dran sind, dass man schon das Gefühl hat, ja, schaffen die das jetzt alleine da im Haus? Und es ist halt niemand vor Ort, der sich kümmern kann.
4: Hab mir zwar hier und da einen Kopf gemacht, aber das ist jetzt auch schon 30 Jahre her. Aber ich wusste, die war gut aufgehoben und meine Schwester wohnt noch im gleichen Ort, wo ich herkomme. Von daher war ich eigentlich immer relativ beruhigt.
5: Also meine Oma wohnt alleine und die ist jetzt auch nicht mehr die Fitteste auf den Beinen. Und dann habe ich manchmal echt Sorge, wenn sie dann so die Treppe runtergeht, dass sie dann vielleicht stürzt oder so.
6: Man weiß, dass man nicht zur Stelle sein kann, wenn irgendwas passiert. Und Einsamkeit, ne? Also Menschen sind wahrscheinlich sehr einsam und haben niemanden bei sich oder wissen, dass niemand da ist.
7: Wenn man weiter weg wohnt, kann man da jetzt nicht jede Woche hinfahren, aber man kann ja dann einfach mal telefonieren, irgendwie sich ein Stündchen Zeit nehmen, mal mit Oma, Opa quatschen und dann wissen sie, dass sie nicht so ganz alleine sind. Also das sind natürlich viele Gedanken, deswegen ist man dann froh, wenn sie irgendwie in einem schönen Pflegeheim oder sowas untergekommen sind.
2: Sorgen, die sicherlich nicht ganz unbegründet sind. Für Sicherheit und ein gutes Gefühl kann da der sogenannte Hausnotruf sorgen. Wie das Ganze funktioniert, erklärt uns heute eine Expertin der Johanniter Unfallhilfe in der Technikshow.
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1: Immer kürzer werdende Tage, an denen es manchmal erst gar nicht richtig hell wird. Regen, Nebel und manchmal auch Schnee. Für Autofahrer sind diese Witterungsverhältnisse immer auch eine Herausforderung. Sicher unterwegs ist jetzt nur, wer seine Fahrweise anpasst und vor allem auch das Auto entsprechend fit macht. Dazu gehören neben den passenden Reifen natürlich gut funktionierende Bremsen, intakte Scheibenwischer und, was man niemals vergessen sollte, die Beleuchtung muss in Schuss sein. Beim großen Lichttest im letzten Jahr war das laut deutscher Verkehrswacht bei jedem vierten Pkw nicht der Fall. Worauf es genau ankommt und was man dazu noch alles wissen sollte, das verrät uns meine Kollegin Jessica Martin.
2: Jeder vierte Pkw fährt mit mangelhaftem Licht. Schuld daran sind häufig defekte Scheinwerfer oder Rücklichter.
3: Aber auch verschmutzte oder stumpf gewordene Scheinwerferabdeckungen sind Mängel, die die Verkehrssicherheit gerade jetzt bei schwierigen Lichtverhältnissen im Herbst und Winter beeinträchtigen. Außerdem sind viele Scheinwerfer auch falsch eingestellt. Das darf man nicht unterschätzen. Sind sie zu hoch eingestellt, blendet man den Gegenverkehr. Sind sie zu niedrig eingestellt, hat man keine optimale Ausleuchtung der Straße und erkennt Hindernisse zu spät. Aber gerade jetzt sind Sehen und Gesehenwerden im Straßenverkehr enorm wichtig für die Sicherheit von uns allen.
2: Erklärt der Osram Autolichtexperte Carsten Setzer. Deshalb am besten noch vor der Zeitumstellung die Beleuchtung von einem Profi checken lassen.
3: Dafür können Sie die Lichttestwochen im Oktober nutzen. Das ist eine bundesweite Aktion vom Kraftfahrzeuggewerbe, der Verkehrswacht und weiteren Partnern wie Osram zum Beispiel. Dort können Sie Ihre Scheinwerfer kostenlos in der Werkstatt prüfen und gegebenenfalls auch reparieren oder einstellen lassen. Einfach mal auf licht-test.de schauen. Da finden Sie alle Werkstätten, die sowas anbieten.
2: Wichtig ist aber auch, danach immer wieder regelmäßig die Frontscheinwerfer, Rücklichter und, wenn vorhanden, die Nebelscheinwerfer zu überprüfen.
3: Es lohnt sich auch, darüber nachzudenken, zum Beispiel auf leistungsstarke LED-Lampen umzusteigen. Die sind deutlich heller, bieten dadurch mehr Sicht und sind vor allem nachts und bei schlechtem Wetter ein echter Sicherheitsgewinn. Wichtig ist dabei, auf die richtige Wattzahl, den richtigen Lampentyp und die Straßenzulassung für Ihr Fahrzeug zu achten. Solche LED-Lampen werden von Markenherstellern angeboten und die sind sicher und blendfrei.
2: Damit Sie wirklich immer sicher unterwegs sind, sollten die Scheinwerfer und Rückleuchten immer sauber sowie schnee- und eisfrei sein.
3: Bei der Reinigung aber bitte darauf achten, die Kunststoffabdeckung der Scheinwerfer nicht zu zerkratzen. Ich empfehle, das vor jeder Fahrt zu machen, mindestens aber bei jedem Lade- oder Tankstopp.
1: Wer alles nochmal in Ruhe nachlesen will, Infos dazu, was es bei der Beleuchtung des Autos zu beachten gibt, was man immer im Blick haben und was man den Profis lieber überlassen sollte, das gibt's online unter osram.de. Und den Lichttest nicht vergessen, unter licht-test.de findet man die richtige Werkstatt für einen kostenlosen Proficheck.

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1: Kinderrechtsorganisationen warnen vor den Gefahren der künstlichen Intelligenz für Kinder und Jugendliche. KI sei bei jungen Menschen tief im Alltag verankert, oft ohne dass es ihnen bewusst ist, heißt es in einer aktuellen Studie. Die Autoren fordern, dass Kinderschutz von Anfang an Teil jeder KI-Anwendung wird. Eine DRK-Studie hatte im März gezeigt, dass bis zu 10% der Kinder und Jugendlichen mit KI etwa vertrauliche Dinge besprechen. Digitalminister Wildberger will, dass künstliche Intelligenz stärker kontrolliert wird, und zwar durch internationale Zusammenarbeit. Der Funke Mediengruppe hat der CDU-Politiker gesagt, für KI-Firmen sollten für Straftaten wie Hackerangriffe haftbar gemacht werden. Gleichzeitig sorgt ein neuer KI-Vorfall für Aufsehen. Die künstliche Intelligenz von OpenAI hat in mehr als 50 Fällen von Nutzern hochgeladene Bilder auf Online-Plattformen platziert. Und mehr als jeder zweite Erwachsene konnte in diesem Jahr mindestens einmal nicht wie gewünscht bargeldlos bezahlen. Mit 56% lag der Anteil in der YouGov-Umfrage sogar etwas höher als vor 5 Jahren. Die Mehrheit derjenigen, die nicht mit Karte oder Smartphone zahlen konnten, berichtet von 2 bis 5 Fällen im laufenden Jahr. Bundesfinanzminister Klingbeil will, dass Geschäfte und Restaurants in Zukunft auch digitale Zahlungen anbieten müssen.
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1: Egal ob alt oder jung, alle wollen sich einfach nur sicher, geborgen und frei fühlen. Gerade für ältere Menschen und Leute mit gesundheitlichen Einschränkungen sind die eigenen vier Wände deshalb auch extrem wichtig. Doch was ist eigentlich, wenn man was isst? Auch unterwegs beim Einkaufen oder Spazieren gehen und gerade niemand da ist, der direkt helfen kann. Dafür gibt es den sogenannten Hausnotruf. Den kann man jetzt zu den Sicherheitswochen von der Johanniter Unfallhilfe noch bis zum 2. November gratis testen. Mehr dazu verrät uns jetzt mein Kollege Stefan Korte.
2: Hinter dem Hausnotruf steckt ein Gerät, über das per Knopfdruck ganz schnell und einfach Hilfe gerufen werden kann.
3: Egal, ob man zu Hause oder unterwegs ist, das gibt einfach ein Gefühl von Sicherheit. Auch für Angehörige ist das eine große Entlastung, weil sie eben sicher sein können, dass ihre Liebsten im Notfall nicht alleine sind.
2: Erklärt Stefanie Riepel von der Johanniter Unfallhilfe e.V. Die Hilfe kommt von einem geschulten und erfahrenen Einsatzteam.
3: Viele von uns kommen aus dem Rettungsdienst oder aus der Pflege und bringen somit wertvolle Fachkenntnisse mit. Zudem trainieren wir regelmäßig Notfallsituationen, damit jeder Handgriff sitzt und wir im Einzelfall schnell agieren können. Wichtig ist dabei natürlich nicht nur die fachliche Kompetenz, sondern auch die menschliche. Ein beruhigendes Wort kann in Ausnahmesituationen genauso wichtig sein wie die richtige Erste Hilfe.
2: Denn der Hausnotruf ist nicht nur für akute Notfälle gedacht, sondern auch für die kleinen Sorgen im Alltag.
3: Manchmal geht es einfach darum, kurz Sicherheit zu geben, wenn jemand gestürzt ist, aber nicht verletzt scheint. Oder wir helfen, wenn jemand das Gefühl hat, alleine nicht weiterzukommen. Wir sind wirklich immer da und jederzeit erreichbar. Selbst wenn es nur mal um ein kurzes Gespräch geht. Genau diese Verlässlichkeit schafft Vertrauen und Sicherheit.
2: Für zusätzliche Sicherheit kann der einfache Hausnotruf auch noch erweitert werden. Zum Beispiel um verschiedene Warnmelder. Eine weitere sinnvolle Option ist es, den Haustürschlüssel für den Notfall zu hinterlegen.
3: Denn wenn Sie nicht mehr selbst die Tür öffnen können, etwa nach einem Sturz oder weil Sie bewusstlos geworden sind, können wir mit dem hinterlegten Schlüssel sofort ins Haus und schnell Hilfe leisten. Das spart wertvolle Zeit, da Feuerwehr oder Schlüsseldienst nicht erst die Tür aufbrechen müssen. So erhöhen wir die Sicherheit und verhindern zusätzlich Stress oder Schäden.
1: Bei den Johannitern laufen aktuell wieder die Sicherheitswochen, und zwar noch bis zum 2. 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
1: Mit Michael Daub. Sozialverbände und Gewerkschaften warnen nach dem Wahlsieg der AfD in Sachsen-Anhalt vor Folgen für Minderheiten und demokratische Grundsätze und fordern eine klare Abgrenzung der anderen Parteien. Der Sozialverband VDK kritisiert, das AfD-Regierungsprogramm bedeute Ausgrenzung etwa für Menschen mit Behinderung. Die türkische Gemeinde fordert besseren Schutz vor rechtsextremer Gewalt. Verdi und die GEW mahnen zur Distanz bei der Regierungsbildung. Auch die Kirchen warnen vor einer Aushöhlung von Menschenwürde, Demokratie und Rechtsstaat. Nach dem Wahlerfolg der AfD in Sachsen-Anhalt hat BSWK-Chefin Amira Mohammed Ali klargestellt, dass ihre Partei AfD-Spitzenkandidat Ulrich Siegmund nicht zum Ministerpräsidenten wählen werde. Dem Sender Phoenix sagte sie, man sei offen für Gespräche über Sachfragen mit allen Parteien, führe aber keine Koalitionsverhandlungen. Mohammed Ali sprach sich stattdessen für einen überparteilichen Ministerpräsidenten aus, der wechselnde Mehrheiten sucht. Das deutsche Stromnetz bleibt Ziel von Sabotageplänen. Sowohl in Nordrhein-Westfalen als auch in Sachsen sind weitere Abschussvorrichtungen an Hochspannungsleitungen entdeckt worden. Die Sicherheitsbehörden fahnden seit Tagen nach einem 48-Jährigen, der in mehreren Bundesländern versucht haben soll, mit Raketen Kurzschlüsse an den Leitungen auszulösen. Der wegen Völkermords verurteilte bosnisch-serbische Kriegsverbrecher Ratko Mladic ist in Belgrad mit staatlichen und militärischen Ehren beigesetzt worden. Mehrere tausend Menschen nahmen daran teil. Mladic war Ende August im Gefängnis von Den Haag gestorben, wo er eine lebenslange Haftstrafe wegen Völkermords und Verbrechen gegen die Menschlichkeit verbüßte. Die EU kritisierte die Ehrung als Widerspruch zu europäischen

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1: Was hat ein Klempner aus Brooklyn im Weltall verloren? Die Antwort gibt der Super Mario Galaxy Film. Das Animationsabenteuer ist ab sofort bei Sky und Wow zu sehen. Regie führen wieder Aaron Horvath und Michael Jelinek. Mario, Luigi und ihre Freunde müssen diesmal das Pilzkönigreich verlassen und zu einer Reise durch fremde Galaxien aufbrechen. Mein Kollege Matthias Pillasch verrät uns etwas mehr über der Super Mario Galaxy Film.
2: Alarm im Pilzkönigreich. Der Sohn von Marios geschrumpftem Erzfeind Bowser taucht plötzlich auf.
3: Ich verlange die Freilassung meines Vaters.
4: Nicht, wenn ich's verhindern kann.
3: Wie du willst.
2: Und es kommt noch schlimmer. Prinzessin Rosalina wird entführt.
5: Prinzessin Rosalina, du kommst mit mir!
2: Mario, Luigi, Peach, Yoshi und ihre Gefährten müssen ihre Heimat hinter sich lassen und zu einer Reise durch fremde Welten aufbrechen.
6: Da draußen ist ein riesiges Universum. Es ist voller Galaxien.
2: Bowser und sein Sohn wollen die Ehre der Familie wiederherstellen.
7: Meine Koopas! Euer König ist zurückgekehrt!
8: Endlich weckt der Name Bowser wieder. Große Furcht!
9: Oh nein!
2: Aber ihr Plan reicht noch viel weiter. Sie wollen Rosalinas kosmische Energie anzapfen, um damit eine gewaltige Waffe zu bauen. Mario und seine Freunde merken, dass weit mehr als Rosalinas Schicksal auf dem Spiel steht.
10: Wir müssen alle hier rausbringen. Los, los, los!
11: Mamma mia!
1: Der Super Mario Galaxy Film ab sofort bei Sky und Wow auf Abruf verfügbar. Das Animationsabenteuer aus der Regie von Aaron Horvath und Michael Jelinek verbindet Komödie und Action zu einem knallbunten Kosmosabenteuer, das zeigt, auch im All ist Zusammenhalt das stärkste Power-Up.
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1: Kinderrechtsorganisationen warnen vor den Gefahren der künstlichen Intelligenz für Kinder und Jugendliche. KI sei bei jungen Menschen tief im Alltag verankert, oft ohne dass es ihnen bewusst ist, heißt es in einer aktuellen Studie. Die Autoren fordern, dass Kinderschutz von Anfang an Teil jeder KI-Anwendung wird. Eine DRK-Studie hatte im März gezeigt, dass bis zu 10% der Kinder und Jugendlichen mit KI etwa vertrauliche Dinge besprechen. Digitalminister Wildberger will, dass künstliche Intelligenz stärker kontrolliert wird, und zwar durch internationale Zusammenarbeit. Der Funke Mediengruppe hat der CDU-Politiker gesagt, für KI-Firmen sollten für Straftaten wie Hackerangriffe haftbar gemacht werden. Gleichzeitig sorgt ein neuer KI-Vorfall für Aufsehen. Die künstliche Intelligenz von OpenAI hat in mehr als 50 Fällen von Nutzern hochgeladene Bilder auf Online-Plattformen platziert. Und mehr als jeder zweite Erwachsene konnte in diesem Jahr mindestens einmal nicht wie gewünscht bargeldlos bezahlen. Mit 56% lag der Anteil in der YouGov-Umfrage sogar etwas höher als vor 5 Jahren. Die Mehrheit derjenigen, die nicht mit Karte oder Smartphone zahlen konnten, berichtet von 2 bis 5 Fällen im laufenden Jahr. Bundesfinanzminister Klingbeil will, dass Geschäfte und Restaurants in Zukunft auch digitale Zahlungen anbieten müssen.
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1: Große Stars, großartige Songs und ganz viele Emotionen. 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Alles dreht sich um die Frage, was passiert eigentlich, wenn der Song deines Lebens plötzlich ein Welthit wird, aber jemand anderes damit berühmt? Helge Michael mit unserem DVD- und Blu-ray-Tipp der Woche. 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
2: Rick Power, ein Hochzeitsmusiker in Dublin. Früher träumte er von einer großen Karriere. Heute sorgt er Abend für Abend auf Hochzeiten für Stimmung.
3: Das ist es, was einen guten Song ausmacht, oder? Er hat die Fähigkeit, vielen Menschen was komplett Unterschiedliches zu bedeuten.
2: 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Beide verstehen sich auf Anhieb.
3: Ich habe schon nach 2 Minuten gemerkt, dass du nicht nur so ein Boyband-Typ bist.
4: Und du bist viel zu gut für diese Hochzeitsband.
2: Gemeinsam verbringen sie eine ganze Nacht, spielen sich gegenseitig Musik vor und tüfteln zusammen an neuen Ideen.
3: Mit der Idee spiele ich schon seit Jahren rum.
5: Is every song I ever wrote in my life. It's about you.
3: Das ist so gut.
2: Was Rick da noch nicht ahnt, der Song wird bald weltweit bekannt.
3: Erkennst du es etwa nicht?
6: Sollte ich?
3: Ja, natürlich, ja, solltest du. Das ist mein Refrain und mein Vers, den Song habe ich geschrieben.
2: Das Problem ist allerdings, dass sein Name nirgends auftaucht und statt ihm nun Danny die Charts damit stürmt.
3: Mein Name unter diesem Song hätte mein Leben verändert.
2: Für Rick beginnt ein Kampf um Anerkennung, Gerechtigkeit und die Frage, wem ein Song eigentlich gehört.
3: Was für Möglichkeiten habe ich?
6: Sie haben gar keine Möglichkeiten, Mr. Power. Aus gesetzlicher Sicht.
4: Und wenn wir das Gesetz brechen,

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1: Mit Michael Daub. Sozialverbände und Gewerkschaften warnen nach dem Wahlsieg der AfD in Sachsen-Anhalt, verfolgen für Minderheiten und demokratische Grundsätze und fordern eine klare Abgrenzung der anderen Parteien. Der Sozialverband VDK kritisiert, das AfD-Regierungsprogramm bedeute Ausgrenzung etwa für Menschen mit Behinderung. Die türkische Gemeinde fordert besseren Schutz vor rechtsextremer Gewalt. Verdi und die GEW mahnen zur Distanz bei der Regierungsbildung. Auch die Kirchen warnen vor einer Aushöhlung von Menschenwürde, Demokratie und Rechtsstaat. Nach dem Wahlerfolg der AfD in Sachsen-Anhalt hat BSWK-Chefin Amira Mohamed Ali klargestellt, dass ihre Partei AfD-Spitzenkandidat Ulrich Siegmund nicht zum Ministerpräsidenten wählen werde. Dem Sender Phoenix sagte sie, man sei offen für Gespräche über Sachfragen mit allen Parteien, führe aber keine Koalitionsverhandlungen. Mohamed Ali sprach sich stattdessen für einen überparteilichen Ministerpräsidenten aus, der wechselnde Mehrheiten sucht. Das deutsche Stromnetz bleibt Ziel von Sabotageplänen. Sowohl in Nordrhein-Westfalen als auch in Sachsen sind weitere Abschussvorrichtungen an Hochspannungsleitungen entdeckt worden. Die Sicherheitsbehörden fahnden seit Tagen nach einem 48-Jährigen, der in mehreren Bundesländern versucht haben soll, mit Raketen Kurzschlüsse an den Leitungen auszulösen. Der wegen Völkermords verurteilte bosnisch-serbische Kriegsverbrecher Ratko Mladic ist in Belgrad mit staatlichen und militärischen Ehren beigesetzt worden. Mehrere tausend Menschen nahmen daran teil. Mladic war Ende August im Gefängnis von Den Haag gestorben, wo er eine lebenslange Haftstrafe wegen Völkermords und Verbrechen gegen die Menschlichkeit verbüßte. Die EU kritisierte die Ehrung als Widerspruch zu europäischen Werten. Soweit die Meldungen.
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3: Damit herzlich willkommen zu einer neuen Stunde hier im Technikradio mit der Technikshow. Und in dieser Stunde haben wir unter anderem einen Game-Tipp für Sie. Also unbedingt dranbleiben.
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